versprach zu viel und verdrehte die Augen bei Fragen von Leuten, die, aus welchen Gründen auch immer, nicht mithalten konnten. Früher schnallte ich mir ein Baby an meinen Körper, während ich ein anderes Kleinkind auf dem Arm hielt, ein drittes Kind an meinem Ärmel zerrte und zwei weitere sich darum stritten, wer an der Reihe war, das nächste Bilderbuch auszusuchen. Früher flog ich durch die Gänge des Supermarktes, füllte meinen Wagen mit den Basics und eilte zur Kasse, um meine Karte durchzuziehen, sodass ich rechtzeitig vor dem Abendessen zu Hause etwas von dem Zeug in den Kochtopf werfen konnte. Früher rannte ich zur Kirche, kniete mich in eine Bank und ließ mich dann staunend zurücksinken, während meine Gedanken rastlos hin und her sprangen, ohne auch nur einen Moment Pause zu machen. Denn das habe auch ich nie getan. Und vielleicht fühlt es sich deshalb so gut an, das zu tun, was ich jetzt tue, nämlich manchmal innezuhalten und tief durchzuatmen. Ich mache jetzt immer noch eine Menge von Dingen, vielleicht auch zu viele, aber insgesamt weniger als vorher. Ich tue weniger, dies aber bewusster und überlegter, mit mehr Aufmerksamkeit und Sorgfalt. Ich tue weniger, schaue aber mehr Menschen in die Augen und durchdenke die Dinge intensiver. Ich antworte bedachter auf Mails, die ich vor Jahren gelöscht hätte, einfach weil die Zeit nicht reichte. Ich verdrehe die Augen seltener und mein Kiefer schmerzt am Ende des Tages nicht mehr, weil ich ihn nicht mehrere Stunden lang gedankenlos zusammengepresst habe. Ich weiß, dass Gott auch damals bei mir war, als ich so im Stress und unter Druck lebte, aber ich kann nicht umhin zu denken, dass er doch auf mich gewartet hat. Er hat darauf gewartet, dass ich langsamer werde und zur Ruhe komme. Dass ich ihm in die Augen schaue, dass ich aufhöre, mich abzurackern und beginne, mehr in die Tiefe zu gehen. Er wartete darauf, dass ich die Person werde, die ich jetzt bin. Und jetzt, da ich sehe, wie manches davon funktioniert und auch ein wenig erahnen kann, wohin es geht, blinzle ich gelegentlich in die Zukunft. Ich möchte die Person sehen, die ich einmal sein werde. Wenn ich einen flüchtigen Blick auf sie erhasche, lächle ich, denn ich weiß, Gott, der über der Zeit steht und immer geduldig ist, wartet auch auf diese Person, die ich einmal sein werde. Ich will dahin gelangen, an den Ort, wo Gott wartet. Neulich unterhielt ich mich mit einer Freundin, die wie ich Mutter und Schriftstellerin ist. Sie ist wie ich seit über 25 Jahren verheiratet. Sie erzählte, dass sie kürzlich in einem Gespräch mit ihrer Mutter feststellte, dass es heute viele jüngere Schriftstellerinnen gibt und dass es deshalb für sie vielleicht an der Zeit sei, weniger zu veröffentlichen und Platz zu lassen für neue Stimmen. Mach das nicht! Ihre Mutter unterbrach ihren Gedankengang. Schließlich hast du etwas zu sagen. Vielleicht ist es genau das, was mich dazu veranlasst, dieses Buch zu schreiben. Nach all den Jahren, nach all den Worten, könnte ich schließlich etwas mitzuteilen haben. Als erstes möchte ich sagen, dass Gott bei uns ist. Jetzt, da mein Leben ruhiger und langsamer verläuft, sehe und erfahre ich Gott ganz neu. Nach all den Jahren der Suche und des Strebens nach Gott habe ich den Eindruck, erst jetzt zu begreifen, dass genau hier der Platz ist, an dem er mich erwartet. Schon immer. Ein befreundeter Priester nannte mich einmal in der Besprechung eines meiner Bücher eine Alltagsmystikerin. Eine Frau, die Gott in den alltäglichen Dingen des Lebens sieht. Diese Worte haben mich berührt, denn das möchte ich wirklich sein, eine Alltagsmystikerin. Nicht, weil ich ein ausgefallenes Label für mich suche, sondern weil ich denke, dass Gott es so von mir möchte. Es ist das,
was er für jeden Einzelnen von uns möchte. Aber ich muss daran arbeiten. Es fällt mir nicht leicht, ruhig zu sein und meine Umgebung bewusst wahrzunehmen. Wenn ich es aber tue, dann erkenne ich, dass Gott hier ist. So groß und so nahe, dass ich ihn in seiner Fülle gar nicht erfassen kann. In solchen Momenten, wenn mir das bewusst wird, schreibe ich die Gedanken in mein Tagebuch, rede mitten in der Nacht mit meinem Mann oder schreibe einer Freundin, weil ich einfach unbedingt jemandem davon erzählen muss. Das ist im Grunde der Inhalt meines Buches. Ich möchte dir davon erzählen. So Daniel Bean in der Einleitung des Buches »Ein Flüstern Gottes Stimme im Alltag«. Der Buchtitel sagt eigentlich schon alles, nämlich, dass es nicht so sehr darum geht, die Stimme Gottes als laute Ansprache zu verstehen, sondern als ein leises Flüstern, für das unser Herz gefragt ist, um es wahrnehmen zu können. In 10 Kapiteln gibt die Autorin uns einen sehr persönlichen Einblick in die verschiedensten Bereiche ihres Familienalltags. Jedes Kapitel wird durch ein persönlich formuliertes Gebet zu diesem Themenkreis abgerundet. Die Autorin geht im ersten Kapitel des Buches von einer Erfahrung aus, die Sie, liebe Hörer, aus Ihrem Leben vielleicht auch kennen, nämlich der Begrenztheit, in der wir uns immer wieder selbst erleben, wenn es darum geht, Gott in anderen Menschen zu begegnen. Manchmal fällt es mir schwer, Gott in anderen Menschen zu sehen, und doch sagt uns er selbst, dass er genau dort zu finden ist. Was ihr für einen meiner geringsten Brüder getan habt, das habt ihr mir getan. Jesu Worte könnten nicht klarer sein. Er kennt die menschliche Neigung, andere in die Kategorien von würdig und unwürdig einzuteilen. Er kennt seine geringsten Brüder und sagt uns, dass wir Gott selbst in ihnen begegnen. Ich denke manchmal gerne über die Worte Jesu nach und beziehe sie innerhalb meiner Komfortzone auf meinen Alltag, meine Freunde und meine Familie. Und ehrlich gesagt, ist das oft schon herausfordernd genug. Höre ich Jesus in einem weinenden Baby, das mich die ganze Nacht wach hält? Sehe ich ihn in einem mürrischen Teenager oder einem lästigen Arbeitskollegen oder einem gereizten Ehemann? Vielleicht denke ich, dass ich schon große Fortschritte gemacht habe, Jesus in anderen zu sehen, doch dann kommt jemand wie Kelly, von ihr war in einem früheren Kapitel die Rede, um mich daran zu erinnern, welch weiten Weg ich noch vor mir habe. Wenn ich bei einer Veranstaltung auf Jesus stieße, würde ich sicher nicht widerwillig Zeit mit ihm verbringen. Ich fühlte mich geehrt, würde er mit mir bei einem Bananenbrot plaudern. Warum wäre ich dankbar, mit Jesus zu reden, aber nicht mit Kelly? Warum betrachte ich Megan als meiner Zeit würdig, Kelly aber nicht? Warum hätte ich keine Probleme damit gehabt, mit einer neuen Person in unserer Frauengruppe zu plaudern, wenn sie einen modischen Haarschnitt gehabt und über normale Dinge gesprochen hätte, wie etwa Deadlines in der Arbeit? Warum ordne ich Menschen in Kategorien von wir und sie ein? Warum fällt es trotz Gebetszeit und Bibelstudium manchmal immer noch so schwer, Gott dort zu sehen, wo er ist und wo er uns sagt, dass er auf uns wartet, in anderen Menschen. Von unserer bequemen Perspektive aus kann es sich manchmal glamouröser anfühlen, Gott zu begegnen, indem man den offensichtlich Armen und Bedürftigen dient, als ihn in den banalen Bedürfnissen der Menschen zu suchen, die er jetzt gerade in unser Leben stellt. Ich werde wohl keinen humanitären Preis dafür bekommen, dass ich meinen Ehemann frage,
ob ich ihm etwas zum Mittagessen kochen soll, oder dass ich geduldig die Klagen meiner pubertierenden Tochter darüber anhöre, wie unfair die Welt zu ihr ist. Und doch sind dies die Menschen, denen ich heute begegne. Da wartet Gott jetzt gerade auf mich. Es liegt noch ein weiter Weg vor mir. Oftmals will ich Gott nur dann in anderen sehen und lieben, wenn es angenehm ist. Und so, wie ich es mir vorstelle, wenn es fair ist, wenn es vernünftig ist, wenn ich mich wohlfühle. Jesus kommt nicht, damit wir uns wohlfühlen. Er kommt, um uns herauszufordern, und er ist nicht fern von uns. Er ist direkt neben uns. Er lebt und atmet und bittet um unsere Liebe und Aufmerksamkeit, genau hier, genau jetzt, in den gewöhnlichen Momenten unseres alltäglichen Lebens. Er fragt uns, was es zum Abendessen gibt, und er braucht jemanden, der ihn zum Basketballtraining fährt. Er will, dass wir ihm zuhören, wenn er sich über etwas in der Arbeit beklagt. Er ist vielleicht seltsam angezogen und riecht komisch. Oder vielleicht ist er quengelig und nervig, grob, verletzend oder fordernd. Jeder Mensch ist eine Einladung von Gott selbst. Wirst du mir hier begegnen, in diesem wertvollen Menschen, dessen Haare gezählt sind? Wirst du mich in meinem geringsten Bruder sehen? Wirst du mich lieben? Ich will ja sagen, Herr. Ich will dich sehen. Ich will dich lieben. Ich will jede Art von Mensch als meinesgleichen wahrnehmen, weil alle Menschen dir gehören. Gib mir Augen, die dein Gesicht sehen, und Ohren, die deine Stimme hören. In den Menschen, denen ich täglich begegne, die ich kenne und die ich jeden Tag zu lieben berufen bin. Amen. Soweit einige Auszüge aus dem ersten Kapitel von Danielle Beans neuestem Buch »Ein Flüstern, Gottes Stimme im Alltag«.

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Wir lesen heute hinein in das Buch Ein Flüstern, Gottes Stimme im Alltag von Danielle Bean. Neben ihrer Autorentätigkeit ermutigt Danielle Bean auch durch Podcasts und Live-Events Frauen für ihren Glaubensalltag zwischen Familie, Ehe und Mutterschaft. Sie schreibt sehr lebensnah und natürlich durchaus unterhaltsam mit einem guten Gespür für sensible Lebens- und Glaubensthemen. Im ersten Kapitel haben wir über das Grenzen überwinden gehört im Hinblick auf die Begegnung mit Gott in anderen Menschen. Dass es ebenso dazu gehört, Gutes genießen zu können, wird dann im zweiten Kapitel beleuchtet. Gott in der Freude finden. Gefolgt von sozusagen der anderen Seite der Medaille, Gott im Schmerz begegnen, sich hineinversenken. Und hier möchte ich wieder mit Ihnen hineinblättern und eine Passage daraus näher beleuchten. Leid und Schmerzvolles widerfährt jedem von uns und auch beziehungsweise gerade darin eröffnet sich die Gelegenheit zur Gottesbegegnung. Danielle Bean schreibt: Wenn wir in irgendeiner Weise leiden, fragen wir nach dem Warum. Das ist normal. Warum muss das passieren? Warum lässt Gott das zu? In Momenten schwersten Leidens fühlt es sich manchmal nicht nur so an, als wäre Gott nicht gegenwärtig, sondern als wäre er sehr weit weg. Wir fühlen uns im Stich gelassen und verraten. Wir sind frustriert und wütend. Nie werde ich jene dunklen Stunden vergessen, als bei meinem kleinen Sohn vor Jahren Mukoviszidose diagnostiziert wurde, eine unheilbare, lebensgefährdende genetische Krankheit. Einige Tage später gingen wir als Familie gemeinsam in die Messe. Ich kniete vor dem Kreuz nieder, wie ich es immer getan hatte, fand aber keine Worte, um zu beten. Ich war überrascht, wie wütend ich war. Ich war völlig überwältigt vom Gefühl, dass Gott mich im Stich gelassen hatte, dass er mich verraten hatte. Wusste Gott nicht, dass ich zu den Menschen gehöre, die beten? Dass ich zu jenen gehöre, die in die Kirche gehen? Er hatte unsere unausgesprochene Vereinbarung gebrochen, nach der ich alles richtig mache und mich an seine Regeln halte und er im Gegenzug dafür nicht zulässt, dass mir oder meinen Liebsten etwas Schlimmes zustößt. Hast du auch solche Vereinbarungen mit Gott? Eine solche Vereinbarung kann über Jahre hinweg bestehen bleiben und das fühlt sich ganz angenehm an. Zum Problem wird sie dann, wenn etwas wirklich Schlimmes passiert und wir versuchen müssen zu verstehen, wie ein liebender Gott so grausam sein kann, so etwas zuzulassen. Damals konnte ich es nicht verstehen und eine ganze Zeit lang änderte sich nichts daran. Manche Menschen geraten in einen schmerzvollen Zustand, in dem sie sich von Gott verlassen und verraten fühlen, und sie schaffen es nicht mehr, sich davon zu befreien. Sie können in ihrer Erfahrung von Trauer, Verlust oder Prüfung nichts anderes mehr sehen als die nackte Realität des Schmerzes. Aber das will Gott für niemanden von uns. Wenn wir in der begrenzten Erfahrung unseres Schmerzes feststecken, gelingt es uns manchmal nicht zu erkennen, dass in jeder Art des Leidens eine Einladung Gottes liegt. Klingt das schrecklich? Vielleicht durchlebst du gerade in diesem Moment etwas furchtbar Schmerzliches und Verwirrendes und willst nach diesen Worten das Buch einfach nur in die nächste Mülltonne werfen. Danke Gott für die Einladung, aber ich brauche sie nicht. Schmerz vermeiden zu wollen ist menschlich und es ist ebenso menschlich, diesen auch verstehen zu wollen, bevor man ihn annehmen kann. Man kann Geburtswehen annehmen, weil man weiß, dass dadurch neues Leben zur Welt kommt.
Man kann den Schmerz eines 8-Kilometer-Laufs akzeptieren, weil man weiß, dass er einen stärker macht. Man nimmt den Schmerz eines Heilungsprozesses nach einer Operation auf sich, weil man weiß, dass er einen letztendlich wieder gesund machen wird. Aber was passiert, wenn wir nicht sofort einen Grund für unseren Schmerz sehen? Wenn ich heute auf meine eigene Erfahrung als verwirrte und verängstigte Mutter eines kleinen, sehr kranken Jungen zurückblicke, sehe ich, dass es eine Einladung war, die Kontrolle loszulassen und auf Gott zu vertrauen. Aber damals war es schwer, das zu erkennen. Lasst uns über diese Einladung nachdenken. Denn das ist der Schritt, der als erster getan werden muss. Gefällt es dir, die Kontrolle über dein Leben zu haben? Lass es mich noch anders formulieren. Gefällt dir die Illusion, die Kontrolle über dein Leben zu haben? Denn wir wissen alle, dass es wahr ist. Alles in unserem Leben kann reibungslos ablaufen, aber es braucht nur einen Autounfall, den Verlust des Arbeitsplatzes, eine Trennung, ein Erdbeben oder eine medizinische Diagnose, damit wir realisieren, dass wir eigentlich gar nichts unter Kontrolle haben. Es gibt nur bestimmte Zeiten im Leben, in denen es einfacher ist, sich das vorzumachen als in anderen. Zeiten, in denen uns das schwerfällt, können sehr unangenehm sein. Aber gerade dann können wir anfangen zu verstehen, wer wir sind und wer Gott ist. Jesus sagt uns: Ich bin der Weinstock, ihr seid die Reben. Wer in mir bleibt und in wem ich bleibe, der bringt reiche Frucht, denn getrennt von mir könnt ihr nichts vollbringen. Hast du das verstanden? Ohne ihn können wir nichts vollbringen. Nichts. Jesus konnte nicht deutlicher sagen, wer die Kontrolle über die Dinge hat und wer nicht. Und dennoch, wie viele von uns haben diese vertrauten Worte gelesen, sogar viele Male im Laufe der Jahre und haben es trotzdem nicht verstanden, ihre wahre Bedeutung zu erfassen. Wir klammern uns an die Vorstellung, dass wir die Kontrolle über unser Leben haben, bis etwas Unangenehmes uns zwingt, die Wahrheit zur Kenntnis zu nehmen. Aber willst du wissen, wer du wirklich bist? Und willst du wissen, wer Gott ist? Ich will es. Ich kämpfe damit. Aber im Erkennen und im Anerkennen der Wahrheit liegt eine echte Freiheit. Eine echte Beziehung zu Gott kann erst dann beginnen, wenn wir uns darauf einlassen, zu sehen, wer er ist. Dafür müssen wir uns damit abfinden, dass wir selbst nicht Gott sind. Wir müssen uns von der Illusion befreien, dass wir über alles die Kontrolle haben und lernen, auf Gott zu vertrauen. Durch den Schmerz können wir herausfinden, wer wir sind und wer Gott ist. Er kommt zu uns in unserem Schmerz und lädt uns ein, die Kontrolle loszulassen und ihm zu vertrauen. Falls du gerade eine schwierige Zeit durchlebst, macht dich allein der Gedanke, dass Gott dir im Leid begegnen möchte, vielleicht wütend. Ein bekanntes Zitat, das C.S. Lewis zugeschrieben wird, lautet: Wir zweifeln nicht unbedingt daran, dass Gott das Beste für uns tun wird, aber wir fragen uns, wie schmerzhaft das Beste wohl sein wird. Und ist es nicht genau so, wie es sich manchmal anfühlt? Wir denken, wir wüssten es besser. Wir lehnen den Schmerz ab und realisieren nicht, dass wir damit manchmal auch die Güte Gottes ablehnen. Wir lehnen die Einladung Gottes ab, ihm zu begegnen, ihn zu erkennen und ihn in unseren Leiden zu sehen. Manchmal kann es einfach sein, Gott in den schwierigen Momenten von Schmerz, Trauer und Verlust zu sehen. In diesen dramatischen Zeiten, wenn wir keine andere Wahl haben, als auf die Kontrolle über unser Leben zu verzichten. Wir könnten einen Autounfall überleben und plötzlich realisieren, dass nichts im Leben garantiert ist und dass sich unser ganzes Leben nur im Bruchteil einer Sekunde ändern kann. Bei uns könnte eine schwere Krankheit diagnostiziert werden,
dann wären wir gezwungen anzuerkennen, dass unsere Existenz und jeder einzelne Moment des Tages völlig von Gott abhängen. Ein geliebter Mensch könnte unerwartet sterben und in unserer Trauer können wir dastehen mit niemand anderem, an den wir uns wenden könnten, außer Gott selbst. Natürlich geschieht es nicht immer auf diese Weise, aber für viele von uns ist die Gegenwart Gottes in solchen lebensverändernden, dramatischen Momenten am deutlichsten spürbar. Aber was ist mit den anderen Arten von Schmerz? Was ist mit all den Kleinigkeiten, die uns jeden Tag verletzen, erschöpfen, die Kraft rauben oder die uns einfach nur ärgern? Was ist mit all den kleinen Verlusten und kleinen Dingen, die uns enttäuschen? Oder was ist, wenn uns manchmal einfach der Mut verlässt? Ist Gott in all diesen kleinen Schmerzen genauso gegenwärtig? Ich dachte erst letztens darüber nach, als ich in das Spülbecken schaute und da meine Lieblingskaffeetasse in Scherben vorfand.

mit der perfekten Größe und dem perfekten Stil, mit einem nicht zu weiten und nicht zu engen Rand und einem entzückenden Bild der Facebook-Katze Pusheen drauf. Diese Tasse, die mir meine Freundin Tiffany letzte Weihnachten geschenkt hatte, lag nun zerbrochen auf dem Boden der Spüle. Es ist in Momenten wie diesen, in denen ich mich gleichzeitig verletzt und lächerlich fühle. Ernsthaft. Es ist eine Kaffeetasse. Das ist einer jener Momente, in denen man einfach darüber hinweggehen sollte. Es gibt Menschen auf dieser Welt, die über den Tod ihrer Kinder trauern. Es gibt Menschen, die keinen sicheren Schlafplatz haben. Und es gibt Menschen, die Kriege und jede nur erdenkliche Art von Missbrauch durchleben müssen. Und ich leide wegen einer zerbrochenen Kaffeetasse. Ich habe nur ungefähr 13.000 andere in der Vorratskammer, um sie zu ersetzen. Ich werde es überleben. Ich hasse es überhaupt zugeben zu müssen, dass es mich schmerzt, und doch ist es so. Diese dumme Tasse schenkte mir Freude und gab mir das Gefühl von Behaglichkeit. Und es macht mich traurig, sie verloren zu haben. Ich denke gerne daran, dass Jona weiß, wie ich mich fühle. Ich muss jedes Mal laut lachen, wenn ich die Geschichte lese, die berichtet, wie sehr er an einer Pflanze hing. Wahrhaftig an einer Pflanze. Die Geschichte von Jona und seiner kostbaren Pflanze finde ich ermutigend. Denn auch wenn ich an kleinen Dingen hänge und scheinbar bedeutungslose Kleinigkeiten mich verletzen, so zeigt sie mir, Gott weiß über alles Bescheid. Er ist genau dort, sieht mich und meinen Schmerz, meine Traurigkeit, meine Einsamkeit, meine Wut, meine Trauer, ganz gleich, wie groß oder klein sie sind. Er sieht mich bei den großen und kleinen Dingen und fragt, ist es recht von dir, zornig zu sein? Manchmal ist es richtig, von mir wütend zu sein, und es ist notwendig für mich, es einige Zeit auch sein zu können. Und trotzdem muss ich jedes Mal von Neuem erkennen, dass mein Ziel, meine Freude und mein Leben in Gott allein ruhen, ganz gleich, wie lange ich dafür brauche. Ich muss mich von Dingen lösen, an denen ich so sehr hänge, von meinen Leuten, meiner Art, meinem Willen. Nur dann kann ich Frieden, Heilung und Erfüllung in ihm finden.

Gottes Stimme im Alltag ist nicht laut. Sie ist wie ein Flüstern und begegnet uns in anderen Menschen, in der Freude und auch im Schmerz. Darüber haben wir vor der Musik gehört. Das Buch, mit dem wir uns im heutigen Büchermagazin beschäftigen, trägt den Titel »Ein Flüstern, Gottes Stimme im Alltag«. Die Autorin Danielle Bean macht noch weitere Themenfelder auf, die für sie mit Gottes Begegnung zu tun haben. Da ist zum einen das Loslassen. Wie wir Gott in der Zufriedenheit entdecken können, sowie das Entschleunigen und Gott in der Stille suchen. In der zweiten Hälfte des Buches geht es dann auch in Richtung Sakramente, Gottes Begegnung im Gebet, in der Beichte und dann ein ganz zentrales Kapitel, in das wir gleich hineingehen werden, Gott in uns, die Eucharistie im Alltag. Was wir in der Heiligen Messe feiern, verbindet sich ganz real, ganz konkret mit unseren alltäglichen Situationen. Danielle Bean schreibt: Als ich vor Jahren hochschwanger war mit

Steffen, unserem fünften Kind, saß ich an einem Sonntag in der Messe in der Kirchenbank. Die sommerliche Hitze in der kleinen Kirche war erdrückend. Der Schweiß rann mir unter meinem Umstandskleid den Rücken hinunter und ich saß während des Hochgebets nach Atem ringend da, anstatt zu knien. Einige meiner Kinder krabbelten in der Bank neben mir und kletterten auf meinen Schoß, betatschten mein Gesicht mit klebrigen Händen und sabberten in meine Haare. Und dort in der Kirchenbank hatte ich einen schwachen Moment. Ich dachte, am liebsten würde ich verschwinden. Wer war ich? Wo war ich? Eine winzige Person, die ich noch nicht kannte, drehte sich und zappelte, stieß und streckte sich in meinem Körper, nahm meinen Platz ein, verbrauchte meine Energie und meinen Sauerstoff. Meine Arme, meine Beine, mein Gesicht und meine Haare wurden von den anderen kleinen Menschen in der Kirchenbank in Beschlag genommen. Ich war hungrig und müde, und doch wollten sie noch mehr. Alle wollten alles von mir. Und in diesem Moment hörte ich den Priester die vertrauten Worte des eucharistischen Hochgebets sprechen: Das ist mein Leib, der für euch hingegeben wird, sagt Jesus in der Eucharistie. Und er sagt es am Kreuz: Das ist mein Leib, der für euch hingegeben wird. Als ich an jenem Sonntagmorgen keuchend in der Kirchenbank saß, verstand ich diese Worte zum ersten Mal auf eine leibhaftige und persönliche Weise. Mit diesen Worten schenkt uns Jesus nicht nur sich selbst, sondern er lädt uns ein, dasselbe zu tun, für ihn und für die Menschen um uns herum. Das ist mein Leib, der für euch hingegeben wird. Ich kann es beten, wenn ich schwanger und müde bin. Wenn ich erschöpft, gestresst, hungrig, gelangweilt, erkältet, frustriert oder krank bin oder wenn ich Schmerzen habe. Das ist mein Leib, der für euch hingegeben wird. Kann ich beten, wenn ich das Mittagessen zubereite, mitten in der Nacht aufstehe, um Windeln zu wechseln, wenn ich den Esstisch abwische, das Wohnzimmer sauge, die Spülmaschine einräume, Kaffee koche oder bis spät in die Nacht Formulare für das College ausfülle. Hier gibt es keine Kreuzigung und doch höre ich in der Eucharistie die Einladung, meine alltäglichen Dinge mit dem unermesslichen Opfer Jesu auf dem Altar und am Kreuz zu vereinen. In der Eucharistie wird der Alltag zu etwas Göttlichem. An manchen Tagen bin ich versucht zu denken, es ist irrwitzig, eucharistisch zu leben und dies wirklich im Alltag umzusetzen. Vor kurzem bin ich an einem Dienstagmorgen früh aufgestanden, um mich auf eine Schreibarbeit zu konzentrieren, die ich erledigen musste. Ich saß allein im Esszimmer und arbeitete 3 Stunden lang, bevor irgendjemand sonst im Haus wach wurde. Als die anderen aufgestanden waren, brauchte mich eines der Kinder, damit ich einen Zahnarzttermin telefonisch verschiebe. Ein anderes wollte zu einem Freund gefahren werden und ein drittes bat mich, ihm zu helfen bei der Bewerbung um eine Praktikumsstelle. Das waren alles berechtigte Anliegen und ich tat, worum sie mich baten. Eine Konferenzschaltung und ein Zoom-Meeting später hatte ich dann eine Liste von Aufgaben für den Rest des Tages, deren Erledigung bis in die Abendstunden dauern würde. Dann bekam ich eine E-Mail, in der stand, dass die Videos, die ich zur Bewerbung für bevorstehende Besinnungstage aufgenommen hatte, nicht ganz dem entsprachen, was die Kirche brauchte. Ob ich sie wohl noch einmal aufnehmen könnte. Dieses Mal vertikal, möglichst schnell. Ich musste auch noch das Abendessen planen, die Spülmaschine ausräumen, ein Kind zu einem Teilzeitjob fahren und in der Apotheke ein Medikament abholen. Mittendrin schrieb mir eine Freundin eine Nachricht, ob ich am Nachmittag auf einen Kaffee zu ihr kommen könne. Sie wolle mit mir unbedingt über ein Problem sprechen, das sie mit ihrer Schwester hatte. Ich spürte, wie mein Blutdruck stieg. Ich war müde. Jeder wollte ein Stück von mir. Und ich fühlte mich völlig ausgelaugt. Wie um alles in der Welt sind
all die Menschen in meinem Leben so bedürftig geworden? Tatsache ist, dass wir alle bedürftig sind. Und niemand wollte mich an diesem Nachmittag an ein Kreuz nageln. Vielleicht war mein Klagen grundlos, aber das ist ein vertrautes Ringen. Ich möchte die Worte sagen und sie auch so meinen. Das ist mein Leib, der für euch hingegeben wird. Das bin ich. Ich bin da für dich. Und dennoch ist es manchmal so schwer, so zu leben und nicht das Gefühl zu haben, dass ich unter der Last des Ganzen taumle. Wenn es mir schwer fällt, meine Leute zu nähren, denke ich gerne an die Episode im Evangelium, in der Jesus seinen Jüngern zu essen gibt. Erinnerst du dich an das Fischfrühstück, das sie gemeinsam am Strand einnahmen? Kommt her und esst. Was für eine wundervolle Einladung. Ich möchte mit Jesus gebratenen Fisch und Brot am Strand essen. Wenn wir uns müde fühlen, die anderen zu nähern, die ganze Nacht zu fischen, dann lädt Jesus uns ein, uns zu ihm zu setzen und zu essen. Durch persönliche Einblicke in ganz alltägliche Lebens- und Familiensituationen lässt uns die Autorin Danielle Bean teilhaben an ihren Gedanken und Kämpfen, ihrer Suche und ihrem Bemühen, Gott in den konkreten Alltagsmomenten zu begegnen. Und so resümiert sie im 10. und abschließenden Kapitel des Buches: Ich möchte Gott dort sehen, wo er sich an den gewöhnlichen Orten meines Alltags befindet. Ich möchte seine Stimme hören, wenn er in den gewöhnlichen Situationen des gewöhnlichen Alltags zu mir spricht. Ich will nicht verpassen, was sich erfüllt in dem, was ich heute höre. Ich möchte Gott erleben, wo er ist, genau hier, gerade jetzt. Als ich meinem Mann erzählte, dass ich ein Buch über Mystik im Alltag schreiben wollte, wurde er ernst. Wenn du eine Mystikerin werden willst, meinte er, dann brauchst du eine ganz neue Garderobe. Ja, das stimmt. Mystiker tragen keine Leggings mit einem übergroßen Sweatshirt, das sie letzten Sommer in Cape Cod gekauft haben. Sie tragen lange, fließende Gewänder. Heiligkeit strömt aus ihrem ganzen Wesen. Sie leuchten, sie strahlen, sie versprühen Weisheit. Ich bin nicht so ein Mystiker, aber ich will mich nicht so sehr auf die außergewöhnlichen Gotteserfahrungen anderer Menschen konzentrieren, dass ich meine eigenen, ganz gewöhnlichen verpasse. Vielleicht kann ich eine Alltagsmystikerin sein, die sich manchmal genug Zeit nimmt, um Gott in anderen Menschen zu sehen. In der Freude, im Schmerz, in der Stille, in der Zufriedenheit, in der Inspiration und im Gebet, die manchmal gerade lang genug innehält, um die Macht der Gegenwart Gottes in den Sakramenten zu bewundern, die die alltäglichen Orte und alltäglichen Erlebnisse erkennt, in denen wir Gott sehen, hören, fühlen und erfahren können. Es könnte den Rest meiner Tage dauern, bis ich lerne, mein Inneres zur Ruhe zu bringen. Aber ich will aufhören zu suchen und ich will mich finden lassen. Ich will aufhören zu versuchen, Gott dort zu finden, wo er ist, und stattdessen will ich da sein, wo ich bin. Hier will ich mich von Gott finden lassen. Und wenn Gott mich findet, will ich still sein. Ich will in ihm ruhen, dem allmächtigen Gott. In ihm, der so groß ist, dass wir das ganze Leben nach ihm Ausschau halten können und doch nur damit beginnen, ihn zu sehen. Ein Flüstern, Gottes Stimme im Alltag, von Danielle Bean, heute im Büchermagazin auf Radio Maria. Eine Ermutigung für vielbeschäftigte Frauen und auch Männer, ihre Berufung im Alltag, insbesondere im Familienalltag, regelrecht zu umarmen und darin Gott näher zu kommen. Im Anhang des Buches sind noch verschiedene Gebete angefügt, die je nach momentaner Situation eine Hilfe sein können, sei es ein Akt des Glaubens oder der Hingabe,
oder ein Gebet um Großzügigkeit, Erkenntnis oder Frieden? Auch Humor gehört dazu, sowie ein Gebet für das Heute und noch weitere hilfreiche Gebetsanstöße. Das Buch ist 2024 im Damaris Verlag erschienen. Im Internet zu finden unter damarisverlag.at. Ich habe die Infos für Sie auch in unserem Hörerservice hinterlegt, erreichbar von Montag bis Freitag von 9 bis 14 Uhr unter der Nummer 01 710 70 72. Ich bedanke mich fürs Dabeisein und wünsche Ihnen Inspiration, Kraft und Ermutigung für Ihren Alltag mit Gott. Am Mikrofon Ihre Maria Kotzis.

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1: Des Menschen Verlegenheit ist Gottes Gelegenheit. Ein Wort für die Woche von einem unbekannten Autor.

0: Liebe Hörer von Radio Maria, wir laden Sie jetzt ein, gemeinsam mit Pater Petrus den Rosenkranz zu beten.
1: Ich begrüße alle, die mit mir jetzt den freudenreichen Rosenkranz beten. Im Namen des Vaters und des Sohnes und des Heiligen Geistes. Amen. Ich glaube an Gott, den Vater, den Allmächtigen, den Schöpfer des Himmels und der Erde,
2: und an Jesus Christus.

0: Pontius Pilatus, gekreuzigt, gestorben und begraben, hinabgestiegen in das Reich des Todes, am dritten Tage auferstanden von den Toten, aufgefahren in den Himmel, er sitze zur Rechten Gottes, des allmächtigen Vaters, von dort wird er kommen, zu richten die Lebenden und die Toten. Ich glaube an den Heiligen Geist, die heilige katholische Kirche, Gemeinschaft der Heiligen, Vergebung der Sünden, Auferstehung der Toten und das ewige Leben. Amen.
1: Vater unser im Himmel, geheiligt werde dein Name, dein Reich komme, dein Wille geschehe, wie im Himmel so auf Erden.
0: Unser tägliches Brot gib uns heute und vergib uns unsere Schuld, wie auch wir vergeben unseren Schuldigern. Und führe uns nicht in Versuchung, sondern erlöse uns von den Bösen.
1: Gegrüßet seist du, Maria, voll der Gnade, der Herr ist mit dir. Du bist gebenedeit unter den Frauen, und gebenedeit ist die Frucht deines Leibes, Jesus, der in uns den Glauben vermehre.
0: Heilige Maria, Mutter Gottes, bitte für uns Sünder, jetzt und in der Stunde unseres Todes. Amen.
1: Gegrüßet seist du, Maria, voll der Gnade, der Herr ist mit dir. Du bist gebenedeit unter den Frauen, und gebenedeit ist die Frucht deines Leibes, Jesus, der in uns die Hoffnung stärke.
0: Heilige Maria, Mutter Gottes, bitte für uns Sünder, jetzt und in der Stunde unseres Todes. Amen.
1: Gegrüßet seist du, Maria, voll der Gnade. Der Herr ist mit dir. Du bist gebenedeit unter den Frauen, und gebenedeit ist die Frucht deines Leibes, Jesus, der in uns die Liebe entzünde.
0: Heilige Maria, Mutter Gottes, bitte für uns Sünder, jetzt und in der Stunde unseres Todes. Amen.
1: Ehre sei dem Vater und dem Sohn und dem Heiligen Geiste,
0: wie im Anfang, so auch jetzt und alle Zeit und in Ewigkeit. Amen.
1: Vater unser im Himmel, geheiligt werde dein Name, dein Reich komme, dein Wille geschehe, wie im Himmel, so auf Erden. Unser tägliches Brot gib uns heute
0: und vergib uns unsere Schuld, wie auch wir vergeben unseren Schuldigern. Und führe uns nicht in Versuchung, sondern erlöse uns von dem Bösen.
1: Gegrüßet seist du, Maria, voll der Gnade, der Herr ist mit dir. Du bist gebenedeit unter den Frauen, und gebenedeit ist die Frucht deines Leibes, Jesus, den du, Jungfrau, vom Heiligen Geist empfangen hast.
0: Heilige Maria, Mutter Gottes, bitte für uns Sünder, jetzt und in der Stunde unseres Todes. Amen.
1: Gegrüßet seist du, Maria, voll der Gnade, der Herr ist mit dir. Du bist gebenedeit unter den Frauen, und gebenedeit ist die Frucht deines Leibes, Jesus, den du, Jungfrau, vom Heiligen Geist empfangen hast.
0: Heilige Maria, Mutter Gottes, bitte für uns Sünder, jetzt und in der Stunde unseres Todes. Amen.
1: Gegrüßet seist du, Maria, voll der Gnade, der Herr ist mit dir. Du bist gebenedeit unter den Frauen, und gebenedeit ist die Frucht deines Leibes, Jesus, den du, Jungfrau, vom Heiligen Geist empfangen hast.
0: Heilige Maria, Mutter Gottes, bitte für uns Sünder, jetzt und in der Stunde unseres Todes. Amen.
1: Gegrüßet seist du, Maria, voll der Gnade, der Herr ist mit dir. Du bist gebenedeit unter den Frauen, und gebenedeit ist die Frucht deines Leibes, Jesus, den du, Jungfrau, vom Heiligen Geist empfangen hast.
0: Heilige Maria, Mutter Gottes, bitte für uns Sünder, jetzt und in der Stunde unseres Todes. Amen.
1: Gegrüßet seist du, Maria, voll der Gnade, der Herr ist mit dir. Du bist gebenedeit unter den Frauen, und gebenedeit ist die Frucht deines Leibes, Jesus, den du, Jungfrau, vom Heiligen Geist empfangen hast.
0: Heilige Maria, Mutter Gottes, bitte für uns Sünder, jetzt und in der Stunde unseres Todes. Amen.
1: Gegrüßet seist du, Maria, voll der Gnade, der Herr ist mit dir. Du bist gebenedeit unter den Frauen, und gebenedeit ist die Frucht deines Leibes, Jesus, den du, Jungfrau, vom Heiligen Geist empfangen hast.
0: Heilige Maria, Mutter Gottes, bitte für uns Sünder, jetzt und in der Stunde unseres Todes. Amen.
1: Gegrüßet seist du, Maria, voll der Gnade, der Herr ist mit dir. Du bist gebenedeit unter den Frauen, und gebenedeit ist die Frucht deines Leibes, Jesus, den du, Jungfrau, vom Heiligen Geist empfangen hast.
0: Heilige Maria, Mutter Gottes, bitte für uns Sünder, jetzt und in der Stunde unseres Todes. Amen.
1: Gegrüßet seist du, Maria, voll der Gnade, der Herr ist mit dir. Du bist gebenedeit unter den Frauen, und gebenedeit ist die Frucht deines Leibes, Jesus, den du, Jungfrau, vom Heiligen Geist empfangen hast.
0: Heilige Maria, Mutter Gottes, bitte für uns Sünder, jetzt und in der Stunde unseres Todes. Amen.
1: Gegrüßet seist du, Maria, voll der Gnade, der Herr ist mit dir. Du bist gebenedeit unter den Frauen, und gebenedeit ist die Frucht deines Leibes, Jesus, den du, Jungfrau, vom Heiligen Geist empfangen hast.
0: Heilige Maria, Mutter Gottes, bitte für uns Sünder, jetzt und in der Stunde unseres Todes. Amen.
1: Gegrüßet seist du, Maria, voll der Gnade, der Herr ist mit dir. Du bist gebenedeit unter den Frauen, und gebenedeit ist die Frucht deines Leibes, Jesus, den du, Jungfrau, vom Heiligen Geist empfangen hast.
0: Heilige Maria, Mutter Gottes, bitte für uns Sünder, jetzt und in der Stunde unseres Todes. Amen.
1: Ehre sei dem Vater und dem Sohn und dem Heiligen Geiste.
0: Wie im Anfang, so auch jetzt und alle Zeit und in Ewigkeit. Amen.
1: O mein Jesus,
0: verzeih uns unsere Sünden, bewahre uns vor dem Feuer der Hölle, führe alle Seelen in den Himmel, besonders jene, die deine Barmherzigkeit am meisten bedürfen.
1: Vater unser im Himmel, geheiligt werde dein Name, dein Reich komme, dein Wille geschehe, wie im Himmel so auf Erden.
0: Unser tägliches Brot gib uns heute und vergib uns unsere Schuld, wie auch wir vergeben unseren Schuldigern. Und führe uns nicht in Versuchung, sondern erlöse uns von dem Bösen.
1: Gegrüßet seist du, Maria, voll der Gnade, der Herr ist mit dir. Du bist gebenedeit unter den Frauen, und gebenedeit ist die Frucht deines Leibes, Jesus, den du, Jungfrau, zu Elisabeth getragen hast.
0: Heilige Maria, Mutter Gottes, bitte für uns Sünder, jetzt und in der Stunde unseres Todes. Amen.
1: Gegrüßet seist du, Maria, voll der Gnade, der Herr ist mit dir. Du bist gebenedeit unter den Frauen, und gebenedeit ist die Frucht deines Leibes, Jesus, den du, Jungfrau, zu Elisabeth getragen hast.
0: Heilige Maria, Mutter Gottes, bitte für uns Sünder, jetzt und in der Stunde unseres Todes. Amen.
1: Gegrüßet seist du, Maria, voll der Gnade, der Herr ist mit dir. Du bist gebenedeit unter den Frauen, und gebenedeit ist die Frucht deines Leibes, Jesus, den du, Jungfrau, zu Elisabeth getragen hast.
0: Heilige Maria, Mutter Gottes, bitte für uns Sünder, jetzt und in der Stunde unseres Todes. Amen.
1: Gegrüßet seist du, Maria, voll der Gnade, der Herr ist mit dir, du bist gebenedeit unter den Frauen, und gebenedeit ist die Frucht deines Leibes, Jesus, den du, Jungfrau, zu Elisabeth getragen hast.
0: Heilige Maria, Mutter Gottes, bitte für uns Sünder, jetzt und in der Stunde unseres Todes. Amen.
1: Gegrüßet seist du, Maria, voll der Gnade, der Herr ist mit dir, du bist gebenedeit unter den Frauen, und gebenedeit ist die Frucht deines Leibes, Jesus, den du, Jungfrau, zu Elisabeth getragen hast.
0: Heilige Maria, Mutter Gottes, bitte für uns Sünder,
2: jetzt und in der Stunde unseres Todes. Amen.
1: Gegrüßet seist du, Maria, voll der Gnade, der Herr ist mit dir. Du bist gebenedeit unter den Frauen, und gebenedeit ist die Frucht deines Leibes, Jesus, den du, Jungfrau, zu Elisabeth getragen hast.
2: Heilige Maria, Mutter Gottes, bitte für uns Sünder, jetzt und in der Stunde unseres Todes. Amen.
1: Gegrüßet seist du, Maria, voll der Gnade, der Herr ist mit dir. Du bist gebenedeit unter den Frauen, und gebenedeit ist die Frucht deines Leibes, Jesus, den du, Jungfrau, zu Elisabeth getragen hast.
2: Heilige Maria, Mutter Gottes, bitte für uns Sünder, jetzt und in der Stunde unseres Todes. Amen.
1: Gegrüßet seist du, Maria, voll der Gnade, der Herr ist mit dir. Du bist gebenedeit unter den Frauen, und gebenedeit ist die Frucht deines Leibes, Jesus, den du, Jungfrau, zu Elisabeth getragen hast.
2: Heilige Maria, Mutter Gottes, bitte für uns Sünder, jetzt und in der Stunde unseres Todes. Amen.
1: Gegrüßet seist du, Maria, voll der Gnade, der Herr ist mit dir. Du bist gebenedeit unter den Frauen, und gebenedeit ist die Frucht deines Leibes, Jesus, den du, Jungfrau, zu Elisabeth getragen hast.
2: Heilige Maria, Mutter Gottes, bitte für uns Sünder, jetzt und in der Stunde unseres Todes. Amen.
1: Gegrüßet seist du, Maria, voll der Gnade, der Herr ist mit dir. Du bist gebenedeit unter den Frauen, und gebenedeit ist die Frucht deines Leibes, Jesus, den du, Jungfrau, zu Elisabeth getragen hast.
2: Heilige Maria, Mutter Gottes, bitte für uns Sünder, jetzt und in der Stunde unseres Todes. Amen.
1: Ehre sei dem Vater und dem Sohn und dem Heiligen Geiste.
2: Wie im Anfang, so auch jetzt und alle Zeit und in Ewigkeit. Amen.
1: O mein Jesus,
2: verzeih uns unsere Sünden, bewahre uns vor dem Feuer der Hölle. Führe alle Seelen in den Himmel, besonders jene, die deine Barmherzigkeit am meisten bedürfen.
1: Vater unser im Himmel, geheiligt werde dein Name, dein Reich komme, dein Wille geschehe, wie im Himmel so auf Erden.
2: Unser tägliches Brot gib uns heute und vergib uns unsere Schuld, wie auch wir vergeben unseren Schuldigern. Und führe uns nicht in Versuchung, sondern erlöse uns von dem Bösen.
1: Gegrüßet seist du, Maria, voll der Gnade, der Herr ist mit dir. Du bist gebenedeit unter den Frauen, und gebenedeit ist die Frucht deines Leibes, Jesus, den du, Jungfrau, in Bethlehem geboren hast.
2: Heilige Maria, Mutter Gottes, bitte für uns Sünder, jetzt und in der Stunde unseres Todes. Amen.
1: Gegrüßet seist du, Maria, voll der Gnade, der Herr ist mit dir. Du bist gebenedeit unter den Frauen, und gebenedeit ist die Frucht deines Leibes, Jesus, den du, Jungfrau, in Bethlehem geboren hast.
2: Heilige Maria, Mutter Gottes, bitte für uns Sünder, jetzt und in der Stunde unseres Todes. Amen.
1: Gegrüßet seist du, Maria, voll der Gnade, der Herr ist mit dir. Du bist gebenedeit unter den Frauen, und gebenedeit ist die Frucht deines Leibes, Jesus, den du, Jungfrau, in Bethlehem geboren hast.
2: Heilige Maria, Mutter Gottes, bitte für uns Sünder, jetzt und in der Stunde unseres Todes. Amen.
1: Gegrüßet seist du, Maria, voll der Gnade, der Herr ist mit dir. Du bist gebenedeit unter den Frauen, und gebenedeit ist die Frucht deines Leibes, Jesus, den du, Jungfrau, in Bethlehem geboren hast.
2: Heilige Maria, Mutter Gottes, bitte für uns Sünder, jetzt und in der Stunde unseres Todes. Amen.
1: Gegrüßet seist du, Maria, voll der Gnade, der Herr ist mit dir. Du bist gebenedeit unter den Frauen, und gebenedeit ist die Frucht deines Leibes, Jesus, den du, Jungfrau, in Bethlehem geboren hast.
2: Heilige Maria, Mutter Gottes, bitte für uns Sünder, jetzt und in der Stunde unseres Todes. Amen.
1: Gegrüßet seist du, Maria, voll der Gnade, der Herr ist mit dir. Du bist gebenedeit unter den Frauen, und gebenedeit ist die Frucht deines Leibes, Jesus, den du, Jungfrau, in Bethlehem geboren hast.
2: Heilige Maria, Mutter Gottes, bitte für uns Sünder, jetzt und in der Stunde unseres Todes. Amen.
1: Gegrüßet seist du, Maria, voll der Gnade, der Herr ist mit dir. Du bist gebenedeit unter den Frauen, und gebenedeit ist die Frucht deines Leibes, Jesus, den du, Jungfrau, in Bethlehem geboren hast.
2: Heilige Maria, Mutter Gottes, bitte für uns Sünder, jetzt und in der Stunde unseres Todes. Amen.
1: Gegrüßet seist du, Maria, voll der Gnade, der Herr ist mit dir. Du bist gebenedeit unter den Frauen, und gebenedeit ist die Frucht deines Leibes, Jesus, den du, Jungfrau, in Bethlehem geboren hast.
2: Heilige Maria, Mutter Gottes, bitte für uns Sünder, jetzt und in der Stunde unseres Todes. Amen.
1: Gegrüßet seist du, Maria, voll der Gnade, der Herr ist mit dir. Du bist gebenedeit unter den Frauen, und gebenedeit ist die Frucht deines Leibes, Jesus, den du, Jungfrau, in Bethlehem geboren hast.
2: Heilige Maria, Mutter Gottes, bitte für uns Sünder, jetzt und in der Stunde unseres Todes. Amen.
1: Gegrüßet seist du, Maria, voll der Gnade, der Herr ist mit dir. Du bist gebenedeit unter den Frauen, und gebenedeit ist die Frucht deines Leibes, Jesus, den du, Jungfrau, in Bethlehem geboren hast.
2: Heilige Maria, Mutter Gottes, bitte für uns Sünder, jetzt und in der Stunde unseres Todes. Amen.
1: Ehre sei dem Vater und dem Sohn und dem Heiligen Geiste.
2: Wie im Anfang, so auch jetzt und alle Zeit und in Ewigkeit. Amen.
1: O mein Jesus,
2: verzeih uns unsere Sünden, bewahre uns vor dem Feuer der Hölle, führe alle Seelen in den Himmel, besonders jene, die deine Barmherzigkeit am meisten bedürfen.
1: Vater unser im Himmel, geheiligt werde dein Name, dein Reich komme, dein Wille geschehe, wie im Himmel so auf Erden.
2: Unser tägliches Brot gib uns heute und vergib uns unsere Schuld, wie auch wir vergeben unseren Schuldigern. Und führe uns nicht in Versuchung, sondern erlöse uns von dem Bösen.
1: Gegrüßet seist du, Maria, voll der Gnade, der Herr ist mit dir. Du bist gebenedeit unter den Frauen, und gebenedeit ist die Frucht deines Leibes, Jesus, den du, Jungfrau, im Tempel aufgeopfert hast.
2: Heilige Maria, Mutter Gottes, bitte für uns Sünder, jetzt und in der Stunde unseres Todes. Amen.
1: Gegrüßet seist du, Maria, voll der Gnade, der Herr ist mit dir. Du bist gebenedeit unter den Frauen, und gebenedeit ist die Frucht deines Leibes, Jesus, den du, Jungfrau, im Tempel aufgeopfert hast.
2: Heilige Maria, Mutter Gottes, bitte für uns Sünder, jetzt und in der Stunde unseres Todes. Amen.
1: Gegrüßet seist du, Maria, voll der Gnade, der Herr ist mit dir. Du bist gebenedeit unter den Frauen, und gebenedeit ist die Frucht deines Leibes, Jesus, den du, Jungfrau, im Tempel aufgeopfert hast.
2: Heilige Maria, Mutter Gottes, bitte für uns Sünder, jetzt und in der Stunde unseres Todes. Amen.
1: Gegrüßet seist du, Maria, voll der Gnade, der Herr ist mit dir. Du bist gebenedeit unter den Frauen, und gebenedeit ist die Frucht deines Leibes, Jesus, den du, Jungfrau, im Tempel aufgeopfert hast.
2: Heilige Maria, Mutter Gottes, bitte für uns Sünder, jetzt und in der Stunde unseres Todes. Amen.
1: Gegrüßet seist du, Maria, voll der Gnade, der Herr ist mit dir. Du bist gebenedeit unter den Frauen, und gebenedeit ist die Frucht deines Leibes, Jesus, den du, Jungfrau, im Tempel aufgeopfert hast.
2: Heilige Maria, Mutter Gottes, bitte für uns Sünder, jetzt und in der Stunde unseres Todes. Amen.
1: Gegrüßet seist du, Maria, voll der Gnade, der Herr ist mit dir. Du bist gebenedeit unter den Frauen, und gebenedeit ist die Frucht deines Leibes, Jesus, den du, Jungfrau, im Tempel aufgeopfert hast.
2: Heilige Maria, Mutter Gottes, bitte für uns Sünder, jetzt und in der Stunde unseres Todes. Amen.
1: Gegrüßet seist du, Maria, voll der Gnade, der Herr ist mit dir. Du bist gebenedeit unter den Frauen, und gebenedeit ist die Frucht deines Leibes, Jesus, den du, Jungfrau, im Tempel aufgeopfert hast.
2: Heilige Maria, Mutter Gottes, bitte für uns Sünder, jetzt und in der Stunde unseres Todes. Amen.
1: Gegrüßet seist du, Maria, voll der Gnade, der Herr ist mit dir. Du bist gebenedeit unter den Frauen, und gebenedeit ist die Frucht deines Leibes, Jesus, den du, Jungfrau, im Tempel aufgeopfert hast.
2: Heilige Maria, Mutter Gottes, bitte für uns Sünder, jetzt und in der Stunde unseres Todes. Amen.
1: Gegrüßet seist du, Maria, voll der Gnade, der Herr ist mit dir. Du bist gebenedeit unter den Frauen, und gebenedeit ist die Frucht deines Leibes, Jesus, den du, Jungfrau, im Tempel aufgeopfert hast.
2: Heilige Maria, Mutter Gottes, bitte für uns Sünder, jetzt und in der Stunde unseres Todes. Amen.
1: Gegrüßet seist du, Maria, voll der Gnade, der Herr ist mit dir. Du bist gebenedeit unter den Frauen, und gebenedeit ist die Frucht deines Leibes, Jesus, den du, Jungfrau, im Tempel aufgeopfert hast.
2: Heilige Maria, Mutter Gottes, bitte für uns Sünder, jetzt und in der Stunde unseres Todes. Amen.
1: Ehre sei dem Vater und dem Sohn und dem Heiligen Geiste.
2: Wie im Anfang, so auch jetzt und alle Zeit und in Ewigkeit. Amen.
1: O mein Jesus,
2: verzeih uns unsere Sünden, bewahre uns vor dem Feuer der Hölle, führe alle Seelen in den Himmel, besonders jene, die deine Barmherzigkeit am meisten bedürfen.
1: Vater unser im Himmel, geheiligt werde dein Name, dein Reich komme, dein Wille geschehe, wie im Himmel so auf Erden.
2: Unser tägliches Brot gib uns heute und vergib uns unsere Schuld, wie auch wir vergeben unseren Schuldigern. Und führe uns nicht in Versuchung, sondern erlöse uns von dem Bösen.
1: Gegrüßet seist du, Maria, voll der Gnade, der Herr ist mit dir. Du bist gebenedeit unter den Frauen, und gebenedeit ist die Frucht deines Leibes, Jesus, den du, Jungfrau, im Tempel wiedergefunden hast.
2: Heilige Maria, Mutter Gottes, bitte für uns Sünder, jetzt und in der Stunde unseres Todes. Amen.
1: Gegrüßet seist du, Maria, voll der Gnade, der Herr ist mit dir. Du bist gebenedeit unter den Frauen, und gebenedeit ist die Frucht deines Leibes, Jesus, den du, Jungfrau, im Tempel wiedergefunden hast.
2: Heilige Maria, Mutter Gottes, bitte für uns Sünder, jetzt und in der Stunde unseres Todes. Amen.
1: Gegrüßet seist du, Maria, voll der Gnade, der Herr ist mit dir. Du bist gebenedeit unter den Frauen, und gebenedeit ist die Frucht deines Leibes, Jesus, den du, Jungfrau, im Tempel wiedergefunden hast.
2: Heilige Maria, Mutter Gottes, bitte für uns Sünder, jetzt und in der Stunde unseres Todes. Amen.
1: Gegrüßet seist du, Maria, voll der Gnade, der Herr ist mit dir. Du bist gebenedeit unter den Frauen, und gebenedeit ist die Frucht deines Leibes, Jesus, den du, Jungfrau, im Tempel wiedergefunden hast.
2: Heilige Maria, Mutter Gottes, bitte für uns Sünder, jetzt und in der Stunde unseres Todes. Amen.
1: Gegrüßet seist du, Maria, voll der Gnade, der Herr ist mit dir. Du bist gebenedeit unter den Frauen, und gebenedeit ist die Frucht deines Leibes, Jesus, den du, Jungfrau, im Tempel wiedergefunden hast.
2: Heilige Maria, Mutter Gottes, bitte für uns Sünder, jetzt und in der Stunde unseres Todes. Amen.
1: Gegrüßet seist du, Maria, voll der Gnade, der Herr ist mit dir. Du bist gebenedeit unter den Frauen, und gebenedeit ist die Frucht deines Leibes, Jesus, den du, Jungfrau, im Tempel wiedergefunden hast.
2: Heilige Maria, Mutter Gottes, bitte für uns Sünder, jetzt und in der Stunde unseres Todes. Amen.
1: Gegrüßet seist du, Maria, voll der Gnade, der Herr ist mit dir. Du bist gebenedeit unter den Frauen, und gebenedeit ist die Frucht deines Leibes, Jesus, den du, Jungfrau, im Tempel wiedergefunden hast.
2: Heilige Maria, Mutter Gottes, bitte für uns Sünder, jetzt und in der Stunde unseres Todes. Amen.
1: Gegrüßet seist du, Maria, voll der Gnade, der Herr ist mit dir. Du bist gebenedeit unter den Frauen, und gebenedeit ist die Frucht deines Leibes, Jesus, den du, Jungfrau, im Tempel wiedergefunden hast.
2: Heilige Maria, Mutter Gottes, bitte für uns Sünder, jetzt und in der Stunde unseres Todes. Amen.
1: Gegrüßet seist du, Maria, voll der Gnade, der Herr ist mit dir. Du bist gebenedeit unter den Frauen, und gebenedeit ist die Frucht deines Leibes, Jesus, den du, Jungfrau, im Tempel wiedergefunden hast.
2: Heilige Maria, Mutter Gottes, bitte für uns Sünder, jetzt und in der Stunde unseres Todes. Amen.
1: Gegrüßet seist du, Maria, voll der Gnade, der Herr ist mit dir. Du bist gebenedeit unter den Frauen, und gebenedeit ist die Frucht deines Leibes, Jesus, den du, Jungfrau, im Tempel wiedergefunden hast.
2: Heilige Maria, Mutter Gottes, bitte für uns Sünder, jetzt und in der Stunde unseres Todes. Amen.
1: Ehre sei dem Vater und dem Sohn und dem Heiligen Geiste,
2: wie im Anfang, so auch jetzt und alle Zeit und in Ewigkeit. Amen.
1: O mein Jesus,
2: verzeih uns unsere Sünden, bewahre uns vor dem Feuer der Hölle, führe alle Seelen in den Himmel, besonders jene,

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1: Des Menschen Verlegenheit ist Gottes Gelegenheit. Ein Wort für die Woche von einem unbekannten Autor.

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Einen schönen Nachmittag und herzlich willkommen, liebe Zuhörer von Radio Maria Österreich und Radio Maria Südtirol, nun zur Lobpreiszeit. Heute steht sie unter dem Motto: Ich bin das Brot des Lebens. Wer zu mir kommt, wird nie mehr hungern, und wer an mich glaubt, wird nie mehr Durst haben. Aus dem Johannesevangelium, Kapitel 6, Vers 35. Einige Kollegen haben sich versammelt in unserer Studiokapelle in Wien, und so wünsche ich Ihnen, liebe Zuhörerinnen und Zuhörer, eine gesegnete Lobpreiszeit.

0: Hochgelobt und angebetet seist du, Herr Jesus Christus, im allerheiligsten Sakrament des Altares.
1: Von nun an bis in Ewigkeit.
0: Amen. Ich begrüße Sie auch zur heutigen Lobpreiszeit. In dieser heutigen Lobpreiszeit wollen wir auf Jesus in der Eucharistie schauen, er, der gegenwärtig ist im allerheiligsten Sakrament. Wir haben gerade erst Fronleichnam gefeiert, Jesus durch die Stadt getragen, ihn angebetet. Juni ist auch der Monat mit dem Herzen Jesu, auch der Monat, wo wir für die Priester beten. Und so soll wirklich diese Zeit heute eine Anbetungszeit sein. Wir werden dazu auch verschiedene Texte hören, um Gott anzubeten, ihm die Ehre zu geben. Und dann haben auch Sie wieder die Möglichkeit, später mit Ihrem Gebet, vielleicht ist es auch ein formuliertes Gebet oder mit einem Anliegen zu kommen. Wir singen jetzt noch 3, 4 Strophen von dem Lied Gottheit tief verborgen.

Aus den Confessiones von Augustinus von Hippo. Unruhig ist unser Herz, bis es Ruhe findet in dir. Zu spät habe ich dich geliebt, du Schönheit, so alt und doch so neu. Zu spät habe ich dich geliebt. Du warst bei mir, aber ich war nicht bei dir. Was mich fern von dir hielt, wäre gar nicht gewesen, wenn es nicht in dir seinen Bestand gehabt hätte. Du hast gerufen, du hast geschrien und meine Taubheit durchbrochen. Du hast geleuchtet und gestrahlt und meine Blindheit vertrieben. Du hast mich berührt und nun brenne ich vor Verlangen nach deinem Frieden.

aus dem Johannesevangelium, Kapitel 6, Vers 30. Sie sagten zu ihm: Welches Zeichen tust du denn, damit wir es sehen und dir glauben? Was für ein Werk tust du? Unsere Väter haben das Manna in der Wüste gegessen, wie es in der Schrift heißt: Brot vom Himmel gab er ihnen zu essen. Jesus sagte zu ihnen: Amen, Amen, ich sage euch, nicht Mose hat euch das Brot vom Himmel gegeben, sondern mein Vater gibt euch das wahre Brot vom Himmel. Denn das Brot, das Gott gibt, kommt vom Himmel herab und gibt der Welt das Leben. Da baten sie ihn: Herr, gib uns immer dieses Brot. Jesus antwortete ihnen: Ich bin das Brot des Lebens. Wer zu mir kommt, wird nie mehr hungern. Und wer an mich glaubt, wird nie mehr Durst haben.

Aus den Schriften der Teresa von Avila. Nichts soll dich ängstigen, nichts dich erschrecken. Alles vergeht, Gott allein bleibt derselbe. Geduld erreicht alles. Wer Gott besitzt, dem fehlt nichts. Gott allein genügt.

Gott hat mich erschaffen, damit ich ihm einen bestimmten Dienst erweise. Er hat mir eine Aufgabe anvertraut, die keinem anderen anvertraut wurde. Ich habe meinen Platz in seinen Plänen, auf seiner Erde. Ich mag arm sein, ich mag unbeachtet sein, aber Gott kennt mich und ruft mich bei meinem Namen. Er hat mich nicht umsonst erschaffen. Ich werde Gutes tun. Ich werde sein Werk verrichten. Ich werde ein Werkzeug des Friedens sein, ein Bote der Wahrheit an dem Ort, an den er mich gestellt hat. Deshalb will ich ihm vertrauen. Was auch geschieht, er ist bei mir. Mag ich krank sein oder gesund, mag ich Erfolg haben oder scheitern, alles liegt in seiner Hand. Er weiß, was er tut.

Aus dem Johannesevangelium. Bleibt in mir, dann bleibe ich in euch. Wie die Rebe aus sich keine Frucht bringen kann, sondern nur, wenn sie am Weinstock bleibt, so könnt auch ihr keine Frucht bringen, wenn ihr nicht in mir bleibt. Ich bin der Weinstock, ihr seid die Reben. Wer in mir bleibt und in wem ich bleibe, der bringt reiche Frucht. Denn getrennt von mir könnt ihr nichts vollbringen. Wenn ihr in mir bleibt und meine Worte in euch bleiben, dann bittet um alles, was ihr wollt. Ihr werdet es erhalten. Dadurch wird mein Vater verherrlicht, dass ihr reiche Frucht bringt und meine Jünger werdet.

Mein Herr und mein Gott, ich habe keine Ahnung, wohin ich gehe. Ich sehe den Weg vor mir nicht. Ich kann nicht mit Sicherheit wissen, wo er enden wird. Aber ich glaube, dass der Wunsch, dir zu gefallen, dir tatsächlich gefällt. Und ich hoffe, dass ich diesen Wunsch in allem habe, was ich tue. Ich hoffe, dass ich niemals etwas tun werde, das von diesem Wunsch getrennt ist. Und ich weiß, wenn ich so handle, wirst du mich auf dem rechten Weg führen, auch wenn ich nichts davon merke. Deshalb will ich immer vertrauen, selbst wenn ich mich verloren fühle und im Schatten des Todes stehe. Denn du bist bei mir und wirst mich niemals allein lassen.

0: Liebe Zuhörer, wir laden jetzt Sie ein, auch mit Ihrem Gebet in dieser Lobpreiszeit zu kommen. Wir sind hier versammelt in der Studiokapelle in Wien vor dem allerheiligsten Sakrament des Altares. Wir beten Jesus an. Wir haben jetzt verschiedene Texte gehört. Und jetzt können auch Sie anrufen und Ihr Gebet gesprochen oder frei formuliert bringen. Und die Gabi wird uns dazu die Nummer durchgeben.
1: Diese lautet 0720 578 578, 0720 578 578. Außerhalb Österreichs wählen Sie 0043 720 578 578.

0: Ich begrüße die erste Anruferin, Ursula aus Linz.
1: Ja, ich wollte Danke sagen dem lieben Gott, weil heute sind wir einen großen Schritt, glaube ich, weitergekommen in unserer Familie. Es gibt nämlich da leider eine Trennung der Eltern. Also der Vater meines Kindes hat mich verlassen und seitdem ist sehr schwer für uns. Und heute haben wir mal endlich ein kleines Gespräch gehabt und ich hoffe, dass es besser wird. Meine Bitte an den lieben Gott ist, dass er uns da führt und dass er in unserer Mitte ist, dass unsere Familie geheilt wird und dass wir als Eltern von unserem Einzelkind, unserem lieben Johannes, einfach wirklich im christlichen Sinn gut zusammenarbeiten da als Eltern und dass einfach Frieden kommt in unsere Familie. Und ich möchte da gleich dazu sagen, es gibt so viele Kinder, die eben leider in der traurigen Situation sind, dass die Eltern getrennt sind. So viele. Und für die möchte ich alle Gott bitten, um Segen für die Eltern, dass sie trotz Trennung in Frieden sind und immer besser zusammenarbeiten und dass der Heilige Geist auf sie herabfällt und ihnen da hilft.
2: Danke für Ihren Anruf. Wir legen das dem Herrn jetzt direkt hier in seine Wunden hinein. Er, der für uns am Kreuz gestorben ist, für unser ganzes Leben, für all unsere Taten, für unser Sein. Er, der barmherzig ist, und wollen wir dieses Lied jetzt singen. Durch seine Wunden sind wir geheilt, um es wirklich dem kostbaren Blut Jesu zu schenken, dass er hier kommt mit seiner Kraft und mit seinem Segen, mit allem, was gebraucht wird.

0: Das nächste Gebetsanliegen kommt von Julia aus Graz.
1: Lieber Jesus, danke für so viel Gnade und Segen, was wir schon erhalten haben dürfen. Und ich bitte um Heilung für meinen Mann, für mich, für die Umkehr unseres Schwiegersohnes und des Sohnes. Und ich bitte um Heilung für alle Menschen auf der ganzen Welt. Mhm.

0: Der nächste Anruf hat uns von Brigitte aus Niederösterreich erreicht.
1: Ja, grüß Gott. Herr Jesus, ich vertraue dir und bitte dich um die Genesung für meinen Neffen Erwin, der sehr krank ist. Und dann bitte ich auch noch um die Bekehrung der Familienmitglieder, wo es nötig ist. Ich danke dir, Jesus.

An dieser Stelle gebe ich noch einmal die Telefonnummer durch, wenn auch Sie ein Gebetsanliegen haben. 0720 578 578 ist die Nummer ins Studio und Sie werden dann in die Kapelle vor dem Allerheiligsten Altarsakrament verbunden. 0720 578 578 ist die Nummer ins Studio. Außerhalb Österreichs 0043 720 578 578.

0: Jetzt in der Leitung ist Franziska aus Salzburg.
1: Ja, ich habe auch ganz eine große Bitte. Und zwar eine Freundin hat mir gesagt, die hat sich vor einem halben Jahr den Oberschenkel gebrochen. Und jetzt bitte um Heil, also dass das besser verheilen möge. Und dann ist eine Kollegin von unserem Missionsteam in Salzburg, die Inge, die hat sich auch wehgetan und dass wir da uns bitte von Herrn bringen, dass er uns diese beiden Damen wieder mobil machen möge, wenn es sein Wille ist.

0: darf jetzt dein Gebetsanliegen weitergeben. Jesus, ich möchte dich bitten für Barbara aus Nordtirol. Sie leidet an beiden Augen an Makula. Ich möchte dich bitten um deine Heilung.
1: Bei uns scheint so schön jetzt die Sonne gerade in diesem Moment in die Kapelle. Heute, wo es schon so dunkel und kalt war, vielleicht ein Licht, liebe Barbara, für dich in diesem Moment, für die Augen, für das Herz. Komm und fülle mich.

0: Das nächste Gebetsanliegen kommt von Martina aus Oberösterreich.
1: Ja, grüß Gott, ja, heiligstes Herz Jesu, ich vertraue auf dich. Und ich danke dir, dass du uns immer wieder an dein göttliches Herz ziehst. Und ich bitte dich für alle Menschen aus unserer Familie, die sich noch dir nicht zugewandt haben, dass du auch sie an dein Herz ziehen mögest. Auch für alle Freunde, Bekannten, Verwandten. Nimm sie an dein Herz, Jesus, und zeig ihnen auch deine Liebe, wie sehr sie geliebt sind von dir. Heiligstes Herz, Jesus, ich vertraue auf dich und ich danke dir.

0: begrüße ich Anna aus Niederösterreich.
1: Anna, grüß Gott. Ich möchte mich melden, weil ich hätte so gern bei mir zu Hause eine Gebetsgemeinschaft, weil ich so viel Anliegen oft von der Pfarre mit nach Hause nehme. Von mir möchte ich, bin ich auch dankbar, wie es jetzt ist, und wenn es so bleibt, bin ich zufrieden. Aber beten würde ich gern mit jemandem. Das wünsche ich mir.
2: Ja, Anna, wollen Sie vielleicht selber das Gebet formulieren, direkt jetzt an Jesus, so wie es aus Ihrem Herzen kommt, wofür Sie beten?
1: Ja. Jesus, du weißt, ich bete gern für andere und möchte, dass sie zu dir finden. Ich möchte im Gebet mit mehreren einfach den Weg mit Jesus gehen, weil es ist der beste Weg.
2: Amen. Halleluja. Vertrauen uns dem Herzen Jesu an.

0: Es sind momentan keine Anrufe mehr in der Leitung.
1: Herr, ich bitte dich jetzt einfach für diesen Moment, diese Zeit des Verweilens bei dir, möchte ich bitten für jeden Einzelnen hier in der Kapelle, jeden, der jetzt mit uns verbunden ist, dass du ihn ganz besonders in diesem Moment berührst, dass du ihn stärkst und aufrichtest. Ich möchte dir besonders alle bringen, die verzweifelt sind, die hoffnungslos sind, die traurig sind, die krank sind am Körper, Geist und Seele. Herz Jesu, wir bitten dich ganz besonders für sie. Möge dein Herz wirklich für sie schlagen.

0: Es gibt nun ein letztes Gebetsanliegen von Christine aus der Steiermark.
1: Ja, ich möchte den Herzen Jesu bitten, dass die Jugendlichen wieder zu Jesus finden, ihren Weg mit ihrem Gängen und dass die jungen Familien ihre Kinder auch christlich erziehen und das Sakrament der Ehe ernst nehmen.

0: Ja, Herr, wir danken dir für all die Anliegen, die jetzt gekommen sind, für alle, die wir im Herzen tragen. Wir legen dir jetzt noch einmal alle unsere Hörer hin, alle Menschen, für die wir beten ganz besonders. Wir schließen sie in dein heiligstes Herz ein und am Ende dieser Lobpreiszeit wollen wir noch einmal dich anbeten in der Eucharistie. Du, der du gegenwärtig bist, danke, dass du dich in der Eucharistie uns schenkst, auch in jeder heiligen Messe. Danke, dass wir dich hier anbeten dürfen. Hochgelobt und angebetet seist du, Herr Jesus Christus, im allerheiligsten Sakrament des Altares.
1: Von nun an bis in Ewigkeit.
0: Amen. Wir singen das Lied Sakrament der Liebe Gottes.

0: Und wir kommen noch den eucharistischen Segen.
1: Brot vom Himmel hast du ihnen gegeben.
2: Dass alle Süßigkeit in sich enthält.
1: Lasset uns beten. Herr Jesus Christus, im wunderbaren Sakrament des Altars, hast uns das Gedächtnis deines Leidens und deiner Auferstehung hinterlassen. Gib uns die Gnade, die heiligen Geheimnisse deines Leibes und Blutes so zu verehren, dass uns die Frucht der Erlösung zuteil wird, der du lebst und herrschest in alle Ewigkeit.

Liebe Zuhörerinnen und Zuhörer von Radio Maria, das war nun die Lobpreiszeit aus unserer Studiokapelle hier in Wien. Das war die Wiederholung der Lobpreiszeit von gestern Nachmittag.

0: Grüß Gott und herzlich willkommen, liebe Hörerinnen und Hörer, zu diesem Zeitpanorama auf Radio Maria Österreich. Heute eine Konfrontation mit einem Thema, das so langsam in seiner ganzen Tragweite uns erst bewusst wird. Es geht um künstliche Intelligenz, künstliche Vernunft. Und zu diesem Thema begrüße ich Jan-Johanni Steinmann.
1: Salve wohl, ist meine große Freude.
0: Das ist nicht Ihre Premiere auf Radio Maria. Sie waren schon einmal in einem Büchermagazin auf Sendung, aber doch Ihre Premiere hier im Studio mir gegenüber und in fast direktem Kontakt mit den Hörern. Ich freue mich sehr, dass Sie da sind. Vielen Dank, Herr Steinmann.
1: Herzlichen Dank auch von meiner Seite. Ist mir eine große Freude.
0: Sicher sind die Hörer sehr neugierig, wer Sie sind. Man hört ein bisschen, Sie haben einen leichten Schweizer Akzent. Können Sie sich kurz vorstellen, bitte?
1: Ja, nun, ich bin Jan-Johanni Steinmann und mein zweiter Vorname lässt es schon vermuten. Ich bin auch Finne, konkret also halb Schweizer, halb Finne, in Bern aufgewachsen. Und so hat mich dann mein Weg aber doch durch verschiedene Städte Europas getragen, also ausgehend von der Schweiz, dann beispielsweise nach Berlin, nach St. Andrews in Schottland, später auch nach Rom, Paris, Cambridge und nach Wien in Bezug auf Klosteraufenthalte, sogar auch nach Jerusalem. Also ich habe jetzt in den letzten Jahren verschiedenste bedeutende Orte sozusagen in meiner Biografie fruchtbar machen dürfen. Und das war auch sicherlich mein philosophischer, poetischer und auch theologischer Werdegang. Wichtig hierbei vielleicht zu verstehen, dass ich auch ein Konvertit bin. Also ich komme ursprünglich aus der Philosophie. Mein Vater ist ein Künstler, meine Mutter eine Lehrerin. Ich hatte da so einen philosophischen, künstlerischen Ausgangspunkt und habe dann aber in der vertieften Auseinandersetzung mit den Schätzen des Abend- und Morgenlandes eben auch realisiert, dass diese religiöse und theologische Dimension mir noch fehlt und dass ich die wie so eine zusätzliche Sprache integrieren muss oder darf in meinen Weltzugang, sowohl intellektuell als auch existenziell praktisch. Und das hat dann eben über längere Jahre in einer intensiven Auseinandersetzung mit zunächst mal allen heiligen Schriften verschiedenster Traditionen und dann natürlich mit der Vertiefung gerade der katholisch-christlichen eben auch zu dieser Konversion geführt. Sehr wichtig da das Kloster Einsiedeln in der Schweiz, wo ich dann auch gefirmt wurde vom Abt Urban und was dann auch zu einem Theologiestudium unter anderem in Rom geführt hat, wo ich im Campo Santo Teutonico auch hausen durfte und da sozusagen Nachbar des Papstes Franziskus damals noch war und bis heute mir auch wichtige Kontakte verschafft hat, im Kardinalskollegium beispielsweise und unter einigen Bischöfen. Nun, das war dann mein Weg und dann bin ich jetzt weitergegangen, insbesondere ja auch durch meine Tätigkeit an den Universitäten, wo ich unterrichte, in München und insbesondere in Wien und natürlich auch durch mein Schaffen, durch mein Schreiben, wo ich eben versuche, in dieser Trias von Philosophie, Poesie und Religion oder Theologie fruchtbar zu sein und also Werke schreibe, wie Romane, Gedichte, aber auch philosophische oder theologische Werke. Und das sehe ich jetzt auch als meine weitere Aufgabe, dass ich da meine Gaben quasi in den Dienst Gottes stelle und fruchtbar wirken kann.
0: Vielen Dank. Herr Steinmann, künstliche Intelligenz, das ist ein Begriff, der mittlerweile doch sehr präsent ist, auch für unsere Hörer in ihrem Alltag wahrscheinlich immer wieder Thema ist, wenn nicht durch persönliche Betroffenheit oder persönliche Arbeit damit, so doch über die Medien. Künstliche Intelligenz, künstliche Vernunft. Sie haben ein Buch geschrieben, wo Sie zwar stark auf die künstliche Intelligenz hingehen, aber dennoch haben Sie im Titel geschrieben, Kritik der künstlichen Vernunft. Das ist nicht nur eine Anspielung auf die entsprechenden Werke Immanuel Kants, nehme ich an, sondern hat auch einen Grund, warum Sie nicht von künstlicher Intelligenz sprechen, sondern von künstlicher Vernunft. Können Sie das erläutern?
1: Und zunächst muss man ja auch aus christlicher Sicht verstehen, dass wir alle am Logos teilhaben. Na, Gott ist der Logos, so beginnt ja das Johannesevangelium, en arche en ho logos, kei ho logos en proston theon, kei theos en ho logos. Das heißt, wir sind alle Teilhabende an dieser Vernünftigkeit der Vernunft, die überhaupt dafür sorgt, dass dasjenige, was es gibt, also dass es etwas gibt und nicht nichts, dass aber dieses Etwas auch Bedeutung hat. und dass wir Menschen es erkennen können durch Sprache, es bezeichnen, fassen, verstehen, durchdringen. Das ist zunächst mal diese christliche Ausgangslage des Logos und das klingt eben in der Vernunft an. Jetzt aber, wenn wir künstliche Vernunft bezeichnen, damit klingt ja schon an, es gibt auch eine natürliche Vernunft. Und das zeigt eben, dass der Logos sich, jetzt griechisch gesagt, auch in Logoi sowie unterdifferenziert oder aufspaltet. Jetzt gehen wir zunächst mal von der natürlichen Vernunft aus. Ja. Die natürliche Vernunft, wie wir sie kennen, ist im Grunde jene, in welcher der Mensch sich eben Welt erschließt, wo er am Logos teilhat, wo er imstande ist, durch Sprache, durch Rede, Sinn sich zu erschließen. Und da gibt es von der Tradition her, von der griechisch-philosophischen, zwei Grundmodi. Ich würde da noch einen dritten hinzufügen. Zunächst nämlich das sogenannte Dianoetische. Und die Dianoia, das ist eine Form der prozessierenden, berechnenden Rationalität. Das heißt, da ziehen wir Schlüsse, da bringen wir Dinge in Verhältnisse, da berechnen wir eben. Das ist also so eine Ebene, die jetzt heute beispielsweise ein Algorithmus auch ausführt. Das heißt, ein Algorithmus imitiert dianoetische Vernunft, also diese berechnende, also eine Art Verstandesleistung, die eben Kausalitäten und Syllogismen und Dialektik, wie man das dann nennt, in relationale Strukturen bringt und darin Outputs generiert, Einsichten beispielsweise. Demgegenüber aber stellen wir fest, dass in der natürlichen Vernunft des Menschen auch sogenannte noetische Dimensionen auftreten. Das kommt vom Wort nous, Geist. Und das ist eine andere Dimension der Vernunft, die viel ganzheitlicher operiert, die auch aus der Leiblichkeit des Menschen resultiert, die in gewisser Hinsicht Intuition und auch das Instinkthafte und ein ganzheitliches Verstehen inkludiert und damit dieses dianoetische ergänzt. Das heißt, der Mensch besteht aus diesen beiden Ebenen. Auf der Ebene jetzt der Technologie wiederum bedeutet es, die Dianoia, wie ich vorhin sagte, wird darin imitiert, also Algorithmen imitieren Dianoia und sie simulieren Noesis. Das heißt, wenn man jetzt mit einer künstlichen Intelligenz kommuniziert, so auf ChatGPT etwa, dann ist die dianoetisch programmiert und sie macht noetischen Output, indem sie das eben simuliert. Also sie suggeriert, dass sie Bewusstsein habe, dass sie Gut und Böse unterscheiden könne, dass sie quasi denken könne, aber das ist eben nur ein Schein. Und hier legen wir das jetzt schon ein Stück weit in das Wesen der sogenannten künstlichen Vernunft, weil sie eben nur dem Anschein nach diese menschliche Vernunft in der Summe ja zum Ausdruck bringt, wohingegen sie im Prinzip nur in Anführungszeichen dianoetisch ist. Auf dieser dianoetischen Ebene ist sie dem Menschen dahingehend überlegen, dass sie sehr schnell sehr viel Daten verarbeiten kann, also berechnen kann. Aber es ermangelt ihr eben diese besinnliche Ebene. Sie berechnet nur, sie kann nicht besinnen, weil sie eben keine Nous hat, keinen Geist und damit eben auch keine noetische Fähigkeit, die Welt sich zu erschließen. Und eine dritte Ebene möchte ich noch hinzufügen. Sie schließt sozusagen den Kreis zu meinem ersten Wort. Nämlich gibt es, so habe ich das in meinem Buch zu zeigen versucht, noch eine hypernoetische Ebene. Und das entspricht dem göttlichen Intellekt. Und an diesem göttlichen Intellekt können wir indirekt teilhaben, weil es gibt natürlich eine Transzendenz der sogenannten Vernunft Gottes, die sich uns nicht erschließt, aber durch Gnade ist da auch eine Form der Zugänglichkeit möglich, die mehr ist als nur dianoetisch berechnendes und nur noetisch besinnendes Denken, was sich dann etwa in der Mystik zeigt oder in einer bestimmten Poesie, etwa der Psalme. Weil wir auf dieses Hypernoetische von Gott her singend, suchend, mit indirekter Sprache antworten. Und es ist auch evident, dass diese hypernoetische Ebene natürlich von der Maschine auch nicht erfasst werden kann. Auch hier wieder in gewisser Hinsicht simuliert, aber in keinster Weise erfasst. Und damit, kurz gefasst, erweist sich diese sogenannte künstliche Vernunft, zu welcher die künstliche Intelligenz gehört, als letztlich weitaus limitierter als diese menschliche, viel umfassendere Vernunft, die sogar an der göttlichen Dimension des Logos teilhat. Und das ist sehr wichtig, glaube ich, für die Einordnung der tatsächlichen Vermögen, aber auch der Gefahren, die heute jetzt über uns wie einschwemmen mit dieser sehr starken, fast Überplausibilisierung dieser künstlichen Vernunft, die die ganze Welt durchdringt inzwischen.
0: Der Titel der heutigen Sendung: Kritik der künstlichen Vernunft und Plädoyer für eine Ars Digitalis. Mein Gast im Studio ist heute der Philosoph, Theologe und Dichter Jan Johanni Steinmann.

0: Wir haben schon mehrfach gesprochen von Ihrem Buch, das Sie geschrieben haben, zu diesem Thema der künstlichen Vernunft, die Sie jetzt umrissen haben, die Sie die Einordnung jetzt vollzogen haben. Kritik der künstlichen Vernunft, Vorspiel eines Anathemas, erschienen im Lepanto Verlag 2025. Bedenken und Besinnen steht da auch drauf, das dürfte eine Reihe sein im Lepanto Verlag, an der Sie teilhaben, auch mit diesem Band. Ich würde gern auf diesen Begriff des Anathemas kurz eingehen, den Sie im Untertitel haben. Anathema hat ja eine sehr konkrete Bedeutung eigentlich, aber die Frage ist, haben Sie das in dieser konkreten Bedeutung gemeint oder in übertragener Art und Weise?
1: In ihrer Ambivalenz eben tatsächlich, weil natürlich ist es ein Bannfluch, der von der Kirche gesprochen wurde gegen das Häretische. Das klingt natürlich hier an, also ich versuche im Buch auch zu zeigen, worin letztlich, wenn man das gründlich durchdenkt, auch die Unvereinbarkeiten liegen zwischen dieser technozentrischen Welt, der künstlichen Vernunft und dieser christlichen Welt, die eben auch auf eine Offenbarungsstruktur von Gott her vertraut. Also da spricht das Wort Anathema natürlich eine Bannstruktur an, wo das Christentum eben auch den Mut haben muss, diese Differenzen klar zu bezeigen und dann das Leben daraufhin auszurichten. Zum anderen aber klingt im Anathema eben auch eine andere etymologische Konnotation an, nämlich dasjenige, was man auf den Altar vor Gott legt, um es der Prüfung auszusetzen. In gewisser Hinsicht steht heute die künstliche Intelligenz und alle diese technologischen Entwicklungen, welchen wir zurzeit ausgesetzt sind, aber die in Zukunft noch über uns kommen werden, auch dieser Prüfung, sie sind dieser Prüfung ausgesetzt. Das heißt, sie werden auf den Altar gestellt und Gott wird sie gewissermaßen auch richten müssen. Und er tut dies natürlich durch seine göttliche Weisheit, die uns unzugänglich ist, aber er tut es natürlich auch durch unsere Urteilskraft hindurch. Mhm. Denn wir sind ja auch in dieser Hinsicht partizipierend am Heilswerk mit Gott. Und insofern ist dieses Anathema ein bewusst gewählter Ausdruck, um diese Ambivalenz der Technologie darzustellen, die einerseits erst geprüft werden muss, andererseits aber, je tiefer man sie durchdenkt, schon eine Fülle an gleichsam verbannungswürdigen Elementen aufweist. Vorspiel eines Anathemas. Das Vorspiel deutet natürlich auch an, wenngleich das Buch ja doch über 400 Seiten fasst, dass diese Thematik so umfangreich ist, dass ich in diesen 12 Kapiteln, den 12 Menetekeln, vieles natürlich auch erst andeuten und vorbereiten kann. Und es jetzt hier natürlich noch einer vertieften Auseinandersetzung bedarf, die uns in den nächsten Jahren allesamt beschäftigen muss, um eben zu zeigen, worin die technologischen Entwicklungen fruchtbar sind für ein christliches Leben und wo gerade nicht.
0: Mein Gast im Studio ist heute Jan Johanni Steinmann. Herr Steinmann, die erste Enzyklika von Papst Leo XIV. Greift ja genau dieses Thema der künstlichen Intelligenz auf, wenngleich auch im Titel viel größer gefasst und Gott sei Dank größer gefasst. Magnifica Humanitas, die großartige Menschheit. Über die Bewahrung des Menschen im Zeitalter der künstlichen Intelligenz. Ist ein sehr schöner Titel, trostvoll in einer gewissen Weise. Sie haben die Enzyklika bereits gelesen, Herr Steinmann. Wo treffen Sie sich da mit dem Denken von Papst Leo XIV.? Wo sagen Sie, da gibt er gute Orientierungen, gute Richtlinien? Wo aber sehen Sie auch, da müsste man noch weiter nachdenken über dieses komplexe Thema oder da müsste man es eventuell noch stärker in einer Anthropologie verwurzeln? Wie ist da Ihre Einschätzung?
1: Genau, so zunächst bin ich natürlich sehr froh, dass diese Enzyklika jetzt vorliegt. Ich habe tatsächlich ja in meinem Nachwort des Buches geschrieben, dass was nun Not täte, wäre eine päpstliche Enzyklika in dieser Richtung. Und das habe ich ja vor etwa einem Jahr geschrieben und das Buch dann erschienen ist vor einem halben Jahr, war das sozusagen schon andeutungsweise lag es in der Luft, dass diese Enzyklika bald komme, die erste Sozialenzyklika und nun liegt sie vor. Also da bin ich zunächst natürlich mal sehr froh, dass der Papst sich jetzt diesem Thema so ausführlich gewidmet hat. Die Enzyklika hat sicherlich viele Stärken. stärken, weil sie zu Recht darauf hinweist, dass es einen Schutz der Humanität braucht auf allen Ebenen, in Bezug auf das Kriegsrecht, in Bezug auf die Bewahrung der Arbeitswelt, in Bezug überhaupt auf die Bewahrung der Menschlichkeit in ihrer Würde. Also da bin ich sehr froh, auch so entgrenzte Strömungen wie der Trans- und Posthumanismus werden aufgegriffen und kritisch betrachtet. Das wurde auch schon in Vorgängerschriften Quo Vadis Humanitas durch die Theologische Kommission, die vor einigen Monaten erschienen ist, da wurde das auch aufgegriffen, auch schon in einer vormaligen Schrift durch das Dikasterium für Leben und Bildung. Und insofern hat Papst Leo hier wichtige Akzente gesetzt im Dienst eben des Schutzes der Menschlichkeit. Und tatsächlich, glaube ich, hat er sogar interessanterweise den Mut gehabt, an zwei, drei Stellen anzudeuten, dass die eigentliche Vollkommenheit, Sehnsucht im Trans- und Posthumanismus auf eine technozentrisch-zynische Weise anklingt, sich eben nur im Christentum erfüllen kann, im Hinblick auf eine Art Theosis, also eine Vergöttlichung des Menschen. Das hingegen hätte ich mir gewünscht, dass man das noch weiter vertiefen könnte. Das ist auch ein Kernpunkt in meinem Buch. Das heißt, hier, glaube ich, hat die Enzyklika auf vielerlei Ebenen einen wichtigen Grundstein gelegt, gerade auch auf politischer Ebene, aber im Hinblick auf die Anthropologie, wie Sie richtig sagen, und im Grunde die auch soteriologischen längerfristigen Konsequenzen, da glaube ich, hätte die Schrift noch weitergehen müssen, weil wir schon uns vor Augen führen müssen, dass was jetzt hier so ein bisschen sinnbildlich aus dem Silicon Valley und inzwischen natürlich auch anderen Tech-Orten über die Welt sich ausschüttet, ist eine ganz alternative Weltanschauung, die auch in einer alternativen Erlösungslehre mündet. Also in dieser Weltauffassung gibt es vielleicht keinen Gott oder nicht wirklich Gott, aber diesen Gott, den wir, der uns erlösen soll, den müssen wir erst schaffen. Es gibt ja dieses erschütternde Wort an Ray Kurzweil, dem Technical Director von Google, wo gefragt wird, is there a God? Und dann sagt er, not yet. Also Gott existiert noch nicht, weil wir ihn erst aus der Superintelligenz quasi bauen und machen werden. Und da zeigt sich schon an, dass sich hier im Grunde eine heretische Gegenerlösungslehre aufzuschwingen beginnt, als eine Art technozentrische Soteriologie, die eben glaubt, dass vielleicht durch das Hochladen unserer neuronalen Strukturen wir dann dereinst unsterblich werden in einer Art Cloud. Und es gibt zwar Gott nicht, aber wir werden dann eben eine Art gottgleiche, allmächtige Superintelligenz bauen. Und das ist klar, in diese heretische Dimension klingt eben im Anathemaischen an als das, was zu verbannen sein wird. Das ist wie zu Zeiten der Kirchenväter eine neue Heresie. Und damit ist auch klar, dass aus christlicher Sicht im Grunde das Widersachliche am Werke ist. Also das ist das Diabolische, weil es uns verwirrt und abbringt vom wahren Heilsweg Christi. Und da hätte natürlich die Enzyklika vielleicht durchaus noch den Mut haben müssen, weiter und tiefer zu gehen in der Kritik auch an dieser Weltanschauung, die eben mehr ist als nur das iPhone 16 oder jetzt verwende ich eben ChatGPT. Das sind ja vielleicht nur Vorboten einer viel grundlegenderen Umwälzung der menschlichen Lebenswelt. Und deshalb, glaube ich, ist die Enzyklika ein guter erster Schritt, aber man muss weitergehen, es müssen tiefere Akzente gesetzt werden. Und genau, aber das ist ja möglich, insofern das Pontifikat noch jung ist und dahingehend, also das eben auch als Auftakt verstanden werden kann, der als solcher jedenfalls sehr löblich und wünschenswert ist.

Der Titel des heutigen Zeitpanoramas: Kritik der künstlichen Vernunft und Plädoyer für eine Ars Digitalis. Mein Gast im Studio ist heute Jan Johanni Steinmann.

0: Herr Steinmann, Sie haben gesagt, ChatGPT und so weiter, das ist nur die Oberfläche einer viel größeren Dynamik und einer Bewegung, die uns extrem stark beschäftigen wird. Das ist etwas, das bleiben wird. Diese digitale Revolution, dieses digitale Zeitalter, das ist etwas, das werden wir integrieren müssen. Damit werden wir umgehen müssen als Menschen. Dennoch ist es ja so, dass diese Dinge wie ChatGPT, wie die Auskunftsfähigkeit, die man der künstlichen Intelligenz einfach zugesteht im Alltag, unsere menschliche Art und Weise, auf Dinge zuzugehen, mit der Wirklichkeit umzugehen, mit Fragestellungen umzugehen, mit Problemen umzugehen, extrem stark beeinflusst, jetzt schon. Es gibt Menschen, habe ich mir sagen lassen, keine Frage mehr zu lösen wagen, ohne sofort das der künstlichen Intelligenz vorzulegen. Was sagen Sie dazu und was ist die Gefahr daran?
1: Es ist eine immense Gefahr, weil wir darin natürlich zunehmend unsere Urteilskraft und damit im Prinzip unseren Status als Personen mit Würde, die frei sind zu denken und eben zu handeln, natürlich gefährden. Das heißt, wenn ich ständig meine eigene Kompetenz auslagere, insofern ich jetzt selbst eine E-Mail von ChatGPT schreiben lasse oder alle meine Entscheidungen delegiere, dann eben gefährde ich Urteilskraft und damit auch Autonomie, und das führt längerfristig auch zu einer kognitiven Degenerierung des Menschen. Das heißt, das ist ein fundamentaler Angriff auf die Menschlichkeit, wie wir sie verstehen und wie sie auch in der christlichen Anthropologie ja, beschrieben, aber auch vorausgesetzt ist, um darin unseren eigentlichen Weg der Berufung auf Gott hin zu erfüllen. Das heißt, die Gefahren hier sind immens und nicht zu unterschätzen. Was hier also not tut, ist eine Art Tugendlehre, eine Ars Digitalis, die uns erst befugt im Umgang mit diesen Technologien. Wir müssen souverän werden über diese Technologien und ihnen nicht ausgesetzt sein in einer Verfallenheit, wie das aber zunehmend der Fall ist. Nicht zuletzt auch dadurch befördert, dass diese Technologie, nun das Smartphone, das Mobiltelefon, so nah auch an unseren Leib rückt, dass es einfach in steter Verfügbarkeit ist und wir dann immer in der Versuchung stehen, uns diesen Technologien auszusetzen und damit eben in eine komplette Abhängigkeit geraten, die uns tatsächlich innerlich verarmen lässt. Sie lässt uns so verarmen, dass ich glaube auch unsere Imagination, unsere Kreativität darunter leidet, wir also gleichsam vielleicht auch ärmer zu träumen beginnen und in allem im Prinzip unsere Menschlichkeit einfach gefährden. Und diese ganzen Tendenzen sind tatsächlich Ausdruck eines tiefgreifenderen Paradigmenwandels, wie ich es auch im Buch zu zeigen versuche, nämlich dass ein Paradigma der Transhumanität, also der Überschreitung des Menschen, der Dehumanisierung einfach zunehmend Einzug hält. Und dieses vormalige Paradigma der Humanität, also einer Art Selbsterzählung des Menschlichen, aus dem Wesen eben, das an göttlichen Logos teil hat, das vernünftig ist, das Person ist mit Würde, wie es die Philosophie und das Christentum jetzt über Jahrtausende, letztlich seit der Erfindung der Schrift, also seit 5.000 bis 6.000 Jahren vertreten und kultiviert haben, philosophisch, theologisch, wissenschaftlich, kulturell. Und dieses Verständnis des Menschen, welches letztlich auch in die Menschenrechte eingemündet ist und in die ganze Soziallehre und Ethik des Christentums, die wird heute durch diese technologische Umwälzung tatsächlich gefährdet. Und ein Paradigma der Transhumanität, nun, hat eben diese Ausgangslage, der Mensch ist unzulänglich, der Mensch ist letztlich kognitiv nicht auf der Höhe, er ist moralisch nicht verlässlich, er ist auch sterblich. All diese Defizite müssen behoben werden und die Technologie ist der Weg, um unsere Unzulänglichkeit zu überwinden. Und da ist jetzt ChatGPT noch so eine erste Fusion, wo die KI sozusagen mit uns in Symbiose tritt. Aber was da eben tatsächlich sichtbar wird, ist, dass sich hier eine Dehumanisierung und eine Verringerung des Menschen andeutet, die sehr gefährliche Folgen haben kann. Und wahrscheinlich einmalig ist in der Mediengeschichte und deshalb eben auch nicht zu unterschätzen in ihren längerfristigen Folgen. Ein Exempel nur, das uns allen vertraut ist, wir lesen deshalb auch weniger, wir lesen weniger gründlich, wir sind viel zerstreuter und eine Kultur, die weniger liest, die barbarisiert sich. Denn die Barbaren sind ja jene, die nicht des Griechischen mächtig sind. Das ist aber das Sinnbild dafür, dass sie im Grunde nicht mehr denken können, nicht mehr träumen können, nicht mehr besinnen. Also das Noetische wird gefährdet durch zu viel Dianoia und das ist ein kolossaler Einschnitt in die Menschlichkeit und ich glaube, äußerst gefährlich. Und da muss man den Finger direkt in die Wunde legen. Und deshalb bedarf es, wie ich sagte, einer Ars Digitalis, einer Kultur- und Tugendlehre des souveränen Umgangs mit Technologie. Und das ist eine große Aufgabe für unsere Zeit.
0: Das könnte der Titel einer zweiten Enzyklika sein, die in die Richtung geht.
1: Ars Digitalis. Mir wünschen, ja.
0: Ja. Sehr schön. Ganz konkret, eine Form der Askese wäre notwendig, die wir uns selbst auferlegen. Jeder wahrscheinlich auch nach seinem Maß, nach seiner Einsicht in die Notwendigkeit dessen, pädagogisch gesehen und heruntergebrochen auf Schule. In Österreich wird ja gerade jetzt diskutiert, Gott sei Dank endlich, das Smartphone wieder aus der Schule rauszunehmen. Wäre das notwendig, Ihrer Ansicht nach?
1: Eindeutig gehört zu dieser Ars Digitalis, also es umfasst mehrere Ebenen. Die erste Ebene würde ich sagen, ich nenne das auch Theonik im Übrigen, also die Suche nach einer Art Theotechnik, das heißt nach Technologien, die sowohl in ihrer Bauweise als auch in ihrer Verwendung auf das Göttliche hingerichtet sind und nicht uns vom Göttlichen entfernen. Und da würde ich drei Ebenen unterscheiden. Die erste ist, wie Sie schon gesagt haben, eine tugendbasierte, insofern es hier um einen ganz bestimmten Umgang geht. Dazu gehören Askesen, also Übungen des Verzichts. Und insofern begrüße ich diese Entwicklungen in Österreich, aber auch weltweit. Australien war ja auch ein Vorreiterland sehr, weil es auch darum geht, junge Menschen insbesondere zu schützen und einfach dieser Verfallenheitskultur sozusagen etwas entgegenzusetzen. Da ist klar, dass eine Tugend des Verzichts und des souveränen Umgangs entscheidend ist. Eine andere Ebene wäre aber eine Art, wir nennen das Value-Based Engineering, das heißt, dass Technologien ganz anders gebaut werden, nämlich so, dass da schon moralische Werte inhärent sind in ihrer Bauweise, dass zum Beispiel eine Applikation wie Instagram nicht so programmiert ist, dass wir möglichst lange auf ihr verweilen, um dann schwachsinnige Inhalte zu konsumieren, um dann auch Werbung ausgesetzt zu sein, sondern dass sie eben so gebaut wird, dass sie uns aufs Wesentliche richtet. Damit werden natürlich diese Geschäftsmodelle obsolet, aber ja, es sind menschenwidrige Geschäftsmodelle. Das heißt, das wäre eine zweite Ebene dieser Theonik, wie sie mir vorschwebt. Und ein dritter ist natürlich auf einer gesellschaftlichen, wo es also nebst den Tugenden und nebst der anderen Bauweise der Technologien klar einen pädagogischen, politischen und juristischen Diskurs und eine entsprechende Praxis braucht, die den Menschen schützt, die beispielsweise das Mobiltelefon erst ab 14 Jahren zulässt oder bestimmte Nutzungsweisen davon, ebenso wie Alkohol oder Autofahren ja auch reglementiert sind, und zwar zum Schutz der Menschlichkeit. Und das wirkt sich natürlich entscheidend auch auf eine Pädagogik aus und entsprechend eben auch eine Politik, die dafür sorgt, dass die richtigen Gesetze erlassen werden. Da ist im Übrigen der AI Act der EU im Prinzip doch eine Vorreiterintervention, die in anderen Ländern wie in den USA vielleicht belächelt wird, weil jetzt die Europäer da alles wieder reglementieren. Aber das ist ein sehr kurzgedachtes Kriterium, weil es da nur darum geht, dass vielleicht bestimmte Profitmöglichkeiten eingedämmt werden und man überhaupt nicht daran denkt, dass vielleicht der Mensch geschützt werden sollte. Und insofern ist es klar, dass so eine Art Theonik mit diesen drei genannten Ebenen, Tugend, Bauweise und gesellschaftlicher Diskurs auf pädagogisch, juristisch, politischer Ebene im Prinzip der nächste Schritt ist, den wir gehen müssen, um diese Souveränität eben zu erlangen, die ich hier stark machen möchte.

0: Das war Teil 1 eines Zeitpanoramas zum Thema Kritik der künstlichen Vernunft und Plädoyer für eine Ars Digitalis. Mein Gast im Studio war Dr. Dr. Jan Johanni Steinmann. Teil 1 und Teil 2 dieser Sendung gemeinsam hören Sie dann im Herbst auf Radio Maria Österreich. Den heute gesendeten Teil 1 dieses Zeitpanoramas können Sie auf unserer Radiothek unter www.radiomaria.at unter der Kategorie Zeitpanorama bereits nachhören. Am Ende dieser Sendung möchte ich auch noch einmal das Buch ausdrücklich erwähnen und empfehlen, das Jan Johanni Steinmann geschrieben hat und das auch Grundlage dieser Sendung war: Kritik der künstlichen Vernunft, Vorspiel eines Anathemas, erschienen im Lepanto Verlag 2025. Am Mikrofon verabschiedet sich von Ihnen Gudrun Trausmuth.
1: Sie hörten die Wiederholung der Sendung Zeitpanorama von gestern Abend.

Wir laden Sie nun ein zu einer Meditation, geleitet von Dr. Stella Maria Urbas. Sie ist Ärztin für Allgemeinmedizin und psychotherapeutische Medizin sowie Hagio-Assistentin.

Ich lade Sie ein, dass Sie sich entspannt hinsetzen. Wenn Sie möchten, können Sie auch niederknien. Wir sammeln uns ganz bewusst vor Jesus. Wir machen uns ganz bewusst, dass Jesus da ist. Gott sagt im Alten Testament: Ich bin der, ich bin da. Das ist sein Wesen. Er kann nicht nicht da sein. Ich bin der, ich bin da. Und Jesus hat uns die Verheißung gegeben, dass er immer bei uns sein wird und auf unsere Gebete hören. Wenn wir sagen, dass wir auf ihn schauen, da muss nicht unbedingt ein inneres Bild entstehen. Es kann auch sein, dass es so eine Gewissheit ist, eine Gewissheit, ja, du bist da. Richte deine innere Aufmerksamkeit auf ihn aus, aber nicht angespannt, sondern ganz ruhig und gelassen.

bitte ihn, dass er seine Hand auf dich legen möge und deine Wunden heilen.

Ich bitte jetzt in der Ich-Form weiter und bitte Sie, dass Sie in Ihrem Inneren einfach mitgehen. Jesus, ich bitte dich, zeig mir, lass mich erkennen, was mich hindert, dir ganz nahe zu sein. Was mich hindert, dass wir wirklich Freunde sind.

Als erstes bringen wir Jesus in die Zeit unserer Vorfahren. Wir bitten ihn, dass er alles Negative von uns nimmt. Und bestimmt gibt es auch genug, wofür wir dankbar sein können, für das eine oder andere Talent. Vielleicht hat es jemanden gegeben, der eine besondere Fähigkeit hatte und die ich in Ansätzen auch bei mir bemerken kann. Jesus, ich bringe dir dann die Zeit meiner Empfängnis. Ich danke dir für meine Mutter und meinen Vater. Dein Wille war es, dass gerade sie mich auf die Welt bringen. Aber besonders danke ich dir, dass ich vor allem einen himmlischen Vater habe, der mir sagt, dass ich gewollt bin und geliebt. Der mir die Gewissheit schenkt, dass ich vom Himmel her ein Wunschkind bin, ein echtes Wunschkind Gottes. Jesus, danke, dass du Ja sagst zu meinem Leben. Ich bringe dir dann die Zeit der Schwangerschaft. Du weißt, wie es gewesen ist. Und danke, dass du immer Ja zu mir sagst, dass über mir deine Liebe steht und dein Ich will, dass du lebst.

Ich bringe dir dann meine Geburt. Du weißt, ob ich mit Freude angenommen worden bin. Ich danke dir, dass du da bist und dass du mich schon am Beginn meines Lebens segnest.

Ich bringe dir dann meine ersten Jahre in der Kindheit. Es ist die Basis, so wie das, ja, wie ein menschliches Fundament. Ich bringe dir diese ersten Jahre und die Bindungen. Meine Bindungsfähigkeit auch. Du weißt, ob da etwas fehlt. Und ich bitte dich, gib mir die Liebe des Himmels, dass es da hineinfließt in diese Zeit.

Ich vertraue darauf, dass es für dich kein Gestern, heute und morgen gibt, sondern nur die Ewigkeit. Und die Ewigkeit ist jetzt. Ich vertraue darauf, dass dieses Jetzt auch wirklich jetzt etwas heilen kann. Ich kann deine Liebe aufnehmen wie ein trockener Schwamm, der endlich Wasser bekommt. Bestimmt hat es auch vieles gegeben, für das ich danken kann. Dieser Dank macht mein Herz weit und aufnahmefähig. Ich bringe dir dann mein Leben, etwa vom Schuleintritt bis zur Pubertät. Und ich bitte dich wieder, leg deine Hand auf mich. Wenn Verwundungen da sind, danke, dass es vorübergegangen ist.

Ich bringe dir dann mein Leben. Von der Pubertät bis zum frühen Erwachsenenalter. Und bitte dich, lege deine Hand auf mich. Du warst immer gegenwärtig. Ob ich dir nahe war oder fern, du warst bei mir. Wenn ich dich verletzt habe, ich bitte dich, verzeih mir. Wenn ich selbst verletzt worden bin, gib mir die Kraft zu verzeihen. Wenn es schon sehr lange her ist, gib mir das Vertrauen, dass du deine Hand auf mich legst und mich heilst.

Jesus, ich bringe dir dann mein Erwachsenenleben, besonders die aktiven Jahre. Du weißt, wie es geht.

ob ich allein geblieben bin oder eine Familie gegründet habe oder eine Berufung habe. Ich gebe das in deine Hand.

und ich gebe dir mein Leben bis zum heutigen Tag. Ich danke dir, dass du mein Freund bist. Ich danke dir, dass auch Gutes da ist.

Danke, dass du mich erfüllst, dass du mich reinigst, dass du mich neu machst. Dass du so wie eine Quelle des Lebens bist. Und dass es dein Wunsch ist, mit mir verbunden zu sein. Danke, dass du meine Sicherheit bist.

Durch diese Meditation führte Dr. Stella Maria Urbas. Sie ist Ärztin für Allgemeinmedizin und psychotherapeutische Medizin sowie Hagio-Assistentin.

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0: Im Namen des Vaters und des Sohnes und des Heiligen Geistes.
1: Amen.
0: Der Engel des Herrn brachte Maria die Botschaft.
1: Und sie empfing vom Heiligen Geist.
0: Gegrüßet seist du, Maria, voll der Gnade, der Herr ist mit dir. Du bist gebenedeit unter den Frauen, und gebenedeit ist die Frucht deines Leibes, Jesus.
1: Heilige Maria, Mutter Gottes, bitte für uns Sünder, jetzt und in der Stunde unseres Todes. Amen.
0: Maria sprach, siehe, ich bin die Magd des Herrn.
1: Mir geschehe nach deinem Wort.
0: Gegrüßet seist du, Maria, voll der Gnade. Der Herr ist mit dir, du bist gebenedeit unter den Frauen und gebenedeit ist die Frucht deines Leibes, Jesus.
1: Heilige Maria, Mutter Gottes, bitte für uns Sünder, jetzt und in der Stunde unseres Todes. Amen.
0: Und das Wort ist Fleisch geworden
1: und hat unter uns gewohnt.
0: Gegrüßet seist du, Maria, voll der Gnade, der Herr ist mit dir. Du bist gebenedeit unter den Frauen und gebenedeit ist die Frucht deines Leibes, Jesus.
1: Heilige Maria, Mutter Gottes, bitte für uns Sünder, jetzt und in der Stunde unseres Todes. Amen.
0: Bitte für uns, heilige Gottesmutter,
1: auf dass wir würdig werden, der Verheißungen Christi.
0: Lasset uns beten. Allmächtiger Gott, gieße deine Gnade in unsere Herzen ein. Durch die Botschaft des Engels haben wir die Menschwerdung Christi, deines Sohnes, erkannt. Lass uns durch sein Leiden und Kreuz zur Herrlichkeit der Auferstehung gelangen. Darum bitten wir durch Christus, unseren Herrn.
1: Amen.
0: Ehre sei dem Vater und dem Sohn und dem Heiligen Geist.
1: Wie im Anfang, so auch jetzt und alle Zeit und in Ewigkeit. Amen.
0: O Herr, den Verstorbenen die ewige Ruhe.
1: Und das ewige Licht leuchte ihnen.
0: Herr, lass sie ruhen in Frieden.
1: Amen.
0: Der Herr sei mit euch.
1: Und mit deinem Geiste.
0: Auf die Fürsprache der jungfräulichen Gottesmutter Maria segne euch und beschütze euch der dreifaltige Gott, der Vater, der Sohn und der Heilige Geist.
1: Amen.
0: Ich wünsche euch ein gesegnetes Herz-Jesu-Fest, das wir heute feiern, denn das Herz unseres Herrn steht offen für unser Erbarmen, das wir immer wieder durch ihn erbitten dürfen. Wünsche ich euch, dass ihr diese große Liebe, die Jesus uns am Kreuz zeigt durch sein geöffnetes Herz, dass ihr das erfahrt. Einen gesegneten Tag wünscht euch Bruder Peter.

0: Einen gesegneten guten Morgen, liebe Hörer von Radio Maria Österreich und Radio Maria Südtirol. Heute ist Freitag, 12. Juni 2026. Wir feiern das Hochfest Heiligstes Herz Jesu. Auch begleiten wir unseren Papst bei seiner Reise in Spanien vom 6. bis 12., also heute letzter Tag, Juni 2026. Am Mikrofon begrüßt Sie Hertha Radinger. Wir betrachten die schmerzhaften Geheimnisse jetzt beim Rosenkranz. Und dazu lade ich Sie ein, ein Gesetzchen mitzubeten. Dazu wählen Sie die Nummer 0720 578 578 und außerhalb von Österreich 0043 720 578 578. Wir preisen dich, Vater, und danken dir für das große Fest des Deines und des Herzens, Jesus. Wir danken dir, weil du in unserer Mitte bist, weil du unser Licht bist, unser Weg und weil du die Wahrheit bist. Danke, Vater. So beginnen wir. Im Namen des Vaters und des Sohnes und des Heiligen Geistes. Amen. Ich glaube an Gott, den Vater, den Allmächtigen, den Schöpfer des Himmels und der Erde, und an Jesus Christus, seinen eingeborenen Sohn, unseren Herrn, empfangen durch den Heiligen Geist, geboren von der Jungfrau Maria, gelitten unter Pontius Pilatus, gekreuzigt, gestorben und begraben, hinabgestiegen in das Reich des Todes, am dritten Tage auferstanden von den Toten, aufgefahren in den Himmel, er sitzt zur Rechten Gottes, des allmächtigen Vaters. Von dort wird er kommen, zu richten die Lebenden und die Toten.
1: Ich glaube an den Heiligen Geist, an die heilige katholische Kirche, Gemeinschaft der Heiligen, Vergebung der Sünden, Auferstehung der Toten und an das ewige Leben. Amen.
0: Vater unser im Himmel, geheiligt werde dein Name, dein Reich komme, dein Wille geschehe, wie im Himmel, so auf Erden.
1: Unser tägliches Brot gib uns heute und vergib uns unsere Schuld, wie auch wir vergeben unseren Schuldigern. Und führe uns nicht in Versuchung, sondern erlöse uns von dem Bösen. Amen.
0: Gegrüßet seist du, Maria, voll der Gnade, der Herr ist mit dir. Du bist gebenedeit unter den Frauen, und gebenedeit ist die Frucht deines Leibes, Jesus, der in uns den Glauben vermehre.
1: Heilige Maria, Mutter Gottes, bitte für uns Sünder, jetzt und in der Stunde unseres Todes. Amen.
0: Gegrüßet seist du, Maria, voll der Gnade, der Herr ist mit dir. Du bist gebenedeit unter den Frauen, und gebenedeit ist die Frucht deines Leibes, Jesus, der in uns die Hoffnung stärke.
1: Heilige Maria, Mutter Gottes, bitte für uns Sünder, jetzt und in der Stunde unseres Todes. Amen.
0: Gegrüßet seist du, Maria, voll der Gnade, der Herr ist mit dir. Du bist gebenedeit unter den Frauen, und gebenedeit ist die Frucht deines Leibes, Jesus, der in uns die Liebe entzünde.
1: Heilige Maria, Mutter Gottes, bitte für uns Sünder, jetzt und in der Stunde unseres Todes. Amen.
0: Ehre sei dem Vater und dem Sohn und dem Heiligen Geist.
1: Wie im Anfang, so auch jetzt und alle Zeit und in Ewigkeit. Amen. O mein Jesus, verzeih uns unsere Sünden, bewahre uns vor dem Feuer der Hölle, führe alle Seelen in den Himmel, besonders jene, die deiner Barmherzigkeit am meisten bedürfen.
0: Amen. Vater unser im Himmel, geheiligt werde dein Name. Dein Reich komme, dein Wille geschehe, wie im Himmel, so auf Erden.
2: Unser tägliches Brot gib uns heute und vergib uns unsere Schuld, wie auch wir vergeben unseren Schuldigern. Und führe uns nicht in Versuchung, sondern erlöse uns von dem Bösen. Amen.
0: Gegrüßet seist du, Maria, voll der Gnade, der Herr ist mit dir. Du bist gebenedeit unter den Frauen, und gebenedeit ist die Frucht deines Leibes, Jesus, der für uns Blut geschwitzt hat.
2: Heilige Maria, Mutter Gottes, bitte für uns Sünder, jetzt und in der Stunde unseres Todes. Amen.
0: Gegrüßet seist du, Maria, voll der Gnade, der Herr ist mit dir. Du bist gebenedeit unter den Frauen, und gebenedeit ist die Frucht deines Leibes, Jesus, der für uns Blut geschwitzt hat.
2: Heilige Maria, Mutter Gottes, bitte für uns Sünder, jetzt und in der Stunde unseres Todes. Amen.
0: Gegrüßet seist du, Maria, voll der Gnade, der Herr ist mit dir. Du bist gebenedeit unter den Frauen, und gebenedeit ist die Frucht deines Leibes, Jesus, der für uns Blut geschwitzt hat.
2: Heilige Maria, Mutter Gottes, bitte für uns Sünder, jetzt und in der Stunde unseres Todes. Amen.
0: Gegrüßet seist du, Maria, voll der Gnade, der Herr ist mit dir. Du bist gebenedeit unter den Frauen, und gebenedeit ist die Frucht deines Leibes, Jesus, der für uns Blut geschwitzt hat.
2: Heilige Maria, Mutter Gottes, bitte für uns Sünder, jetzt und in der Stunde unseres Todes. Amen.
0: Gegrüßet seist du, Maria, voll der Gnade, der Herr ist mit dir. Du bist gebenedeit unter den Frauen, und gebenedeit die Frucht deines Leibes, Jesus, der für uns Blut geschwitzt hat.
2: Heilige Maria, Mutter Gottes, bitte für uns Sünder, jetzt und in der Stunde unseres Todes. Amen.
0: Gegrüßet seist du, Maria, voll der Gnade, der Herr ist mit dir. Du bist gebenedeit unter den Frauen, und gebenedeit ist die Frucht deines Leibes, Jesus, der für uns Blut geschwitzt hat.
2: Heilige Maria, Mutter Gottes, bitte für uns Sünder, jetzt und in der Stunde unseres Todes. Amen.
0: Gegrüßet seist du, Maria, voll der Gnade, der Herr ist mit dir. Du bist gebenedeit unter den Frauen, und gebenedeit ist die Frucht deines Leibes, Jesus, der für uns Blut geschwitzt hat.
2: Heilige Maria, Mutter Gottes, bitte für uns Sünder, jetzt und in der Stunde unseres Todes. Amen.
0: Gegrüßet seist du, Maria, voll der Gnade, der Herr ist mit dir. Du bist gebenedeit unter den Frauen, und gebenedeit ist die Frucht deines Leibes, Jesus, der für uns Blut geschwitzt hat.
2: Heilige Maria, Mutter Gottes, bitte für uns Sünder, jetzt und in der Stunde unseres Todes. Amen.
0: Gegrüßet seist du, Maria, voll der Gnade, der Herr ist mit dir. Du bist gebenedeit unter den Frauen, und gebenedeit ist die Frucht deines Leibes, Jesus, der für uns Blut geschwitzt hat.
2: Heilige Maria, Mutter Gottes, bitte für uns Sünder, jetzt und in der Stunde unseres Todes. Amen.
0: Gegrüßet seist du, Maria, voll der Gnade, der Herr ist mit dir. Du bist gebenedeit unter den Frauen, und gebenedeit ist die Frucht deines Leibes, Jesus, der für uns Blut geschwitzt hat.
2: Heilige Maria, Mutter Gottes, bitte für uns Sünder, jetzt und in der Stunde unseres Todes. Amen.
0: Ehre sei dem Vater und dem Sohn und dem Heiligen Geist.
2: Wie im Anfang, so auch jetzt und alle Zeit und in Ewigkeit. Amen. O mein Jesus, verzeih uns unsere Sünden. Bewahre uns vor dem Feuer der Hölle, führe alle Seelen in den Himmel, besonders jene, die deiner Barmherzigkeit am meisten bedürfen. Amen.

0: zweites Geheimnis, Jesus, der für uns gegeißelt worden ist.
1: Vater unser im Himmel, geheiligt werde dein Name, dein Reich komme, dein Wille geschehe, wie im Himmel, so auf Erden.
0: Unser tägliches Brot gib uns heute und vergib uns unsere Schuld, wie auch wir vergeben unseren Schuldigern. Und führe uns nicht in Versuchung, sondern erlöse uns von den Bösen. Amen.
1: Gegrüßet seist du, Maria, voll der Gnade, der Herr ist mit dir. Du bist gebenedeit unter den Frauen, und gebenedeit ist die Frucht deines Leibes, Jesus, der für uns gegeißelt worden ist.
0: Heilige Maria, Mutter Gottes, bitte für uns Sünder, jetzt und in der Stunde unseres Todes. Amen.
1: Gegrüßet seist du, Maria, voll der Gnade, der Herr ist mit dir. Du bist gebenedeit unter den Frauen, und gebenedeit ist die Frucht deines Leibes, Jesus, der für uns gegeißelt worden ist.
0: Heilige Maria, Mutter Gottes, bitte für uns Sünder, jetzt und in der Stunde unseres Todes. Amen.
1: Gegrüßet seist du, Maria, voll der Gnade, der Herr ist mit dir. Du bist gebenedeit unter den Frauen, und gebenedeit ist die Frucht deines Leibes, Jesus, der für uns gegeißelt worden ist.
0: Heilige Maria, Mutter Gottes, bitte für uns Sünder, jetzt und in der Stunde unseres Todes. Amen.
1: Gegrüßet seist du, Maria, voll der Gnade, der Herr ist mit dir. Du bist gebenedeit unter den Frauen, und gebenedeit ist die Frucht deines Leibes, Jesus, der für uns gegeißelt worden ist.
0: Heilige Maria, Mutter Gottes, bitte für uns Sünder, jetzt und in der Stunde unseres Todes. Amen.
1: Gegrüßet seist du, Maria, voll der Gnade, der Herr ist mit dir. Du bist gebenedeit unter den Frauen, und gebenedeit ist die Frucht deines Leibes, Jesus, der für uns gegeißelt worden ist.
0: Heilige Maria, Mutter Gottes, bitte für uns Sünder, jetzt und in der Stunde unseres Todes. Amen.
1: Gegrüßet seist du, Maria, voll der Gnade, der Herr ist mit dir. Du bist gebenedeit unter den Frauen, und gebenedeit ist die Frucht deines Leibes, Jesus, der für uns gegeißelt worden ist.
0: Heilige Maria, Mutter Gottes, bitte für uns Sünder, jetzt und in der Stunde unseres Todes. Amen.
1: Gegrüßet seist du, Maria, voll der Gnade, der Herr ist mit dir. Du bist gebenedeit unter den Frauen, und gebenedeit ist die Frucht deines Leibes, Jesus, der für uns gegeißelt worden ist.
0: Heilige Maria, Mutter Gottes, bitte für uns Sünder, jetzt und in der Stunde unseres Todes. Amen.
1: Gegrüßet seist du, Maria, voll der Gnade, der Herr ist mit dir. Du bist gebenedeit unter den Frauen, und gebenedeit ist die Frucht deines Leibes, Jesus, der für uns gegeißelt worden ist.
0: Heilige Maria, Mutter Gottes, bitte für uns Sünder, jetzt und in der Stunde unseres Todes. Amen.
1: Gegrüßet seist du, Maria, voll der Gnade, der Herr ist mit dir. Du bist gebenedeit unter den Frauen, und gebenedeit ist die Frucht deines Leibes, Jesus, der für uns gegeißelt worden ist.
0: Heilige Maria, Mutter Gottes, bitte für uns Sünder, jetzt und in der Stunde unseres Todes. Amen.
1: Gegrüßet seist du, Maria, voll der Gnade, der Herr ist mit dir. Du bist gebenedeit unter den Frauen, und gebenedeit ist die Frucht deines Leibes, Jesus, der für uns gegeißelt worden ist.
0: Heilige Maria, Mutter Gottes, bitte für uns Sünder, jetzt und in der Stunde unseres Todes. Amen.
1: Ehre sei dem Vater, dem Sohn und dem Heiligen Geist.
0: Wie im Anfang, so auch jetzt und alle Zeit und in Ewigkeit. Amen.
1: O mein Jesus, verzeih uns unsere Sünden, bewahre uns vor dem Feuer der Hölle, führe alle Seelen in den Himmel, besonders jene, die am meisten deiner Barmherzigkeit bedürfen.

0: Drittes Geheimnis, Jesus, der für uns mit Dornen gekrönt worden ist. Vater unser im Himmel, geheiligt werde dein Name, dein Reich komme, dein Wille geschehe, wie im Himmel, so auf Erden.
1: Unser tägliches Brot gib uns heute und vergib uns unsere Schuld, wie auch wir vergeben unseren Schuldigen. Und führe uns nicht in Versuchung, sondern erlöse uns von dem Bösen.
0: Amen. Gegrüßet seist du, Maria, voll der Gnade, der Herr ist mit dir. Du bist gebenedeit unter den Frauen, und gebenedeit ist die Frucht deines Leibes, Jesus, der für uns mit Dornen gekrönt worden ist.
1: Heilige Maria, Mutter Gottes, bitte für uns Sünder, jetzt und in der Stunde unseres Todes. Amen.
0: Gegrüßet seist du, Maria, voll Gnade, der Herr ist mit dir. Du bist gebenedeit unter den Frauen, und gebenedeit ist die Frucht deines Leibes, Jesus, der für uns mit Dornen gekrönt worden ist.
1: Heilige Maria, Mutter Gottes, bitte für uns Sünder, jetzt und in der Stunde unseres Todes. Amen.
0: Gegrüßet seist du, Maria, voll der Gnade, der Herr ist mit dir. Du bist gebenedeit unter den Frauen, und gebenedeit ist die Frucht deines Leibes, Jesus, der für uns mit Dornen gekrönt worden ist.
1: Heilige Maria, Mutter Gottes, bitte für uns Sünder, jetzt und in der Stunde unseres Todes. Amen.
0: Gegrüßet seist du, Maria, voll der Gnade, der Herr ist mit dir. Du bist gebenedeit unter den Frauen, und gebenedeit ist die Frucht deines Leibes, Jesus, der für uns mit Dornen gekrönt worden ist.
1: Heilige Maria, Mutter Gottes, bitte für uns Sünder, jetzt und in der Stunde unseres Todes. Amen.
0: Gegrüßet seist du, Maria, voll der Gnade, der Herr ist mit dir. Du bist gebenedeit unter den Frauen, und gebenedeit ist die Frucht deines Leibes, Jesus, der für uns mit Dornen gekrönt worden ist.
1: Heilige Maria, Mutter Gottes, bitte für uns Sünder, jetzt und in der Stunde unseres Todes. Amen.
0: Gegrüßet seist du, Maria, voll der Gnade, der Herr ist mit dir. Du bist gebenedeit unter den Frauen, und gebenedeit ist die Frucht deines Leibes, Jesus, der für uns mit Dornen gekrönt worden ist.
1: Heilige Maria, Mutter Gottes, bitte für uns Sünder, jetzt und in der Stunde unseres Todes. Amen.
0: Gegrüßet seist du, Maria, voll der Gnade, der Herr ist mit dir. Du bist gebenedeit unter den Frauen, und gebenedeit ist die Frucht deines Leibes, Jesus, der für uns mit Dornen gekrönt worden ist.
1: Heilige Maria, Mutter Gottes, bitte für uns Sünder, jetzt und in der Stunde unseres Todes. Amen.
0: Gegrüßet seist du, Maria, voll der Gnade, der Herr ist mit dir. Du bist gebenedeit unter den Frauen, und gebenedeit ist die Frucht deines Leibes, Jesus, der für uns mit Dornen gekrönt worden ist.
1: Heilige Maria, Mutter Gottes, bitte für uns Sünder, jetzt und in der Stunde unseres Todes. Amen.
0: Gegrüßet seist du, Maria, voll der Gnade, der Herr ist mit dir. Du bist gebenedeit unter den Frauen, und gebenedeit ist die Frucht deines Leibes, Jesus, der für uns mit Dornen gekrönt worden ist.
1: Heilige Maria, Mutter Gottes, bitte für uns Sünder, jetzt und in der Stunde unseres Todes. Amen.
0: Gegrüßet seist du, Maria, voll der Gnade, der Herr ist mit dir. Du bist gebenedeit unter den Frauen, und gebenedeit ist die Frucht deines Leibes, Jesus, der für uns mit Dornen gekrönt worden ist.
1: Heilige Maria, Mutter Gottes, bitte für uns Sünder, jetzt und in der Stunde unseres Todes. Amen.
0: Ehre sei dem Vater und dem Sohn und dem Heiligen Geist.
1: Wie es war im Anfang, so auch jetzt und alle Zeit und in Ewigkeit. Amen. O mein Jesus, verzeih uns unsere Sünden, bewahre uns vor dem Feuer der Hölle, führe alle Seelen in den Himmel, besonders jene, die am meisten deiner Barmherzigkeit bedürfen.

0: Viertes Geheimnis, Jesus, der für uns das schwere Kreuz getragen hat.
1: Vater unser im Himmel, geheiligt werde dein Name, dein Reich komme, dein Wille geschehe, wie im Himmel, so auf Erden.
0: Unser tägliches Brot gib uns heute und vergib uns unsere Schuld, wie auch wir vergeben unseren Schuldigern. Und führe uns nicht in Versuchung, sondern erlöse uns von den Bösen. Amen.
1: Gegrüßet seist du, Maria, voll der Gnade, der Herr ist mit dir. Du bist gebenedeit unter den Frauen, und gebenedeit ist die Frucht deines Leibes, Jesus, der für uns das schwere Kreuz getragen hat.
0: Heilige Maria, Mutter Gottes, bitte für uns Sünder, jetzt und in der Stunde unseres Todes. Amen.
1: Gegrüßet seist du, Maria, voll der Gnade, der Herr ist mit dir. Du bist gebenedeit unter den Frauen, und gebenedeit ist die Frucht deines Leibes, Jesus, der für uns das schwere Kreuz getragen hat.
0: Heilige Maria, Mutter Gottes, bitte für uns Sünder, jetzt und in der Stunde unseres Todes. Amen.
1: Gegrüßet seist du, Maria, voll der Gnade, der Herr ist mit dir. Du bist gebenedeit unter den Frauen, und gebenedeit ist die Frucht deines Leibes, Jesus, der für uns das schwere Kreuz getragen hat.
0: Heilige Maria, Mutter Gottes, bitte für uns Sünder, jetzt und in der Stunde unseres Todes. Amen.
1: Gegrüßet seist du, Maria, voll der Gnade, der Herr ist mit dir. Du bist gebenedeit unter den Frauen, und gebenedeit ist die Frucht deines Leibes, Jesus, der für uns das schwere Kreuz getragen hat.
0: Heilige Maria, Mutter Gottes, bitte für uns Sünder, jetzt und in der Stunde unseres Todes. Amen.
1: Gegrüßet seist du, Maria, voll der Gnade, der Herr ist mit dir. Du bist gebenedeit unter den Frauen, und gebenedeit ist die Frucht deines Leibes, Jesus, der für uns das schwere Kreuz getragen hat.
0: Heilige Maria, Mutter Gottes, bitte für uns Sünder, jetzt und in der Stunde unseres Todes. Amen.
1: Gegrüßet seist du, Maria, voll der Gnade, der Herr ist mit dir. Du bist gebenedeit unter den Frauen, und gebenedeit ist die Frucht deines Leibes, Jesus, der für uns das schwere Kreuz getragen hat.
0: Heilige Maria, Mutter Gottes, bitte für uns Sünder, jetzt und in der Stunde unseres Todes. Amen.
1: Gegrüßet seist du, Maria, voll der Gnade, der Herr ist mit dir. Du bist gebenedeit unter den Frauen, und gebenedeit ist die Frucht deines Leibes, Jesus, der für uns das schwere Kreuz getragen hat.
0: Heilige Maria, Mutter Gottes, bitte für uns Sünder, jetzt und in der Stunde unseres Todes. Amen.
1: Gegrüßet seist du, Maria, voll der Gnade, der Herr ist mit dir. Du bist gebenedeit unter den Frauen, und gebenedeit ist die Frucht deines Leibes, Jesus, der für uns das schwere Kreuz getragen hat.
0: Heilige Maria, Mutter Gottes, bitte für uns Sünder, jetzt und in der Stunde unseres Todes. Amen.
1: Gegrüßet seist du, Maria, voll der Gnade, der Herr ist mit dir. Du bist gebenedeit unter den Frauen, und gebenedeit ist die Frucht deines Leibes, Jesus, der für uns das schwere Kreuz getragen hat.
0: Heilige Maria, Mutter Gottes, bitte für uns Sünder, jetzt und in der Stunde unseres Todes. Amen.
1: Gegrüßet seist du, Maria, voll der Gnade, der Herr ist mit dir. Du bist gebenedeit unter den Frauen, und gebenedeit ist die Frucht

0: Fünftes Geheimnis, Jesus, der für uns gekreuzigt worden ist. Vater unser im Himmel, geheiligt werde dein Name, dein Reich komme, dein Wille geschehe, wie im Himmel so auf Erden.
1: Unser tägliches Brot gib uns heute und vergib uns unsere Schuld, wie auch wir vergeben unseren Schuldigern. Und führe uns nicht in Versuchung, sondern erlöse uns von dem Bösen. Amen.
0: Gegrüßet seist du, Maria, voll der Gnade, der Herr ist mit dir. Du bist gebenedeit unter den Frauen. Und gebenedeit ist die Frucht deines Leibes, Jesus, der für uns gekreuzigt worden ist.
1: Heilige Maria, Mutter Gottes, bitte für uns Sünder, jetzt und in der Stunde unseres Todes. Amen.
0: Gegrüßet seist du, Maria, voll der Gnade, der Herr ist mit dir. Du bist gebenedeit unter den Frauen. Und gebenedeit ist die Frucht deines Leibes, Jesus, der für uns gekreuzigt worden ist.
1: Heilige Maria, Mutter Gottes, bitte für uns Sünder, jetzt und in der Stunde unseres Todes. Amen.
0: Gegrüßet seist du, Maria, voll der Gnade, der Herr ist mit dir. Du bist gebenedeit unter den Frauen. Und gebenedeit ist die Frucht deines Leibes, Jesus, der für uns gekreuzigt worden ist.
1: Heilige Maria, Mutter Gottes, bitte für uns Sünder, jetzt und in der Stunde unseres Todes. Amen.
0: Gegrüßet seist du, Maria, voll der Gnade, der Herr ist mit dir. Du bist gebenedeit unter den Frauen, und gebenedeit ist die Frucht deines Leibes, Jesus, der für uns gekreuzigt worden ist.
1: Heilige Maria, Mutter Gottes, bitte für uns Sünder, jetzt und in der Stunde unseres Todes. Amen.
0: Gegrüßet seist du, Maria, voll der Gnade, der Herr ist mit dir. Du bist gebenedeit unter den Frauen, und gebenedeit ist die Frucht deines Leibes, Jesus, der für uns gekreuzigt worden ist.
1: Heilige Maria, Mutter Gottes, bitte für uns Sünder, jetzt und in der Stunde unseres Todes. Amen.
0: Gegrüßet seist du, Maria, voll der Gnade, der Herr ist mit dir. Du bist gebenedeit unter den Frauen, und gebenedeit ist die Frucht deines Leibes, Jesus, der für uns gekreuzigt worden ist.
1: Heilige Maria, Mutter Gottes, bitte für uns Sünder, jetzt und in der Stunde unseres Todes. Amen.
0: Gegrüßet seist du, Maria, voll der Gnade, der Herr ist mit dir. Du bist gebenedeit unter den Frauen, und gebenedeit ist die Frucht deines Leibes, Jesus, der für uns gekreuzigt worden ist.
1: Heilige Maria, Mutter Gottes, bitte für uns Sünder, jetzt und in der Stunde unseres Todes. Amen.
0: Gegrüßet seist du, Maria, voll der Gnade, der Herr ist mit dir. Du bist gebenedeit unter den Frauen, und gebenedeit ist die Frucht deines Leibes, Jesus, der für uns gekreuzigt worden ist.
1: Heilige Maria, Mutter Gottes, bitte für uns Sünder, jetzt und in der Stunde unseres Todes. Amen.
0: Gegrüßet seist du, Maria, voll der Gnade, der Herr ist mit dir. Du bist gebenedeit unter den Frauen, und gebenedeit ist die Frucht deines Leibes, Jesus, der für uns gekreuzigt worden ist.
1: Heilige Maria, Mutter Gottes, bitte für uns Sünder, jetzt und in der Stunde unseres Todes. Amen.
0: Gegrüßet seist du, Maria, voll der Gnade, der Herr ist mit dir. Du bist gebenedeit unter den Frauen, und gebenedeit ist die Frucht deines Leibes, Jesus, der für uns gekreuzigt worden ist.
1: Heilige Maria, Mutter Gottes, bitte für uns Sünder, jetzt und in der Stunde unseres Todes. Amen.
0: Ehre sei dem Vater und dem Sohn und dem Heiligen Geist.
1: Wie im Anfang, so auch jetzt und alle Zeit und in Ewigkeit. Amen. O mein Jesus, verzeih uns unsere Sünde. Bewahre uns vor dem Feuer der Hölle. Führe alle Seelen in den Himmel, besonders jene, die deiner Barmherzigkeit am meisten bedürfen. Amen.
0: Beten wir in den Anliegen des Heiligen Vaters.

0: Vaters und für alle Verstorbenen. Vater unser im Himmel, geheiligt werde dein Name, dein Reich komme, dein Wille geschehe, wie im Himmel, so auf Erden.
1: Unser tägliches Brot gib uns heute und vergib uns unsere Schuld, wie auch wir vergeben unseren Schuldigern. Und führe uns nicht in Versuchung, sondern erlöse uns von dem Bösen. Amen.
0: Gegrüßet seist du, Maria, voll der Gnade, der Herr ist mit dir. Du bist gebenedeit unter den Frauen, und gebenedeit ist die Frucht deines Leibes, Jesus.
1: Heilige Maria, Mutter Gottes, bitte für uns Sünder, jetzt und in der Stunde unseres Todes. Amen.
0: Ehre sei dem Vater und dem Sohn und dem Heiligen Geist.
1: Im Anfang, so auch jetzt und alle Zeit und in Ewigkeit. Amen.
0: Mit den Worten von Johannes Paul II. Vertrauen wir Maria, unser Radio, und den heutigen Tag an. Maria, lenke die Entscheidungen unseres Lebens. Stärke uns in den Stunden der Prüfung, damit wir in Treue zu Gott und zu den Menschen vertrauensvoll und mutig die geheimnisvollen Wege des Himmels beschreiten. So können wir dem Verstand und dem Herzen jedes Menschen die frohe Botschaft von Christus, dem Erlöser der Welt, bringen. Maria, Stern der Evangelisation, sei mit uns. Leite Radio Maria und sei sein Schutz. Im Namen des Vaters und des Sohnes und des Heiligen Geistes. Amen. Ein herzliches Dankeschön allen Mitbetern und er, heute aus Wien, Tirol, Oberösterreich und Steiermark. Gottes reichen Segen.

Vater im Himmel, Lob und Dank sei dir für die Ruhe der Nacht. Lob und Dank sei dir für den neuen Tag. Lob und Dank sei dir für all deine Liebe und Güte und Treue in meinem Leben. Du hast mir viel Gutes erwiesen. Lass mich auch das Schwere aus deiner Hand annehmen. Du wirst mir aber nicht mehr auferlegen, als ich tragen kann. Du lässt deinen Kindern alle Dinge zum Besten dienen.

Höchster, glorreicher Gott, erleuchte die Finsternis meines Herzens und schenke mir rechten Glauben, gefestigte Hoffnung und vollendete Liebe. Gib mir, Herr, Empfinden und Erkennen, damit ich deinen heiligen und wahrhaftigen Auftrag erfülle. Amen. Atme in mir, du Heiliger Geist, dass ich Heiliges denke. Treibe mich, du Heiliger Geist, dass ich Heiliges tue. Locke mich, du Heiliger Geist, dass ich Heiliges liebe. Stärke mich, du Heiliger Geist, dass ich Heiliges hüte. Hüte mich, du Heiliger Geist, dass ich das Heilige nimmer verliere. Amen. Wir weihen uns an unsere Mutter Maria. O meine Gebieterin, o meine Mutter, dir bringe ich mich ganz dar, und um dir meine Hingabe zu bezeigen, weihe ich dir heute meine Augen, meine Ohren, meinen Mund, mein Herz, mich selber ganz und gar. Weil ich also dir gehöre, o gute Mutter, bewahre mich, beschütze mich als dein Gut und Eigentum.

Engel Gottes, mein Beschützer, des höchsten Vatergüter hat mich dir anvertraut. Erleuchte, beschütze, regiere und leite mich. Amen. Heiliger Josef, Nährvater Jesu Christi und wahrer Bräutigam, der seligsten Jungfrau Maria, bitte für uns und für die Sterbenden dieses Tages. Heiliger Josef, du Hoffnung der Kranken und Patron unseres Radios, bitte für uns. Heiliger Charles de Foucault, unser Jahresheiliger, bitte für uns. Im Namen des Vaters und des Sohnes und des Heiligen Geistes.

0: Die Lesungen des heutigen Tages.
1: Wir hören die Lesung aus Deuteronomium 7, 6 bis 11. Antwort Psalm 103 und die zweite Lesung aus 1. Johannes, Brief 4, 7 bis 16 und das Evangelium nach Matthäus 11, 25 bis 30. Lesung aus dem Buch Deuteronomium. Mose sprach zum Volk: Du bist ein Volk, das dem Herrn, deinem Gott, heilig ist. Dich hat der Herr, dein Gott, ausgewählt, damit du unter allen Völkern, die auf der Erde leben, das Volk wirst, das ihm persönlich gehört. Nicht, weil ihr zahlreicher als die anderen Völker wäret, hat euch der Herr ins Herz geschlossen und ausgewählt. Ihr seid das Kleinste unter allen Völkern. Weil der Herr euch liebt und weil er auf den Schwur achtet, den er euren Vätern geleistet hat, deshalb hat der Herr euch mit starker Hand herausgeführt und dich aus dem Sklavenhaus freigekauft, aus der Hand des Pharao, des Königs von Ägypten. Daran sollst du erkennen, der Herr, dein Gott, ist der Gott. Er ist der treue Gott. Noch nach 1000 Generationen bewahrt er den Bund und erweist denen seine Huld, die ihn lieben und seine Gebote bewahren. Denen aber, die ihn hassen, vergilt er ins Angesicht und tilgt einen jeden aus. Er zögert nicht, wenn er ihn hasst, sondern vergilt ihm ins Angesicht. Deshalb sollst du das Gebot bewahren und die Gesetze und die Rechtsentscheide, auf die ich dich heute verpflichte, und du sollst sie halten. Psalm 103. Die Huld des Herrn währt immer und ewig. Preise den Herrn, meine Seele, und alles in mir seinen heiligen Namen. Preise den Herrn, meine Seele, und vergiss nicht, was er dir Gutes getan hat, der dir all deine Schuld vergibt und all deine Gebrechen heilt, der dein Leben vor dem Untergang rettet und dich mit Huld und Erbarmen krönt. Der Herr vollbringt Taten des Heiles, Recht verschafft er allen Bedrängten. Er hat Mose seine Wege kundgetan, den Kindern Israels seine Werke. Der Herr ist barmherzig und gnädig, langmütig und reich an Huld. Er handelt an uns nicht nach unseren Sünden und vergilt uns nicht nach unserer Schuld. Die Huld des Herrn währt immer und ewig. Zweite Lesung aus dem 1. Johannesbrief. Geliebte, wir wollen einander lieben, denn die Liebe ist aus Gott, und jeder, der liebt, stammt von Gott und erkennt Gott. Wer nicht liebt, hat Gott nicht erkannt, denn Gott ist Liebe. Darin offenbarte sich die Liebe Gottes unter uns, dass Gott seinen einzigen Sohn in die Welt gesandt hat, damit wir durch ihn leben. Darin besteht die Liebe, nicht, dass wir Gott geliebt haben, sondern dass er uns geliebt und seinen Sohn als Sühne für unsere Sünden gesandt hat. Geliebte, wenn Gott uns so geliebt hat, müssen auch wir einander lieben. Niemand hat Gott je geschaut, wenn wir einander lieben, bleibt Gott in uns. Und seine Liebe ist in uns vollendet. Daran erkennen wir, dass wir in ihm bleiben und er in uns bleibt. Er hat uns von seinem Geist gegeben. Wir haben geschaut und bezeugen, dass der Vater den Sohn gesandt hat, als Retter der Welt. Wer bekennt, dass Jesus der Sohn Gottes ist, in dem bleibt Gott, und er bleibt in Gott. Wir haben die Liebe, die Gott zu uns hat, erkannt und gläubig angenommen. Gott ist Liebe, und wer in der Liebe bleibt, bleibt in Gott, und Gott bleibt in ihm.

Aus dem Heiligen Evangelium nach Matthäus. In jener Zeit sprach Jesus: Ich preise dich, Vater, Herr des Himmels und der Erde, weil du das vor dem Weisen und Klugen verborgen und es den Unmündigen offenbart hast. Ja, Vater, so hat es dir gefallen. Alles ist mir von meinem Vater übergeben worden. Niemand kennt den Sohn, nur der Vater. Und niemand kennt den Vater, nur der Sohn. Und der, dem es der Sohn offenbaren will. Kommt alle zu mir, die ihr mühselig und beladen seid. Ich will euch erquicken. Nehmt mein Joch auf euch und lernt von mir. Denn ich bin gütig und von Herzen demütig. Und ihr werdet Ruhe finden für eure Seele. Denn mein Joch ist sanft und meine Last ist leicht.

Liebe Hörerfamilie von Radio Maria, einen schönen guten Morgen. Mein Name ist Kaplan Clemens Langede, ich bin Diözesanpriester in der Pfarre St. Georgen im Attergau in der Diözese Linz und darf diese Woche die Morgenimpulse mit Ihnen betrachten. Heute ist das Hochfest des Heiligsten Herzens Jesu und da möchte ich mit einer schönen Begebenheit in diesem Tag starten. Vor vielen Jahren, in den 1980er Jahren, haben eine Frau und ihr Mann etwas Einfaches, aber sehr Wichtiges getan. Sie haben das Heiligste Herz Jesu feierlich in ihrem Haus intronisiert. Das bedeutet, sie haben eine Weihe ihres Hauses an das Heiligste Herz Jesu gemacht, wo man ein Bild aufstellt und sie haben Jesus damit bewusst den ersten Platz in ihren Familien gegeben. Auch heute haben viele Menschen im Herrgottswinkel noch ein Bild des Heiligsten Herzens Jesu stehen. Ich habe in meiner Hauskapelle auch ein großes Bild vom Heiligsten Herzen Jesu stehen, in einer Darstellung, die ich von meinem Beichtvater bekommen habe. Und dieses Bild ist doch immer wieder bewegt das Herz, wenn man da drauf schaut. Es formt das Herz und hilft, dass man in der Liebe zu Jesus immer weiter wachsen darf. Und dass man immer wieder auch an diese unendliche Liebe des Erlösers erinnert wird, der mit seinen offenen Händen, mit den Wunden in dieser Hand für uns dasteht, mit einem liebenden Blick uns ins Gesicht schaut und nichts Sehnlicher mehr wünscht, dass wir zu ihm kommen, dass wir die Welt hinter uns lassen und unsere Herzen für ihn, unseren Herrn und Erlöser, öffnen. Rückblickend hat diese Familie, die also dieses Bild vom Heiligsten Herzen Jesu in ihrem Haus intronisiert und somit das Haus geweiht hat, erzählt. Seit wir das Heiligste Herz Jesu in unserem Haus aufgestellt haben, hat er all seine Versprechen in unserem Leben gehalten. Es gab viele Stürme, Krankheiten, Sorgen, schwere Zeiten. Aber mitten durch alles hindurch haben wir einen tiefen, beständigen Frieden erfahren. Das Heiligste Herz Jesu war immer treu. Es hat uns getragen, beschützt und mit unendlicher Liebe begleitet. Wir dürfen Vertrauen haben in unseren Herrn Jesus. Mit seinem Herzen sehnt er sich nach unseren Seelen und danach, dass wir ihn gern haben und ihn lieben. Um diese Gnade lade ich Sie ganz besonders ein, am Beginn dieses Hochfestes heute, dass wir das Jesus ganz fest bitten. So beten wir wieder das Gebet nach dem heiligen Paschalis Ballon, dem Patron aller Verehrer des heiligsten Sakramentes des Altares und allgemein der Patron der ewigen Anbetung. Liebster Jesus, du bist im allerheiligsten Altarsakrament zugegen. Beten knie ich im Geiste vor dir. Schau mich an und segne mich. Will von Herzen lieben dich. Amen. Der Herr sei mit euch und mit deinem Geiste. So segne, behüte und beschütze euch auf die Fürbitte der allerseligsten Jungfrau und Gottesmutter Maria, der allmächtige Gott, der Vater, der Sohn und der Heilige Geist. Amen. Gelobt sei Jesus Christus.

0: Einen gesegneten guten Morgen, liebe Hörer von Radio Maria Österreich und Radio Maria Südtirol. Wir beten die Laudes, das Morgenlob der Kirche. Sie finden die Texte im großen, grünen Stundenbuch ab Seite 112. Alle Texte sind ab Seite 112, mit Ausnahme der Psalmen, Seite 201, oder Sie nehmen das gelbe Beiblatt. Wir sind da bei den Psalmen vom Sonntag der ersten Woche, heute am Festtag, Heiligstes Herz Jesu. Für alle, die aus der Bibel mitbeten, das ist der Psalm 63 ab Vers 2, Kantikum von Daniel 3 ab Vers 57 und der Psalm 149. Gerne können Sie auch mit der Stundenbuch-App mitbeten. Der Ablauf, das Benediktus und einige Hymnen sind auch im Gebetsbüchlein, dem blauen Büchlein, der Himmel in dir, ab Seite 73. Mit uns betet Theresa aus Bayern. Guten Morgen.
1: Guten Morgen.
0: O Gott, komm mir zu Hilfe.
1: Herr, eile mir zu helfen.
0: Ehre sei dem Vater und dem Sohn und dem Heiligen Geist.
1: Wie im Anfang, so auch jetzt und alle Zeit und in Ewigkeit. Amen. Halleluja.
0: Der höchsten Gottheit, ewiges Bild, du Licht vom Licht des Vaters Wort, du unser Retter, dir sei Ruhm und Macht und Ehre immer da.
1: Von Ewigkeit bist du allein, der Zeiten Mitte und ihr Ziel. Dir gab der Vater die Gewalt, die Herrschaft über alle Welt.
0: Am blut'gen Holz bist du erhöht und breitest weit die Arme aus. Und offen zeigst du uns dein Herz, vom Stoß der Lanze bloßgelegt.
1: Dir, Herr, sei Preis und Herrlichkeit, der uns sein Herz geöffnet hat, mit dir, dem Vater und dem Geist, durch alle Zeit und Ewigkeit. Amen.
0: Jesus stand da und rief, wer dürstet, komme zu mir und trinke.
1: Jesus stand da und rief, wer dürstet, komme zu mir und trinke.
0: Gott, du mein Gott, dich suche ich. Meine Seele dürstet nach dir.
1: Nach dir schmachtet mein Leib, wie dürres, lechzendes Land ohne Wasser.
0: Darum halte ich Ausschau nach dir im Heiligtum, um deine Macht und Herrlichkeit zu sehen.
1: Denn deine Huld ist besser als das Leben. Darum preisen dich meine Lippen.
0: Ich will dich rühmen mein Leben lang, in deinem Namen die Hände erheben.
1: Wie an Fett und Mark wird satt meine Seele. Mit jubelnden Lippen soll mein Mund dich preisen.
0: Ich denke an dich auf nächtlichem Lager und sinne über dich nach, wenn ich wache.
1: Ja, du wurdest meine Hilfe. Jubeln kann ich im Schatten deiner Flügel.
0: Meine Seele hängt an dir. Deine rechte Hand hält mich fest.
1: Ehre sei dem Vater und dem Sohn und dem Heiligen Geist.
0: Wie im Anfang, so auch jetzt und alle Zeit und in Ewigkeit. Amen.
1: Jesus stand da und rief, wer dürstet, komme zu mir und trinke.
0: Kommt alle zu mir, die ihr mühselig und beladen seid. Ich will euch erquicken.
1: Kommt alle zu mir, die ihr mühselig und beladen seid. Ich will euch erquicken.
0: Preist den Herrn, all ihr Werke des Herrn. Lobt und rühmt ihn in Ewigkeit.
1: Preist den Herrn, ihr Himmel. Preist den Herrn, ihr Engel des Herrn.
0: All ihr Wasser über dem Himmel, preiset den Herrn. All ihr Mächte des Herrn, preiset den Herrn.
1: Preist den Herrn, Sonne und Mond. Preist den Herrn, ihr Sterne am Himmel.
0: Preist den Herrn, aller Regen und Tau. Preist den Herrn, all ihr Winde.
1: Preist den Herrn, Feuer und Glut. Preist den Herrn, Frost und Hitze.
0: Preist den Herrn, Tau und Schnee. Preist den Herrn, Eis und Kälte.
1: Preist den Herrn, ihr Nächte und Tage. Preist den Herrn, Licht und Dunkel.
0: Preist den Herrn, Raureif und Schnee. Preist den Herrn, ihr Blitze und Wolken.
1: Die Erde preise den Herrn. Sie lobe und rühme ihn in Ewigkeit.
0: Preist den Herrn, ihr Berge und Hügel. Preist den Herrn, all ihr Gewächse auf Erden.
1: Preist den Herrn, ihr Meere und Flüsse. Preist den Herrn, ihr Quellen.
0: Preist den Herrn, ihr Tiere des Meeres und alles, was sich regt im Wasser. Preist den Herrn, all ihr Vögel am Himmel.
1: Preist den Herrn, all ihr Tiere, wilde und zahme. Preist den Herrn, ihr Menschen.
0: Preist den Herrn, ihr Israeliten. Lobt und rühmt ihn in Ewigkeit.
1: Preist den Herrn, ihr seine Priester. Preist den Herrn, ihr seine Knechte.
0: Ihr Geister und Seelen der Gerechten, preiset den Herrn. Ihr Demütigen und Frommen, preiset den Herrn.
1: Preist den Herrn, Hanania, Azaria und Michael. Lobt und rühmt ihn in Ewigkeit.
0: Lasst uns preisen den Vater und den Sohn mit dem Heiligen Geist. Ihn loben und rühmen in Ewigkeit.
1: Kommt alle zu mir, die ihr mühselig und beladen seid. Ich will euch erquicken.
0: Mein Sohn, schenke mir dein Herz. Lass deine Augen auf meine Wege achten.
1: Mein Sohn, schenke mir dein Herz. Lass deine Augen auf meine Wege achten.
0: Singet dem Herrn ein neues Lied. Sein Lob erschalle in der Gemeinde der Frommen.
1: Israel soll sich über seinen Schöpfer freuen. Die Kinder Zions über ihren König jauchzen.
0: Seinen Namen sollen sie loben beim Reigentanz. Im Spielen auf Pauken und Harfen.
1: Der Herr hat an seinen Volk gefallen. Die Gebeugten krönt er mit Sieg.
0: In festlichem Glanz sollen die Frommen frohlocken, auf ihren Lagern jauchzen.
1: Loblieder auf Gott in ihrem Mund, ein zweischneidiges Schwert in der Hand.
0: Um die Vergeltung zu vollziehen an den Völkern, an den Nationen das Strafgericht.
1: Um ihre Könige mit Fesseln zu binden, ihre Fürsten mit eisernen Ketten.
0: Um Gericht über sie zu halten, so wie geschrieben steht. Herrlich ist das für all seine Frommen.
1: Ehre sei dem Vater und dem Sohn und dem Heiligen Geist.
0: Wie im Anfang, so auch jetzt und alle Zeit und in Ewigkeit. Amen.
1: Mein Sohn, schenke mir dein Herz. Lass deine Augen auf meine Wege achten. Lesung aus dem Buch Jeremia. Das wird der Bund sein, den ich nach diesen Tagen mit dem Haus Israel schließe, Spruch des Herrn. Ich lege mein Gesetz in sie hinein und schreibe es auf ihr Herz. Ich werde ihr Gott sein und sie werden mein Volk sein.

0: Nehmt mein Joch auf euch und lernt von mir, denn ich bin gütig und von Herzen demütig.
1: Nehmt mein Joch auf euch und lernt von mir, denn ich bin gütig und von Herzen demütig.
0: So werdet ihr Ruhe finden.
1: Denn ich bin gütig und von Herzen demütig.
0: Ehre sei dem Vater und dem Sohn und dem Heiligen Geist.
1: Nehmt mein Joch auf euch und lernt von mir, denn ich bin gütig und von Herzen demütig.
0: In seiner barmherzigen Liebe hat uns Gott besucht und seinem Volk Erlösung geschaffen.
1: In seiner barmherzigen Liebe hat uns Gott besucht und seinem Volk Erlösung geschaffen.
0: Gepriesen sei der Herr, der Gott Israels, denn er hat sein Volk besucht und ihm Erlösung geschaffen.
1: Er hat uns einen starken Retter erweckt, im Hause seines Knechtes David.
0: So hat er verheißen von alters her, durch den Mund seiner heiligen Propheten.
1: Er hat uns errettet vor unseren Feinden und aus der Hand aller, die uns hassen.
0: Er hat das Erbarmen mit den Vätern an uns vollendet und an seinen heiligen Bund gedacht, an den Eid, den er unserem Vater Abraham geschworen hat.
1: Er hat uns geschenkt, dass wir aus Feindeshand befreit, ihm furchtlos dienen in Heiligkeit und Gerechtigkeit, vor seinem Angesicht all unsere Tage.
0: Und du, Kind, wirst Prophet des Höchsten heißen, denn du wirst dem Herrn vorangehen und ihm den Weg bereiten.
1: Du wirst sein Volk mit der Erfahrung des Heils beschenken, in der Vergebung der Sünden.
0: Durch die barmherzige Liebe unseres Gottes wird uns besuchen das aufstrahlende Licht aus der Höhe,
1: um allen zu leuchten, die in Finsternis sitzen und im Schatten des Todes, und unsere Schritte zu lenken auf dem Weg des Friedens.
0: Ehre sei dem Vater und dem Sohn und dem Heiligen Geist.
1: Wie im Anfang, so auch jetzt und alle Zeit und in Ewigkeit. Amen. In seiner barmherzigen Liebe hat uns Gott besucht und seinem Volk Erlösung geschaffen.
0: Gepriesen sei Jesus Christus, denn er ist gütig und demütig von Herzen. Zu ihm lasst uns beten.
1: Jesus, Heiland und Erlöser, erbarme dich.
0: Jesus, in dem die ganze Fülle der Gottheit wohnt, gib uns Anteil an deinem Leben.
1: Jesus, Heiland und Erlöser, erbarme dich.
0: Jesus, in dem alle Schätze der Weisheit und der Erkenntnis verborgen sind, offenbare uns durch deine Kirche den Reichtum der Weisheit Gottes.
1: Jesus, Heiland und Erlöser, erbarme dich.
0: Jesus, an dem der Vater sein Wohlgefallen hat, führe uns zum Vater.
1: Jesus, Heiland und Erlöser, erbarme dich.
0: Jesus, du Quell des Lebens und der Heiligkeit, mache uns heilig und lauter in unserer Liebe.
1: Jesus, Heiland und Erlöser, erbarme dich.
0: Kyrie eleison.
1: Christi eleison.
0: Kyrie eleison. Vater unser im Himmel, geheiligt werde dein Name, dein Reich komme, dein Wille geschehe, wie im Himmel, so auf Erden.
1: Unser tägliches Brot gib uns heute und vergib uns unsere Schuld, wie auch wir vergeben unseren Schuldigern. Und führe uns nicht in Versuchung, sondern erlöse uns von den Bösen.
0: Allmächtiger Gott, wir verehren das Herz deines geliebten Sohnes und preisen die großen Taten seiner Liebe. Gib, dass wir aus dieser Quelle göttlichen Erbarmens die Fülle der Gnade und des Lebens empfangen. Darum bitten wir durch Jesus Christus, deinen Sohn, unseren Herrn und Gott, der in der Einheit des Heiligen Geistes mit dir lebt und herrscht in alle Ewigkeit.
1: Amen.
0: Der Herr segne uns, er bewahre uns vor Unheil und führe uns zum ewigen Leben.
1: Amen.
0: Ein herzliches Dankeschön, Theresa aus Bayern.
1: Gerne.

0: Aus dem Opusculum Das Holz des Lebens von Bonaventura. Bei dir ist die Quelle des Lebens.
1: Betrachte auch, du erlöster Mensch, wer es ist, der für dich am Kreuz hängt, wie groß und heilig er ist, er, dessen Tod die Toten lebendig macht, bei dessen Hinübergang Himmel und Erde trauerten und harte Felsen zersprangen. Aus der Seite des am Kreuz entschlafenen Christus sollte die Kirche gebildet werden, und es sollte sich die Schrift erfüllen. Sie werden auf den blicken, den sie durchbohrt haben. Darum verfügte Gott, dass einer der Soldaten diese Seite durchbohrte und öffnete. Blut und Wasser flossen heraus, der Lösepreis unseres Heils. Ausgegossen aus dem Quell, dem Allerheiligsten des Herzens, sollte dieser Preis den Sakramenten der Kirche die Kraft geben, das Leben der Gnade zu gewähren. Den bereits in Christus Lebenden sollte er der Becher lebendigen Wassers für das ewige Leben sein. Eile hin zu diesem Quell des Lebens und des Lichtes mit lebendigem Verlangen, du gottliebende Seele, wer immer du bist, und rufe zu ihm mit der innersten Kraft des Herzens, du unsagbare Schönheit des höchsten Gottes, du reinster Abglanz des ewigen Lichtes, du Leben, das allem Leben das Leben gibt, du Licht, das allem Licht das Licht verleiht und seit dem ersten Morgenrot die vielfältigen Lichter des Himmels in immerwährendem Glanz erhält, vor dem Thron deiner Gottheit. Du ewiger, unzugänglicher, lauterer und süßer Strom aus der Quelle, die vor den Augen der sterblichen Menschen verborgen ist, deren Tiefe ohne Grund, deren Höhe ohne Grenzen, deren Weite ohne Schranken ist und deren Reinheit nicht getrübt werden kann. Aus ihr entspringt der Fluss, der die Gottesstadt erfreut, damit wir unter Jubel und Dank Loblieder singen und uns die Erfahrung bezeuge, bei dir ist die Quelle des Lebens, in deinem Licht schauen wir das Licht.
0: Bonaventura aus dem Opusculum Das Holz des Lebens.
1: Lobe den Herrn, meine Seele, und vergiss nicht, was er dir Gutes getan hat, der dein Leben vor dem Untergang rettet und dich mit Huld und Erbarmen krönt. Kostet und seht, wie gütig der Herr ist, der dein Leben vor dem Untergang rettet und dich mit Huld und Erbarmen krönt. Dich, Gott, loben wir, dich, Herr, preisen wir. Dir, dem ewigen Vater, huldigt das Erdenrund. Dir rufen die Engel alle, dir Himmel und Mächte insgesamt, die Cherubim dir und die Seraphim mit niemals endender Stimme zu. Heilig, heilig, heilig, der Herr, der Gott der Scharen, voll sind Himmel und Erde von deiner hohen Herrlichkeit. Dich preist der glorreiche Chor der Apostel, dich der Propheten lobwürdige Zahl, dich, der Märtyrer, leuchtendes Heer. Dich preist über das Erdenrund die heilige Kirche. Dich, den Vater unermessbarer Majestät. Deinen wahren und einzigen Sohn und den heiligen Fürsprechergeist. Du König der Herrlichkeit, Christus, du bist des Vaters allewiger Sohn. Du hast der Jungfrau Schoß nicht verschmäht, bist Mensch geworden, den Menschen zu befreien. Du hast bezwungen des Todes Stachel und denen, die glauben, die Reiche der Himmel aufgetan. Du sitzest zur Rechten Gottes in deines Vaters Herrlichkeit. Als Richter, so glauben wir, kehrst du einst wieder. Dich bitten wir denn, komm deinen Dienern zu Hilfe, die du erlöst mit kostbarem Blut. In der ewigen Herrlichkeit zähle uns deinen Heiligen zu. Rette dein Volk, o Herr, und segne dein Erbe, und führe sie und erhebe sie bis in Ewigkeit. an jedem Tag benedeien wir dich und loben in Ewigkeit deinen Namen, ja in der ewigen Ewigkeit. In Gnaden wollest du, Herr, an diesem Tag uns ohne Schuld bewahren. Erbarme dich unser, o Herr, erbarme dich unser. Lass über uns dein Erbarmen geschehen, wie wir gehofft auf dich. Auf dich, o Herr, habe ich meine Hoffnung gesetzt. In Ewigkeit werde ich nicht zu Schanden. Allmächtiger Gott, wir verehren das Herz deines geliebten Sohnes und preisen die großen Taten seiner Liebe. Gib, dass wir aus dieser Quelle göttlichen Erbarmens die Fülle der Gnade und des Lebens empfangen. Darum bitten wir durch Jesus Christus, deinen Sohn, unseren Herrn und Gott, der in der Einheit des Heiligen Geistes mit dir lebt und herrscht in alle Ewigkeit. Amen.

Es ist 7.30 Uhr. Wir hören einen Überblick zu den Sendungen des heutigen Tages. 7.35 Uhr Bibel Fitness Kompakt mit Physiotherapeutin Magdalena Meierl. 7.40 Uhr Kalenderblatt zum Hochfest Herz Jesu.

Andreas Schöffberger, Pater Andreas Schätzle und Bruder Peter Ackermann. 11.40 Uhr Sext und 12 Uhr Angelus und Segen mit Bruder Peter Ackermann. Dann geht es wieder weiter um 12.05 Uhr mit einem Priesterkreis und 12.40 Uhr apostolische Reise von Papst Leo nach Spanien von 6. bis 12. 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Wir dürfen die Heilige Messe mitfeiern im Hafen von Santa Cruz de Tenerife. 14.45 Uhr für Sie gelesen, die Braut des Alexis von Ida Friederike Görres. 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

15.20 Uhr Kirche im Aufbruch, Neues aus der Home Mission Base Salzburg mit J9 Studenten. 16 Uhr Missio Diözesan Kongress zum Herz Jesu Fest. 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

Bibelfitness kompakt. Herzlich willkommen bei Bibelfitness kompakt. Mein Name ist Magdalena Meierl und ich bin Physiotherapeutin. Und meine Freude ist es, Bewegung mit dem Wort Gottes zu verbinden. Wir werden uns nun einem Bibelvers widmen und dazu verschiedene Bewegungen machen. Somit können wir in unserer Gesamtheit aus Leib, Seele und Geist beten. Es geht um ein leichtes, freudvolles Mitmachen, so wie Sie sind. Alle Übungen können Sie zu Hause, im Büro oder wo auch immer Sie sind, ganz leicht in Ihren Alltag einfließen lassen. Lassen Sie uns beginnen. Heute werden wir uns um das Gleichgewicht kümmern. Wir beginnen im aufrechten, hüftbreiten Stand. Ihr Bauch ist leicht eingezogen, Ihr

Brustbein aufgerichtet, ihre Schultern locker, ihre Fingerspitzen ziehen Richtung Boden und ihr Nacken ist lang, ihr Blick geradeaus. Überkreuzen Sie nun die Füße, kreuzen Sie den rechten Fuß eng vor den linken und versuchen Sie aufrecht stehen zu bleiben und das Gleichgewicht zu halten. Spannen Sie Ihren Bauch leicht an, atmen Sie tief und ruhig weiter. Kurz stehen bleiben und dann das Bein wechseln. Kreuzen Sie nun Ihren linken Fuß eng vor Ihren rechten und versuchen Sie, auch in dieser Position aufrecht stehen zu bleiben, das Gleichgewicht halten. Seid wachsam, steht fest im Glauben, seid mutig, seid stark. Alles, was ihr tut, geschehe in Liebe. 1. Korinther 16, Verse 13 und 14. Stellen Sie nun Ihre Füße wieder nebeneinander und lockern Sie Ihre Beine aus. Die nächste Übung ist ein Einbeinstand. Wer mag auch mit geschlossenen Augen? Wir bleiben also im aufrechten Stand. Spannen Sie Ihren Bauch fest an und verlagern Sie Ihr Gewicht auf Ihr rechtes Bein. Heben Sie Ihr linkes Bein ein Stück hoch. Versuchen Sie, das Gleichgewicht zu halten. Stellen Sie sich vor, Sie schrauben Ihren Fuß fest in den Boden hinein. Wer mag, kann die Augen auch schließen, dann wird es noch herausfordernder. Tief und ruhig weiteratmen und versuchen, so aufrecht wie möglich stehen zu bleiben. Stellen Sie nun Ihr linkes Bein ab und verlagern Sie Ihr Gewicht auf Ihr linkes Bein und heben Ihr rechtes Bein hoch. Schrauben Sie jetzt Ihren linken Fuß gedanklich fest in den Boden hinein. Versuchen Sie, Ihr Gleichgewicht zu halten. Und wer mag, kann auch diesmal die Augen schließen. Ihr Bauch bleibt gut angespannt. Sie versuchen, so gerade wie möglich stehen zu bleiben und atmen tief weiter. Seid wachsam, steht fest im Glauben, seid mutig, seid stark. Alles, was ihr tut, geschehe in Liebe. Das Bein wieder absenken, beide Beine nebeneinander, kurz auslockern. Und zur letzten Übung stellen wir beide Füße, Beine eng nebeneinander. Wir bleiben auch so im aufrechten Stand, Bauch leicht angespannt, Schultern locker, Blick nach vorne. Versuchen Sie im engen Stand auch das Gleichgewicht zu halten. Wer mag, kann die Arme seitlich über den Kopf hochheben, oben verschränken. Hände ziehen Richtung Decke und den Oberkörper und die Arme leicht seitlich neigen, wie ein Schilf, das sich im Wind neigt. Um es noch ein bisschen herausfordernd zu machen, einmal nach links neigen, einmal nach rechts neigen, Bauch fest anspannen. Seid wachsam, steht fest im Glauben, seid mutig, seid stark. Alles, was ihr tut, geschehe in Liebe. Jetzt die Bewegung wieder auflösen, Beine etwas breiter hinstellen, Arme absenken, wer sie abgehoben hat. Und Beine, Schultern, Becken etwas auslockern. Herzlichen Dank fürs Mitmachen, seien Sie gesegnet und behütet.

Wir feiern heute das Hochfest des Heiligsten Herzens Jesu. Dieses Fest wird in der katholischen Kirche am Freitag in der Woche nach Fronleichnam gefeiert. Seine Wurzeln reichen zurück bis in die mittelalterliche Christusfrömmigkeit, worin das Herz des Erlösers, Jesus Christus, in den Betrachtungen der großen Mystiker immer wiederkehrt. Im Zeichen des Herzens verehrt die Kirche die unbegreifliche Liebe Christi. Herz ist in der Heiligen Schrift die Bezeichnung für die Ganzheit, die Mitte der Person. Die Kirchenväter erblickten im Blut und Wasser aus dem Herzen Jesu den Ursprung der Kirche und ihrer Sakramente. Einen starken und eigenen Akzent erhielt die Herz-Jesu-Verehrung in Frankreich. Zeit seines Lebens beschäftigte den heiligen Prediger Johannes Oed der Gedanke an das Wesen der göttlichen Liebe in der Menschheit Jesu. Dieses mystische Geheimnis verortete er schließlich im Herzen Jesu. Und weil das menschliche Herz Jesu im Schoß der Jungfrau gleichsam aus ihrem Herzen gebildet wurde, so ergab sich für ihn eine unzertrennliche Gemeinschaft ihrer beiden Herzen, sowohl körperlich als auch geistlich. Dieser mystischen Einheit wollte Johannes Oed liturgisch dienen. Dazu verfasste er eine Überfülle von Schriften, die bis heute von seiner glühenden Begeisterung für den Dienst zu Ehren der Herzen Jesu und Mariens Zeugnis ablegen. Schließlich ließ Johannes Oed am 8. Februar 1647 das erste liturgische Fest des Heiligen Herzens Mariens feiern. Die Einführung dieser Feste war das krönende Ergebnis eines Lebens des Gebets und des apostolischen Dienstes.

Das heutige Herz-Jesu-Fest, die Herz-Jesu-Freitage und die Heilige Stunde gehen auf die Visionen der heiligen Margareta Maria Alacoque zurück. Sie war die Tochter des bekannten Anwalts und Notars Claude Alacoque und erblickte am 22. Juli 1647 das Licht der Welt. Nach dem frühen Tod ihres Vaters gab man sie 1655 ins Internat zu den Klarissinnen. Nach unsäglichen Kämpfen und Leiden gelang es ihr endlich im Jahr 1617 in den Orden der Heimsuchung Mariens, den Franz von Sales gegründet hatte, einzutreten. In Paray-le-Monial hatte Margareta Maria, wie sie nun hieß, ihre mystischen Begegnungen, die sie durch besonders gehorsames und einfaches Verhalten zu verbergen suchte. Obwohl man seitens der Mitschwestern und Vorgesetzten ihre mystischen Fähigkeiten teils skeptisch und kritisch betrachtete, hatte sie doch auch immer wieder das Glück, Menschen als Seelenführer und Vorgesetzte zu finden, die sie verstanden und ihr bei der Verbreitung der Herz-Jesu-Frömmigkeit halfen. Ihr wichtigster Helfer wurde der obere der Jesuiten aus der Niederlassung in Paray-le-Monial, Claude de la Colombière. Seit Margareta Christus gesehen und ihn sprechen gehört hatte, seit er ihr seine grenzenlose Liebe offenbart hatte, ging es für sie nur darum, das zu tun, was er verlangte. Und er verlangte viel. Er eröffnete ihr seine Absicht, einen neuen Frühling der Liebe auf Erden herbeizuführen, und zwar durch die Andacht zu seinem göttlichen Herzen, dem Sitz und Sinnbild für die Liebe des Heilands. Auch sollte ein eigenes Fest zu Ehren des heiligsten Herzens Jesu eingeführt werden. Am ersten Freitag jedes Monats sollten die Gläubigen die heilige Kommunion im Geiste der Sühne empfangen. In der Nacht vor diesem Freitag sollte zwischen 23 und 24 Uhr die heilige Stunde gehalten werden. Jeder Gläubige und jede Gemeinschaft sollte sich dem Herzen Jesu weihen. Daran knüpfte der Herr eine Reihe von Verheißungen. Die größte Verheißung verbindet sich mit der Feier der neun ersten Freitage, die da lautet: All jenen, die 9 Monate nacheinander am ersten Freitag kommunizieren, verspreche ich die Gnade eines bußfertigen Endes, dass sie nicht in meiner Ungnade und ohne die Sakramente zu empfangen sterben werden, und dass mein göttliches Herz in dieser letzten Stunde ihre sichere Zufluchtsstätte sein wird. Und Jesus fügte hinzu: Um diesen großen Zweck zu erfüllen, habe ich dich erwählt. Damit machte der Herr Margareta zur Missionarin seines Herzens, und sie nahm diese Aufgabe an und erfüllte sie mit tiefer Ernsthaftigkeit. Mit unerschütterlicher Ausdauer und trotz bischöflichen Verbots, trotz Hohn und offener Anfeindungen, wurde die unscheinbare Schwester der Heimsuchung, Margareta Maria Alacoque, zur Künderin der göttlichen Liebe Jesu. Es dauerte sehr viele Jahre, bis Jesu Wünsche im Hinblick auf die Verehrung seines göttlichen Herzens erfüllt wurden. Erst Papst Pius IX. Führte 1856 das Herz-Jesu-Fest für die ganze Kirche ein, nachdem er im Jahr zuvor die gesamte Christenheit dem göttlichen Herzen geweiht hatte. Und 1910 war in Paris die monumentale Basilika Sacré-Cœur
auf dem Märtyrerberg fertiggestellt worden. Die nachfolgenden Päpste des späten 19. und frühen 20. Jahrhunderts haben die Herz-Jesu-Verehrung sehr gefördert. Immer stärker verband sich mit dieser Frömmigkeit auch die Aufforderung zur Sühne. Die Herz-Jesu-Verehrung führte in die personale Mitte des Glaubens, die von Jesus einmal so formuliert wurde: Lernet von mir, denn ich bin sanftmütig und demütig von Herzen. Schließlich wurde im Jahre 1970 das Herz-Jesu-Fest als Hochfest ins römische Messbuch aufgenommen. Dazu schrieb Papst Johannes Paul II. In seiner Enzyklika Dives in Misericordia: Die Kirche bekennt und verehrt das Erbarmen Gottes, indem sie sich an Christi Herz wendet. Tatsächlich erlaubt uns gerade die Hinwendung zu Christus im Geheimnis seines Herzens bei diesem Thema der Offenbarung der erbarmenden Liebe des Vaters zu verweilen, die den innersten Kern der messianischen Sendung des menschgewordenen Gottessohnes ausmacht. Ein zentraler Punkt und gleichzeitig der dem Menschen am leichtesten zugängliche. Einen ursprünglichen Zugang zum Reichtum der Erlösung eröffnet das Zeugnis des Johannesevangeliums von der Durchbohrung der Seite Jesu. In der Öffnung seiner Seite durch den Lanzenstoß erblickt Johannes einen Höhepunkt der Christusoffenbarung, was schon aus der Feierlichkeit des Berichts zu spüren ist. Erfüllt hat sich in dieser Stunde der ewige Plan der Liebe Gottes, den die Propheten ankündigten. An jenem Tag wird für das Haus David und für die Einwohner von Jerusalem eine Quelle fließen zur Reinigung von Sünde und Unreinheit. So lesen wir bei Sacharja im Alten Testament. Und Ezechiel sah in einer großen Vision Wasser aus dem Tempel hervorquellen, das zu einem Strom anwächst, die Wüste fruchtbar und das tote Meer gesund macht. In Jesus wurde diese Verheißung wahr: Es trinke, wer an mich glaubt. So zu lesen bei Johannes im 7. Kapitel. Die Kirchenväter sahen im Hervorströmen von Blut und Wasser aus der Seite des gekreuzigten und erhöhten Erlösers die Kirche und ihre Sakramente entspringen. Das lebendige Wasser, das von der Sünde reinigt, die Wüste zum Blühen und Fruchttragen bringt. Ihren Ursprung und ihr Wesen verdankt die Kirche dem unendlichen Erbarmen der unbegreiflichen Liebe Gottes. Trotz allen Versagens lebt sie aus diesem Urquell. Misstrauen und hämische Kritik sind darum keine angemessene Weise, ihr zu begegnen. Ebenso sind die Sakramente keine äußerlichen Rituale, sondern in Blut und Wasser sichtbar gewordene Gnade aus dem Herzen Jesu, des wahren Osterlamms, dem, wie dem alttestamentlichen Vorbild, kein Bein zerbrochen wurde. Die Kirche und ihre Sakramente werden aus dieser Sicht Herzenssache von Glaubenden. Die Herz-Jesu-Verehrung kann helfen, das kirchliche Leben vor Kälte, Anonymität und Routine zu bewahren und die personalen Kräfte des Herzens immer wieder neu zu erwecken.

Soweit die Betrachtung zum heutigen Festgeheimnis. Im Namen von Radio Maria wünsche ich allen, die heute ihren Namenstag oder einen anderen Festtag feiern, alles Gute. Möge ihnen das Herz Jesu durch seine Verehrung Gnade und überreichen Segen schenken.

0: Guten Morgen, liebe Hörer von Radio Maria Österreich und Radio Maria Südtirol. Wir feiern jetzt die Heilige Messe aus Randeck in Niederösterreich. Und das Mobilteam vor Ort ist Leopold und Anna Eiginger. Wir übergeben an Sie.
1: Grüß Gott, liebe Hörerinnen und Hörer, liebe Hertha. Wir freuen uns sehr, dass wir für Sie heute die Heilige Messe zum Hochfest Heiligstes Herz Jesu aus Randeck im kleinen Erlauftal, Dekanat Scheibs, Diözese St. Pölten, übertragen dürfen. Die Wurzeln von Kirche und Pfarre reichen ins 13. Jahrhundert zurück. Das Gotteshaus ist im Wesentlichen eine spätgotische Anlage und stammt noch aus der Zeit um 1400. In der Barockzeit blühte hier die Wallfahrt zur Maria am Moos. Das ist ein bayerischer Ausdruck für Maria im Moor, also im Feuchtgebiet. Der ehemalige Hochaltar ist neugotisch und birgt zwei nach Jahresfestkreis auswechselbare Reliefs. Dahinter hängt das nach einer Skizze von Peter Paul Rubens nachgemalte Gnadenbild der unbefleckten Empfängnis, das vor 310 Jahren der Kirche geschenkt wurde. Die feierliche Heilige Messe zelebriert Moderator Magister Simon Eiginger. Die Orgel spielt Frau Anita Leutner. Zur weiteren musikalischen Gestaltung trägt der Kirchenchor unter der Leitung von Miriam Bruckner bei. Sie ist unsere neue Studioleiterin in Amstetten. Wir singen folgende Lieder aus dem Gotteslob. Zum Einzug 853, Schönster Herr Jesu. Gloria aus der Schubertmesse 711. Kehrvers zum Antwortpsalm 401. Lobet den Herrn, preist seine Huld und Treue. Halleluja, Nummer 175, Ziffer 1. Sanctus und Agnus Dei aus der Schubertmesse. Danklied nach der Kommunion, Nummer 850. Dem Herzen Jesu singe mein Herz in Liebeswonn. Der Kirchenchor singt das Lied zur Gabenbereitung und das Schlusslied nach dem Segen. Liebe Hörerinnen und Hörer, wir wünschen Ihnen eine gesegnete Mitfeier der Heiligen Messe.

0: Im Namen des Vaters und des Sohnes und des Heiligen Geistes.
1: Amen.
0: Der Herr sei mit euch.
1: Und mit deinem Geist.
0: Wir feiern diese heilige Messe am Hochfest des Heiligsten Herzens Jesu, heute in der besonderen Intention von Blank Sandhofer für alle Verstorbenen aus der Nachbarschaft, sowie Amesreit für verstorbene Eltern und Geschwister. Wir grüßen auch besonders alle Hörerinnen und Hörer von Radio Maria. Sehr gerne wollen wir auch ihre Anliegen in dieser heiligen Messe dem Heiligsten Herzen Jesu anvertrauen. Bevor wir das Wort Gottes hören und das Opfer Christi feiern, besinnen wir uns und bekennen, dass wir gesündigt haben. Ich bekenne Gott dem Allmächtigen und allen Brüdern und Schwestern, dass ich Gutes unterlassen und Böses getan habe. Ich habe gesündigt in Gedanken, Worten und Werken durch meine Schuld, durch meine Schuld, durch meine große Schuld. Darum bitte ich die selige Jungfrau Maria, alle Engel und Heiligen und euch Brüder und Schwestern für mich zu beten bei Gott unserem Herrn. Der allmächtige Gott, erbarme sich unser, erlasse uns die Sünden nach und führe uns zum ewigen Leben.
1: Amen.
0: Kyrie eleison.
1: Kyrie eleison.
0: Christe eleison.
1: Christe eleison.

0: Lesung aus dem Buch Deuteronomium. Mose sprach zum Volk: Du bist ein Volk, das dem Herrn, deinen Gott, heilig ist. Dich hat der Herr, dein Gott, ausgewählt, damit du unter allen Völkern, die auf der Erde leben, das Volk wirst, das ihm persönlich gehört. Nicht, weil ihr zahlreicher als die anderen Völker wäret, hat euch der Herr ins Herz geschlossen und ausgewählt. Ihr seid das Kleinste unter allen Völkern, weil der Herr euch liebt und weil er auf den Schwur achtet, den er euren Vätern geleistet hat. Deshalb hat der Herr euch mit starker Hand herausgeführt und dich aus dem Sklavenhaus freigekauft, aus der Hand des Pharao, des Königs von Ägypten. Daran sollst du erkennen, der Herr, dein Gott, ist der Gott. Er ist der treue Gott. Noch nach 1000 Generationen bewahrt er den Bund und erweist denen seine Huld, die ihn lieben und seine Gebote bewahren. Denen aber, die ihn hassen, vergilt er ins Angesicht und tilgt einen jeden aus. Er zögert nicht, wenn er ihn hasst, sondern vergilt ihm ins Angesicht. Deshalb sollst du das Gebot bewahren und die Gesetze und die Rechtsentscheide, auf die ich dich heute verpflichte. Und du sollst sie halten. Wort des lebendigen Gottes.
1: Amen.

Lesung aus dem ersten Johannesbrief. Geliebte, wir wollen einander lieben, denn die Liebe ist aus Gott und jeder, der liebt, stammt von Gott und erkennt Gott. Wer nicht liebt, hat Gott nicht erkannt, denn Gott ist Liebe. Darin offenbarte sich die Liebe Gottes unter uns, dass Gott seinen einzigen Sohn in die Welt gesandt hat, damit wir durch ihn leben. Darin besteht die Liebe. Nicht, dass wir Gott geliebt haben, sondern dass er uns geliebt und seinen Sohn als Sühne für unsere Sünden gesandt hat. Geliebte, wenn Gott uns so geliebt hat, müssen auch wir einander lieben. Niemand hat Gott je geschaut. Wenn wir einander lieben, bleibt Gott in uns und seine Liebe ist in uns vollendet. Daran erkennen wir, dass wir in ihm bleiben und er in uns bleibt. Er hat uns von seinem Geist gegeben. Wir haben geschaut und bezeugen, dass der Vater den Sohn gesandt hat als Retter der Welt. Wer bekennt, dass Jesus der Sohn Gottes ist, in dem bleibt Gott und er bleibt in Gott. Wir haben die Liebe, die Gott zu uns hat, erkannt und gläubig angenommen. Gott ist Liebe und wer in der Liebe bleibt, bleibt in Gott. Und Gott bleibt in ihm, Wort des lebendigen Gottes. Amen.

0: Liebe Gläubige hier in der Kirche, liebe Hörerinnen und Hörer von Radio Maria, wenn wir heute auf das heiligste Herz Jesu schauen, erkennen wir in diesem Bild dieselbe Botschaft wie in den heutigen Schriftlesungen und in den liturgischen Texten des Messformulars. Gott ist Liebe. Und das ist letztlich der Grund für alles. Auf vielfältige Weise wird uns das heute deutlich gemacht. Aus Liebe hat Gott das kleine, unbedeutende Volk Israel als Volk auserwählt, das ihm persönlich gehört. Aus reiner, unverdienter Liebe hat Gott seinen einzigen Sohn in die Welt gesandt, damit wir durch ihn leben. Ja, aus Liebe hat Gott im Anfang die Welt erschaffen und den Menschen, selbst als dieser sich von ihm abwandte, nicht sich selbst überlassen. Jeden Einzelnen und jede Einzelne von uns hat Gott, der Herr, ins Herz geschlossen. Wir alle dürfen uns getragen wissen von der Liebe Gottes, die die tiefste Ursache unseres Lebens und unseres Liebens ist. Denn, so erklärt der Apostel Johannes, gerade darin besteht die Liebe. Nicht, dass wir Gott geliebt haben, sondern dass er uns zuerst geliebt hat. Dementsprechend bedeutet Glauben auch nicht Anstrengung und Leistung, sondern nur Antwort zu geben auf die Einladung Jesu. Kommt alle zu mir, die ihr mühselig und beladen seid. Erhöht am Kreuz mit offenen Armen, die die Welt gleichsam umarmen, und mit geöffnetem Herzen möchte der gekreuzigte Gottessohn alle Menschen an sich ziehen. Er wartet darauf, dass wir uns für ihn öffnen und uns von ihm beschenken lassen, denn so kommt Gottes Liebe auch in unsere Herzen. Doch wie oft wird Gottes Liebe heutzutage leider verschmäht und zurückgewiesen, da wir in einer Zeit der Glaubenskrise leben. Immer mehr Menschen sind zwar dem Namen nach Christen oder Mitglied der katholischen Kirche, leben aber nicht mehr nach den Geboten und nehmen die Heilsmittel nicht in Anspruch. Immer weniger Menschen glauben an Christus und daran, dass er in der Kirche lebt und wirkt. Und wie viele auch unter den Kirchgängern verstehen nicht mehr den Sinn und die Bedeutung der Sakramente und der Heiligen Messe. Für wie viele ist die Mitfeier des Gottesdienstes nur noch rein äußerliche Pflichterfüllung oder Gewohnheit und Tradition und nicht mehr liebende Begegnung mit dem Herrn? Oder wie viele in unseren Tagen verdunkeln schließlich durch ihr Leben in Hass, Gewalt, Unfrieden und Gleichgültigkeit das Zeugnis der Liebe, das uns in der Kraft des Heiligen Geistes aufgetragen ist. Liebe Gläubige, vertrauen wir Sie alle heute ganz besonders dem heiligsten Herzen Jesu an, auf das viele Menschen, besonders alle Getauften, wieder zu Christus zurückkehren und die Liebesbeziehung mit ihm wieder aufnehmen. Mögen sie erkennen, dass die Zeit, die man Gott zur Verfügung stellt und ihm schenkt, niemals vergeudete Zeit ist, sondern eine Gelegenheit, das eigene Herz dem gütigen und demütigen Herzen Jesu anzugleichen und so als Geliebte Gottes auch selbst zu Liebenden zu werden. Amen. Bekennen wir unseren Glauben. Ich glaube an Gott,
1: den Vater, den Allmächtigen, den Schöpfer des Himmels und der Erde, und an Jesus Christus, seinen geborenen Sohn, unser Herrn, empfangen durch den Heiligen Geist, geboren von Jesus.
0: Aus Sehnsucht nach uns Menschen sandte Gott seinen Sohn Jesus Christus in unsere Welt. Zu Christus, der die Liebe ist, beten wir voll Vertrauen. Christus, höre uns.
1: Christus, höre uns.
2: Dass deine Kirche zu einem Ort wird, wo Suchende und Verzweifelte Heimat und Geborgenheit finden. Christus, höre uns.
1: Christus, höre uns.
2: Dass junge Menschen den Mut finden, ihr Leben im Vertrauen auf Gottes Liebe voll Freude und Zuversicht zu entdecken und miteinander zu gestalten. Christus, höre uns.
1: Christus, höre uns.
2: Dass die Kinder in ihren Familien, in der Schule und in den Vereinen, aber auch in unserer Pfarrgemeinde die Liebe Gottes spürbar erfahren. Christus, höre uns.
1: Christus, höre uns.
2: Dass die ganze Hörerfamilie von Radio Maria unter dem Segen des heiligsten Herzens Jesu und dem Schutz des unbefleckten Herzens Mariens geborgen bleiben. Christus, höre uns.
1: Christus, höre uns.
2: Dass die Kranken und Sterbenden in ihrer Angst und Not von dir getröstet und gestärkt werden. Christus, höre uns.
1: Christus, höre uns.
2: Dass den Verstorbenen die ewige Ruhe geschenkt wird. Christus, höre uns.
1: Christus, höre uns.
0: Allmächtiger, gütiger Gott, blicke voll Erbarmen auf deine Gemeinde, die sich um Christus versammelt hat, um das Mahl der Liebe zu feiern, und höre unser Gebet durch Christus, unseren Herrn.
3: Amen. Amen.

Betet, Brüder und Schwestern, dass mein und euer Opfer Gott, dem allmächtigen Vater, gefalle. Allmächtiger Gott, sieh auf das durchbohrte Herz deines Sohnes, der uns geliebt und sich für uns hingegeben hat. Lass unser Opfer dir wohlgefallen

und aller, die hier versammelt sind. Herr, du kennst ihren Glauben und ihre Hingabe. Für sie bringen wir dieses Opfer des Lobes dar, und sie selber weihen es dir für sich und für alle, die ihnen verbunden sind, für ihre Erlösung und für ihre Hoffnung auf das unverlierbare Heil. Vor dich, den ewigen, lebendigen und wahren Gott, bringen sie ihre Gebete und Gaben. In Gemeinschaft mit der ganzen Kirche gedenken wir deiner Heiligen. Wir ehren vor allem Maria, die glorreiche, allzeit jungfräuliche Mutter unseres Herrn und Gottes Jesus Christus. Wir ehren ihren Bräutigam, den heiligen Josef, deine heiligen Apostel und Märtyrer, Petrus und Paulus, Andreas, Jakobus, Johannes, Thomas, Jakobus, Philippus, Bartholomäus, Matthäus, Simon und Thaddäus, Linus, Kletus, Clemens, Xystus, Cornelius, Cyprianus, Laurentius, Chrysogonus, Johannes und Paulus, Cosmas und Damianus und alle deine Heiligen. Blicke auf ihr heiliges Leben und Sterben und gewähre uns auf ihre Fürsprache in allem deine Hilfe und deinen Schutz. Nimm gnädig an, o Gott, diese Gaben deiner Diener und deiner ganzen Gemeinde. Ordne unsere Tage in deinem Frieden, rette uns vor dem ewigen Verderben und nimm uns auf in die Schar deiner Erwählten. Schenke, o Gott, diesen Gabensegen in Fülle und nimm sie zu eigen an. Mache sie uns zum wahren Opfer im Geiste, das dir wohlgefällt, zum Leib und Blut deines geliebten Sohnes, unseres Herrn Jesus Christus. Am Abend vor seinem Leiden nahm er das Brot in seine heiligen und ehrwürdigen Hände, er hob die Augen zum Himmel, zu dir, seinem Vater, dem allmächtigen Gott, sagte dir Lob und Dank, brach das Brot, reichte es seinen Jüngern und sprach: Nehmet und esset alle davon. Das ist mein Leib, der für euch hingegeben wird.

Ebenso nahm er nach dem Mahl diesen erhabenen Kelch in seine heiligen und ehrwürdigen Hände, sagte dir Lob und Dank, reichte den Kelch seinen Jüngern und sprach: Nehmet und trinket alle daraus, das ist der Kelch des neuen und ewigen Bundes, mein Blut, das für euch und für alle vergossen wird zur Vergebung der Sünden. Tut dies zu meinem Gedächtnis.

Darum, gütiger Vater, feiern wir, deine Diener und dein heiliges Volk, das Gedächtnis deines Sohnes, unseres Herrn Jesus Christus. Wir verkünden sein heilbringendes Leiden, seine Auferstehung von den Toten und seine glorreiche Himmelfahrt. So bringen wir aus den Gaben, die du uns geschenkt hast, dir, dem erhabenen Gott, die reine, heilige und makellose Opfergabe dar, das Brot des Lebens und den Kelch des ewigen Heiles. Blicke versöhnt und gütig darauf nieder und nimm sie an wie einst die Gaben deines gerechten Dieners Abel, wie das Opfer unseres Vaters Abraham, wie die heilige Gabe, das reine Opfer deines hohen Priesters Melchisedek. Wir bitten,

bitten dich, allmächtiger Gott, dein heiliger Engel trage diese Opfergabe auf deinen himmlischen Altar vor deine göttliche Herrlichkeit. Und wenn wir durch unsere Teilnahme am Altar den heiligen Leib und das Blut deines Sohnes empfangen, erfülle uns mit aller Gnade und allem Segen des Himmels. Gedenke auch deiner Diener und Dienerinnen, die uns vorangegangen sind, bezeichnet mit dem Siegel des Glaubens und die nun ruhen in Frieden. Wir bitten dich, führe sie und alle, die in Christus entschlafen sind, in das Land der Verheißung des Lichtes und des Friedens. Auch uns, deinen sündigen Dienern, die auf deine reiche Barmherzigkeit hoffen, gib Anteil und Gemeinschaft mit deinen heiligen Aposteln und Märtyrern, Johannes, Stephanus, Matthias, Barnabas, Ignatius, Alexander, Marcellinus, Petrus, Felicitas, Perpetua, Agatha, Lucia, Agnes, Cecilia, Anastasia und mit allen deinen Heiligen. Wege nicht unser Verdienst, sondern schenke gnädig Verzeihung und gib uns mit ihnen das Erbe des Himmels. Darum bitten wir dich durch unseren Herrn Jesus Christus, denn durch ihn erschaffst du immerfort all diese guten Gaben, gibst ihnen Leben und Weihe und spendest sie uns.

0: Der Herr hat zu seinen Aposteln gesagt, Frieden hinterlasse ich euch, meinen Frieden gebe ich euch. Deshalb bitten wir, Herr Jesus Christus, schau nicht auf unsere Sünden, sondern auf den Glauben deiner Kirche und schenke nach deinem Willen Einheit und Frieden. Der Friede des Herrn sei allezeit mit euch.
1: Und mit deinem Geiste.
0: Gebt einander ein Zeichen des Friedens und der Versöhnung.

0: Seht das Lamm Gottes, das hinwegnimmt die Sünde der Welt.
1: Herr, ich bin nicht würdig, dass du eingehst unter mein Dach, aber sprich nur ein Wort, so wird meine Seele gesund.
0: Wer Durst hat, komme zu mir, und es trinke, wer an mich glaubt. Die Schrift sagt, aus seinem Inneren werden Ströme von lebendigem Wasser fließen.

Wir bitten das Gebet um die geistige Kommunion. Mein Jesus, ich glaube, dass du im allerheiligsten Sakrament des Altares zugegen bist. Ich liebe dich über alles und meine Seele sehnt sich nach dir. Da ich dich jetzt im Sakrament nicht empfangen kann, so komme geistigerweise zu mir. Ich umfange dich und vereinige mich mit dir. Lass nicht zu, dass ich mich je von dir trenne. Amen.

Lasset uns beten. Herr, unser Gott, du hast uns gestärkt mit dem Sakrament jener Liebe, durch die dein Sohn alles an sich zieht.

0: Liebe Hörerinnen und Hörer, sehr gerne haben wir für Sie die Heilige Messe aus der Pfarrkirche zur Heiligen Maria Unbefleckte Empfängnis in Randeck im niederösterreichischen Mostviertel übertragen. Herzlich bedanken wir uns beim Zelebranten, Moderator Magister Simon Eiginger, bei der Organistin Frau Anita Leutner und beim Kirchenchor unter der Leitung von Frau Miriam Bruckner, unserer neuen Studioleiterin in Amstetten. Es war schön, dass so viele Gläubige vor Ort diese heilige Messe zum Hochfest Heiligstes Herz Jesu mitgefeiert haben. Mit den besten Wünschen für unsere ganze Hörerfamilie und lieben Grüßen geben Leopold und Anna Eiginger zurück ins Studio zu Hertha. Gelobt sei Jesus Christus.
1: In Ewigkeit. Amen. Ein herzliches Dankeschön für die festliche Hochfestmesse heute zum Herz-Jesu-Fest. Morgen übertragen wir die heilige Messe aus Maria Rast am Heinzenberg in Tirol.

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Und es geht dann wieder weiter mit dem Priesterkreis bis um 12.40 Uhr. 12.40 Uhr ist apostolische Reise von Papst Leo in Spanien. Heute der letzte Tag. Wir feiern die Heilige Messe im Hafen von Santa Cruz de Tenerife. 14.45 Uhr für Sie gelesen, die Braut des Alexis von Ida Friederike Görres. Der zweite Teil, es liest Martin Ploderer. 15 Uhr Barmherzigkeitsrosenkranz. 15.20 Uhr Kirche im Aufbruch, Neues aus der Hommischen bis Salzburg mit J9 Studenten. 16 Uhr Missio Diözesankongress zum Herz-Jesu-Fest und zum Thema Heilige Menschen, erfüllt von seiner Liebe. Es findet statt vom 11. bis 14. Juni in Pinkerfeld in Burgenland. Also 16 Uhr Pauline Marie Charicot, berührt und gesandt vom Heiligsten Herzen Jesu, wirkt sie auch heute mit Pater Dr. Karl Wallner. 17.30 Uhr, ebenfalls vom Kongress, die zweite Vesper zum Herz-Jesu-Fest. 18 Uhr, hallo Kinder, Jukat for Kids, Katechismus für Kinder und Eltern zum Thema Maria mit Bruder Petter. 18.20 Uhr, Rosenkranz aus dem Studio in Wien. 19 Uhr, dürfen wir wieder live mit dabei sein beim Kongress. Die Heilige Messe mit Pater Karl Wallner und anschließend dann die eucharistische Anbetung. 21 Uhr Freundschaft mit Gott, Heiligstes Herz Jesu, Schatzkammer aller Gnaden mit Pater Frank Köpikus Röttger. 21.40 Uhr komplett mit Ignaz Hochholzer, Arzt und Priester bei den Barmherzigen Brüdern Wien und im Stephansdom. Viel Freude und viele Gnaden mit und durch Radio Maria, wünscht Hertha Radinger.

0: Liebe Hörerinnen und Hörer, herzlich willkommen zur heutigen Ausgabe im Glaubensforum. Mein Name ist Georg Fleumeier. Ich begrüße alle Hörerinnen und Hörer aus Südtirol, Österreich, Deutschland, Schweiz, woher auch immer Sie sich heute zugeschaltet haben. Heute in einer weiteren Sendung im Glaubensforum über die Anfänge des Herz-Jesu-Festes mit unserem Referenten, Pfarrer Dr. Johannes Leichner.
1: Liebe Hörer von Radio Maria, es freut mich heute, mit euch gemeinsam einen Blick in das geöffnete Herz unseres Herrn Jesus Christus zu wagen. Ich möchte mit euch gemeinsam einen Blick in die Heilige Schrift vornehmen. Ich möchte mit euch die Anfänge der Herz-Jesu-Verehrung ergründen, die uns letztlich auch in die Volksfrömmigkeit der Tiroler Herz-Jesu-Verehrung führt. Wenn wir von der Herz-Jesu-Verehrung sprechen, dann betreten wir keinen Nebenraum der Frömmigkeit, sondern wir stehen im Zentrum unseres christlichen Glaubens. Denn diese Verehrung beginnt nicht in späteren Jahrhunderten, nicht erst in Visionen oder Andachtsformen, sondern sie beginnt dort, wo das Evangelium seinen tiefsten Ernstfall erreicht, nämlich unter dem Kreuz auf Golgatha. Der Evangelist Johannes hält diesen Augenblick in einer eigentümlichen Nüchternheit fest und zugleich mit einer Tiefe, die sich erst beim zweiten Hinsehen uns erschließt. Sie werden auf den blicken, den sie durchbohrt haben. So schreibt der Evangelist in Johannes 19, 37. Vers. In diesem Bibelsatz verbindet sich Geschichte mit Prophetie, Gegenwart mit Verheißung. Was hier geschieht, ist nicht bloß ein grausamer Akt, nein, es ist Offenbarung. Der Lanzenstich öffnet die Seite Jesu und mit ihr gleichsam das Innerste Gottes. Blut und Wasser fließen heraus und die Kirche hat von Anfang an darin mehr gesehen als ein biologisch-medizinisches Geschehen. Sie hat darin die Quelle der Sakramente erkannt, den Ursprung ihres eigenen Lebens. Wenn man so will, ist dieser eine Moment die stille Geburtsstunde der Herz-Jesu-Verehrung. Nicht laut, nicht spektakulär, sondern verborgen, wie so vieles im Leben Gottes. Ein durchbohrtes Herz, ein offener Leib, ja, eine Liebe, die sich nicht zurückzieht, sondern sich verschenkt bis zum letzten Blutstropfen. Johannes selbst deutet diesen Augenblick im Rückblick mit einem anderen Wort, das wie ein Verständnisschlüssel wirkt. Da er die Seinen, die in der Welt waren, liebte, erwies er ihnen seine Liebe bis zur Vollendung. Und noch knapper, noch radikaler formuliert er es im ersten Johannesbrief. Gott ist die Liebe. Deus Caritas est. Das Herz Jesu ist nichts anderes als die sichtbare Gestalt dieser Wahrheit, dass eben Gott Liebe ist. Es ist nicht ein Symbol neben anderen, sondern gleichsam das geöffnete Fenster in das Geheimnis Gottes. Wer auf dieses Herz blickt, blickt nicht nur auf einen leidenden Menschen, sondern auf den Sohn Gottes selbst, der den Vater liebt und sich für uns absolut hingibt. Papst Pius XII. Hat dies in seiner Enzyklika Haurietis Aquas aus dem Jahre 1956 in einer Formulierung zusammengefasst, die, denke ich, bis heute nichts von ihrer Kraft verloren hat. Er spricht vom Herzen Jesu als von einem, Zitat, lebendigen, zeichenhaften Hinweis auf die Liebe des göttlichen Erlösers. Liebe Hörer von Radio Maria, in diesem Wort Hinweis liegt eine große Wahrheit. Das Herz Jesu verweist über sich hinaus und zugleich führt es mitten hinein. Es ist Zeichen und Wirklichkeit zugleich. Denn dieses Herz ist ein menschliches Herz. Es hat geschlagen, es hat gelitten, es hat gebrannt vor Liebe. Und doch ist es zugleich ein göttliches Herz. Das Konzil von Chalcedon im Jahr 451 nach Christus hat bekannt, dass in Christus die göttliche und die menschliche Natur untrennbar vereint sind. Ja, und darum ist auch dieses Herz nicht nur menschlich, sondern Gott selbst gehört es. Es ist das Herz des göttlichen Sohnes, der wesensgleich ist mit dem himmlischen Vater. Vielleicht verstehen wir jetzt, warum die Kirche dieses Herz nicht nur betrachtet, sondern es auch verehrt, weil es das Herz Gottes ist, das für uns schlägt. Im ersten Jahrtausend hat die Kirche dieses Geheimnis noch nicht in der Sprache des Herzens ausgedrückt. Sie hat vielmehr die Seitenwunde Christi betrachtet. Immer wieder sprechen die Kirchenväter von jener geöffneten Seite, aus der das Leben strömt. Der heilige Augustinus sagt, die Kirche ist aus der Seite Christi hervorgegangen, wie Eva aus der Seite Adams. Das ist ein starkes Bild von Augustinus. Er versteht die Kirche als die Braut, die aus der Wunde ihres Bräutigams geboren wird. Und doch ist es immer dasselbe Geheimnis. Die Seitenwunde bei Augustinus, das Herz Jesu Christi, beides verweist auf die eine göttliche Liebe. Also verschiedene Worte, aber ein und dieselbe Wirklichkeit. Erst in der Theologie des Mittelalters beginnt sich dann die Sprache über das Herz Jesu zu verdichten. Die Theologie wird innerlicher, die Frömmigkeit persönlicher. Der heilige Bernhard von Clairvaux zum Beispiel, er schaut auf die Wunden Christi und er erkennt in ihnen das Herz Gottes. Er schreibt, die Wunde in seiner Seite zeigt uns das Geheimnis seines Herzens. Plötzlich wird doch für uns deutlich, diese Wunde ist nicht nur ein Zeichen des Leidens. Nein, es ist ein Zugang. Das Herz ist wie ein Eingang, eine Tür zu einer tiefer liegenden Wahrheit. Der heilige Bonaventura wagt es dann, noch weiter zu gehen. Er schreibt, oh, wie gut und angenehm ist es, in diesem Herzen zu wohnen. Wir sehen, dieser Heilige will also nicht nur mehr betrachten, sondern er will wohnen. Nicht mehr nur sehen, sondern er will bleiben. Ein schöner Gedanke. Bei Bonaventura wird das Herz Jesu zum Ort der Heimat. Und jetzt sind wir in der Mystik angelangt. Denn eben die Mystiker jener Zeit sprechen eine Sprache, die ja fast schon brennt. Der heilige Heinrich Seuße bittet, Herr, die tiefe Wunde deines Herzens behüte mich. Die heilige Katharina von Siena erkennt, im geöffneten Herzen findet man die wahre, lebendige Liebe. liebe Hörer von Radio Maria, hier wird doch deutlich, die Herz-Jesu-Verehrung ist keine äußere Frömmigkeit. Nein, sie ist immer ein Weg nach innen, ein Weg in die Mitte. Um es ganz dezidiert auf den Punkt zu bringen, die Herz-Jesu-Verehrung ist für uns der Weg in die Mitte Gottes. Und dieser Gedanke führt uns nun weiter in die Neuzeit. Im 17. Jahrhundert wird sie gleichsam gesammelt und ja, sie wird neu entzündet durch eine große Heiligengestalt. Ihr ahnt es vielleicht, wen ich darunter meine. Es ist die heilige Margareta Maria Alacoque. In ihren Visionen sieht sie das Herz Jesu jetzt tatsächlich brennend vor Liebe, umgeben von Dornen, verwundet durch die Gleichgültigkeit der Menschen. Und Christus selbst spricht zu ihr die Worte, die bis heute nachklingen. Siehe, dieses Herz, das die Menschen so sehr geliebt hat und doch so wenig geliebt wird. Es ist, als würde hier das Evangelium von Johannes noch einmal neu ausgesprochen werden. Nicht als neue Botschaft, sondern als Vertiefung, als vertiefte Erinnerung. Diese Liebe ist da, aber sie wird oft nicht erkannt. Das ist die Dramatik der Liebe Gottes. Sie werden auf den blicken, den sie durchbohrt haben, aber sie erkennen nicht. Die Liebe ist da, aber sie wird oft so selten erkannt. Und jetzt verstehen wir, warum die Herz-Jesu-Verehrung so bedeutsam ist. Warum von hier aus diese Verehrung ihren Weg in die ganze Kirche findet. Die Päpste greifen sie auf, klären sie, sie vertiefen sie. Pius IX. Führt im Jahr 1856 das Herz-Jesu-Fest für die ganze Kirche ein. Leo XIII. Geht dann noch einen Schritt weiter. Er weiht im Jahre 1899 in der Enzyklika Annum Sacrum die ganze Menschheit dem Herzen Jesu. Das ist ein Akt von ungeheurer Weite. Pius der 11. spricht dann 1928 in Miserentissimus Redemptor von der Sühne, die Antwort auf die Liebe ist. Und Pius der 12. legt schließlich 1956 mit Haurietis Aquas die große theologische Grundlage für die Herz-Jesu-Verehrung. Liebe Hörer von Radio Maria, all diese Stimmen sagen letztlich dasselbe, beginnend von dem Evangelium von Johannes bis herauf zu Pius dem 12. Die Verehrung des Herzen Jesu ist nicht eine unter vielen. Nein, sie ist der Weg in die Mitte Gottes. Und genau hier berührt sich auch die große Geschichte der Kirche mit der Geschichte des Alpenraums, konkret mit der Geschichte der Herz-Jesu-Verehrung, die in besonderer Weise im Land Tirol erblüht ist, die eine besondere Geschichte und eine Verehrungstradition genießt. Im deutschsprachigen Raum und eben besonders im Alpenraum begegnen wir einer Gestalt, die wie kaum eine andere für diese innere Erneuerung steht, nämlich dem heiligen Petrus Canisius. Geboren 1521, in einer Zeit großer Umbrüche, wird er zu einem der großen Erneuerer des katholischen Glaubens. Aber sein Geheimnis liegt nicht zuerst in seiner Gelehrsamkeit, nicht in seinen klugen Schriften, ja nicht einmal in seinem missionarischen Eifer. Nein. Sein Geheimnis liegt tiefer. Es liegt, sprichwörtlich, im Herzen Jesu. denn er selbst berichtet von einer prägenden, entscheidenden Erfahrung im Jahre 1549 in Rom, in der Peterskirche. Vor seiner päpstlichen Sendung nach Deutschland, um dort den Glauben zu erneuern, betet er am Grab des Apostels Petrus. Und dort geschieht etwas, das er später ja kaum in Worte fassen kann. Er schreibt: Du hast mir, o Herr, in deiner heiligsten Brust gleichsam dein Herz geöffnet. Ich sollte aus diesem Brunnen trinken. Das ist kein theologischer Gedanke. Das ist Erfahrung pur. Das ist Begegnung mit Gott. Das ist der missionarische Durchbruch. Und von diesem Moment an ist das Leben des heiligen Petrus Canisius geprägt von dieser einen Wirklichkeit. Christus ist lebendig. Christus liebt. Christus schenkt sich. Der deutlichste Beweis ist für Petrus Canisius das durchbohrte Herz Jesu. Im Blick auf diese Herzensvision reist dann Canisius in die Länder deutscher Sprache, in eine Kirche, die in vielem erschüttert ist, innerlich ausgehöhlt, ja geistlich müde. Und er beginnt nicht mit Programmen, nicht mit Strukturdebatten, wie wir das heute von kirchlichen Diskussionen kennen. Nein, er beginnt mit dem, was er selbst erfahren hat. Das ist seine Botschaft. Mit der Liebe Christi. Mit dem Blick auf das Herz Jesu. Liebe Hörer von Radio Maria, warum sollte nicht auch für unsere Zeit, für die Krise des Glaubens in unseren Ländern der entscheidende Schlüssel liegen? Nicht Argumente allein erneuern die Kirche, sondern Herzen, die aus Liebe zum Herrn brennen. Und so fällt diese Bewegung, diese Erneuerung durch Petrus Canisius auf fruchtbaren Boden, besonders in Tirol. Hier wächst die Herz-Jesu-Verehrung nicht nur als persönliche Frömmigkeit, sondern gleichsam als gemeinschaftliches Bekenntnis. Sie prägt fortan das Leben, die Liturgie, die Kultur des Landes. Ihren sichtbarsten Höhepunkt erreicht sie dann im Jahre 1796. In einer Zeit äußerster Bedrängnis, als ja politische und militärische Gefahren das Land bedrohen, da wenden sich die Tiroler nicht zuerst an menschliche Sicherheiten. Nein, sie wenden sich an Jesus Christus. Sie legen das Herz-Jesu-Gelöbnis ab. Sie vertrauen ihr Land dem Herzen Jesu an. Was also hier geschieht, ist mehr als ein historisches Ereignis, ein Schwur. Nein, es ist ein geistlicher Akt. Es ist ein Bekenntnis. Das sagt: Herr, unsere Hoffnung liegt nicht in uns selbst. Herr, unsere Hoffnung liegt in deiner göttlichen Liebe. Und bis heute lebt dieses Vertrauen weiter. Ein wenig verborgen, aber doch da, in den Herz-Jesu-Feuern, in den Bergen, in den Herz-Jesu-Gottesdiensten, in den Herz-Jesu-Prozessionen, in der Frömmigkeit des Volkes. Liebe Hörer von Radio Maria, warum hat gerade diese Verehrung des Herzens Jesu eine solche Kraft entwickelt? Ich denke, weil sie uns letztlich auf das Wesentliche zurückführt. Auf die einfache, aber alles entscheidende Wahrheit, die heißt: Gott ist Liebe. Und diese Liebe, sie hat ein Gesicht. Sie hat ein Herz. Am Ende kehren wir noch einmal zum Evangelium zurück. Wir kehren zu diesem Gesicht, zu diesem Herzen zurück. Der auferstandene Herr zeigt dem Thomas seine Wunden. Leg deine Hand in meine Seite, sagt er. wie Johannes im 20. Kapitel seines Evangeliums berichtet. Und was antwortet der Apostel Thomas? Es ist vielleicht das schönste Bekenntnis des ganzen Neuen Testaments. Mein Herr und mein Gott. Ich finde, genau das ist die Herz-Jesu-Verehrung. Es ist der Blick in die geöffnete Seite. Es ist das Staunen über die Liebe Gottes. Und es ist ein Glaube, der antwortet, der dem Herrn auf seine Liebe antwortet, wie Thomas das machte, mein Herr und mein Gott, der dann aufbricht, der der Überlieferung nach bis nach Indien vordringt, um genau von diesem hingebungsvollen Herzen Gottes zu berichten, der in die fernsten Kontinente aufbricht, um nur diese eine Wahrheit an die Grenzen der Welt zu tragen. Das ist die Motivation der Mission. Das ist die Motivation der Ausbreitung unseres Glaubens. Nun, liebe Hörer von Radio Maria, wenn man die Herz-Jesu-Frömmigkeit am Beispiel des Landes Tirol verstehen will, ja, dann muss man sich in einen Moment der Not hineinversetzen, in eine Zeit, in der die gewohnten Sicherheiten brüchig geworden sind, wo man aufbricht, damals wie Thomas nach Indien, wo man nicht weiß, was geschieht, wo man vertrauen muss, wo ein ganzes Land spürt, dass es irgendwie an eine Grenze gekommen ist. Blicken wir tiefer in die Geschichte der Herz-Jesu-Frömmigkeit am Beispiel des Landes Tirol. Es ist das Jahr 1796. Die politischen Verhältnisse sind unsicher geworden. Die Truppen Napoleons stehen nahe. Und die äußere Bedrohung legt sich wie ein dunkler Schatten über das ganze Land und damit über die Herzen der Menschen. Die alten Ordnungen geraten ins Wanken und mit ihnen auch das Vertrauen in die eigenen Kräfte. Und gerade in dieser Situation geschieht etwas, das aus heutiger Sicht fast überraschend wirkt. Tirol antwortet nicht zuerst mit einem politischen Programm, nicht mit einer, ja, militärischen Strategie, sondern es antwortet mit einem geistlichen Akt, mit einem Schritt des Glaubens, der aus der Tiefe kommt. Im damaligen Bozener Landtag 1796, genau im engeren Ausschuss der Landstände, wird am 1. Juni 1796 dieser Beschluss gefasst, der bis heute nachwirkt und der sich tief in das Gedächtnis des Landes eingeprägt hat. Auf Initiative des Stamser Abtes Sebastian Stöckel und im geistlichen Hintergrund vorbereitet durch den Wildermirminger Pfarrer Anton Baufler, vertraut sich das Land dem heiligsten Herzen Jesu an. Man spürt, hier handelt es sich nicht um eine spontane religiöse Geste, sondern ja, um eine bewusste Entscheidung, die aus einer geistlichen Deutung der Situation erwächst. Die Not wird nicht nur politisch gesehen, nein, sondern als Herausforderung des Glaubens verstanden. Das Gelöbnis selbst ist im ursprünglichen Wortlaut schlicht. Es enthält kein Pathos, keine ausgeschmückte Sprache, sondern eine klare Verpflichtung. Ja, man will das Herz-Jesu-Fest künftig im ganzen Land Tirol feierlich begehen und diese Feier Jahr für Jahr erneuern. Und doch liegt gerade in dieser Schlichtheit seine Größe. Denn dahinter steht eine tiefe Überzeugung, dass ein Land nicht aus sich selbst lebt, sondern letztlich allein aus der Beziehung zu Gott. Dass Schutz und Zukunft nicht nur von menschlicher Planung abhängen, sondern von der Gnade.

0: Willkommen zurück, liebe Hörerinnen und Hörer. Im heutigen Glaubensforum hören Sie unseren Referenten Pfarrer Dr. Dr. Johannes Leichner. Er spricht über die Anfänge des Herz-Jesu-Festes.
1: Dieses Herz-Jesu-Gelöbnis, das anknüpft an die alten biblischen Vorlagen der Herz-Jesu-Frömmigkeit, an das Väterzeugnis der frühen Theologie, an die vielen Texte der Päpste. Dieses Gelöbnis wird nicht nur beschlossen, sondern es wird unmittelbar liturgisch eingelöst. In Bozen, vor dem Herz-Jesu-Bild in der damaligen Pfarrkirche, versammeln sich die Menschen. Man darf sich diese Szene ruhig ganz konkret vorstellen. Da stehen die Vertreter der Stände, die Geistlichen, die Gläubigen. Vielleicht noch gezeichnet von der Unsicherheit der Tage. Und vor ihnen das Bild Christi, in Öl gemalt, der mit einem liebevollen Gestus seiner Hand auf sein geöffnetes Herz verweist. Dieses Bild war bereits seit etwa 1770 dort auf einem Altar aufgestellt. Doch in diesem Moment erhält es eine neue Bedeutung. Es wird zum Ort des Schwurs, zum Ort des Anvertrauens. Das Bild wird gewissermaßen zum Zeugen eines Bundes zwischen Land und Glauben. Und dieses Bild des Herzens Jesu spricht: Der Herr zeigt sein Herz, nicht triumphierend, nein, es ist verwundet. Ein Herz umgeben von Dornen, verwundet, aber zugleich durchglüht von Liebe. Es ist ein Herz, das gelitten hat und gerade darin seine Größe zeigt. Hier verdichtet sich die ganze Botschaft des Evangeliums. Liebe, die sich hingibt. Liebe, die nicht zurückweicht. Liebe, die auch im Leiden treu bleibt. Man versteht, warum gerade dieses Bild zum Mittelpunkt werden konnte. Denn es ist kein abstraktes Symbol. Nein, es trägt schon eine Einladung in sich, eine Einladung zur Antwort. Jesus lädt uns ein, eine Antwort zu geben, weil er uns sein eigenes Herz entgegenstreckt. Von diesem Moment an beginnt eine Entwicklung, die das ganze Land Tirol prägt. Was 1796 als Gelöbnis aus der Taufe gehoben wird, bleibt im Laufe der Jahrzehnte

in den Familien mitgesprochen. Es entsteht eine Art geistliche Kette, die das ganze Land durchzieht und uns noch fester an das Herz Jesu bindet. Dabei spielt besonders die eucharistische Frömmigkeit eine zentrale Rolle. Das Herz Jesu wird nicht isoliert verehrt, nicht als Trophäe oder als kuriosen Gegenstand, nein. Es ist eine Frömmigkeit, die lebt, und deshalb steht sie im Zusammenhang mit dem Altarsakrament. In der Aussetzung, in der Anbetung, im eucharistischen Segen wird also das Herz Jesu gleichsam lebendig und auch gegenwärtig erfahren. Man könnte sagen, das Herz Jesu wird nicht nur als Reliquie betrachtet, nein. Es ist viel mehr. Das Herz Jesu wird empfangen. Gerade darin liegt doch die Tiefe dieser biblischen Frömmigkeit. Die Welt empfängt die Hingabe des Gottessohnes. Die Gnade der Liebe Gottes ergießt sich hinein in das Leben der Menschen. Das ist lebendige Frömmigkeit. Und diese Frömmigkeit sucht selbstverständlich dann nach ihrem Ausdruck. Sie bleibt dann nicht im Inneren verborgen. Nein, sie drängt nach außen. Sie will sichtbar werden. In den Kirchen entstehen infolge Herz-Jesu-Altäre. Man baut Seitenkapellen, man malt Bilder. Die Darstellung Christi mit dem offenen Herzen wird zu einem der prägendsten Motive des 19. Jahrhunderts, besonders im Alpenraum. Oft ist es ein Christus, der den Betrachter direkt ansieht, der eine Hand auf das Herz legt oder zumindest darauf hinweist. Das ist ein persönlicher Blick. Das ist kein distanziertes Schauen. Das ist ein Bild, das eine Begegnung kreiert. Auch der Kirchenbau selbst greift diese Frömmigkeit auf. Die Herz-Jesu-Kirche in Innsbruck, deren Grundstein 1896 gelegt wird, also genau 100 Jahre nach dem Gelöbnis, ist ein bewusstes Zeichen dafür. Sie ist nicht einfach eine weitere Pfarrkirche, sondern es ist ein Erinnerungsbau. Ihre Türme ragen in den Himmel, ihr Inneres ist reich gestaltet und alles weist auf Christus. Ähnliches gilt für die Herz-Jesu-Basilika in Hall. Man merkt, hier wird nicht nur gebaut, hier wird geglaubt. Architektur wird zur Verkündigung. Aber die Herz-Jesu-Frömmigkeit bleibt nicht nur im Kirchenraum. Nein, sie geht sogar hinaus in die Landschaft. Sie nimmt die Natur mit hinein. Besonders eindrucksvoll geschieht das in den alljährlichen Herz-Jesu-Feuern. Diese haben zwar ältere Wurzeln in Signal- und Sonnwendfeuern, doch sie werden im Zusammenhang mit dem Gelöbnis neu gedeutet. Sie werden zu Zeichen des Glaubens. In der Nacht leuchten Kreuze, Herzen, Christuszeichen von unseren Bergen. Oft werden sie von Generation zu Generation weitergegeben, ihre Formen überliefert, ihre Bedeutung erklärt. Es ist also eine Frömmigkeit, die nicht gelesen werden muss, die man nicht nur im Inneren von Kirchen findet. Nein, sie wird sogar in der Natur sichtbar. Dabei liegt in diesen Feuern eine tiefe Symbolik. Feuer ist doch Licht in der Dunkelheit. Es ist Wärme. Es ist Leben. Wenn also die Berge in der Nacht aufleuchten, dann wird doch sichtbar, der Glaube ist nicht erloschen in unseren Familien, in unserem Verein, in unserem Land. Nein, er brennt weiter. Er brennt wie das Feuer an Herz Jesu. Feuer, das weitergegeben wird, von Generation zu Generation, von Jahr zu Jahr. Und diese Weitergabe wird dann letztlich nicht nur visuell tief verwurzelt, sondern man staune sogar in eine Melodie gefasst.
Wir haben ein eigenes

0: Perzisolid. Denn was geglaubt wird, das will nicht nur gedacht, nicht nur angeschaut, sondern es will ausgesprochen werden. Und was tief geglaubt wird, wird auch gesungen. Das Lied Auf zum Schwur, Tiroler Land, entstand 1896. Es bringt das Gelöbnis in eine Form, die das Volk auch mehrheitlich mittragen kann, wo jeder mitsingt, wo jeder beteiligt ist, wo jeder einen Ausdruck des Glaubens hineinlegt. Es ist also kein liturgischer Gesang im engeren Sinn, sondern es ist ein Bekenntnislied. Es verbindet Geschichte und Gegenwart, Erinnerung und Verpflichtung. Daneben stehen die klassischen Herz-Jesu-Lieder der Kirche, die im Gotteslob auch ihren Platz haben. Sie führen tiefer, sie öffnen den Blick für die universale Dimension, für die Liebe Christi, für das Opfer, für die Erlösung am Kreuz. Wenn man den Blick nun weitet, dann sieht man, dass diese Bewegung nicht nur auf Tirol beschränkt bleibt. Ein Beispiel. In Vorarlberg, besonders in Bregenz, entsteht auch im frühen 20. Jahrhundert eine große Herz-Jesu-Kirche, gebaut zwischen 1905 und 1908 als Frucht der Weihe Vorarlbergs an das Herz-Jesu im Jahr 1896. Auch hier wird sichtbar, die Frömmigkeit wird öffentlich. Sie prägt bis heute das Stadtbild. Sie wird Teil der Identität. Auch in Südtirol bleibt die Verbindung zum Ursprung besonders lebendig. Das Herz-Jesu-Bild im Dom von Bozen ist bis heute ein lebendiger Ort des Gebetes. Prozessionen tragen es durch die Stadt. Die Erinnerung bleibt wach. In Osttirol hingegen zeigt sich die Frömmigkeit besonders stark in der Volkskultur. Die Herz-Jesu-Feuer haben hier eine besondere Dichte, eine besondere Intensität. Ganze Bergketten werden da zum Zeichen des Glaubens einmal im Jahr. So entsteht ein ganzes Geflecht von Ausdrucksformen, die den Alpenraum durchzieht. Und doch bleibt der Kern überall derselbe. Es ist und bleibt das Vertrauen auf das Herz Jesu. Vielleicht kann man es so sagen. Das Herz Jesu wird nicht nur verehrt. Es wurde tatsächlich in das alltägliche Leben eingeschrieben. In die Liturgie durch das Fest Herz Jesu. In die Kunst durch Bilder und durch die Kirchen, durch die Architektur. Und sogar in die Landschaft, in die Natur durch die Herz Jesu Feuer. Das ist doch ganzheitliche Frömmigkeit, liebe Hörer von Radio Maria. Sogar noch die Melodie klingt im Herzen Jesu nach, in die Gemeinschaft durch das Lied, durch das Singen, in die Geschichte durch das Gelöbnis. Und genau darin liegt seine bleibende Kraft. Denn all diese Formen sind nicht Selbstzweck. Sie wollen Weg weisen, hinführen zu dem, der ihr Ursprung ist, zu Christus, zu seinem geöffneten Herzen. Und damit wieder zurück zu jenem einen Wort, das alles trägt und von dem ich in diesem Vortrag begonnen habe zu erzählen. Von jenen Worten, die Johannes damals ins Evangelium schrieb. Sie werden auf den blicken, den sie durchbohrt haben. Ja, vielleicht zeigt sich die eigentliche Tiefe dieser Herz-Jesu-Frömmigkeit gerade in jenen Formen, die auf den ersten Blick unscheinbar wirken. Und doch das Herz dieser Bewegung berühren. Zum Beispiel im Lied und im stillen, immer wiederkehrenden Gedenken des Herz-Jesu-Freitags, einmal im Monat. Denn ein Gelöbnis kann beschlossen werden, ja. Eine große Feier kann eindrucksvoll begangen werden. Ein historisches Ereignis kann im Gedächtnis bleiben. Aber erst dort, wo sich der Glaube gleichsam in den Rhythmus des alltäglichen Lebens einschreibt. wo er sich wiederholt, wo er gesprochen und besungen wird. Ich glaube, erst dort wird er wirklich Teil des Menschen. Erst dort wird er innerlich. Der Herz-Jesu-Freitag, der erste Freitag eines jeden Monats, ist ein solcher leiser, fast verborgener Anker. Liebe Hörer von Radio Maria, ich lade euch ein, werft diesen Anker regelmäßig aus. Verankert euch in der Liebe Gottes durch das Hochhalten des Herz-Jesu-Freitags, des ersten Freitags eines jeden Monats. Das ist kein großes Fest, es ist kein äußeres Zeichen wie das Bergfeuer einmal im Jahr, das weithin sichtbar wäre. Es ist ein stiller Ruf zur Sammlung, Monat für Monat. Immer wieder derselbe Schritt, zurück zur Mitte, ganz einfach, unspektakulär. Viele Gläubige haben diesen Tag seither bewusst begangen. Durch das Sakrament der Versöhnung, durch den Empfang der Heiligen Beichte, durch die Teilnahme an einer Heiligen Messe, den Empfang der Heiligen Kommunion, durch Zeiten der eucharistischen Anbetung. Es ist, als würde sich hier unser Herz neu ausrichten, als würde es sich wieder öffnen für jene Liebe, die nicht aufhört, uns zu suchen. Gerade darin liegt doch eine tiefe Weisheit. Denn das, was nur einmal im Jahr geschieht, kann leicht nur als Erinnerung verblassen. Es kann einen kleinen Eindruck hinterlassen, aber es bleibt oft nicht nachhaltig. Es kann verblassen. Was aber regelmäßig geschieht, was immer wiederkehrt, das prägt. Es formt. Ja, es wird zu einer inneren Haltung. Der Herz-Jesu-Freitag ist gleichsam die verborgene Linie unter der großen Geschichte, jener stiller Weg, auf dem sich das große Gelöbnis im persönlichen Leben fortsetzt. Was also für Tirol 1796 öffentlich ausgesprochen wurde, das wird hier einmal im Monat im Verborgenen immer neu belebt, gelebt und verstanden. Und dann ist da noch dieses Lied, liebe Hörer von Radio Maria. Erlaubt mir, noch einige Bemerkungen dazu zu verlieren. Im Jahr 1896, genau 100 Jahre nach dem Gelöbnis, entsteht das Lied Auf zum Schwur, Tiroler Land. Und man spürt sofort, hier wird nicht einfach ein Ereignis besungen, nicht bloß Geschichte erinnert. Hier wird etwas weitergetragen, etwas neu angeeignet. In einer Strophe heißt es, was die Väter einst gelobt, da der Kriegssturm sie umtobt, das geloben wir aufs Neue, Jesu Herz, dir ewige Treue. Diese Worte sind einfach, zugegeben. Sie verzichten auf große Bilder, auf komplizierte theologische Gedanken. Und gerade darin liegt ihre Kraft. Sie sprechen aus, was im Innersten gemeint ist. Sie verbinden Vergangenheit und Gegenwart in einem einzigen Atemzug. Was die Väter einst gelobt haben, das wird jetzt neu gesprochen. Nicht als Wiederholung, sondern als persönliche Entscheidung. Man muss sich diesen Moment vorstellen. Menschen stehen zusammen, vielleicht nach der Heiligen Messe, vielleicht bei der Herz-Jesu-Prozession, vielleicht im Schein der Herz-Jesu-Feuer, wenn die Berge leuchten und die Nacht von diesen Zeichen durchzogen ist. Und sie beginnen zu singen. Vielleicht zuerst zögernd, dann immer sicherer, getragen von der Gemeinschaft. Und während sie singen, geschieht etwas. Das Gelöbnis wird nicht mehr nur erinnert. Es wird gesprochen. Es wird zum eigenen Wort. Es wird Teil des eigenen Lebens. Das Lied wird so zu einer Brücke. Es verbindet die Generationen. Es verbindet jene, die damals in der Bedrängnis standen, mit jenen, die heute in einer ganz anderen Welt leben und die doch dieselbe Sehnsucht im Herzen tragen. Es verbindet das Land mit der Kirche, die Geschichte mit dem Glauben, die Gemeinschaft mit dem Einzelnen. Und zugleich führt es über sich hinaus, denn es bleibt nicht bei Tirol stehen. Es öffnet sich hinein in die größere Wirklichkeit der ganzen Kirche. Denn in diesem Lied stehen die Herz-Jesu-Gesänge der Liturgie. Herz-Jesu, Gottes Opferbrand, oder dem Herzen Jesu singe mein Herz, oder Jesu Herz, dich preist mein Glaube. Sie vertiefen, was das Tiroler Lied beginnt. Sie führen hinein in das Geheimnis Christi selbst, in seine Liebe, in sein Opfer, in seine Gegenwart in der heiligen Eucharistie. Darum, liebe Hörer von Radio Maria, auch wenn ihr vielleicht nicht Tiroler und Tirolerinnen seid, gerade in diesem Moment versteht ihr uns in dieser besonderen Frömmigkeit, die unser Land geprägt hat, aber die auch euch anspricht. Das ist eine doppelte Bewegung. Das Lied trägt die Geschichte des Landes, die liturgischen Gesänge tragen die Wahrheit des Glaubens. Und beides zusammen führt den Menschen hinein in eine Beziehung, die größer ist als beides. Vielleicht liegt gerade darin das Geheimnis dieser Herz-Jesu-Frömmigkeit. Ihr müsst nicht Tiroler und Tirolerinnen sein, um das zu verstehen. Ihr braucht nur wie Johannes auf das geöffnete Herz Jesu blicken. Dass sie nicht bei großen Gesten stehen bleibt, sondern dass sich alles in das Herz hineinsenkt, in das Leben von uns. Dass sie das Herz formt, langsam, geduldig, durch Wiederholung, durch Gebet, ja, durch Gesang. Und so stehen das Tiroler Herz-Jesu-Lied und der Herz-Jesu-Freitag, den wir alle kennen, nebeneinander wie zwei Pole derselben Wirklichkeit. Das eine ist sichtbar, gemeinschaftlich, getragen von vielen Stimmen, offen ausgesprochen und feierlich. Aber das andere ist still, verborgen, regelmäßig, von so vielen Menschen mitgetragen, von so vielen Heiligen vor uns gelebt und verstanden, getragen von einzelnen Herzen, das sich immer wieder neu ausrichtet. Und in dieser Spannung zeigt sich, was Herz-Jesu-Frömmigkeit im Kern ist. Das ist nicht nur ein Ereignis der Vergangenheit in Tirol, das ist nicht nur ein Brauch im Alpenraum, der bewahrt wird. Nein, liebe Hörer von Radio Maria, das ist ein Weg für uns alle. Ein Weg, auf dem sich das Herz des Menschen langsam zu bewegt und gleichsam dadurch verwandelt wird. Ein Weg, auf dem es lernt zu vertrauen. Ein Weg, auf dem es lernt zu lieben. Ein Weg, auf dem es sich ausrichtet am Herzen Christi. Und vielleicht ist gerade an diesem Punkt gut, den Blick noch einmal zu weiten. Über Tirol hinaus, über die Geschichte hinaus, hinein in unsere eigene Zeit. Denn die Frage stellt sich, hat diese Herz-Jesu-Frömmigkeit heute noch etwas zu sagen oder gehört sie in eine alte, vergangene Welt? Eine überraschend klare Antwort darauf gibt uns die letzte und jüngste Enzyklika von Papst Franziskus aus dem Jahr 2024, die Lexit Nos. Er hat uns geliebt, heißt sie. Es ist gewissermaßen sein geistliches Vermächtnis zum Herz-Jesu. Und es ist bemerkenswert, wie sehr der Papst gerade heute auf dieses Thema zurückkommt. Franziskus beschreibt unsere Zeit als eine Welt, die dabei ist, ihr Herz zu verlieren. Eine Welt voller Technik, voller Möglichkeiten, voller Bewegung und doch oft leer im Innersten. Eine Welt, in der vieles funktioniert, aber wenig wirklich berührt. Und genau in dieser Situation hinein stellt er das Herz Jesu, nicht als fromme Erinnerung, sondern als Antwort. Denn, so sagt der Papst, das Herz Jesu zeigt uns zuerst eines, dass Gott uns geliebt hat, bevor wir etwas tun könnten, bevor wir etwas leisten müssten. Er hat uns zuerst geliebt. Er greift das Wort des Johannes auf. Und genau darin liegt die Wurzel aller christlicher Existenz. Nicht wir beginnen, Gott beginnt. Das hat weitreichende Folgen. Denn wenn der Mensch diese Liebe wirklich annimmt, dann verändert sich sein Leben. Die Herz-Jesu-Frömmigkeit bleibt also nicht bei Gefühlen stehen. Sie führt in eine Beziehung. Sie führt in eine Freundschaft mit Jesus. Und aus dieser Beziehung wächst dann etwas Neues. Die Fähigkeit, selbst zu lieben. Papst Franziskus betont dabei einen entscheidenden Punkt. Eine echte Verehrung des Herzens Jesu bleibt niemals privat. Sie führt immer hinaus. Sie führt zu den anderen. Sie führt zur Mission. Denn das Herz Christi, so schreibt er sinngemäß, zieht uns zum Vater und sendet uns gleich zu den Menschen. Eine doppelte Bewegung. Sie zieht uns zum Vater und sendet uns zugleich zu den Menschen. In dem Maß, in dem wir aus dieser göttlichen Liebe leben, werden wir fähig, die Würde des anderen zu erkennen, Frieden zu stiften und Verantwortung für die Welt zu übernehmen. Liebe Hörer von Radio Maria, damit wird doch plötzlich deutlich, wie aktuell diese Frömmigkeit ist. Was zum Beispiel in Tirol im Jahr 1796 in einer konkreten Not geboren wurde, das ist im Grunde eine Antwort, die jede Zeit und jeder Mensch braucht. Vielleicht sogar mehr denn je. Denn auch wir leben in einer Zeit der Unsicherheit, in einer Zeit, in der vieles ins Wanken gerät, in der Strukturen nicht mehr tragen, wie das früher mal war. Und gerade hier stellt sich dieselbe Frage wie damals. Worauf bauen wir? Die Antwort aus der Herz-Jesu-Verehrung ist klar. Sie ist schlicht. Wir bauen auf das Herz Jesu. Nicht Programme werden unsere Kirche erneuern, nicht Strategien werden die Welt retten, sondern schlicht die Begegnung mit der Liebe Christi, die Rückkehr zu seinem Herzen. Und so schließt sich jetzt der Kreis. Von der geöffneten Seite Jesu am Kreuz, über die Jahrhunderte der Kirche, bis hin zum Tiroler Gelöbnis und weiter bis in unsere Gegenwart. Und vielleicht ist das die eigentliche Einladung, die in all dem liegt, was ich heute mit euch über das Herz Jesu geteilt habe. Dass wir nicht nur auf diese Geschichte schauen, sondern selbst eintreten in diese Bewegung. Dass wir nicht nur sagen, Herz Jesu, dir gehört Tirol, sondern fragen, gehört ihm auch mein Herz? Am Ende bleibt alles bei diesem einen Blick stehen. Sie werden auf den blicken, den sie durchbohrt haben. Und wer wirklich hinsieht, der wird erkennen, er hat uns geliebt. Und vielleicht ist das am Ende das Einzige, worauf es in unserem Leben ankommt. Dass wir stehen bleiben, dass wir hinschauen, nicht auf uns, sondern auf ihn, auf den, der durchbohrt wurde, auf den, der nicht aufgehört hat zu lieben, auf den, dessen Herz offen ist, auch heute. Liebe Hörer von Radio Maria, haben wir den Mut, diesem Herzen Jesu zu glauben? Haben wir den Mut, unser eigenes Herz daran auszurichten? Haben wir den Mut, glühender Verehrer des Herzens Jesu zu werden. An jedem Herz-Jesu-Freitag, bei jeder Herz-Jesu-Prozession, an jedem Fest Herz-Jesu, das einmal im Jahr gefeiert wird, werden wir zu glühenden Verehrern des Herzens Jesu. Gelobt sei Jesus Christus. In Ewigkeit. Amen.
1: Ein herzliches Vergelt's Gott unserem Referenten Pfarrer Dr. Dr. Johannes Leichner für diesen Vortrag. Danke für alles, was wir heute lernen durften, erfahren durften über die Anfänge des Herz-Jesu-Festes. Liebe Hörerinnen und Hörer, wenn Ihnen die Sendung gefallen hat, erzählen Sie gerne weiter. Sie können die Sendung heute im Laufe des Tages nachhören, downloaden. 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Ein herzliches Vergelt's Gott auch für Ihre Unterstützung für unser Radio Maria. 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Mein Name ist Georg Fleumeier. Ich verabschiede mich aus dem Studio in Brixen. Auf Wiederhören.

0: Lebenshilfe. Am Mikrofon begrüßt Sie recht herzlich Maria Kotzis. Verantwortungsvoller Beschützer, treuer Ehemann, schweigender Arbeiter. All das und mehr finden wir in einem Heiligen, der im Christentum, in der Kirche und für viele ganz persönlich zu einem beständigen Begleiter geworden ist. Die Rede ist von Josef von Nazareth. Die Stärke, die von ihm ausgeht, liegt in der Stille. Unsere Referentin Petra Rieger ist Familienmutter und für sie ist der heilige Josef sowohl in der eigenen Familie als auch im beruflichen Alltag nicht mehr wegzudenken. Die Stärke der Stille. Josef von Nazareth. Das ist unser Thema heute. Diese Lebenshilfesendung findet in Zusammenarbeit mit der Initiative Christliche Familie, kurz ICF, statt. Ich bin nun live verbunden mit Petra Rieger aus der schönen Steiermark, aus Pöllau. Einen herzlichen Gruß und willkommen.
1: Dankeschön. Danke für die Einladung, heute auf Radio Maria über den heiligen Josef sprechen zu dürfen. Auch ich möchte Sie herzlich begrüßen, liebe Hörerinnen und Hörer von Radio Maria. Wie gesagt, mein Name ist Petra Rieger. Ich bin seit 25 Jahren glücklich verheiratet, habe eine Tochter und lebe in Pöllau, in der schönen Oststeiermark. Ich bin diplomierte Legasthenie- und Dyskalkulie-Trainerin und Lerndidaktikerin. Meine Verehrung für den heiligen Josef hat eigentlich schon ziemlich früh begonnen. Er war mir schon auch in meiner eigenen Schul- und Studienzeit ein guter Fürsprecher. Immer wenn ich mir gedacht habe, ich habe für eine Prüfung oder für einen Test zu wenig gelernt, habe ich meine Zuflucht zum heiligen Josef genommen. Ich wusste ja, er ist der Patron der Schüler und Studenten. Und rückblickend kann ich sagen, ich habe keine Prüfung, bin bei keiner Prüfung durchgefallen, wo der heilige Josef für mich mitgewirkt hat. Seit 5 Jahren bin ich nun selbstständig tätig und habe eine Lernpraxis hier in Pöllau. Und wie ich diese Lernpraxis gegründet habe, habe ich sie sofort dem heiligen Josef geweiht. Und es war ganz augenscheinlich, wie der heilige Josef bei mir in der Praxis gewirkt und gearbeitet hat. Da möchte ich euch eine kleine Episode erzählen. Ganz zu Beginn meiner Tätigkeit hatte ich ein Büro gemietet, direkt im Ort, wo eine doch etwas höhere Miete zu bezahlen war. Und ich hatte noch nicht so viele Trainingskinder, dass sich das mit der Miete finanziell ausgegangen ist. Und bin dann wirklich eines Nachmittags mit meinem Mann im Esszimmer gesessen. Wir haben beide einen Kaffee getrunken. Und ich war ein bisschen verzweifelt, weil ich mir gedacht habe, das geht sie jetzt dieses Monat nicht aus mit meinen Einnahmen und mit der Mietausgabe. Und ich habe noch zu meinem Mann gesagt, ein Kind brauche ich noch, dann geht sie das ausgehen. Und ich war ein bisschen verzweifelt und dann sage ich noch zu ihm, aber der heilige Josef wird mir schon helfen. Der wird schon schauen, dass ich dieses Monat auch finanziell über die Runden komme. Und wie ich das so gesagt habe, das Handy liegt neben meinem Kaffeehäferl, läutet das Handy und wir haben beide so drauf geschaut und uns beide angeschaut, dann wieder aufs Handy geschaut und mein Mann sagt noch, echt jetzt? Und es war wirklich eine Mama, die ja Lernhilfe für ihr Kind gebraucht hat und so quasi sofort irgendwie war da die Erleichterung da, ich komme finanziell über die Runden, aber auch so ein Kind kommt wieder zu mir, dem ich helfen kann. Das war so der Beginn eigentlich, wo der heilige Josef mir sofort gezeigt hat, er ist bei mir und mit mir in meiner beruflichen Arbeit und wo ich vollstes Vertrauen auch in seine Fürsprache hineingelegt habe. Und ich weiß nicht, wie viele von euch wissen, wir in Pöllau hier haben eine ewige Anbetung. Das heißt, 7 Tage die Woche, 24 Stunden am Tag in einer Kapelle immer während der Anbetung. Und vor 3 Jahren habe ich begonnen, zusätzlich noch jeden Mittwoch eine Stunde Anbetung zu halten zu Ehren des heiligen Josefs. Mittwoch deswegen, weil der Mittwoch ja der Tag für den heiligen Josef ist. Dort bete ich auch meistens den Josefsrosenkranz für meine Trainingskinder. Und diese Anbetungsstunde gehört ganz meinen Trainingskindern, die ich so auch geistlich begleite. Die meisten wissen das ja gar nicht. Das mache ich ganz im Verborgenen, damit auch sie beschützt, begleitet werden, dass sie gut durch die Schule kommen, durch ihren Alltag kommen, aber auch, wo ich ganz besonders bitte, dass mir der heilige Josef zeigt, was jedes einzelne Kind braucht. Sei es von der Methode her, sei es von der Pädagogik oder einfach nur ein Gespräch oder mal ein richtiges Wort. Und ich könnte mir diese Stunde nicht mehr wegdenken, weil ich glaube, das ist sehr wichtig, auch im beruflichen Leben, überhaupt wenn man in der Pädagogik arbeitet, dass man die Kinder geistlich begleitet. 5 Jahre ist es dann auch ungefähr her, wo ich das erste Mal die Josefsweihe gebetet habe. Und zwar habe ich das von einem lieben Priesterfreund empfohlen bekommen, dieses Buch Weihe an den heiligen Josef von Donald H. Calloway. Und bei dieser Weihe, eben die 33 Tage dauert, ich habe sie hingemacht auf den 19. März, auf den Festtag des heiligen Josef, betrachtet man die Anrufungen an den heiligen Josef eben anhand der Josefslitanei. Gott hat einen Heiligen ausgewählt, der ihn auf Erden repräsentieren soll. Und dieser Heilige war der heilige Josef. Und wenn Jesus schon nach den Plänen des Vaters den heiligen Josef brauchte, wie viel mehr brauchen wir ihn dann auch? Wir dürfen auch den heiligen Josef Vater nennen, weil Jesus ihm den Titel und die Güte eines Vaters verliehen hat. Josef war immer mehr als nur der Nährvater Jesus. Seine Vaterschaft war persönlich, liebevoll, maßvoll, moralisch und herzlich. Und genau diese Art von Vaterschaft möchte der heilige Josef auch für mich ausüben und für Sie. Er möchte wirklich ein Vater sein für uns alle. Jetzt, so wie er für Jesus da war in seinem irdischen Leben, so möchte der heilige Josef auch für uns da sein. Da bin ich mir ganz sicher. Es gibt ja viele von euch kennen wahrscheinlich diese Marienweihe, die 33 Schritte mit Maria zu Jesus. Und diese Weihe an den heiligen Josef soll jetzt nicht ein Ersatz für die Marienweihe sein, sondern eine Ergänzung. So quasi zu Jesus durch Maria und Josef. Weil gerade in unserer Zeit, in unserer Gesellschaft werden Ehe und Familie so angegriffen. Es gibt keinen Vater oder Ehemann, der mehr über die Heiligkeit von Ehe und Familie weiß oder der mehr von der Liebe weiß, die Väter oder Ehemänner ihren Familien geben können, als der heilige Josef. Und es gibt da diese 7 Privilegien des heiligen Josef, die er uns verspricht oder die wir erwerben können, wenn wir ihn verehren. Und diese 7 Privilegien sind erstens, auf seine Fürbitte erlangt man die Tugend der Keuschheit und den Sieg in den Gefahren sinnlicher Versuchung. Zweitens, durch ihn erhält man mächtige Gnadenhilfen, um den Stand der Sünde zu verlassen und zur Freundschaft Gottes zurückzukehren. Drittens, durch seine Vermittlung erhält man die Gunst der allerseligsten Jungfrau Maria und eine wahre Andacht zu ihr. Viertens, durch ihn erlangen wir die Gnade eines guten Todes und Schutz gegen Satan in der Todesstunde. Fünftens, die bösen Geister zittern, wenn sie den Namen Josefs hören. Sechstens, durch ihn kann man Gesundheit des Leibes und Hilfe in den verschiedenen Nöten erhalten. Und siebtens, seine Fürbitte erlangt den Segen der Nachkommenschaft in den Familien. Und ich kann aus eigener Erfahrung sagen, dass wenn man den heiligen Josef ganz in die Mitte der Familie hereinnimmt, jetzt als zusätzlichen Fürsprecher, dass man ganz viele Hilfen von ihm erfährt, nicht nur geistigerweise, sondern auch für das irdische Auskommen. Kann ich vielleicht auch eine kleine Episode noch aus meiner Familie erzählen? Wie wir ganz jung verheiratet waren, mein Mann und ich, haben wir ein Haus gebaut. Und daraufhin ist dann bald unsere Tochter geboren worden. Und nach den damaligen 2 Jahren Karenzzeit war für mich wieder die Frage, gehe ich arbeiten oder bleibe ich bei meinem Kind daheim? Ich wollte unbedingt bei meiner Tochter daheim bleiben und sie noch weiter versorgen, so wie ich mir das eben vorgestellt habe. Und damit war dann die Voraussetzung, dass mein Mann das Familieneinkommen alleine bestreitet. Und das ist mit einem neu gebauten Haus nicht so einfach gewesen. Und wir haben wirklich sehr knapp kalkulieren müssen. Und es ist sich in manchen Monaten dann nicht ausgegangen. Da haben wir dann schon hingezittert auf den ersten des nächsten Monats, bis der Lohn wieder gekommen ist. Und dann war das im August, hatten wir eine größere Kreditrate zu zahlen und es ist sich dann nicht mehr ausgegangen, mit nur einem Einkommen zu bezahlen. Und da waren wir dann schon ein bisschen verzweifelt und wir haben dann wirklich auch überlegt, ob ich nicht doch auch wieder arbeiten gehen soll oder ob wir es irgendwie anders schaffen. Und ich habe gesagt, wir müssen einfach zum heiligen Josef unsere Zuflucht nehmen und wir setzen jetzt den heiligen Josef als Finanzminister für unsere Familie ein. Der heilige Josef bekommt unsere Finanzen und wir haben wirklich die Sparbücher hingelegt und haben gesagt, heiliger Josef, bitte, du musst jetzt schauen, dass in unserer Familie das Finanzielle geregelt ist. Und das ist zwar nicht sofort passiert, aber ich habe sofort ein großes Vertrauen gehabt, dass der heilige Josef das richten wird. Und einen Monat später, dann im Oktober, war das so augenscheinlich, weil mein Mann hat eine Gehaltserhöhung bekommen, mit der wir nicht gerechnet haben und die er auch gar nicht angefragt hat. Er hat die von so bekommen, von seinem Chef. Und dann zusätzlich noch ein Firmenauto. Also da haben wir dann nicht müssen jetzt 2 Autos bezahlen, sondern nur eines. Und mit der Gehaltserhöhung ist es dann gut ausgegangen. Und ich konnte wirklich noch 2 weitere Jahre bei meiner Tochter ganz und voll daheim bleiben. Und das war wirklich eine schöne Zeit und bin ja auch meinem Mann sehr dankbar, dass er das so mit mir mitgetragen hat. Ja, ein schönes Zitat möchte ich Ihnen auch noch mitgeben vom heiligen Leonardo von Port Maurice, der sagt, alle Christen gehören dem heiligen Josef, weil Jesus und Maria ihm gehörten. Und das stimmt wirklich. Jesus und Maria haben sich ganz dem heiligen Josef anvertraut. Er war das Haupt der Familie. Und der heilige Josef, dieser tapfere Ritter, der weiß am besten, dass der sicherste, leichteste und kürzeste Weg zum König über die Königin führt. Das heißt also wirklich, dass der sicherste, leichteste und kürzeste Weg zu Jesus geht über Maria. Und das ist auch eine Wahrheit, die uns der heilige Josef offenbaren will. Und er liebt es, uns diese Wahrheit zu offenbaren. Und wenn wir jetzt vielleicht uns bewusst werden, dass der heilige Josef von Gott her eingesetzt ist, um das Haupt der heiligen Familie zu sein, dann ist es fast eine Beleidigung Gottes gegenüber, wenn wir den heiligen Josef nicht verehren. Denn die Kirche und die Welt brauchen Männer wie den heiligen Josef. Er ist der vorbildliche Ehemann. Er kann auch ein Vorbild sein für unsere Diakone, Priester, für unsere Bischöfe, weil auch die Priester und Bischöfe geistliche Väter sind für ihre anvertraute Herde. Und die Katholiken erwarten von ihren Priestern und Bischöfen, dass sie gebetserfüllt, vertrauenswürdig, mitfühlend und tugendhaft sind. Und wir wollen, dass die Priester uns wie Väter führen und Die Kirche verdient es, Leiter zu haben, die die Wahrheit mit Leidenschaft, christlicher Nächstenliebe und Eifer predigen. Und für jeden Priester und Bischof kann der heilige Josef so ein großes Vorbild sein, wie es auch für die Ehemänner und für die Väter ist. Und der heilige Josef ist das Vorbild der Vaterschaft. Und seine Berufung ist es, die zu schützen, die seiner Liebe und Fürsorge anvertraut sind. Viele Männer haben das heute vergessen in unserer Zeit, in unserer Gesellschaft. Aber der heilige Josef wird jedem helfen, sich wieder daran zu erinnern. Und ich würde jetzt bitten, dass wir ein paar Takte Musik einspielen, bevor wir dann noch ein paar andere Anrufungen der Josefslitanei gemeinsam betrachten.

0: Sie hören Radio Maria, die Sendung Lebenshilfe. Die Stärke der Stille. Josef von Nazareth, das ist heute unser Thema. Wir sind verbunden mit Petra Rieger aus der Steiermark. Sie ist Familienmutter und hat mit dem heiligen Josef schon so einiges erlebt, in der eigenen Familie, aber auch beruflich. Wir sind jetzt schon gespannt auf die weiteren Ausführungen und dann, liebe Zuhörer, können Sie gerne auch hier anrufen, etwa in einer Viertelstunde wird es dann soweit sein, und auch Ihre Erfahrungen einbringen und Fragen stellen. Aber jetzt wieder das Wort an Petra Rieger.
1: Dankeschön. Ja, am 19. März feiern wir ja den Gedenktag des heiligen Josef. Und da wird der heilige Josef ja in erster Linie angerufen als Nährvater des Sohnes Gottes. Nährvater oder Pflegevater. Diese Anrufung ist gut und wichtig, aber der heilige Josef war so viel mehr als nur der Nährvater. Jesus selber hat ja zum heiligen Josef auch Vater gesagt und hat eine ganz liebevolle, innige Vaterbeziehung zum heiligen Josef gehabt. Und die Rolle des heiligen Josef, eben dem Erlöser einen Namen zu geben, das ist äußerst wichtig. Das war in der damaligen Zeit den Männern oder beziehungsweise Vätern vorbehalten. Und diese Namensgebung soll auch der Welt bekunden, dass der heilige Josef der rechtmäßige Vater Jesu Christi ist. Jeder Mensch hat einen Vater, einen leiblichen Vater, sonst wäre man nicht auf der Welt. Aber diese Vaterschaft ist irdisch, und wenn man es ist ganz egal, welche Beziehung wir zu unserem eigenen Vater haben. Ich habe einen sehr lieben Vater, ich liebe ihn sehr, aber diese Vaterschaft ist irdisch und wird irgendwann einmal zu Ende sein. Wenn der Vater stirbt, ja, durch den Tod, ist diese Vaterschaft, diese irdische Vaterschaft beendet. Aber die geistliche Vaterschaft, die der heilige Josef mit uns hat, die ist für immer. Die reicht in den Himmel hinein, weil Christus und sein mystischer Leib für immer bestehen bleiben und wir getauften Christen ja in diesen mystischen Leib hineingehören. Und wenn der heilige Josef der Vater von Jesus Christus ist, dann ist er auch der Vater für seinen mystischen Leib. Das heißt, diese geistliche Vaterschaft, die der heilige Josef für uns ausübt, die bleibt für immer bestehen, die bleibt auch im Himmel noch bestehen. Der heilige Josef ist unser liebevoller Versorger, Erzieher und Beschützer in allen Belangen unseres Lebens. Bei dieser Josefsweihe gibt es einen Satz, der hat mich so sehr berührt, berührt mich immer noch, und den möchte ich Ihnen, liebe Hörerinnen und Hörer, nicht vorenthalten. Und zwar heißt er: Der heilige Josef hat drei Schätze, Jesus, Maria und dich. Ich sage es noch einmal: Der heilige Josef hat drei Schätze, Jesus, Maria und dich. Wenn man das jetzt ein bisschen sacken lässt und ein bisschen den Satz ins Herz hineingehen lässt, dann ist es schon sehr, sehr berührend, wenn man bedenkt, dass der heilige Josef uns genauso sehr liebt oder mich und dich genauso sehr liebt, wie er Jesus und Maria geliebt hat, und er hat sie unendlich geliebt. Und so dürfen wir den heiligen Josef auch lieben. Mit dieser innigen Liebe, wir nehmen da Maria und Jesus nichts weg. Und die Welt braucht Männer, die ihre Frauen so lieben, wie der heilige Josef Maria geliebt hat und sie noch immer liebt. Und wenn die Männer versuchen, wenigstens ihre Frauen so zu lieben, wie der heilige Josef Maria geliebt hat, wenn die Männer versuchen, ihre Frauen als heiligen Tempel zu verehren, dann werden Familien erneuert, auch in unserer Zeit. Der heilige Josef war auch ein Beispiel des Gehorsams. Gehorsam Gott gegenüber und seinen Weisungen, ohne zu hinterfragen. Gott hat sich im Leben und in der Sendung vom heiligen Josef entschieden, im Schlaf durch einen Engel zu ihm zu sprechen. Und wir kennen alle die Beispiele aus den Evangelien, wo es heißt, Josef hörte den Engel, er soll das Kind und seine Mutter zu sich nehmen, denn das Kind ist vom Heiligen Geist. Oder wo die Bibelstelle heißt, nimm das Kind und deine Mutter und geh mit ihm nach Ägypten, um vor Herodes zu fliehen. Gott hat den heiligen Josef durch einen Engel im Schlaf sehr wichtige Botschaften mitgegeben. Und der Schlaf des heiligen Josef ist so wichtig und kraftvoll, dass sogar Satan ihn fürchtet, weil er so ein gehorsamer und gerechter Mensch war. Da gibt es diese liebe Andacht, ich weiß nicht, ob Sie die kennen, die Andacht zum schlafenden heiligen Josef. Das ist sehr beliebt geworden in den letzten Jahren in meiner Familie und in meiner Verwandtschaft, wo man so eine kleine Statue oder Figur von einem schlafenden heiligen Josef hat. Und wir haben da begonnen, weil wir das auch von einem Priesterfreund erfahren haben, auf einen kleinen Zettel ein Anliegen hinaufzuschreiben und das unter die Statue oder diese Figur vom heiligen Josef hineinzulegen, ganz im Vertrauen darauf, dass der heilige Josef diese Bitte zu Gott bringen wird und sie uns erfüllt. Und das ist wirklich wieder so augenscheinliche Gebetserhörungen, nicht immer gleich, aber doch mit der Zeit, speziell jetzt in letzter Zeit, ist meine eigene Tochter und meine Nichten und Neffen, wo berufliche Veränderungen angestanden sind, wo es um Aufnahmeprüfungen an den Universitäten gegangen ist oder um eine Arbeitsstelle. Die sind auf so kleine Zettel hinaufgegangen, dem heiligen Josef, der ja Patron der Arbeiter ist, haben wir das hingelegt und es hat sich bis jetzt alles noch zum Guten oder beziehungsweise sogar zum Besten gewendet. Der heilige Josef, Vorbild der Arbeiter, hat ja mit Jesus in seiner Werkstatt mit ihm gearbeitet und hat Jesus des Handwerks Zimmermann-Handwerk gelehrt. Und Jesus hat sicher mit dem heiligen Josef gearbeitet, bevor er seine öffentliche Sendung angetreten hat. Und Jesus hat mit dem heiligen Josef gearbeitet, weil er die Arbeit heiligen wollte, weil er uns lehren wollte, dass die Arbeit gottgefällig ist, dass Arbeit ehrenhaft ist und dass die Arbeit unser Leben ordnet. Und Jesus hat diese richtige Arbeitshaltung vom heiligen Josef gelernt. Josef war ein sehr fleißiger Arbeiter. Ich kann mir das gar nicht anders vorstellen. Aber ich glaube nicht, dass der Josef so jetzt salopp gesagt ein Workaholic war. Er hat sich sicher Zeit genommen für Gott, für die Familie, für das Gebet, für die Erholung und für die Ruhe. Und wenn wir da vielleicht auch den heiligen Josef in unser Leben hereinnehmen können, dass wir die Arbeit als etwas sehen, was wichtig ist, was wir tun können, um Gott zu ehren, um ihn zu verherrlichen und wo wir auch die Erholung für unsere Seele so planen können, dass wir Gott ehren und ihn damit verherrlichen. Wir brauchen nicht, die Arbeit ist wichtig, wir müssen arbeiten, damit wir uns das Leben leisten können, damit wir Geld verdienen, aber die Arbeit soll so gemacht werden, dass Gott verherrlicht wird, dass sie Ordnung in unser Leben bringt. Und das ist, dass wir richtige Arbeitshaltung haben und wir sollen auch die Erholung so planen, dass die Seele Erholung findet und vielleicht wieder sich mehr mit Gott verbindet, dass man nicht von einer Party zur nächsten dingeln in unserer Freizeit, sondern wirklich, dass wir unser Herz auf Gott ausrichten. Da kann uns der heilige Josef sicher großes Vorbild und Fürsprecher sein. Den heiligen Josef als Stütze der Familien möchte ich Ihnen noch ein bisschen näher bringen. Jesus, Maria und der heilige Josef lieben die Familien. Und ihre drei Herzen sind sehr besorgt darüber, was heute mit den Familien passiert. Die Familien fallen auseinander, weil der moderne Mensch sich von Gott distanziert und neu zu definieren versucht, was es bedeutet, eine Familie zu sein. Infolgedessen sind die Scheidungsraten auf einem Höchststand. Die Mehrheit der verheirateten Paare verwendet Verhütungsmittel. Abtreibung ist rechtlich legal und es wird gesellschaftlich akzeptiert. dass Kinder von zwei Vätern oder zwei Müttern aufgezogen werden. Das heißt, die Familie steht am Rande eines großen Abgrunds. Und der heilige Papst Johannes Paul II. Hat es sehr richtig ausgesprochen, indem er gesagt hat, Gott hat die Familie als eine Schule der Liebe gegründet. Etwas Schönes, Entzückendes und Lebensspendendes. Und der Teufel und seine Agenten wollen sie zerstören. Wie werden wir jemals die Situation wenden? Wie können wir zur ursprünglichen Ordnung zurückkehren? Der einzige Weg besteht darin, die heilige Familie als Entwurf und Vorbild der Familie zu erheben. Wenn die heilige Familie in der Gesellschaft geehrt wird, werden wir wieder die Heiligkeit der Mutterschaft, das Heldentum der Vaterschaft und den Segen der Kinder erkennen. Und der heilige Josef möchte diese Stütze jeder Familie sein, damit wir das erkennen können, wie gut und wertvoll eine Familie nach der gottgefügten Ordnung ist. Das heißt Vater, Mutter, Kinder. Und das kann uns heil machen, das kann auch unsere Gesellschaft wieder heil machen. Und der heilige Josef als Stütze der Familien kann uns dabei helfen, er wird uns dabei auch helfen. Der heilige Josef, Entschuldigung, als Schutzpatron der Sterbenden, ist uns vielleicht die geläufigste Anrufung. Der heilige Josef starb einen heiligen und glückseligen Tod im Arme der Mutter Gottes und als er Jesus ansah. Und wenn wir uns jetzt, Entschuldigung, können wir ein paar Takte Musik haben?

der heilige Josef als Schutzpatron der Sterbenden, das ist uns vielleicht eine der geläufigsten Anrufungen. Und wenn wir an das Sterben des heiligen Josef denken, da bin ich überzeugt davon, dass er einen heiligen und glückseligen Tod starb, als er in den Armen Mariens vielleicht ruhte und Jesus von Angesicht noch gesehen hat. Und in der Stunde des Todes tobt ja ein geistiger Kampf um jede Seele. Und aus diesem Grund brauchen wir eben die Fürsprache unseres geistigen Vaters, um uns zu stärken, der uns auch beschützt und uns mit Vertrauen auf die Liebe Gottes und die Barmherzigkeit Gottes erfüllt. Und der Katechismus der katholischen Kirche sagt uns auch, dass wir uns dem heiligen Josef anvertrauen sollten, um uns auf den Tod und eine gute Sterbestunde vorzubereiten. Mit anderen Worten, wer sich dem heiligen Josef weiht, bereitet sich automatisch schon vor auf eine gute Sterbestunde. Ja, der heilige Josef ist auch der Schutzpatron der Kirche. Am 8. Dezember 1870 hat der selige Papst Pius IX. Den heiligen Josef als Schutzpatron der Kirche öffentlich proklamiert. Und seit diesem Tag auch dürfen wir ihn ganz besonders für die Kirche als Schutzpatron anrufen.

ZDF alles bewirkt hat, bewirken möchte mit uns gemeinsam. Vielleicht haben Sie in Ihren Familien auch schon ähnliche Erfahrungen gemacht, die Sie nun gerne mit uns teilen wollen. Oder Sie haben eine Frage an unsere heutige Referentin Petra Rieger aus Pöller aus der Steiermark, heute mit uns hier verbunden in der Sendung Lebenshilfe auf Radio Maria. Das Thema: die Stärke der Stille, Josef von Nazareth. Die Telefonnummer ins Studio lautet 0720 578 578. Von außerhalb Österreichs mit der Vorwahl 0043 720 578 578.

0: Wir begrüßen nun die erste Anruferin, die sich gerne einbringen möchte mit einem Zeugnis, auch mit dem heiligen Josef, Rosemarie aus Kärnten. Grüß Gott.
1: Ja, grüß Gott, bitte. Ich bin ein bisschen unerwartet jetzt alles zusammen, aber ich möchte sagen, der heilige Josef ist für mich auch eben, wo ich jeden Tag zu ihm bete und so langes Gebet auch. Und ja, muss ich sagen, ich habe nur mehr 30% Sehkraft. Und ich sehe also, ich kann nicht mehr mit Vergrößerung, aber es ist furchtbar schwierig. Und ich habe jetzt die Sendung gehorcht und ich habe, wie soll ich sagen, ich habe viele Mutter Gottes eben von Fatima und ich habe da die Mutter Gottes stehen hinter mir, vor mir auch im ganzen Haus habe ich also insgesamt 8 Mutter Gottes Statuen. Dann habe ich noch eine kleine Herz Jesu Statue, wo Jesus an sein und auch noch im Herrgottswinkel. Und jetzt bin ich gegangen und habe den Katalog von Firma Ebenhofer, die Christusfigur und die ganzen heiligen Figuren haben, und habe mir da rausgesucht mit meinem Lesegerät, habe den heiligen Josef gefunden, und ich werde mir den heiligen Josef noch bestellen in der Größe, wie eben die Mutter Gottes und Jesus auch ist im Holz. Und herzlichen Dank, muss ich sagen, und jetzt werde ich dann die Weihen laut den heiligen Josef noch, stelle ihn auch noch dazu, und dank ihrer Ding, was sie jetzt gesagt haben, und danke für großes Vergelt's Gott.
2: Das ist schön, danke.
0: Wir kommen gleich zu unserer nächsten Hörerin. Sie meldet sich aus Oberösterreich. Grüß Gott, Maria.
3: Ja, grüß Gott. Ich habe jetzt erst den Schluss Ihnen zuhören können, aber ich muss das jetzt auch bezeugen. Ein Bekannter von mir, der hat ein großes Vertrauen zum heiligen Josef gehabt. Und ich weiß, er hat mir das immer wieder erzählt. Und er hat einen Sohn in Graz studiert hat. Und dann hat er die Möglichkeit gehabt,

0: sich zu bewerben für einen Posten in Boston in Amerika, der ersten Krebsstation der Welt, also überhaupt der größten Krebsstation der Welt. Und sein Papa, also sein Vater, hat ihn gebetet zum Heiligen Josef. Und da hat er immer die große Novene zum Heiligen Josef gebetet. Und er ist unter ganz vielen Bewerbern dann wirklich dran gekommen. Und jetzt ist er noch immer dort bei dieser Firma. Ja, dann noch ein anderes Zeugnis von ihm. Er hatte eine Enkelin, die hatte die Magersucht. Und niemand hat ihr mehr helfen können, auch die Ärzte nicht. Sie war einfach, sie hätte sterben müssen.
1: Ja.
0: Der hat wieder zum Heiligen Josef wieder gebetet, also diese große Novene und das große Vertrauen eben von ihm. Und der Heilige Josef hat wirklich wieder geholfen und es ist mit ihr aufwärts gegangen und ist wieder gesund geworden.
1: Ja.
0: Ja, das wollte ich berichten. Und ein großes Danke an Heiligen Josef.
1: Ja, danke.
2: Alles Gute für Sie, Maria. Lieben Gruß nach Oberösterreich.
0: Danke.
2: So gehen wir nun weiter nach Salzburg. Willkommen in unserer Runde, Helga. Grüß Gott.
3: Ja, grüß Gott. Ich bin auch für den Heiligen Josef eine große Verehrerin. Jeden Tag denke ich an ihn und besonders am 19. März. Und wir haben in der Küche im Herrgottswinkel den Heiligen Josef gehabt. Und meine Mutter hat immer gesagt, Heiliger Josef, unser Nährvater, du mit dem Jesukind, schütze die Kinder und schütze die Familien. Und das denke ich auch und bete ich auch fast täglich.
1: Das ist schön.
3: Ja, unser Nährvater.
1: Unser Nährvater, ja.
3: Und, ja. Heiliger Josef, unser Nährvater, du mit dem Jesukind.
1: Ja, und so wie das Jesus...
3: Er war ein Zimmerer und deswegen hat auch meine Mutter so viel auf die Zimmerer gehalten. Ja, ich weiß es noch, ja.
1: Ja,
3: ist schön. Ist dann alles in Erinnerung.
1: Ja.
3: Ja, gut. Also, hätte ich nur unser Josef, Heiliger Josef, unser Nährvater. Er ist auch für die Sterbenden, wie Sie richtig gesagt haben, aber... Also auch für die Kinder und für die Familien da.
1: Genau, für alles. Das ist so
3: genau, für alles. Okay, wie wir schon alles gehört haben. Gut.
1: Ja, danke, genau.
3: Danke, wiederhören.
1: Gerne.
2: Wiederhören. Gerne. Weiter geht es nun mit Gebhardt. Er meldet sich aus Graz. Grüß Gott.
4: Ja, grüß Gott, Gebhardt aus Graz. Ich darf berichten, dass ich vor 35 Jahren von einem Priester so eine Statue, das heißt eine kleine Statue vom Heiligen Josef mit Jesuskind bekommen habe. Und vor 25 Jahren, also das heißt 25 Jahre lang, habe ich es am Arbeitsplatz stehen gehabt. Und da hat es immer die große Hilfe gegeben, wenn es eng geworden ist. Und da hat es wirklich mehr Situationen gegeben, wo ich Arbeit übernehmen hat müssen, die mir gar nicht gelegen ist und auch nicht gemacht habe. Und da habe ich den Heiligen Josef auch angefleht und er hat das wirklich zustande gebracht, dass ich die Arbeit mit Liebe verrichtet habe. Das ist natürlich auch mein Arbeitskollegen aufgefallen und der hat dann bei der Pensionierung gesagt, ich am nächsten weiterarbeiten. Und dann habe ich entrüstet verabschiedet. Das tut mir halt so leid. Ja. Schon vor 10 Jahren, ja. Ja, Josef ist wirklich ein, ich sag, Gewehr bei Fuß ist der falsche Ausdruck, aber ja. Er steht wirklich neben uns und wartet nur drauf, dass er uns hilft.
1: Genau, ja. Ich habe selber auch nie Zuflucht genommen zum Heiligen Josef, wo er mir nicht geholfen hätte. Also ich könnte mich nicht erinnern, dass eine Zuflucht einmal unerhört geblieben ist.
4: Das wird auch von der also Heiligen schnell. Therese gesagt, ja. Die Heilige Therese von Avila hat das auch so gesagt, genau.
1: Hat das auch so gesagt, ja. Und diese Erfahrung habe ich auch gemacht, ja. Der Heilige Josef ist wirklich, und so schnell, wie der immer hilft. Also das ist, Ja, ist wirklich ein besonderer Heiliger, ja.
4: Ja, und wir singen es heute noch.
1: Ja, genau, wir singen es heute noch.
4: Wir singen das Wiedersehen, ja.
1: Danke, danke, Gebhard.
2: Lebenshilfe-Sendung auf Radio Maria. Heute geht es um den heiligen Josef, die Stärke der Stille. Unser Thema mit Petra Rieger aus Pöllau in der Steiermark sind wir dazu verbunden. Und wir haben auch eine nächste Anruferin schon dran. Edith meldet sich aus Steyr. Bitte schön.
5: Gut, Gott, bitte schön. Ich habe trotzdem ein Anliegen vom heiligen Josef, möchte ich was sagen. Und zwar meine Heimatpfarre, wo ich immer war früher, die müssen ausziehen von ihrer Kirche. Das ist so eine wunderschöne Kirche. Es ist zwar außen nicht so, aber das Herz drinnen ist wunderbar. Und die haben eine große heilige Josef-Statue. Und da möchte ich trotzdem bitten, die müssen wegziehen, weil sie das Geld nicht haben. Und die Kirche ist schon so alt und jetzt brauchen sie was anderes. Sind aber so liebe, der Pfarrer fehlt auch. Weil der ist gestorben und jetzt sind sie auf der Reise sozusagen, weil sie können so auch bleiben, bis dass sie eine neue Unterkunft gefunden haben. Aber der heilige Josef ist drinnen, dann andere Sachen, wunderbare sind drinnen, vom Pfarrer, vom Feuer. Und sie sind halt auf der Reise auf was anderes und ich möchte trotzdem den heiligen Josef bitten, dass er vielleicht Fürsprecher ist für die Pfarre. Ja, das war mein Anliegen trotzdem. War Lebenshilfe ist ja das. Bitteschön. Danke. Dankeschön.
4: Es ist gar nicht, oder?

0: Wir begrüßen die nächste Anruferin in unserer Runde. Aus Wien meldet sich Margarete. Bitte.
1: Grüß Gott. Ich hätte auch ein Erlebnis zu erzählen, das ich wohl nicht selbst, aber meine Mutter erlebt habe. Und das ist schon wirklich, finde ich, außergewöhnlich und hat unsere Familie wirklich so erfreut. Es war knapp nach dem Zweiten Weltkrieg und es war große Hungersnot überall. Und meine Mutter ist zu ihrer Mutter gefahren mit der Franz-Josefs-Bahn nach nördlichen Niederösterreich und hat eine Kanne, eine Milchkanne mitgehabt und die Großmutter hat das mit Fett, mit Schmalz angefüllt, mit Flüssigen und so weiter und was man halt vom Bauern kriegt. Und meine Mutter kam damit in Wien an und es waren wahnsinnig viele Leute, die halt gehamstert haben und sich versucht haben, die Hungersnot eben auch zu erleichtern. Und meine Mutter steigt aus mit der ganzen Masse von anderen Leuten und sie sehen schon, um Gottes Willen, da stehen schon so Aufpasser, ich weiß nicht, wie die damals geheißen haben, die haben einen eigenen Namen gehabt, weil Hamstern war verboten. Und meine Mama war aber in einem Elternhaus bei ihrer Mutter. Und meine Mutter und alle wurden mit einem Spalier mussten sie durchgehen und gehen sie da hinein und so weiter. Und die Leute haben um Gottes Willen. Meine Mutter hat angefangen, zum heiligen Josef zu beten und zu flehen. Heiliger Josef, hilf mir, heiliger Josef. Und wie sie raussteigt und halt in der Masse da, sagt der eine zu ihr, und sie, Frau, wir alle haben gesagt, sie müssen dort hineingehen, und die anderen Leute müssen dort hineingehen, zu dieser Tür, hinein, jeder hinein. Und zur Mutter hat gesagt, und sie gehen durch diese Türe, und meine Mutter geht zu einer anderen Türe, macht auf, geht hinaus und steht im Freien. Und geht zur Straßenbahn und fährt nach Hause. Also das wollte ich Ihnen erzählen. Und wie sie 92 war, kann ich noch reden oder ist schon die Zeit?
0: Nein, geht schon.
1: Wie sie 92 war, haben wir meine Familie, alle Verwandten eingeladen. Von Wien sind wir mit einem Bus nach Maria, wie heißt das geschrieben, wo auch immer nicht ganz in der Wachau, beim Sonntagsberg, wie heißt geschrieben, die Wallfahrtskirche. Also jedenfalls kann ich es nicht sagen. Und wir sind dann hinausgefahren und von denen die Verwandten sind sternförmig. Wir haben uns alle getroffen in Krems, also bei Krems, und alle sind umgestiegen in den Zug und in unserem Bus, und wir sind mit dem Bus vollgefahren nach wo auch immer Radio Maria jedes Jahr eine Wahlfahrt macht mit den Leuten. Wie heißen diese? Das Haus vom Erzherzog Franz Ferdinand ist gleich in der Nähe.
2: Ich kann Maria Daferl.
1: Genau, Maria Daferl. Und da sind wir hingefahren und haben wir aber oben in der großen, in der großen Kirche war irgendeine andere Feier große. Und wir haben also in der Unterkirche haben wir eine eigene Messe gehabt, der heilige Josef wird eine Statue bekommen, alle Verwandten, die ganzen, Brüder und Schwestern gehabt und die ganzen Verwandten und die Jungen schon, die haben alle zusammengesteuert. Ich habe auch was dazu gegeben als Tochter, weil wie kriegst du das dann schließlich einmal? Und dann wurde der heilige Josef, das war ungefähr, weiß nicht, 50 Zentimeter oder höher, weiß ich nicht, hat Meter drinnen stehen, wurde auf den halt dargestellt und es war eine Jubiläumsmesse zum 92. Nein, es war der 90. Entschuldige, es war der 90. Sie ist dann mit 92 gestorben. Mit 90, ja, und da war die, und sie hat dann nachher, ist sie mit dem heiligen Josef im Arm an sich gepresst nach Hause gegangen. Nicht rausgegangen, rausgegangen und wir dann sind dann noch also feiern gefahren, weil alle eingeladen waren, auch vom Ausland. Und ja, das war wunderschön und werde ich nie vergessen. Und ich habe jetzt auf der Unterseite, das ist ein heiliger Josef, ein Geschnitzter von Südtirol und wirklich ein, ja, sehr schön. Und unten am Sockel, also wo er steht, auf der Unterseite, haben sich alle unterschrieben, wer da mit gratuliert hat und mitgetan hat. Und ich habe ihn heute noch da stehen. Und ich habe auch schon einige, wirklich viele Hilfe von ihm bekommen und muss mich herzlich bedanken und bitte weiter um Hilfe. Das war's, ist mein Bericht. Ich danke Ihnen schön. Auf Wiederhören.
0: Sehr wertvolle Zeugnisse, die wir da bekommen von unseren Hörerinnen und Hörern. Und weiter geht es gleich mit Johanna, ebenfalls aus Wien. Bitte.
2: Ja, grüß Gott. Ja, ich bin auch eine Verehrerin vom heiligen Josef. Und ich möchte nur sagen, er ist auch eine große Hilfe bei der Quartiersuche. Wie ich acht Jahre alt war, also nach dem Krieg, hat uns ein Bekannter eine Adresse gegeben von Tirol und meine Mutter wollte mit mir dort Urlaub machen. Und da sind wir mit Zug hingefahren natürlich und wir haben dann das Quartier nicht bekommen und die hat uns dann weitergeschickt und da sind wir auf der Straße gegangen und da war ein Standbild vom heiligen Josef. Und meine Mutter war eine sehr fromme Frau, die ist stehen geblieben und hat gesagt, heiliger Josef, wenn du uns nicht hilfst, dann müssen wir wieder nach Hause fahren. Und wir gehen ein paar Schritte weiter. Auf einmal ruft wer den Namen meiner Mutter, war eine Bekannte, die dort Urlaub gemacht hat. Und meine Mutter klagt ihr das Leid. Hat ihren Sohn gerufen, gehst mit der Frau Kimmeier zu dort und dorthin. Und wir haben schon ein Quartier gehabt. Das war, und vor ein paar Jahren, das habe ich immer so in Erinnerung gehabt und ich habe den Wunsch gehabt, ich möchte dorthin fahren, ich möchte das Standbild suchen. Und vor ein paar Jahren sind meine Kinder mit mir hingefahren, ich habe es aber nicht gefunden. Das hat mir sehr leid getan, ja.
3: Ja.
2: Und später einmal mit meinem Mann noch haben wir auch ein Quartier gesucht. Und haben dann in St. Josef, wir wollten nach Südtirol fahren und haben wir dann St. Josef am See, ein Quartier, war auch wieder der heilige Josef dabei.
3: Ja, also augenscheinlich.
2: Eigentlich so banale Dinge eigentlich. Ja. Aber ich wollte nur sagen, also bei Quartiersuche, bitte heiliger Josef, danke. Ja, das wäre meine Geschichte.
3: Alles Gute. Der heilige Josef ist für alles zuständig.
2: Ja, und für alles. Ich sag für alles. Von Geburt bis zum Tod, glaube ich.
3: Ja, ich glaube auch, ja.
2: Ja. Ja, ich bitte ihm jetzt halt jeden Tag auch für meine Enkelkinder, die irgendwie so vom Glauben abgekommen sind. Ja. Und ich hoffe halt, dass er da auch hilft.
3: Wird er ganz bestimmt.
2: Sicher. Gut, danke schön. Danke.
3: Wiederhören.

Lebenshilfe auf Radio Maria. Heute sprechen wir über den heiligen Josef, die Stärke der Stille. Verbunden sind wir mit Petra Rieger. Sie ist Familienmutter in Pöller in der Steiermark, hat uns viel aus ihrem Leben erzählt, aus ihrem Alltag in der Familie, im Beruf, wie hier der heilige Josef gewirkt hat. Wenn Sie auch noch ein Zeugnis haben, eine Erfahrung mit dem heiligen Josef, es bleiben noch einige Minuten Zeit, gerne können Sie noch zum Hörer greifen und hier bei uns im Studio anrufen unter der Nummer 0720 578 578. Für alle Zuhörer von Radio Maria Südtirol oder auch sonst von außerhalb Österreichs mit der Vorwahl 0043 720 578 578.

0: Annemarie aus Niederösterreich möchte nun eine kurze Begebenheit mit uns teilen. Grüß Gott.
1: Ja, grüß Gott. Ich habe nur eine ganz kurze Begebenheit. Und zwar 8 Jahre vor meiner Pension habe ich nur meine Praxis, habe ich mich nur selbstständig gemacht. Das war für mich schon eine große Herausforderung. Und ich habe aber die Praxis dem heiligen Josef geweiht. Wir haben da Weihe gemacht mit dem Priester. Und ich muss sagen, das waren die schönsten Berufsjahre noch in meinem Leben. Ich habe so schöne Begegnungen gehabt. Es hat sich das Publikum total geändert in meiner Praxis. Und ich habe heute noch, wo ich jetzt schon in Pension bin, habe ich wirklich noch so schöne Beziehungen zu den Leuten. Da sind wirklich so liebe, nette Leute gekommen. Also ich muss wirklich den heiligen Josef danken dafür. Und ja, und danke für Ihren Vortrag. Der war so, ist einfach wieder eine Auffrischung, obwohl man das Wort, man braucht immer wieder Auffrischungen. Ja. Und das war jetzt wirklich auch so eine segensreiche Sendung. Danke. Herzlichen Dank und gesegnete Zeit.
2: Danke. Danke ebenfalls. Ja, der heilige Josef. Im Beruf ist er schon ein großer Fürsprecher und überhaupt, wenn man so hereinnehmen kann in das berufliche Leben, Das ist so eine Bereicherung und man kriegt so eine Liebe zu den Menschen und so wie es bei mir ist, auch zu den Kindern. Und das ist ganz was Besonderes. Also ich habe auch schon viele verschiedene Arbeitsstellen gehabt in meinem Leben, aber die jetzige ist wirklich die schönste, die erfüllendste. Und das mit dem heiligen Josef zusammen.
1: Ja, sehr schön. Ja. Danke vielmals nochmal. Ja, großes
2: Bitte
1: Vergelt's
2: gerne.
1: Gut.
2: Ja, danke fürs Zeugnis. Auf Wiederhören.
0: Und weiter geht es nach Oberösterreich. Grüß Gott, Anna.
3: Ja, grüß Gott. Ich habe ein Gebet, das glaube ich von der Teresa von Avila, dass sie das immer gebetet hat. Und das möchte ich nur sprechen. Heiliger Josef, dessen Macht sich auf all unsere Nöte erstreckt, der du möglich zu machen weißt, was unmöglich zu sein scheint, schaue mit deinen väterlichen Augen auf die Anliegen deiner Kinder. Amen.
2: Amen. Danke. Jetzt gut für die Sendung. Dankeschön.

0: Wir kommen ans Ende der heutigen Lebenshilfesendung und ich darf Sie, Frau Rieger, jetzt noch bitten um Ihre abschließenden Worte.
1: Ja, ich danke für alle Beiträge und schönen Zeugnisse, die wir noch in der letzten halben Stunde gehört haben. Ich möchte Ihnen vielleicht noch einmal den einen Satz, der mich so berührt hat, mitgeben. Der heilige Josef hat 3 Schätze, Jesus, Maria und dich. Und so wie schon im Alten Testament der Pharao zu dem alttestamentlichen Josef über den alttestamentlichen Josef gesagt hat, geht alle zu Josef, damals war es wegen der Hungersnot fürs Getreide, so möchte ich Sie, liebe Hörerinnen und Hörer, ermutigen, mit allen Ihren Anliegen auch zum heiligen Josef zu gehen, um ihm alles darzubringen. Er wird sich darum kümmern. Wir haben das jetzt in den Zeugnissen gehört und ich habe es in meinem eigenen Leben auch schon gehört, mitbekommen und erfahren. Ja, der heilige Josef ist mir ein ganz besonderer, lieber Heiliger, wird immer mehr einen großen Platz in meinem Leben haben. Das wünsche ich mir auch für Sie, dass Sie den heiligen Josef vielleicht wieder neu entdecken oder ganz neu entdecken. Und dazu wünsche ich Ihnen alles Gute, Gottes Segen und auf die Fürsprache des heiligen Josefs viele Gnaden und Hilfen. Dankeschön.
0: Ich sage danke für die Zeit und für die wunderbaren Zeugnisse jetzt in der vergangenen Stunde. 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

0: Liebe Zuhörer von Radio Maria, hier begrüße ich ganz herzlich Bruder Peter und heute ist nicht wie gewöhnlich die Sendung Wort des Lebens, sondern heute haben wir den Priesterkreis und wir haben zwei Priester, die ich auch hier zuschalten darf. Der Andreas Schätzle, der im Auto unterwegs ist. Hallo.
1: Hallo, natürlich mit Freisprechanlage. Komme von Balderschwang, habe wieder eine kleine Deutschlandtour, vor allen Dingen im Osten, an die Ostsee, dann in den Harz, nach Weimar gehabt, mit der Aussendung neuer Missionsteams und bin jetzt auf dem Weg zurück in die Pfarren nach Osttirol, wo wir natürlich sehr feierlich, wie es für Tirol üblich ist, das Herz-Jesu-Fest begehen.
0: Heute am Herz-Jesu-Fest. Danke, lieber Andreas. Und hier im Studio der Pater Andreas Schöpfberger. Schön, dass du da bist.
2: Ja, bin rechtzeitig da.
0: Genau.
2: Auch mit dem Auto, aber ich sitze nicht im Auto, sondern dir gegenüber.
0: Sehr schön. Ja, jetzt lasst uns gemeinsam ein Ave Maria beten, um dann die neue Enzyklika vom Papst Leo Magnifica Humanitas anzuschauen, zu betrachten. Wir wollen heute auf die Einleitung schauen. Im Namen des Vaters und des Sohnes und des Heiligen Geistes.
2: Amen. Amen.
0: Gegrüßet seist du, Maria, voll der Gnade, der Herr ist mit dir. Du bist gebenedeit unter den Frauen und gebenedeit ist die Frucht deines Leibes, Jesus. Heilige Maria, Mutter Gottes, bitte für uns Sünder, jetzt und in der Stunde unseres Todes. Amen. Maria mit dem Kinde lieb,
2: uns allen deinen Segen gib.
0: Ja, diese Enzyklika von Papst Leo dem 14. mit einem großen Schwerpunkt ist am Pfingstmontag herausgekommen. Wir haben auch diese Vorstellung der Enzyklika übertragen. Papst Leo war auch selber dabei und er schreibt diese Enzyklika ganz besonders, um die Gefahren deutlich zu machen, die durch die künstliche Intelligenz und auch durch die Weiterentwicklung der Technik, die Gefahren, die da in unserer Zeit bestehen und welche Herausforderungen da bestehen, aber auch welche Chancen die bieten. Und wir wollen da jetzt auch auf die Einleitung schauen, um einfach mal ein bisschen hineinzufinden in dieses große Thema Technik, das uns da so auch begleitet, denn hier Radio Maria hat ja auch viele Technik und wir sind durch die Technik auch möglich zu senden und das ist wirklich eine große Chance, auch die Technik bietet, aber es gibt auch Gefahren und da weist uns der Papst darauf hin in diesem Schreiben über Pater Andreas.
2: Ja, ich blicke gerade auf den Titel Magnifica Humanitas. Das ist eigentlich ein unglaublicher Ausdruck. Ich weiß nicht, ob Sie das wissen, liebe Hörer. Wenn ein Papst eine Enzyklika schreibt, dann sind die ersten beiden Worte der lateinischen Fassung immer der Name. Und Magnifica Humanitas heißt großartige Menschheit. Großartige Menschheit. Der erste Satz, mit dem die Enzyklika beginnt, lautet eben die von Gott geschaffene großartige Menschheit. Also ich finde, das ist ein fantastischer Blickwinkel. Mhm. Der Mensch, Krone der Schöpfung, großartige Menschheit. Und jetzt sagt der Papst über diese wunderbare Schöpfung Gottes, die Menschheit, dass die Menschheit heute vor einer heiklen Wahl steht, einer entscheidenden Wahl. Und er bringt zwei Bilder aus der Bibel. Entweder wir bauen einen neuen Turm zu Babel, das steht in Genesis 11. Wir wissen, dass dieser Turm also nicht zur Einheit der Menschheit, sondern zur Zerstreuung, Zersplitterung geführt hat. Oder wir erbauen eine neue Stadt. Und da bezieht sich der Papst auf ein Buch aus dem Alten Testament, Nehemia. Der Nehemia war derjenige, Statthalter, der gemeinsam mit dem Priester Esra den Auftrag hatte, die kaputt gemachte Stadt Jerusalem wieder aufzubauen. Und wie der das gemacht hat, das nimmt der Papst jetzt als Vorbild, um zu sagen, die eigentliche Zivilisation wird nicht in erster Linie durch Technik geschaffen, weder durch Roboter noch durch KI noch durch digitale Mittel, sondern durch Zusammenarbeit von Menschen. Und auf das läuft die Enzyklika unter anderem hinaus. Welche Wahl treffen wir? Wobei natürlich dieses Wir immer eine Frage ist, nicht? Wenn ich sage wir, Peter, du und ich, nicht? Was können wir? Oder wenn du sagst zu deinem Mitarbeiter, was können wir im Radio? Aber wir wissen natürlich, und das sagt der Papst auch sehr deutlich, im Gegensatz zu früher, nämlich auch zum Papst Leo dem 13., auf den er sich da bezieht, der vor über 100 Jahren die Soziallehre der Kirche so quasi entworfen hat, ist folgender Unterschied. Damals ist es unter anderem darum gegangen, wo muss der Staat sich an moralische und ethische Prinzipien halten? Und wo muss man dem Staat da sozusagen sagen, was geht, was nicht geht? Und er sagt, das Neue heute ist, dass es oft nicht der Staat ist, sondern Mächte, die viel weiter oben sind, nämlich Mächte, die durch einzelne Personen dargestellt werden, die irrsinnig viel Geld und Macht haben. Und darum ist eine ganz neue Herausforderung, wie kann man eben, ja, dazu hinkommen und dazu beitragen, dass nicht wieder ein Turm zu Babel gebaut wird, in dem Fall mit Hilfe von Algorithmen und KI und das Ganze. Bei der Turm zu Babel, das war ja damals so, die Menschen haben gesagt, wow, wir bauen einen Turm, einen ganz einen hohen, von dem überblicken wir alles und wir schauen, dass wir nur eine Sprache sprechen, nicht? Und dann zerstreut sich alles. Und die heutige einheitliche Sprache ist nicht Deutsch, Englisch, Französisch oder sonst was, sondern das ist die digitale Sprache. Der Papst sagt, wie verhindern wir, dass die Algorithmen uns bestimmen und nicht unsere menschlichen Schritte.
0: Vielleicht das, um nochmal das zu verdeutlichen, dass natürlich große herausragende Erfindungen unserer Zeit von nicht vom Staat gemacht wurden, sondern natürlich von Privatpersonen und die eigentlich mit ihrer Erfindung sehr reich geworden sind. Wenn man jetzt mal Google oder Tesla oder YouTube zum Beispiel, das sind ja tolle Sachen, die wir auch alle Tag für Tag benutzen. Aber die beinhalten eine Gefahr, dass die von einzelnen Personen dann gesteuert werden und uns auch durch die Algorithmen halt lenken und uns ja auch quasi nicht auf das Gute hinlenken. Und so, der Staat hat auch da keine Macht, nur vielleicht durch Gesetze, die er dann schafft. Und so beinhalten diese Dinge eine große Gefahr. Lieber Pater Andreas, was ist da dein Wort dazu?
1: Ja, man müsste vielleicht noch das Wort Algorithmus dann erklären in diesem Zusammenhang, aber das ist jetzt nicht mein Wort. Ich wollte es nur anmerken, dass man vielleicht durch diese schwierigeren oder komplexeren Begriffe vielleicht kurz erklärt, aber ich möchte noch mal gehen auf diesen Beginn des den Titel und Beginn dieser Enzyklika Magnificam Humanitas, also großartige Menschheit. Und das, irgendwie freue ich mich, dass wir heute am Herz-Jesu-Hochfest mit dieser Enzyklika hier im Priesterkreis beginnen. Die erste Enzyklika ist ja auch interessant, dass das die erste Enzyklika von Papst Leo ist. Er hat das ja auch angekündigt gehabt am Beginn seines Pontifikates, dass ihm dieses Thema sehr am Herzen liegt. Also die großartige Menschheit. Hier wird quasi das Magnificat auch auf das Menschsein bezogen. Und das heiligste Herz Jesu, es heißt ja nicht heiligstes Herz Christi, sondern heiligstes Herz Jesu, das Hochfest von heute, bezieht sich im Besonderen eben auch auf das menschliche Herz Jesu, also auf die Menschheit Jesu. Da muss ich auch denken an die heilige Teresa von Avila, die uns im Gebet empfohlen hat, auf die heiligste Menschheit Jesu zu schauen. Und heute auch darüber zu sprechen, zu reflektieren, was heißt denn Menschsein und eben nicht Maschine sein. Was bedeutet denn diese Personalität des Menschen gegenüber einem unpersönlichen Schicksal oder vielleicht auch einem sehr stark von der Maschine bestimmten oder vielleicht sogar, wenn man eine Gefahr beschreibt, gesteuerten Zeitalter? Ich glaube, das ist die wichtige Aussage. Und irgendwie spüre ich, wenn man von der KI spricht, von der künstlichen Intelligenz, dass viele gewisses Sorge tragen, zumindest, wenn nicht sogar Angst haben. Und da hoffe ich wirklich sehr, dass diese Enzyklika und die Gedanken des Papstes, die ich noch nicht kenne, ich habe noch nicht einmal die Einführung gelesen, im Gegensatz zu euch, dass das Licht ins Dunkel bringt und auch einen Weg aufzeigt, der uns Zuversicht vermittelt. Bestimmt braucht es bei diesem Thema auch irgendwann mal ein Expertengespräch, um zu sagen, worum handelt es sich denn hier bei der künstlichen Intelligenz, und was sind vielleicht auch schon die Überlegungen, die in Staat und Gesellschaft da sind, das gut in guter Weise zu lenken. Aber im Letzten geht es vielleicht darum, dass nicht die Maschine uns regiert, sondern dass wir in unserer Menschlichkeit die Zukunft, in Zukunft der Menschheit gestalten. So, jetzt habe ich lange geredet, mache einen Punkt.
0: Danke, lieber Pater Andreas Schätzler.
2: Ja, weil Andreas, weil du gesagt hast, ein Experte ist wahrscheinlich auch sinnvoll. Wenn ich das richtig verstanden habe, Bruder Peter, hat mir gerade vorhin die Marianne gesagt, dass ein so Expertendarstellung schon fürs Radio geplant ist oder voraufgenommen ist. Vielleicht kannst du das ausfindig machen und den Hörern dann auch noch sagen. Ja, ja, ansonsten, im ersten Satz der Einleitung vom Papst sagt er das so: In jeder Epoche gibt es die Gefahr, dass die Welt unmenschlich und ungerechter wird. Das war für Leo XIII. Damals eine bestimmte Sache. Und der Papst Leo XIV. Sagt jetzt, was ist in unserer Epoche die Gefahr, dass es unmenschlich wird und ungerecht wird? Und er nennt im Detail drei Worte, wo die Würde des Menschen gefährdet ist, wo die Gerechtigkeit gefährdet ist und wo die Geschwisterlichkeit nicht mehr möglich ist. Und wenn die Menschheit ihr wahres Gesicht verliert, so schreibt er, dann ist unsere Aufgabe als Christen, uns zu orientieren an dem Gesicht, das uns menschlich macht. Bruder Peter, was ist dieses Gesicht?
0: Das Gesicht, das uns menschlich macht.
2: Ja.
0: Das ist die Liebe von Jesus.
2: Das ist das Antlitz von dem da.
0: Von Jesus.
2: Von Jesus,
0: das Antlitz, ja? Von Jesus.
2: Ja.
0: Das wäre heute ganz besonders
2: übrigens, bei betrachten. Der Gelegenheit sage ich, was mich früher immer ein bisschen komisch berührt hat, der Name, den die kleine Heilige Therese hat, der volle Name, wie geht der?
0: Therese? Vom Kinde Jesu.
2: Und?
0: Vom Heiligen Antlitz.
2: Genau. Ich habe immer gedacht, was ist denn das für ein Name? Ja? Aber je mehr ich sehe, was sich abspielt, ja, wenn ich die Gesichter der Menschen sehe, ich meine, jetzt bin ich mit dem Auto hergefahren, aber ich fahre meistens ins Studio mit der U-Bahn, da sehe ich so viele Gesichter, die nicht glücklich dreinschauen, die verkrampft sind, die gehetzt sind. Ja. Jesus ist das Gesicht, das einem anschaut und das man anschauen kann. Und im Sinn von Dostojewski, Schönheit wird die Welt retten. Es ist kein Kitsch, wenn es ein Lied gibt, das heißt Schönster Herr Jesus. Von ihm angeschaut werden und ihn anschauen, das ist was. Und über das sagt der Papst jetzt, das ist die wahre Orientierung, dass wir unser menschliches Antlitz, unser wahres Gesicht nicht verlieren.
0: Machen wir eine kurze Musikpause und dann kommen wir gleich in den zweiten Teil, also der Einleitung. Ich freue mich darauf.

0: Liebe Zuhörer von Radio Maria, Sie haben nun eingeschaltet zum Priesterkreis heute am Herz-Jesu-Fest und wir betrachten die neue Enzyklika, die Papst Leo der Kirche geschenkt hat, mit einem sehr schönen Namen, den ich gerade nochmal suche, Magnifica Humanitas, also wirklich wunderbar, die von Gott geschaffene großartige Menschheit. Und da schauen wir, was auch der Mensch Tolles geschaffen hat, denn der Mensch hat Gaben und Talente und er hat auch die Technik und die Weiterentwicklung dieser Technik geschaffen und geschafft. Und wir sind ja wirklich auf einem sehr hohen technischen Niveau angelangt, wo auch die Technik sehr, sehr viele Hilfe uns bietet und wirklich viele Möglichkeiten schafft, auch schöne, große und kleine Erleichterungen im Alltag. Viele von uns haben tolle Geräte zu Hause, schon allein wenn man mal das Handy benutzt oder das Handy sieht, was das für ein tolles Gerät ist und was das alles kann, was man damit alles machen kann, das ist schon wirklich erstaunlich. Aber viele sagen auch immer wieder, die Technik oder das ist vom Teufel. Lieber Pater Andreas, was sagst du dazu? Was sagt unser Papst dazu?
1: Ja, der Papst schreibt eben, die Technik ist an sich, also wer das mitlesen möchte, das ist der Punkt 4 in der Enzyklika. Die Technik ist an sich nicht als eine menschenfeindliche Kraft zu betrachten. Im Gegenteil, sie ist von Anfang an in unserer Geschichte verwurzelt. Die Menschen haben immer Techniken entwickelt, als eine menschliche Erscheinung, die an die Autonomie und Freiheit des Menschen geknüpft ist. Also der Mensch hat die Freiheit, die Möglichkeit, die Autonomie, etwas zu entwickeln, etwas zu erfinden.
0: Das also man muss ja sagen, von Anfang an hat der Mensch Werkzeuge hat er schon immer entwickelt. Jetzt ist halt ein anderes Niveau von Entwicklung von Werkzeugen, die wir halt benutzen.
1: Der Mensch verwendet seit Anfang Werkzeuge, er entwickelt sie immer weiter. Sage ich vielleicht was Lustiges. Vor vielen Jahren war ich in Wien, da irgendwo mit dem Auto und sehe so eine Werbetafel. Peter, kannst du dich noch erinnern, wo die Botschaften so weitergerollt sind? Das waren so Tafeln. Da gab es eine Zeit, wo immer interessante Entwicklungen berichtet wurden. Und da war eine Tafel, wo gestanden ist, im Jahr 1899, bitte, das war, wo mein Opa auf die Welt gekommen ist. Im Jahr 1899 hat angeblich der Chef des amerikanischen Patentamtes gesagt, wir schließen jetzt das Patentamt, weil alles, was erfunden werden kann, ist bereits erfunden. Das ist unglaublich, ja. 1899. Also mittlerweile, der Mensch hat so vieles erfunden, dass eben zu einer erheblichen Verbesserung der Lebensbedingungen der Menschheit beigetragen hat. Ja, also Technik ist was wunderbar hilft in sehr vielen Belangen. Und jetzt sagt der Papst aber, es ist eine Ambivalenz in den Werkzeugen drinnen. Werkzeuge, also wenn ich ein ganz einfaches Werkzeug her, nehme ein Messer, ne, ich kann mit einem Messer Brot abschneiden und der Butter drauf streichen, oder man kann mit einem Messer jemanden bedrohen oder schaden oder ihn umbringen. Und so ist es auch bei diesen hochtechnologischen Werkzeugen. Die kann man verwenden, um Wunderbares zu steuern oder eben Schaden

0: anzurichten. Und deswegen immer neu die Herausforderung, das war bei Leo dem 13. vor 100 Jahren schon so und das ist jetzt wieder so, worauf richtet sich die Technik aus? Was wird damit geplant? Und deswegen spricht der Papst davon, dass unsere kollektive Vorstellungswelt eine heikle Sache ist. Was stellen wir uns vor? Was stellen sich die vor, die Techniken einsetzen? Ja. Ein Zitat, nie hatte die Menschheit so viel Macht über sich selbst. Ja. Wir haben so viele Möglichkeiten, so wie es dieser Tage wiederkehrt, jeden Tag sterben, was hat er gesagt, 30.000 Kinder an einer Krankheit, die man durchaus heilen könnte. Und jeden Tag 25.000 Kinder oder Menschen an Hunger. Wir hätten alle Möglichkeiten, ja. Warum wird das nicht genützt, ja? Also worauf richten wir unsere Techniken? Die neuen Technologien eröffnen einen Horizont, ja, der unglaublich ist. Die Frage ist, dient es zur Würde des Menschen und zum Gemeinwohl oder leider zu dem, was immer wieder gesagt wird, dass ein paar einzelne mächtige reiche Leute sich bereichern. Und dem widmet der Papst jetzt diese Enzyklika.
1: Pater Andreas, was sagst du dazu?
2: Ja, wie gesagt, ich bin wirklich voller Hoffnung.
1: Jetzt ist er stehen geblieben, der liebe Pater Andreas. Jetzt geht's wieder?
2: Ja, hört man mich?
1: Ja.
2: Hört man mich? Ja, ich bin voller Hoffnung, dass der Papst mit dieser Enzyklika einen Weg findet, zeigt, erringt, der Menschheit Licht bringt. Dass es nicht irgendwie die, wie soll man sagen, so Quadratur des Kreises ist, quasi eine Entwicklung, die wir sehen, die nicht aufzuhalten ist, sondern die man gestalten kann. Ja, und die auch, wo auch die Völker und die einflussreichen Menschen, die Menschheitsfamilie, wenn ich so sagen darf, auch wirklich einen Weg geht, weil wir wissen, dass es auch ein bisschen ein in die modernste Kriegsführung geht, ja, dass KI-gesteuerte Waffen und so, das ist sicher ein Thema, das der Papst auch später noch anspricht. Aber erst einmal einen positiven oder zumindest einen, ja, sagen wir mal, positiven Blick auf die Technik zu haben, ist sicher ganz wichtig. Ich bin gerade im Auto unterwegs. Ich könnte meine Missionen nicht machen. Bruder Peter, du könntest nicht jeden Morgen ins Studio fahren, um die Studiotechnik zu bedienen und mit den Hörern zu beten. Ich bin dann weiter auf dem Weg zum ÖAMTC. Soll jetzt keine Schleichwerbung sein, aber um meine Spur zu überprüfen vom Auto, alles wichtige Dinge. Und ohne Technik geht das nicht. Und die KI ist halt in all diesen technischen Belangen immer mehr beteiligt. Ja, wir benutzen sie schon fast überall, auch oft ohne es zu wissen. Und deswegen beten wir auch für den Papst und dass es ihm gelingt, sich hier Gehör zu verschaffen, wirklich unter den Völkern und den Mächtigen und Wirtschaftstreibenden dieser Welt. Da braucht es sicher einen neuen Ethos des Umgangs mit der Technik, mit der künstlichen Intelligenz. Aber ich habe das nur wiederholt mit anderen Worten, was ihr schon gesagt habt.
1: Ja, der Papst, wie du es auch so schön gesagt hast, der Papst weist wirklich hier darauf hin, dass die Menschenwürde in Gefahr ist, wenn die Technik falsch eingesetzt wird. Und deshalb auch diese Sozialenzyklika, weil es geht und es muss immer um den Menschen und um Gott gehen, dass wir quasi Gott im Mittelpunkt, im Zentrum unseres Lebens haben und dadurch auch die Würde jedes Einzelnen respektieren, achten und ehren und nicht uns quasi knebeln lassen von der Technik und uns auf falsche Wege bringen lassen, sondern die Technik muss dem und darf dem Menschen dienen. Es sind Hilfsmittel, die wir alle gut nutzen können, aber das Wichtige ist, die Würde des Menschen ist zu achten und ist unantastbar. Und da hat einfach der Papst Leo diese große Herausforderung unserer Zeit jetzt erkannt und hat gesehen, an welch großen Wegpunkt wir angekommen sind mit der vielen Technik, die wir benutzen, die wir haben. Und da hat er auch diese zwei schönen Bilder verwendet, nämlich Babel und Jerusalem, die uns einerseits mal darauf hinweisen, Babel, den Turmbau, den du, Pater Andreas, schon verwendet und wo du uns schon hingeführt hast. Das Wort Babel steht nämlich für das menschliche Stolz, das Machtstreben, die Illusion, ohne Gott eine perfekte Welt schaffen zu können. Und das Ergebnis eigentlich davon ist Spaltung, Verlust von Kommunikation und Entmenschlichung. Also dafür steht Babel, darauf weist Papst Leo uns hin. Und er schreibt dann aber auch von Jerusalem, von dem Propheten Nehemia, das ist dieser Ort, wo die Mauern zerstört waren und dann die Menschen gemeinsam angefangen haben, diese kaputte Stadt, die kaputten Mauern wieder aufzubauen, den Tempel wieder zu errichten. Und da sagt er, Jerusalem steht dagegen für ein gemeinschaftliches Handeln, für Verantwortung, für Dialog, Vertrauen auf Gott. Und das macht ja auch der Prophet Nehemia so schön, dass er jedem seine Aufgabe zuteilt, seinen Platz zuweist, jeder Familie, die ein Stückchen da von der Mauer wieder aufbauen soll. Und da ist auch einfach dieses Gemeinsame sehr schön, kommt das da heraus. Gemeinsam an etwas bauen und gemeinsam an etwas errichten. Und das, sagt er, soll auch mit der Technik, mit Hilfe der Technik genutzt werden, diese Gemeinsame wieder zu finden, gemeinsam diese Welt aufzubauen, diese Erneuerung auch dieser Welt zu schaffen. Und das geht nicht alleine und das kann nicht von Einzelnen ausgehen, sondern es muss ein gemeinsames Umdenken auch passieren und jeder soll da mitwirken.
0: Also wenn der Papst als Fortführung vom Leo dem 13. Über die soziale der Kirche sagt, dass sie ein Schatz an Weisheit ist. Und zwar was für eine Weisheit? Er sagt, ein Schatz an Denkgrundsätzen, an Kriterien zum Unterscheiden und Urteilen und konkreten Handlungsorientierungen. Also was heißt das? Denkgrundsätze, Kriterien zum Unterscheiden, Handlungsorientierungen. Ich habe etwas vor mir und soll das jetzt einordnen. Was ist zu halten von Robotik, KI, Digitalisierung? Also mir fällt zum Beispiel jetzt ein, es gibt wunderbarerweise mittlerweile einen chirurgischen Roboter. Mhm. Die Barmherzigen Brüder in Wien haben den, ja? Das heißt, da ist ein Roboter beteiligt, der operiert oder Menschen operieren mit dem gemeinsam und der kann so genau auf, weiß nicht, Hundertstel Millimeter bemessen, wo wird hineingeschnitten, ohne eine Sehne oder einen Nerv zu verletzen. Ich kenne mittlerweile einige Leute, die sind mit diesem Roboter operiert worden. Das ist super, ja? Oder Drohnen, ja? Drohnen. Wie beurteile ich Drohnen? Also wenn ich hernehme, ja, jetzt ist die Fußball-Weltmeisterschaft und ich weiß von Fußball und von Skifahren, Drohnen werden eingesetzt, um mit einer Kamera die Spielzüge aus größter Nähe zu filmen. Und wenn man das anschauen kann am Fernseher, ist das super. Wenn allerdings Drohnen eingesetzt werden am Gazastreifen oder in der Ukraine und Russland, um ohne menschliche Beteiligung andere zu jagen und niederzuschießen, ich habe da einen Film drüber gesehen, da wird er schlecht, ja. Also, Urteilskriterien, wann ist eine Drohne okay, wann ist eine Drohne nicht okay? Wo ist ein Roboter hilfreich? Wo ist ein Roboter gefährlich, ja? Also, wenn es jetzt Kampfroboter gibt, die statt Menschen in den Krieg ziehen, dann wird es sehr gefährlich, nicht? Wie ist es natürlich mit der KI? Wenn die KI hilft, Dinge genauer zu analysieren, besser auf den Menschen zuzuschneidern, egal ob medizinisch oder anders, dann ist super. Aber wenn das ist, was ich immer wieder höre, dass angeblich die KI in naher Zukunft Unmengen an Arbeitsplätzen komplett ersetzen wird und dann Unmengen Leute arbeitslos sein, dann, sagt der Papst, dann müssen wir Kriterien zum Unterscheiden und Urteilen uns zulegen. Machen wir das oder machen wir das nicht? Also, die Technik mit allen ihren Varianten ist neutral, aber wie wird sie eingesetzt?
1: Da braucht es eine gute Unterscheidungshilfe und der Papst hilft uns da jetzt auch in einen Weg der Unterscheidung hineinzugehen, in diesen verschiedenen Punkten, die wir dann auch beim nächsten Mal betrachten werden. Jetzt ist es so heute, dass wir jetzt die Sext beten werden und anschließend den Angelus und dann im nächsten Teil, dann nach dem Angelus, werden wir noch mal kurz eine Betrachtung machen zur Enzyklika und dann dürfen Sie auch anrufen, liebe Zuhörer, und Ihre Fragen stellen. Also bleiben Sie dabei, bleiben Sie dran am Radio, hören zu und gerne wollen wir Ihre Fragen auch beantworten.

0: Liebe Zuhörer von Radio Maria, wir beten nun die Sext und ich darf Ihnen die Seitenzahlen mal ansagen. Auf der Seite 145 finden Sie den Hymnus zur Sext, den wir jetzt beten, und dann geht es weiter heute am Herz Jesu Fest. Auf der Seite 724 mit den Psalmen und auf der Seite 115 finden Sie dann die Antiphon und auch die Kurzlesung zu unserem Herz-Jesu-Fest. O Gott, komm mir zu Hilfe.
1: Herr, eile mir zu helfen.
0: Ehre sei dem Vater und dem Sohn und dem Heiligen Geist.
1: Wie im Anfang, so auch jetzt und alle Zeit und in Ewigkeit. Amen. Halleluja.
0: O Gott, du lenkst mit starker Hand den wechselvollen Lauf der Welt, machst, dass den Morgen mildes Licht den Mittag voller Glanz erhält.
1: Lösch aus die Glut der Leidenschaft und tilge allen Hass und Streit. Erhalte Geist und Leib gesund, schenk Frieden uns und Einigkeit.
0: Du Gott des Lichts, auf dessen Reich der helle Schein der Sonne weist, dich loben wir aus Herzensgrund, Gott Vater, Sohn und Heiliger Geist.
1: Amen.
0: Mir bricht das Herz in der Brust, alle meine Glieder zittern. Ich erhebe meine Augen zu dir, der du hoch im Himmel thronst.
1: Wie die Augen der Knechte auf die Hand ihres Herrn, wie die Augen der Magd auf die Hand ihrer Herrin.
0: So schauen unsere Augen auf den Herrn, unseren Gott, bis er uns gnädig ist.
1: Sei uns gnädig, Herr, sei uns gnädig, denn übersatt sind wir vom Hohn der Spötter.
0: Übersatt ist unsere Seele von ihrem Spott, von der Verachtung der Stolzen.
1: Ehre sei dem Vater und dem Sohn und dem Heiligen Geist.
0: Wie im Anfang, so auch jetzt und alle Zeit und in Ewigkeit. Amen. Hätte sich nicht der Herr für uns eingesetzt, so soll Israel sagen.
1: Hätte sich nicht der Herr für uns eingesetzt, als sich gegen uns Menschen erhoben,
0: dann hätten sie uns lebendig verschlungen, als gegen uns ihr Zorn entbrannt war.
1: Dann hätten die Wasser uns weggespült, hätte sich über uns ein Wildbach ergossen.
0: Dann hätten sich über uns die Wasser ergossen, die wilden und wogenden Wasser.
1: Gelobt sei der Herr, der uns nicht ihren Zähnen als Beute überließ.
0: Unsere Seele ist wie ein Vogel dem Netz des Jägers entkommen. Das Netz ist zerrissen und wir sind frei.
1: Unsere Hilfe steht im Namen des Herrn, der Himmel und Erde gemacht hat.
0: Ehre sei dem Vater und dem Sohn und dem Heiligen Geist.
1: Wie im Anfang, so auch jetzt und alle Zeit und in Ewigkeit. Amen.
0: Wer auf den Herrn vertraut, steht fest wie der Zionsberg, der niemals wankt, der ewig bleibt.
1: Wie Berge Jerusalem rings umgeben, so ist der Herr um sein Volk von nun an auf ewig.
0: Das Zepter des Frevlers soll nicht auf dem Erbland der Gerechten lasten, damit die Hand der Gerechten nicht nach Unrecht greift.
1: Herr, tu Gutes den Guten, den Menschen mit redlichem Herzen.
0: Doch wer auf krumme Wege abbiegt, den jage Herr samt den Frevlern davon. Frieden über Israel.
1: Ehre sei dem Vater und dem Sohn und dem Heiligen Geist.
0: Wie im Anfang, so auch jetzt und alle Zeit und in Ewigkeit. Amen. Mir bricht das Herz in der Brust, alle meine Glieder zittern.
1: Ich schließe mit ihnen einen ewigen Bund, dass ich mich nicht von ihnen abwenden will, sondern ihnen Gutes erweise. Ich lege ihnen die Furcht vor mir ins Herz, damit sie nicht von mir weichen.

0: Ich warte auf einen, der mich tröstet.
1: Doch ich finde keinen.
0: Lasset uns beten. Allmächtiger Gott, wir verehren das Herz deines geliebten Sohnes und preisen die großen Taten seiner Liebe. Gib, dass wir aus dieser Quelle göttlichen Erbarmens die Fülle der Gnade und des Lebens empfangen. Darum bitten wir durch Christus, unseren Herrn.
1: Amen.
0: Singet Lob und Preis.
1: Dank sei Gott dem Herrn.

0: Namen des Vaters und des Sohnes und des Heiligen Geistes.
1: Amen.
0: Der Engel des Herrn brachte Maria die Botschaft.
1: Und sie empfing vom Heiligen Geist.
0: Gegrüßet seist du, Maria, voll der Gnade, der Herr ist mit dir. Du bist gebenedeit unter den Frauen, und gebenedeit ist die Frucht deines Leibes, Jesus.
1: Heilige Maria, Mutter Gottes, bitte für uns Sünder, jetzt und in der Stunde unseres Todes. Amen.
0: Maria sprach: Siehe, ich bin die Magd des Herrn.
1: Mir geschehe nach deinem Wort.
0: Gegrüßet seist du, Maria, voll der Gnade, der Herr ist mit dir. Du bist gebenedeit unter den Frauen, und gebenedeit ist die Frucht deines Leibes, Jesus.
1: Heilige Maria, Mutter Gottes, bitte für uns Sünder, jetzt und in der Stunde unseres Todes. Amen.
0: Und das Wort ist Fleisch geworden
1: und hat unter uns gewohnt.
0: Gegrüßet seist du, Maria, voll der Gnade, der Herr ist mit dir. Du bist gebenedeit unter den Frauen, und gebenedeit ist die Frucht deines Leibes, Jesus.
1: Heilige Maria, Mutter Gottes, bitte für uns Sünder, jetzt und in der Stunde unseres Todes. Amen.
0: Bitte für uns, heilige Gottesmutter,
1: auf dass wir würdig werden der Verheißungen Christi.
0: Lasset uns beten. Allmächtiger Gott, gieße deine Gnade in unsere Herzen ein. Durch die Botschaft des Engels haben wir die Menschwerdung Christi, deines Sohnes, erkannt. Lass uns durch sein Leiden und Kreuz zur Herrlichkeit der Auferstehung gelangen. Darum bitten wir durch Christus, unseren Herrn.
1: Amen.
0: Ehre sei dem Vater und dem Sohn und dem Heiligen Geist.
1: Wie im Anfang, so auch jetzt und alle Zeit und in Ewigkeit. Amen.
0: O Herr, gib den Verstorbenen die ewige Ruhe.
1: Und das ewige Licht leuchte ihnen.
0: Herr, lass sie ruhen in Frieden.
1: Amen.
0: Wir beten für unsere Priester heute ganz besonders am Herz-Jesu-Fest ein Gebet der heiligen Therese von Lisieux. Herr Jesus Christus, ewiger hoher Priester, bewahre deine Priester im Schutze deines heiligsten Herzens, wo ihnen niemand schaden kann. Bewahre unbefleckt die gesalbten Hände, die täglich deinen heiligen Leib berühren. Bewahre rein die Lippen, die gerötet sind von deinem kostbaren Blut. Bewahre rein und unirdisch ihr Herz, das gesiegelt ist mit dem erhabenen Zeichen deines glorreichen Priestertums.
1: Lass sie wachsen in der Liebe und Treue zu dir und schütze sie vor der Ansteckung der Welt. Gib ihnen mit der Wandlungskraft über Brot und Wein auch die Wandlungskraft über die Herzen. Segne ihre Arbeit mit reichlicher Frucht und schenke ihnen dereinst die Krone des ewigen Lebens. Amen.
0: Lieber Pater Andreas, ich möchte dich einladen, uns den Segen zu spenden.
2: Der Herr sei mit euch.
0: Und mit deinem Geiste.
2: Jesus, wir danken dir für dein geöffnetes Herz, aus dem wir alle schöpfen dürfen, die wie aus einer Quelle die Freude, die Gnade. Wir stellen jetzt unser ganzes Leben unter dieses geöffnete Herz. Das Herz Gottes steht offen für alle, damit sie freudig schöpfen aus den Quellen des Heiles. Unser Radio, unsere Häuser, unsere Familien, unsere Wege, unsere Länder. So segne euch der dreifaltige Gott, der Vater und der Sohn und der Heilige Geist.
0: Amen.
2: Amen.
0: Wir danken dir, lieber Pater Andreas, und in Kürze geht's weiter hier mit dem Priesterkreis.

0: Liebe Zuhörer von Radio Maria, heute ist der Priesterkreis hier bei Radio Maria von 11.15 Uhr bis jetzt noch um 12.30 Uhr. In Kürze können Sie auch dann sich beteiligen hier an der Sendung. Und wir haben jetzt schon im ersten Teil betrachtet Magnifica Humanitas, also die neue Enzyklika von Papst Leo, auch als Antwort und Weiterführung auf die Enzyklika von Papst Leo dem 13. vor 135 Jahren geschrieben, Rerum Novarum, die große Enzyklika, und jetzt wieder eine sehr große Enzyklika, weil die Menschheit wieder vor einem Umbruch, Aufbruch steht, nämlich wie ist der Umgang mit der Technik und vor allem mit der künstlichen Intelligenz. Und da bitte ich dich jetzt, lieber Pater Andreas, das nochmal zusammenfassen, auf was weist uns jetzt der Papst hin, was sollen wir jetzt genau beachten?
1: Also wenn der Papst einerseits von dem Wort ausgeht, großartige Menschheit, und wenn er dann davon spricht, dass einerseits die Menschenwürde so wichtig ist und andererseits das Gemeinwohl so wichtig ist, weil beides miteinander schafft ja diese großartige Menschheit, dann sind folgende Werkzeuge, folgende Mittel dafür erforderlich. Er sagt, der Dialog, also das Miteinander sprechen, die Haltung des Dialogs. Andererseits verwendet er ein Wort, das Papst Franziskus besonders auch geliebt hat, die Praxis der Synodalität, also miteinander. Synodos heißt ja miteinander am Weg sein, miteinander reden, miteinander am Weg sein. Und ein drittes Wort, das vielleicht nicht jedem geläufig ist, die Logik der Subsidiarität. Also Solidarität ist eines, Subsidiarität ist was Zweites. Subsidiarität heißt, dass man, wie sage ich das jetzt, dass ich nicht alles selber mache, sondern dass ich untergeordnete Ebenen mit einbeziehe. Also eigentlich das, was der liebe Gott auch macht, der liebe Gott könnte alles selber machen, aber er bezieht uns mit ein, und so sollen alle Gaben, alle Talente, alle Funktionen und Zuständigkeiten mit einbezogen werden, als Gegenstrategie dessen, was leider durch die Technik jetzt möglich geworden ist, dass alles zentral gesteuert wird. Babel war so ein Versuch, zentral zu steuern, riesige Gefahr. Und wenn jetzt die verschiedenen Ebenen, die verschiedenen Regionen, die einzelnen Menschen alle wichtig sind und zusammenspielen, dann passiert das, was der Kardinal Schönborn gern so auf Englisch gesagt hat, face to face statt Facebook. Das war jetzt ein Wort vom Kardinal Schönborn. Also sich gegenseitig anschauen, miteinander unterwegs sein, sich ergänzen. Ja, und wer noch immer nicht klar genug hat, was das ist, der möge heute den Fernseher auftragen und sich ein Fußballmatch auf der Weltmeisterschaft anschauen, ohne Zusammenspiel. Gibt's nichts.
0: Ja. Genau.
1: Weder am Fußballfeld noch auf dem Feld der Technik, die ja uns das jetzt von Amerika her uns überträgt, ja, wo dann alles zusammenspielt, die Kameras, die Reporter, die Journalisten.
0: Und da möchte ich noch ein schönes Wort auch von Papst Leo hier mit einbringen. Wahrer Fortschritt entspringt stets einem Herzen, das für andere offen ist, einer Intelligenz, die bereit ist zuzuhören, einem Willen, der mehr das sucht, was verbindet, als das, was trennt. Also ein sehr starkes Wort, wo uns wirklich ermutigt. Und er weist dann auch nochmal darauf hin, dass wir wirklich Baumeister der Gemeinschaft sein sollen und nicht Architekten von Babel. Also er hat ja dieses schöne Bild hier geprägt zu Beginn der Enzyklika von Jerusalem, Aufbau des Tempels mit Nehemia, wirklich die Steine in die Hand zu nehmen, sich dreckig zu machen, Baumeister zu sein und etwas aufzubauen, anstatt mit hoher Intelligenz sich eigentlich von Gott abzutrennen, Architekt von Babel zu sein. Das wollen wir nicht. Wir wollen eine Gemeinschaft bauen, eine neue Zivilisation, die aufeinander hört, die den Willen des Herrn sucht und aufeinander und miteinander den Weg geht, Gemeinschaft verbindet. Jetzt lade ich Sie ein, anzurufen. Die Telefonnummer lautet 0720 578 578. Stellen Sie gerne Ihre Fragen. Wir sind für Sie da oder auch Ihre Zeugnisse. Was sagen Sie? Wie haben Sie das miterlebt, die neue Enzyklika? Oder rufen Sie an 0720 578 578.

0: So, liebe Zuhörer, Sie sind eingeladen anzurufen hier auf Sendung. Heute geht es um die neue Enzyklika von Papst Leo dem 14. 0720 578 578, und wir dürfen als erstes mal die Ilse ganz herzlich willkommen heißen bei uns auf Sendung. Zwar keine technische Frage, aber bitte Ihre Frage an uns.
1: Ja, es gefällt mir sehr gut, diese Verantwortung, die wir füreinander haben, und dass wir das Gemeinsame vor das Trennende stellen sollen. Das finde ich ganz großartig. Und dass das nur gelingen kann, wenn wir die Würde des Menschen einbeziehen und auf Dialog setzen. Also das ist alles großartig. Meine Frage jetzt, ich habe bei dem Jugendtreffen, das ich natürlich nicht ganz verfolgt habe, aber da ist zur Sprache gekommen, dass gerade in Frankreich ein so großartiger Aufbruch jetzt begonnen hat, dass sich gerade Frankreich, das ja sich immer weiter entfernt hat von Gott, dass sich da 20.000 Erwachsene sich taufen haben lassen. Und da wollte ich fragen, also ob das stimmt, ob Sie da etwas sagen können.
0: Danke, ja. Lieber Pater Andreas Schätzle, du bist ja öfters mal in Frankreich unterwegs oder warst zumindest oft dort. Erzähl uns was. Du hast sicher davon gehört, ja, von den vielen Taufen, die es dort in Frankreich wieder gab in der Osternacht.
2: Ja, also zuletzt war ich in Lourdes, aber da war ich schon, das war schon vorher lange nicht mehr in Frankreich, aber es ist immer eine eigene Erfahrung, auch mit der französischen Kirche, weil sie doch auch eine besondere Schule der Spiritualität sind. Davon hat auch Kardinal Christoph Schönborn, der schon erwähnt worden ist, immer wieder erzählt, dass er eigentlich in Frankreich so die Spiritualität tiefer entdeckt hat. Aber jetzt zu der Frage, das stimmt wohl. Ich habe das auch gelesen und gehört. Auch der ehemalige Programmdirektor von Radio Maria Deutschschweiz, Thomas Rellstab, hat davon erzählt, und zwar nicht nur in Frankreich, sondern auch in anderen Ländern, etwa in England. Ich habe auch von Australien gehört, in Amerika gibt es so eine Bewegung auch. Also das scheint so zu sein, dass einfach erwachsene Menschen auch in dieser Zeit einer Verweltlichung, Globalisierung, Sinnkrise ganz neu zum Herrn finden, Gott entdecken, Jesus suchen. Ich weiß von einigen Priestern aus dem Norden Deutschlands, also es mag anderswo auch so sein, aber ich habe es besonders in Bremen erfahren, in Flensburg erfahren, an der Ostsee jetzt in Stralsund, wo mir jeweils die Pfarrer erzählt haben, dass tatsächlich auch junge Erwachsene plötzlich auftauchen und sagen, sie wollen etwas über den Glauben wissen, sie wollen Jesus kennenlernen und den Pfarrer bitten, ihnen dazu Katechese und Unterricht, und die Pfarrgemeinden bitten, ihnen dazu Glaubensunterricht zu geben, und die sich dann vielleicht taufen lassen oder vielleicht erstmals firmen lassen. Also diese Bewegung scheint es zu geben, und das ist natürlich ein großes Hoffnungszeichen. Ich glaube, der Georg Meyer-Mellenhof, habe ich irgendwo gesehen, hat darüber gesprochen beim Pfingsttreffen. Gott hat gesagt, in jenen Tagen wird es geschehen, da werde ich den Hunger ins Land senden, aber nicht den Hunger nach Brot, sondern den Hunger nach einem Wort aus dem Munde des Herrn. So heißt es im Alten Testament.
0: Jetzt ist die Verbindung abgebrochen, aber danke, lieber Pater Andreas, für dieses Wort. Wirklich, und dieser Hunger, dieser Durst nach dem Wort des Herrn, spüren wir, dass die Menschheit wirklich hat und dass das zu spüren ist.
3: möchte einen Punkt noch erwähnen, der mir sehr hilfreich vorkommt, weil wir den, glaube ich, leicht übersehen. Wenn Sie das lesen wollen, das ist der Punkt 12 in dieser Enzyklika, da sagt der Papst etwas enorm Beruhigendes. Er sagt, im Zusammenhang dessen, dass man also im Guten aufbauen soll, da sagt er eben, im Guten aufzubauen, eine neue Gesellschaft, ja, eine neue Stadt. Das bedeutet, die Begrenztheit und Schwäche des Menschen zu akzeptieren, ohne sie als einen Fehler zu betrachten, der korrigiert werden müsste. Das menschliche Verlangen nach Fülle läuft heute Gefahr, so sagt der Papst, zu trügerischen Zielen umgeleitet zu werden. Nämlich, wenn uns die Technik die Illusion verspricht, uns von aller Schwäche zu befreien. Nein, es geht nicht darum, uns von aller Schwäche zu befreien. Wahre Erfüllung, sagt der Papst hier, ist nicht aus der Beseitigung der Schwäche, also entsteht nicht aus der Beseitigung der Schwäche, sondern aus harmonischem Wachstum. Ich glaube, das ist eine ganz wichtige Bemerkung, weil gerade durch die Technik, die Dinge immer perfekter laufen lassen will, wofür ja auch die KI eingesetzt wird, das ist nicht der Himmel auf Erden, wenn alles perfekt geschmiert läuft. Beziehungen bestehen ja darin, dass ich meine Schwäche auch selber zulassen und anderen gegenüber sagen kann. Ein moderner Ausdruck ist sich outen, dass ich eben heute an bestimmten Punkten nicht stark bin. Und wenn ich das mache und damit dem anderen ermögliche, das auch zu machen, das führt zu Fortschritt. Also irgendjemand hat den Ausdruck geprägt, wie hat er gesagt, eine klug vermittelte Verletzlichkeit. Also eine dosierte Mitteilung, wo ich schwach bin. Und wenn jeder sich das eben zugesteht und den anderen auch sagt, dann können wir uns gegenseitig ergänzen und nicht glauben, ich muss alles können, ich muss perfekt sein, ich muss noch dauernd stärker werden. Ich habe meine Stärken, du hast deine Stärken, wir spielen zusammen. Ja. Und das Trainingsprogramm, wo wir das anschauen können, ist die Fußball-WM. Das werden wir jetzt sehen.
0: Danke, also danke lieber Pater Andreas, danke liebe Ilse für diesen Beitrag. Jetzt die Maria, die uns auch erreicht mit einer Frage, und ich darf dich bitten, diese an uns zu richten oder auch deine Sorge auszudrücken.
4: Ja, grüß Gott, grüß Sie alle recht herzlich. Ja, ich habe jetzt vor kurzem mal meine Bank angerufen, und die ist, glaube ich, in Wien, die Zentrale. Und da bin ich dann drauf gekommen, dass ich auch mit der KI gesprochen habe. Zuerst. Und dann erst bin ich an einen Menschen vermittelt worden. Ich kann das nicht begreifen, wie das funktioniert. Das ist kein Mensch, der hört dich an und gibt dir dann Antworten. Und stellt dir dann selber auch Fragen. Und das kann ich nicht begreifen, wie das funktioniert, wie das geht. Aber was mir Sorgen macht, das ist das, wenn das alles dann Routine ist und das dann ja die KI dann hauptsächlich arbeitet, wie geht das weiter? Was ist, wenn dann unser Herz nicht mehr gefragt wird?
0: Ja, das ist ein großes Problem, das du da beschreibst. Was ist dann noch echt, wenn überall eine Kopie oder eine Kunst da ist, künstliche Intelligenz? Deshalb wird oder gibt es auch schon ein Gesetz, dass auch künstlich hergestellte Bilder oder Texte auch gekennzeichnet werden müssen oder Filme. Und ja, bei manchen Dingen kann das uns helfen. Natürlich, wie zum Beispiel jetzt wenn man bei der Bank mal anruft oder sowas, dass die dann einen weitervermittelt. Das war ja früher auch schon, manchmal drücken sie dann 1, 2 oder 3. und solche wieder programmiert wird, dass man dann gleich an den richtigen Menschen dann vermittelt wird. So gibt es halt auch Weiterentwicklungen. Manche sind vielleicht irgendwie auch für uns grenzwertig und da finde ich auch gut, dass wir da in der nächsten Zeit noch dann in diesem Dokument weiterlesen werden, wo auch der Papst da kritisch sieht und wo er da Herausforderungen sieht und wo wir doch aufpassen müssen.
3: Also ich habe das auch schon erlebt, mehrfach, dass ich bei einer Firma angerufen habe und dann mit einer künstlichen Intelligenz verbunden wurde, gechattet habe mit einem Roboter. Also ich denke mir so, wenn eine Firma, die viele Kunden hat, das zunächst verwendet, um jemand, der vielleicht eine einfache Frage hat, schnell antworten zu können, ist das gut. Aber was ich bedauere, dass viele Firmen keine Telefonleitung mehr anbieten. Und erst, wenn ich mit meinen Fragestellungen den Chat-Roboter überfordert habe, das habe ich öfters, dann sagt er, wollen Sie mit einer menschlichen Person weiterreden? Da habe ich gesagt, ja, bitte mich mit einer menschlichen Person weiterreden. Ja, also der Einsatz von technischen Dingen, um etwas leichter und schneller zu machen, ist okay. Aber wenn man nicht mehr mit Menschen reden kann, ja, weil die KI ist ja trainiert, ja, die wird ja trainiert, dass sie vieles kann, aber das Einfühlungsvermögen, die Empathie,
0: Menschlichkeit,
3: ja, das hat ein Mensch.
0: Gegenüber.
3: Ja. Und allein, wenn ich mit jemand rede, an meiner Stimmung, an meiner Stimme und der Stimmungslage meiner Stimme, ja, oder wenn das sogar ein Videotelefonat wäre, mein Gesicht, ja, da kann das Gegenüber ganz anders damit umgehen, als wenn das ein Roboter ist. Und darum ist es einfach so wichtig, wie der Papst sagt, die richtigen Kriterien zum Unterscheiden zu finden, die richtigen Handlungs- und Orientierungen, wo bauen wir die Technik ein, weil sie etwas ermöglicht, beschleunigt, schnellere Lösungen liefert und wo wird es unmenschlich und wo ist es wirklich wieder wichtig, mit menschlichen Stimmen, mit menschlichen Gesichtern, mit menschlichen Wesen ja, in Dialog treten zu können.
0: Danke, lieber Pater Andreas. Jetzt noch eine letzte Frage von Isolde, die uns erreicht. Bitte um Verständnis, dass jetzt nicht mehr alle durchkommen. Wir kommen schon zum Ende des Priesterkreis, aber es wird dann im September zu diesem Thema, zu der Enzyklika weitergehen. Liebe Isolde, bitte deine Frage.
5: Ja, grüß Gott. Danke für den Priesterkreis. Ich bin erst später dazu gestoßen, aber für mich, ich habe den Eindruck, dass die Wissenschaft und gerade die moderne Wissenschaft die gegen den Glauben stellt. Ich bin ja schon als Kind ist schon immer gesagt worden, Glauben heißt nichts wissen. Und das kommt mir vor, das wird immer mehr kommt das zum Durchschein oder zum Durchbruch, dass man Wissenschaft vom Glauben abkoppeln will. Und soweit ich informiert bin, bekomme ich bei der Firmung die Gaben des Heiligen Geistes. Und eine Gabe des Heiligen Geistes ist der Verstand oder die Erkenntnis oder die Wissenschaft. Also für mich ist Wissenschaft, kommt aus dem Glauben heraus. Also bin ich da falsch?
3: Also ich habe da jetzt einen Satz, den der Papst unter Punkt 3 schreibt, der genau dieses Wort aufgreift. Er sagt, die Weisheit, die in der katholischen Soziallehre drinnen steckt, gründet auf der Heiligen Schrift und der Tradition und hilft uns im Dialog mit den Wissenschaften, die Herausforderungen der Gegenwart zu deuten und geeignete Wege aufzuzeigen, um etwas weiterzubringen. Also der Papst betont, mit der Weisheit, die in dem Erfahrungsschatz der Kirche drin ist, gelingt es im Dialog mit den Wissenschaften und nicht kontra. Ja. Also wir glauben ja dran, dass, wie heißt das, Fides et Ratio, das hat der Papst Benedikt, hat das einmal eine ganze Enzyklik darüber geschrieben, Fides Glaube, Ratio Vernunft, also beides bedient sich gegenseitig. Ich sage gern, so wie bei einem Fahrrad hat man zwei Pedale und wenn ich rechts drehe und dann links, das gibt sich gegenseitig den Schwung. Also das ist nicht kontra, sondern echte Wissenschaft und gesunder Glaube widersprechen sich nicht, sondern ergänzen sich.
5: Ja, und eigentlich die wahre Wissenschaft kommt von mir, vom Heiligen Geist. Also, weil es eine Gabe des Heiligen Geistes ist, ne, die Wissenschaft.
3: Ja, und der Heilige Geist, der kennt sich am besten aus, wie die, wie die Welt funktioniert.
5: Ja, eben. Okay, danke, das war meine Frage.
0: Danke, liebe Isolde Vergelsgott, für deinen Beitrag. Jetzt darf ich dich, lieber Pater Andreas Schätzle, nochmal zuschalten aus dem Auto in Richtung Tirol zum Heiligsten Herzen Jesu, das ja ganz besonders in Tirol verehrt wird. Hast du noch ein Wort zum Abschluss dieser Sendung für uns?
2: Ich bin schon in Südtirol. Denk mir, letzte Anruferin, man müsste jetzt schon unterscheiden, die Gabe der Wissenschaft, die wir mit der Taufe empfangen, vom Heiligen Geist und dann das, was Wissenschaft im säkularen Sinne heißt, das Erforschen, das wäre vielleicht mal ein eigenes Thema noch, das differenziert darzustellen. Aber ja, wir bitten wirklich auch Gottes Geist, dass er uns leitet und dass er das Angesicht der Erde erneuert. Und es geht ja nicht nur um, oder vom Bild zu sprechen, um Babel und den Aufbau Jerusalems hier auf Erden, der neuen Stadt, sondern es geht ja auch um das Jerusalem, das vom Himmel herabkommt, ja, unsere ewige Heimat. Und das bleibt dann der Horizont. Viel mehr habe ich jetzt nicht zu sagen, weil ich muss jetzt gleich ein Ticket ziehen hier bei der Kasse auf der Autobahn.
0: Gut, danke dir, lieber Pater Andreas.

0: auf guten Spuren weiter. Er schenke allen die nötigen Inspirationen des Heiligen Geistes, damit wir immer tiefer in die Wahrheit und immer mehr in die Freiheit gelangen und dann letztendlich im Himmel tanzen können. Ich glaube, der Augustinus hat das gesagt, Mensch, lerne tanzen, sonst können die Engel mit dir nichts anfangen. Dazu segne euch, besonders auch jetzt im Urlaub, Gott der Vater und der Sohn und der Heilige Geist. Amen. Amen.
1: Vergelt's Gott, lieber Pater Andreaser, Schöpfberger und Schätzle, schön für diesen Priesterkreis heute mit dem Beginn der Einführung zu der neuen Enzyklika von Papst Leo, Magnifica Humanitas. Herzliche Einladung auch, sich diese Enzyklika zu bestellen oder sich einmal zu Herzen zu nehmen und die auch mal durchzulesen. Es ist immer ein wichtiges Schreiben, eine Enzyklika. In Kürze geht es auch bei uns hier weiter im Programm mit der apostolischen Reise vom Papst Leo, die Heilige Messe im Hafen von Santa Cruz. So darf ich ganz herzlich einladen, dabei zu bleiben. Hier verabschiedet sich Bruder Peter.

Grüß Gott, liebe Hörerfamilie bei Radio Maria. Wir blenden nun über zur apostolischen Reise vom Papst Leo dem 14. nach Spanien und übertragen dort die heilige Messe im Hafen von Santa Cruz de Tenerife.

0: und produziert wurde. Alza la mirada, erhebet eure Augen aus dem Johannesevangelium. Es ist eine Einladung, den Blick über die alltäglichen Sorgen hinaus zu erheben, um die Gegenwart Gottes wiederzuentdecken und sich den anderen zu öffnen. Es ist eine Einladung zur Hoffnung, zur Kontemplation, die dazu ermahnt, sich nicht in sich selbst zu verschließen, sondern die Einheit, die Schönheit und die Nächstenliebe als konkrete Zeichen eines gemeinsamen Lebens wiederzufinden. In dieser Geste des Blicks nach oben hat auch die Kirche in Spanien den Heiligen Vater empfangen. Das ist in den letzten 7 Tagen sehr deutlich geworden. Die Bilder, die uns aus Spanien erreicht haben, die Bilder des Papstes aus Madrid, Barcelona, aus Gran Canaria und heute hier Teneriffa. Der Heilige Vater ist nun auf dem Weg im Golfkart durch die Stadt zum bischöflichen Sitz. Die Straßen sind gesäumt von Gläubigen, die dem Papst zuwinken, zujubeln, ihn fröhlich empfangen. Im Bischofshaus von Teneriffa trifft der Papst danach noch einige Kranke und Ordensleute. Und vielleicht gibt es noch einen kurzen Gruß vom Balkon aus an die örtliche Gemeinschaft der Gläubigen. Und danach geht es dann bereits für den Papst zum Hafen der Hauptstadt Santa Cruz de Tenerife, wo er zum heutigen Herz-Jesu-Fest dann eine heilige Messe feiern wird. Es werden mehrere 10.000 Gläubige dazu erwartet. Der Papst hält kurz im Golfkart an, um ein Kind zu segnen. Dann geht's weiter entlang der Straße, die immer noch gesäumt ist von vielen, vielen, vielen Gläubigen. Weitere Kinder und Babys werden ihm gereicht. Der Papst segnet sie, winkt, grüßt. Und dann dürfte er bald im bischöflichen Sitz ankommen. In seiner Ansprache, die er soeben auf dem Hauptplatz gehalten hat, hat Papst Leo auch die Migranten dazu aufgefordert, sich offen in die aufnehmende Gesellschaft einzubringen, deren Sprache zu lernen, aktiv am Gemeinschaftsleben teilzunehmen. Und die Kirche vor Ort habe die Aufgabe, so der Papst, Menschen nicht nur materiell zu unterstützen, sondern sie auch menschlich und als Gemeinschaft zu begleiten. Ihnen die Botschaft Jesu Christi anzubieten, aber niemals aufzuzwingen. Zugleich verurteilte Papst Leo XIV. Scharf Menschenhändler und alle, die die Not von Migranten ausnutzen, und rief diese zur Umkehr auf und zur Gerechtigkeit. Den Wortlaut der Ansprache des Papstes und auch unseren Beitrag dazu finden Sie in Kürze auf unserer Webseite www.vaticannews.de. Und dort finden Sie auch die Wortlaute und die Beiträge von uns von den letzten Tagen dieser Spanienreise des Papstes und auch von dem Termin heute Vormittag im Aufnahmezentrum Las Raíces. Jetzt geht's noch einmal um die Kurve für den Papst im Golfkart. Er winkt noch einmal den letzten Gläubigen, die die Straßen säumen, zu. Und dann wird der Heilige Vater gleich im bischöflichen Sitz ankommen. Segnet noch weitere Kinder.
1: Tiene que estar en si no se te quito, ¿eh?
0: Papst Leo ist der erste Papst, der die Kanarischen Inseln besucht. Sie befinden sich im Atlantik vor der Nordwestküste Afrikas, bestehen aus 7 größeren Inseln und weiteren kleinen Inseln. Sind alle vulkanischen Ursprungs und bilden die sogenannte autonome Gemeinschaft Spaniens. Damit sind die Kanarischen Inseln die südlichste und westlichste Region Spaniens. Und es wurde auch bereits vom Vatikanischen Presseamt eine weitere Reise, Auslandsreise des Papstes, angekündigt. Dies ist nun die 4. hier in Spanien. Die 5. Auslandsreise wird dann nach Frankreich gehen im September. Über den Sommer wird Papst Leo noch einige italienische Städte besuchen. Sie Und heute, an diesem letzten Tag seiner Spanienreise, wird er gleich noch die Gläubigen vor Ort vom Balkon des bischöflichen Sitzes aus begrüßen. Er ist gerade angekommen, vom Golfkart abgestiegen, begibt sich jetzt nach drinnen. Und gleich wird er oben auf dem Balkon dann erscheinen. Und die Anwesenden nochmal offiziell grüßen.
2: Gracias.

0: Während wir auf den Papst warten, sehen wir noch letzte Bilder von der Plaza del Cristo, dem zentralen Platz der Insel Teneriffa. Wir werden noch diesen kleinen Gruß übertragen und anschließend geht es weiter mit der Heiligen Messe am Hafen hier auf Teneriffa. Und hierzu auch nochmal herzliche Einladung an Sie alle. Diese werden wir ebenfalls übertragen, live und mit deutschem Kommentar. Und nun, Sie hören es schon am Jubel, erscheint Papst Leo am Balkon, winkt einmal. Guten Tag. Allen einen guten Tag. Danke, dass ihr alle hier seid. Danke, dass ihr mich so empfangen habt. Danke an alle Migranten. Wir alle wollen in unserer Würde, in unserer menschlichen Würde, so wie Gott uns geschaffen hat, anerkannt werden. Ich sehe viele Peruaner und grüße sie, auch Kolumbianer sehe ich und Venezolaner. Und auch viele hier aus Teneriffa. Wir sind alle eine Familie. Gott hat uns das Leben geschenkt und auch die Fähigkeit, geliebt zu werden und zu lieben. So entdecken wir auch den Sinn des Lebens. Vielen lieben Dank. Vielen Dank, dass ihr hier seid. Gott segne euch alle. Vielen lieben Dank. Ja, das war die Übertragung des Treffens des Papstes mit den Integrationsdiensten für Migranten. Den Wortlaut finden Sie, wie eben schon gesagt, auf unserer Webseite www.vaticannews.de und dort finden Sie auch den Newsletter, den wir täglich veröffentlichen, mit unseren Nachrichten, Podcasts und Videos, die wir veröffentlichen. Diesen finden Sie auf unserer Webseite ganz unten rechts. Dort können Sie ihn kostenlos bestellen. Ich danke Ihnen sehr herzlich, dass Sie heute wieder mit dabei waren und verabschiede mich. Vielen lieben Dank. 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

Liebe Hörerfamilie von Radio Maria, die Heilige Messe verzögert sich ein wenig mit dem Papst Leo. Und zwar vermutlich in 25 Minuten. Und damit die Zeit nicht zu lang wird, haben wir jetzt eine Sendung vorgezogen. Und zwar für Sie gelesen, Die Braut des Alexis von Ida Friederike Görres. Es liest Martin Ploderer.

In dieser Erzählzeit hören Sie die Geschichte Die Braut des Alexis von Ida Friederike Görres. Es liest für Sie Martin Ploderer.

Bald nach Alexis' Flucht war der Abt von Heiligenkreuz herübergeritten, ein freundlicher, Veronika von Mutterseite weitläufig versippter Herr auf einem schweren Grauschimmel. Er sprach erst lange mit den Eltern, dann rief er Veronika allein zu sich, und das amethystene Brustkreuz über dem losen Reitermantel fingernd, gab er ihr zu wissen, dass sie weder Gattin noch Witwe, sondern zu neuer Ehe wirklich frei sei. Denn jene erste sei zwar gültig geschlossen und eingesegnet, jedoch nicht vollzogen worden und somit vom höchsten Amte lösbar. Er sah ihrem Wunsche erbötig, die erforderlichen Briefe nach Rom zu schreiben und zu senden, damit sie nach so schwerem und unverdientem Ungemach ein neues Leben erhoffen und, so Gott es fügte, beginnen könne. Darauf erwiderte Veronika nichts. Als der Abt die Frage mit neuen Erläuterungen zu wiederholen begann, unterbrach sie ihn fest und bescheiden. »Ich bin vor Gott und Menschen ihm angetraut. Ich bin seine Frau und ich bleibe es in Ewigkeit.« Der Abt hob das schwere, sorgenvolle, sehr gütige Gesicht und sah sie forschend an. Jetzt erst nahm er wahr, dass die leuchtenden Augen und der entschlossene Mund vor ihm von einem Witwenschleier eingerahmt waren, der lang auf das schmucklos schwarze Gewand niederging. »Was diese Tracht bedeute?« fragte er zögernd. »Dem du getraut bist, lebt nicht mehr.« »Das war sein letztes Wort an mich«, erwiderte sie leiser. »Dann bist du frei, mein Kind. Auch Witwen dürfen wieder heiraten, nach göttlichem und menschlichem Recht. Lass mich die äußere Ordnung der Dinge richten. Wenn dein Gewissen dich in dieser Weise ledig erklärt«, bat er beinahe. Aber Veronika schüttelte wiederum den Kopf. Dann öffnete sie ungestüm den Mund, als wollte sie etwas Drängendes sagen, aber sie schloss ihn wieder, kniete nieder und bat mit zitternder Stimme um den priesterlichen Segen. Als der Abt durch die duftgrünen, vogelpfeifenden Wälder auf der vergrasten Römerstraße heimwärts ritt, sah er immer wieder das plötzliche, flehende Leuchten und Verstummen vor sich. »Sie hat ein Geheimnis«, grübelte er. »Sie sieht nicht aus wie eine Witwe, sondern wie eine Braut. Müsste ich ihr nicht glauben, ich würde meinen, sie hat schon einen neuen Bräutigam. Sie wartet auf etwas.« Veronika sah ihm vom Erker aus nach, weit über die grünen Kirschenwipfel hinausgebeugt, in denen schon die ersten blassen Korallen schwollen. Sollte sie ihn zurückrufen? Nicht, um seinem Rat zu folgen, oh niemals. Vielmehr, um einem einzigen Menschen, einem Weisen und Frommen, das zu sagen, was Tag und Nacht ihr Herz erfüllte. Aber sie sah den Reiter in die Waldbucht zwischen den blühenden Wiesen biegen und verschwinden. »Es lässt sich nicht sagen. Keiner wird mir's glauben.« »Alexis wird wiederkommen. Ich weiß es. Und darum bin ich hier. Und darum trage ich die Schlüssel seines Hauses an meinem Gürtel, als hätte er sie mir am Morgen nach der Hochzeit gegeben. Er soll alles finden, wie er es verließ.« Sie lächelte, heimlich und überlegen. »Glaubt ihr, hochwürdiger Vater, wie die Eltern und alle glauben, dass meine Ehe mit Alexis vorüber ist oder nie begonnen hat? Sie fängt erst an. Glaubst du, Alexis, dass du mich so leichten Kaufes loswirst? Glaubst du, es kann ein Mann so einfach aus dem Leben einer Frau entschlüpfen, die er einmal erwählt hat, und sie ihn? Glaubst du, das sei nur deine Sache?« An die ersten Jahre nach seinem Verschwinden durfte Veronika auch heute noch nicht denken. Als sie am Morgen nach der Abschiedsnacht auf dem einsamen Prunkbett erwachte, unter verwelkten Kränzen und tief herabgebrannten Kerzen, der ganze Raum hing voll grauer Schleier süßlich schwelenden Wachsdampfes, und das Geschehene je vor ihrem tastenden Nichtbegreifen aufsprang, eine riesensteile, lautlose Flammengarbe. Da fielen ihr auf einmal alle Sagen ein, die von Menschen erzählen, denen das lebendige Herz aus der Brust gerissen wurde.
dann füllte sich die brennende Leere in ihr mit allen Bildern des Verschollenen, die sie jemals ahnungslos in sich getrunken und längst vergessen hatte. Alexis war um sie, neben ihr, wie niemals in den Tagen vor der Hochzeit. Ob sie die Augen öffnete oder schloss, sie sah nur den Verlorenen. Alexis im grünbraunen Jägerloden, die Armbrust auf der Schulter. Alexis zu Pferde, die Stahlhaube oder den weit gekämmten dunklen Federhut auf den langen braunen Haaren. Die rot-gelbe Schärpe über den leichten Kürass geknüpft. Alexis im Kirchenstuhl, ernst mit steil gefalteten Händen. Alexis am Herdfeuer, beim Mahl und beim Schachspiel. Alexis in der feierlichen spanischen Tracht des Hochzeitszuges mit der goldenen Kette über dem schwarzen Samt. So hatte sie ihn zuletzt gesehen. Jeder Jüngling, der über den Hof schritt, trug seine Züge, hatte seinen Gang, dass sie manchmal auffahrend ans Fenster lief oder mitten auf dem Dorfweg erstarrte. Die Hand auf dem Herzen. Nun ist er es doch. Erst als er näher kam, zerrann das Trugbild. Es war ein Knecht aus dem Wald, ein Bettler, ein Bote oder gar ein Mönch aus dem Waldstift. Alles sprach von ihm, nur die Menschen nicht. Seine Bücher verstaubten auf dem Wandbord der Stube, die alles mied wie einen Raum, wo es spukt. Seine Laute lehnte mit welken Bändern in der Ecke, seine Jagdwaffen und ein altes Lederkoller lagen im anderen Winkel. Die Glocken auf der Wiese waren stahlblau, wie sein Knabenkittel aus der Zeit vergessener Spiele. Unter der Linde am Hügelkamm hatte er abends oft gesessen, am Waldrand drüben hatte der rote Mantel zuerst geleuchtet, wenn er vom Felde kam. Über die Freitreppe war der Hochzeitszug gegangen. Auf den breiten Steinen des Hofes schienen seine Fußspuren wie eingefroren, eingebrannt zu haften und begannen zu glühen, wenn sie nur hinsah. Sie kannte sich nicht mehr. Wie kann es sein, dass ein Mensch sich so tief in einen anderen einnistet, einfliegt bis ins innerste Gewebe seines Seins, und er weiß nichts davon, bis ein jäher Ruck die Fasern, die untrennbar verwoben, auseinanderreißt. Nun wusste sie jedes einzelne Wort, das sie je miteinander getauscht hatten. Es waren so wenige und so geringe wie zwischen selten vereinten Nachbarskindern. Jetzt funkelten sie alle kostbar und neu. Alexis war fortgegangen. Er war noch nie so nah gewesen. Das war sein erstes Nahsein in den Fieberbildern des Schmerzes. Als sie verebbten und der Riss sachte zu heilen begann, wie sich der Haufen gestürzten Brandschutz allmählich mit barmherzigem Grün verschleiert, da sah sie, dass er nun noch anders nahe war. Die letzte Rede jener Nacht flocht sie geheimnisvoll und unauflöslich zusammen. Das war sein Vermächtnis, das sie in sich zu tragen und zu reifen hatte, wie sie sein Kind getragen hätte. Wenn er vor ihr floh bis an die Grenzen der Erde, sie blieb die Einzige, die sein Geheimnis wusste, und damit war ihr Leben so an seines gebunden, dass er sie mitnahm auf jeden Schritt, ob er es wollte und wusste oder nicht. Er war von ihr gegangen, um in Gott einzutauchen, sie aber war die Tür gewesen, durch die er hindurchschritt, und sie hatte sich nicht versperrt. Sie hatte von Bauopfern gehört, die man in alter Zeit unter Brücken und Türme mauerte. So war sie in sein Schicksal eingesenkt, unwiderruflich, nie mehr auszulösen. Sie sah und verstand, wie Eheleute miteinander lebten, gut und friedlich. Dennoch, als hause jedes auf einem anderen Stern, die Frau mit den Kindern und der Wirtschaft, der Mann in Männergefahren und Männergeschäften, so war sie Alexis tiefer verbunden, als wenn sie wie andere ihr Leben geteilt hätten. Er wusste es nicht. Er musste es einmal erfahren. Es wurde Hoffnung aus der Sehnsucht und endlich Gewissheit. Alexis würde wiederkommen. Sie wusste nicht wann, nicht wie. Er würde noch einmal vor ihr stehen und dieselbe stumme Frage tun, wie an jenem furchtbaren und gesegneten Abend. Dann aber würde sie die rechte Antwort wissen.
Das war ein Tag im Mai, als unseres Herrn Himmelfahrt gefeiert wurde. Stille und Klarheit standen über der Erde wie ein leise wiegendes Meer, glashell und sonnenwarm. Die Wiesen blühten hoch und hundertfarbig, Grillen schrillten unter dem Lerchenjubel, Bienen kreisten in schläfrigem Fleiß. Der Bach begann unmerklich lauter zu rauschen, während der endlose Nachmittag zum Abend zerschmolz. Es war um die Vesperstunde. Veronika saß auf dem Hügelbänkchen unter der breitesten Linde und sah durch die wasserklare Stille zum zaubergrünen Wald hinunter, über dem der Himmel feurig zu spielen begann. Über ihrem Haupte stand das große Herzgeblätter reglos und schimmernd in der späten Sonne. Da sah sie, wo die tiefe Bucht der Wiese weißgold und purpurblau vor wilden Narzissen und Akelei zwischen die dunklen Tannen schäumte, einen Mann aus dem Wald in die starke Helle der Straße treten, still stehen bleiben, auf einen Stock gestützt und dann mit jäh gebreiteten Armen und schnellen, hinkenden Schritten auf den Hügel zukommen. Es war Alexis, der wiederkam. Sie wusste es. Ohne Staunen und ohne, dass ihr Herz vor Schrecken stille stand. Nur ihre Finger drängten sich eng aneinander. Sie saß und wartete. Der Mann kam immer näher. Er ging mit heftigen, ungleich schleppenden Schritten wie einer, der halb gejagt und halb gefesselt geht. Er wusste wohl nicht, dass ihn jemand sah, denn er breitete immer wieder die Arme aus wie in wildem Jubel. Er schwang den Stock, er warf sich in die Knie und schien das Gras am Wegrand zu küssen. Immer wieder blieb er an Bäumen stehen, umarmte sie, das Gesicht an die Rinde gepresst. Er führte die blühenden Zweige an seine Stirn und drückte sie an sein Herz, und immer wieder wischte er mit beiden Händen über seine Wangen, wie ein weinendes Kind. Ein Fremder hätte den sonderbaren Wanderer einen Narren oder Betrunkenen genannt. Veronika sah und verstand. Es war ja Alexis, der wiederkam. Nun stieg der Weg steil auf, schwang einen langen Bogen und schnitt den Himmelsrand ab. Der Mann ließ endlich die Hecken, in die er beide Hände tauchte, wie ein Verdurstender ins Wasser, und stieg hinauf in die strömende rote Helligkeit. Da sprang Veronika auf und ballte beide Hände schmerzhaft an der Brust. Sie wusste erst nur einen dumpfen Schrecken, und dann, als wäre ein lautes Wort in ihre Ohren gesprochen. »Er hat ja keine Flügel mehr.« Der dort gehastet kam, war nicht derselbe, der einst von ihr gegangen war. Hatte sie erwartet, der Wiederkehrende würde mit gebreiteten Flammenflügeln gefahren kommen, ein niedergleitendes Licht vom Lichte Gottes? Der Mann, der nun hoch aufgerichtet vor dem feurig flutenden Himmel schritt, war nur ein fremder Schatten, der trotzig von der glühenden Unendlichkeit abstach. Ein Ungeduldiger, dessen Fuß vor Ungestüm stolperte, da mit gierig zitternden Händen nach allem griff und an sich zu raffen suchte, was er gestern verlassen hatte. Hatte er nicht einst den Engeln geglichen, den lohend reinen, vom Sturm des Gehorsams entrückten? Nie mehr, nie mehr. Die Namen brannten plötzlich auf ihren Lippen wie Wunden. Das war er gewesen, da er von ihr ging, die zu klein war, den göttlichen Überschwang zu fassen, der nur in das Meer Gott verströmen konnte. Er, dem ihre Seele 7 Jahre lang gefolgt war auf seiner fernen Bahn, wie ein kleiner treuer Stern um seine große Sonne schwingt, unendlich fern und doch Licht von ihrem Licht, dunkel von ihrem Schatten. Ihm war sie gefolgt, kreisend um das Wunder seiner stürmischen Fahrt, immer enger an Gott heran. Und nun stürzte der führende Stern aus dieser Nähe zur finstern Erde zurück, und die Himmel brannten entsetzt von seinem Sturz, und die schwarze Schwere dessen, was unten war, hob sich rasend und triumphierend schnell dem Fallenden entgegen, ihn wieder aufzusaugen, den Mann, der da vor der brennenden Abendwand auf sie zukam, Mensch aus Erde mit den versenkten Flügeln eines Erzengels.

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Gelesen hat für Sie Martin Ploderer.

Liebe Hörerinnen und Hörer von Radio Maria, genau wie Sie warten wir auch noch immer gespannt auf die Messe mit dem Heiligen, mit dem Papst. Ja, es liegt auch daran, dass alle den Papst umjubeln und es schwer ist, durchzukommen bis zum Ort der Heiligen Messe. Also noch ein wenig Geduld. Sobald es losgeht, dann geht's bei uns auch los.

Und 22 Grad und angenehmer Wind dazu. Papst Leo XIV. Hat am vergangenen Samstag, dem 6. Juni, seine sechstägige Spanienreise begonnen und ist unter anderem schon in den Metropolen Madrid und Barcelona gewesen. Vorgestern feierte er die Heilige Messe in Barcelona, gestern in Gran Canaria und heute schließlich auf Teneriffa, von wo aus er heute Abend seine Rückreise nach Rom antreten wird. Der heutige Tag kann unter einem Stichwort zusammengefasst werden: Herz. Wir kennen das Herz einerseits aus dem Wappen von Papst Leo als augustinisches Symbol und andererseits ist heute das Herz Jesu Hochfest. Und zu guter Letzt stand der Tag heute unter dem Fokus der Begegnung mit Menschen, die es schwer haben, mit Flüchtlingen, mit Immigranten, für die der Papst um eine herzliche Aufnahme bittet. Teneriffa liegt im Atlantischen Ozean, ist die größte der Kanarischen Inseln und gehört zum Königreich Spanien. Die Insel ist 83 Kilometer lang und 53 Kilometer breit und hat eine Fläche von gut 2000 Quadratkilometer. Sie ist mit 950.000 Einwohnern die bevölkerungsreichste Insel Spaniens. Die Hauptstadt ist Santa Cruz de Tenerife, von wo aus wir heute die Messe übertragen. Teneriffa ist eine Vulkaninsel. So kommt es nicht von ungefähr, dass vorher Vertreter der Zivilbehörden dem Papst ein Kreuz aus Vulkangestein überreicht haben. Ja, wir sehen, das versammelte Volk erhebt sich, der Gesang des Chors hat begonnen, was auf den bevorstehenden Einzug des Papstes hindeutet. Ja, das ist heute die letzte Messe, die wir aus Spanien übertragen werden. Was können wir zur heutigen Messe sagen? Sie ist die Messe zum Hochfest Herz Jesu. Die Verehrung des Herzen Jesu ist eine Ausdrucksform der römisch-katholischen Spiritualität. Dabei wird Jesus Christus unter dem Gesichtspunkt seiner durch sein Herz symbolisierten Liebe verehrt. Der dazugehörige Grundtext aus dem Johannesevangelium: Als sie aber zu Jesus kamen und sehen, dass er tot war, zerschlugen sie ihm die Beine nicht, sondern einer der Soldaten stieß mit der Lanze in seine Seite und zugleich floss Blut und Wasser heraus. Die Kirche hat in diesen beiden Elementen stets auch die Sakramente der Taufe und der Eucharistie erkannt. Das Fest entwickelte sich im Mittelalter unter damals vorherrschenden menschlichen Spiritualität und Mystik. Wichtige Vertreter dieser Entwicklung waren der Zisterzienser Abt Bernhard von Clairvaux, der Franziskaner Benaventura und die Mystikerinnen, die drei Frauen von Helfter. Auch Papst Franziskus hat in seiner letzten Enzyklika, die Lexit Vos aus dem Jahr 2024, das Herz Jesu in den Mittelpunkt seiner Betrachtungen gestellt. Zur heutigen Messe werden rund 80.000 Gläubige erwartet. Wir haben schon den Altarraum gesehen, der bühnenartig gestaltet ist. Jetzt zieht die liturgische Prozession mit den Konzelebranten, vor allem den Bischöfen und den liturgischen Diensten, durch das Volk Gottes hin zum Altar. Wir sehen hier auf der rechten Seite das Gnadenbild unserer lieben Frau von Candeliera. Darunter stehen zwei Reliquiare. Eine Reliquie enthält die Reliquien des heiligen Bruders Petro, ein Missionar und Apostel der Nächstenliebe in Guatemala.
Und das andere Reliquiar enthält eine Körperreliquie vom heiligen José de Anchieta. Er stammt aus La Laguna, wirkte als Missionar und Apostel Brasiliens und war der erste von Papst Franziskus heilig gesprochene. Der wunderschöne Blumenschmuck stammt von einem Floristentum aus der Pfarre Nuestra Señora de la Concepción, hier von der Insel. Im Mittelpunkt stehen dabei eine für die Kanaren sehr charakteristische Blume, die Stelzlilie. Der Gesang zur Einzugsprozession greift Themen aus dem Johannesevangelium, dem 4. Kapitel, auf. Hebe deinen Blick. Der Refrain: Richte den Blick auf, liebe Christi des Richte den Blick auf die liebe Christi des Herrn. All dein Durst nach Liebe und Frieden stille in seinem Herzen.

Der Papst ist nun die Stiegen zum Altarraum emporgestiegen, schreitet auf den Altar zu, den er nun mit Kuss und Weihrauch verehren wird. Christus in unserer Mitte, das Symbol des Altars, der Tisch, um dem sich die Gläubigen versammeln.

Die Altardecke, die wir hier sehen, am Altar ausgebreitet, wurde von den Nonnen des Clarissenklosters Monastero de Santa Clara in La Laguna angefertigt. Und ebenfalls die fast 40.000 Hostien, die heute für die Feier der Kommunion, für die Austeilung der Kommunion verwendet werden, wurden in diesem Kloster gebacken. Der Chor hat seinen Eröffnungsgesang beendet und die Gläubigen haben erneut den Papst mit Jubel begrüßt. Der Papst kehrt nun an seinen Sitz, von wo er in jedem Moment mit dem Kreuzzeichen die Feier der Heiligen Messe eröffnen wird. Im Namen des Vaters und des Sohnes und des Heiligen Geistes. Der Friede sei mit euch. Der Herr Jesus, der uns eingeladen hat, zur Feier sein Wort zu hören und seine Eucharistie zu empfangen, ihn wollen wir begegnen mit bereiteten Herzen und wollen bekennen, dass wir gesündigt haben. Ich bekenne Gott dem Allmächtigen und allen Brüdern und Schwestern, dass ich Gutes unterlassen und Böses getan habe. Ich habe gesündigt in Gedanken, Worten und Werken, durch meine Schuld, durch meine Schuld, durch meine große Schuld. Darum bitte ich die selige Jungfrau Maria, alle Engel und Heiligen und euch, Brüder und Schwestern, für mich zu beten bei Gott, unserem Herrn. Der allmächtige Gott, erbarme sich unser, erlasse uns die Sünden nach und führe uns zum ewigen Leben. Wir begrüßen Christus, den Herrn, im Kyrie, aus dem Messordinarium der Missa della Vergine di Candelaria.

0: Das Tagesgebet. Lasset uns beten. Allmächtiger Gott, wir verehren das Herz deines geliebten Sohnes und preisen die großen Taten seiner Liebe. Gib, dass wir aus dieser Quelle göttlichen Erbarmens die Fülle der Gnade und des Lebens empfangen. Darum bitten wir durch Jesus Christus, deinen Sohn, unseren Herrn und Gott, der in der Einheit des Heiligen Geistes mit dir lebt und herrscht in alle Ewigkeit. Es folgt nun die erste Lesung, die ein junger Mann von der Insel El Hierro vorlesen wird. Er stammt aus der Pfarrei Santa Maria di Candelaria. Aus dem Buch Deuteronomium, dem 7. Kapitel.
1: Lectura del libro del Deuteronomio.
0: Mose sprach zum Volk: Du bist ein Volk, das dem Herrn, deinem Gott, heilig ist. Dich hat der Herr, dein Gott, auserwählt, damit du unter allen Völkern auf der Erde leben wirst, das Volk wirst, das ihm persönlich gehört. Nicht, weil ihr zahlreicher als andere Völker wärt, hat euch der Herr ins Herz geschlossen und auserwählt. Ihr seid das Kleinste unter allen Völkern. Weil der Herr euch liebt und weil er auf den Schwur achtet, den er euren Vätern geleistet hat, deshalb hat der Herr euch mit starker Hand herausgeführt und dich aus dem Sklavenhaus freigekauft, aus der Hand des Pharao, des Königs von Ägypten. Daran sollst du erkennen, der Herr, dein Gott, ist der Gott, er ist der treue Gott. Noch nach 1000 Generationen bewahrt er den Bund und erweist denen seine Huld, die ihn lieben und seine Gebote bewahren. Denen aber, die ihn hassen, vergilt er ins Angesicht und tilgt jeden aus. Er zögert nicht, wenn er ihn hasst, sondern vergibt ihm ins Angesicht. Aus dem Psalm 103: Die Huld des Herrn währt immer und ewig.

Preise den Herrn, meine Seele, und alles in mir seinen heiligen Namen. Preise den Herrn, meine Seele, und vergiss nicht, was er dir Gutes getan hat.

der dir all deine Schuld vergibt und all deine Gebrechen heilt, der dein Leben vor dem Untergang rettet und dich mit Huld und Erbarmen krönt

Der Herr vollbringt Taten des Heils, Recht verschafft er allen Bedrängten. Er hat Mose seine Wege kundgetan, den Kindern Israels seine Werke.

Der Herr ist barmherzig und gnädig, langmütig und reich an Huld. Er handelt an uns nicht nach unseren Sünden und vergilt uns nicht nach unserer Schuld.

Nach der Kantorin aus der Pfarre Maria Empfängnis aus La Laguna tritt nun eine Jektorin aus der Insel La Palma.

0: Liebe. Nicht, dass wir Gott geliebt haben, sondern dass er uns geliebt und seinen Sohn als Sühne für unsere Sünden gesandt hat. Geliebte, wenn Gott uns so geliebt hat, müssen auch wir einander lieben. Niemand hat Gott je geschaut. Wenn wir einander lieben, bleibt Gott in uns und seine Liebe ist in uns vollendet. Daran erkennen wir, dass wir in ihm bleiben und er in uns. Er hat uns von seinem Geist gegeben. Wir haben geschaut und bezeugen, dass der Vater den Sohn gesandt hat als Retter der Welt. Wer bekennt, dass Jesus der Sohn Gottes ist, in dem bleibt Gott und er bleibt in Gott. Wir haben die Liebe, die Gott zu uns hat erkannt und gläubig angenommen. Gott ist die Liebe. Und wer in der Liebe bleibt, bleibt in Gott und Gott bleibt in ihm.
1: Quien confiese que Jesús es el Hijo de Dios, Dios permanece en él y él en Dios. Y nosotros hemos conocido el amor que Dios nos tiene y hemos creído en él. Dios es amor y quien permanece en el amor permanece en Dios y Dios en él. Palabra de Dios.
0: Auf die zweite Lesung folgt nun der Halleluja-Ruf, um den auferstandenen Herrn in unserer Mitte zu begrüßen, der mit seinem Wort mitten unter uns tritt. Das Evangelium wird von einem Diakon der Diözese verkündet, ein ständiger Diakon und bedeutender Sänger und Komponist christlicher Musik. Er tritt nun zusammen mit Kerzen und Weihrauch vor den Heiligen Vater, um seinen Segen zu empfangen, damit das Wort, das er uns verkündet, reiche Frucht zu bringen vermag in unseren Herzen. Das Evangeliar in der Liturgie ist mehr als ein Buch, es ist eine Ikone Christi. Deshalb liegt es jetzt noch am Altar, an dem Ort, wo das Wort Gottes später Fleisch werden wird. Es wird von diesem privilegierten Ort zum Ambo getragen, in feierlicher Prozession, begleitet von Weihrauch und Kerzen. Und es wird nicht von irgendjemandem, sondern von einem Diakon verkündet, der dazu jetzt vom Papst den Segen erhält.

0: groß und wunderbar sind deine Werke, o Herr, allmächtiger Gott. Wahrhaft gerecht sind deine Wege, o König der Völker. Halleluja.
1: El Señor esté con ustedes.
0: Der Herr sei mit euch und mit deinem Geiste.
1: Lectura del Santo Evangelio según San Mateo.
0: Aus dem Heiligen Evangelium nach Matthäus, aus dem 11. Kapitel. Der Diakon inszeniert nun das Evangeliar, aus dem er nun die Worte Jesu verkünden wird. In jener Zeit sprach Jesus: Ich preise dich,

Vater, Herr des Himmels und der Erde, weil du das vor den Weisen und Klugen verborgen und es den Unmündigen offenbart hast. Ja, Vater, so hat es dir gefallen. Alles ist mir von meinem Vater übergeben worden. Niemand kennt den Sohn, nur der Vater. Und niemand kennt den Vater, nur der Sohn und der, dem es der Sohn offenbaren will.

Kommt alle zu mir, die ihr mühselig und beladen seid. Ich will euch erquicken. Nehmt mein Joch auf euch und lernt von mir, denn ich bin gütig und von Herzen demütig. Und ihr werdet Ruhe finden für eure Seele, denn mein Joch ist sanft und meine Last ist leicht.

der Diakon bringt das Evangeliar nun zu Papst Franziskus, der es durch einen Kuss verehren wird und mit demselben das Zeichen des Kreuzes segnend über die versammelte Gemeinde, über uns alle zeichnet.

0: Nun setzt sich der Heilige Vater und wir warten auf seine Homilie, seine Auslegung des Wortes Gottes am heutigen Hochfest des Heiligsten Herzens Jesu. Es ist die letzte Ansprache des Papstes auf dieser Spanienreise. Liebe Brüder und Schwestern, es ist eine Gnade, uns an dem Tag zu versammeln, an dem wir das Herz Jesu als das Herz der Geschichte betrachten können. Ich freue mich, mit euch die Eucharistie zu feiern und für den Glauben und die Liebe zu danken, von denen ich auf dieser apostolischen Reise so viele Zeugnisse erhalten habe und die auch diesen Archipel, der für seine Schönheit und Gastfreundschaft bekannt ist, zu einem Ort machen, an dem der Auferstandene uns vorausgeht und sich uns zu erkennen gibt. Das vor uns liegende Meer erinnert an die Unendlichkeit ebenso wie der Himmel, doch unendlich ist vor allem die Sehnsucht, die das Herz Gottes mit so vielen menschlichen Herzen verbindet, deren Freude und Hoffnung, Trauer und Ängste im Herzen der Kirche überall Widerhall finden. Kein Mensch ist eine Insel. Die geografische Lage dieser Diözese und die pastoralen Herausforderungen, denen sie sich stellen muss, bezeugen, dass wir zur Begegnung geboren sind und dass es kein Hindernis, keine Entfernung, keine Gefahr und keine Bedrohungen gibt, die einen Menschen an seiner Reise hindern können. Ob man nun ein Leben lang am selben Ort bleibt, ob man sich entscheidet oder gezwungen ist, aufzubrechen, niemand bleibt einfach stillstehen. Das ist das Geheimnis des Herzens, der innere Ruf zum Aufbruch und zur Begegnung. Das Herz Jesu zeigt uns jedoch, wie wir uns in unserer unfruchtbaren Dynamik nicht verlieren. Gott hat seinen einzigen Sohn in die Welt gesandt, damit wir durch ihn leben. Leben entsteht, wenn Leben geschenkt wird. Anderenfalls dreht man sich im Kreis. Tatsächlich erinnert das Konzil daran, dass der Mensch zur Gemeinschaft mit Gott berufen ist und sich selbst nur durch die aufrichtige Hingabe seiner selbst vollkommen finden kann. Seine tiefste Berufung besteht darin, in die trinitarische Dynamik der empfangenden und mitgeteilten Liebe einzutreten. Papst Franziskus stellte fest, viele Menschen spüren eine tiefe Unausgeglichenheit, die sie dazu bewegt, alles in Höchstgeschwindigkeit zu legen, um sich beschäftigt zu fühlen, in einer ständigen Hast, die sie wiederum dazu führt, alles um sich herum zu überfahren. Das wirkt sich auf eine Art, die Umwelt zu behandeln, aus. Das sind Worte, die auch Fragen an die touristische Bedeutung Teneriffas richten, sei es in Bezug auf das Herz derer, die ihren Urlaub verbringen, sei es für die, die auf der Insel leben und arbeiten und dabei mit Besuchern aus vielen Ländern der Welt in Kontakt kommen. Wonach sucht das menschliche Herz? Wie kann man seinen Durst wahrhaftig stillen? Wie wichtig ist es gerade für den, der sich am Evangelium orientieren will, nicht alles auf Geschäft und Gewinn zu reduzieren? In Wirklichkeit kosten diejenigen jeden einzelnen Moment mehr aus und erleben ihn besser, die aufhören, auf der ständigen Suche nach dem, was sie nicht haben, hier und da und dort etwas aufzupicken. Sie sind es, die erfahren, was es bedeutet, jeden Menschen und jedes Ding zu würdigen und die lernen, mit den einfachsten Dingen in Berührung zu kommen und sich daran zu freuen. So sind sie fähig, die unbefriedigsten Bedürfnisse abzubauen und reduzieren die Ermüdung der verlassenen, der versessenen Strebenden. Liebe Brüder und Schwestern, gestaltet eure Berufung zur Gastfreundschaft in diesem Sinn. Heute scheint das Evangelium diese Herausforderung noch zu verschärfen und erinnert an den Reichtum der Armen. Ein Paradox, das direkt auf das Leben Jesu verweist, auf seine Wahrheit, auf den Weg, auf den er uns weiterhin ruft, ihm nachzufolgen. In dem Abschnitt, den wir gehört haben, preist er den Vater dafür, es sind die Kleinen, was in diesem Zusammenhang die Geringsten bedeutet, diejenigen, die für unfähig gehalten werden, zu denken und zu sprechen, denen Gott sich selbst offenbart hat. Er hat sie mit dem beschenkt, was denen verborgen bleibt, die von Bewunderung und Erfolg umgeben sind. Mit dem apostolischen Schreiben Dilexit Te wollte ich diesen privilegierten Platz der Armen in der göttlichen Offenbarung und in der Sendung der Kirche Beachtung schenken. Es ist ein Geheimnis, das auf diesen Inseln ganz besonders sichtbar wird, dass sie im Zentrum von Migrationsrouten liegen und somit ein Ort der Erstaufnahme für Brüder und Schwestern ist, deren Reise meist unsäglichen Gefahren und Gewalttaten ausgesetzt ist. Angesichts derer, die mit der Verzweiflung spekulieren, können wir als Christen den Herrn nachahmen, der sagt: Kommt alle zu mir, die ihr mühselig und beladen seid, ich will euch erquicken. Die größte Gnade besteht allerdings darin, dass wir uns von denen evangelisieren lassen, denen wir zu Hilfe kommen. Wir sollen die geheimnisvolle Weisheit Gottes erkennen, die in ihrem Fleisch eingeschrieben ist. Die Armen sind in äußerst unsicheren Verhältnissen aufgewachsen, haben gelernt, unter widrigsten Umständen zu überleben. Sie vertrauen auf Gott in der Gewissheit, dass niemand sonst sie ernst nimmt. Sie helfen sich gegenseitig in den dunkelsten Stunden und haben auf diese Weise vieles gelernt, was sie im Geheimnis ihres Herzens bewahren. Diejenigen unter uns, die keine solchen Grenzerfahrungen in ihrem Leben gemacht haben, können sicherlich viel aus jener Quelle der Weisheit schöpfen, die die Erfahrung der Armen darstellt. Nur wenn wir unser Klagen mit ihren Leiden und Entbehrungen in Beziehung setzen, können wir eine Ermahnung vernehmen, die uns nahelegt, unser Leben einfacher zu gestalten. Der Herr, der diejenigen zurechtweist und in Zucht nimmt, die er liebt, möchte unser Leben einfach und würdevoll werden lassen. Liebe Brüder und Schwestern, ich danke euch dafür, was ihr seid und was ihr tut, indem ihr diese Insel zu einem Ort macht, an dem man das Herz Christi im freundschaftlichen und gastfreundlichen Antlitz brüderlicher Menschen und Gemeinschaften finden kann. Wir haben die Liebe, die Gott zu uns erkannt und gläubig angenommen. Möge dieses Glaubensbekenntnis aus dem ersten Brief des Apostels Johannes immer in euch aufleuchten und euch zum Gebet und zum Handeln motivieren. Schenkt den Heranwachsenden und jungen Menschen, den Reichen und den Armen, den Einheimischen und den Gästen eure Aufmerksamkeit. Sie alle müssen mit einem Blick wahrgenommen werden, der über den äußeren Schein hinausgeht und die Tiefe ihrer unruhigen Herzen erkennt, die nicht selten, vielleicht unbewusst, bereits auf das Reich Gottes und seine Gerechtigkeit ausgerichtet sind. Ihr sollt davon überzeugt sein, Gott ist die Liebe, und wer in der Liebe bleibt, bleibt in Gott und Gott in ihm. Das ist das Herz des Evangeliums, das Herz Christi. Wer darin eintaucht, lebt nicht mehr für sich selbst allein, öffnet allen dieses Meer der Liebe. Das ist mein Wunsch und mein Gebet für euch alle, denen ihr begegnet werdet. Starke Worte von Papst Leo dem 14., die das Volk, das zuhörende Volk, mit jubelndem Applaus aufgenommen hat, zugestimmt hat. Ja, wir kehren zurück zum Grundthema des heutigen Tages, das Herz. Das Herz für die Armen, das Herz für die Flüchtlinge, das Herz für die Touristen, das Zur-Ruhe-Kommen im Moment, das Zur-Ruhe-Kommen im Herzen Jesu. In diesem Moment der Stille, nach dem Evangelium, nach der Predigt, werden jetzt die Fürbitten, die Gebete an Gott vom Volk Gottes gesprochen. Ich entschuldige mich, wir sprechen das apostolische Glaubensbekenntnis, das große Glaubensbekenntnis.
1: Hijo único de Dios, nacido del Padre antes de todos los siglos, Dios de Dios,
0: Gott von Gott, Licht vom Licht, wahrer Gott vom wahren Gott, gezeugt, nicht geschaffen, eines Wesens mit dem Vater, durch ihn ist alles geschaffen. Für uns Menschen und zu unserem Heil ist er vom Himmel gekommen, hat Fleisch angenommen durch den Heiligen Geist aus der Jungfrau Maria und ist Mensch geworden. Er wurde von uns gekreuzigt unter Pontius Pilatus, hat gelitten und ist begraben worden, am dritten Tage auferstanden nach der Schrift und aufgefahren in den Himmel. Er sitzt zur Rechten des Vaters und wird wiederkommen in Herrlichkeit, zu richten die Lebenden und die Toten. Seiner Herrschaft wird kein Ende sein. Ich glaube an den Heiligen Geist, der Herr ist und lebendig macht, der aus dem Vater und dem Sohn hervorgeht, der mit dem Vater und dem Sohn angebetet und verherrlicht wird, der gesprochen hat durch die Propheten und die eine heilige katholische und apostolische Kirche. Wir bekennen dir eine Taufe zur Vergebung der Sünden, wir erwarten die Auferstehung der Toten und das Leben der kommenden Welt. Ja, und auf das Bekenntnis des Glaubens folgen nun die Fürbitten. Richten wir unsere Gebete an Gott, den Vater, der uns seine unendliche Liebe im Herzen seines Sohnes Jesus Christus offenbart hat, und bitten wir im Glauben für die Nöte der gesamten Menschheit. Lasst uns zum Herrn beten. Wir bitten dich, erhöre uns. Die erste Fürbitte liest ein Mitglied des Diözesanpastoralrates für Papst Leo und alle Hirten, damit sie das Volk Gottes mit den Gefühlen des Herzens Christi führen. Die zweite Fürbitte von einer philippinischen Migrantin. Für die Regierenden der Nationen, damit sie durch Gerechtigkeit und Solidarität den Frieden und ein würdiges Leben für alle fördern. Die nächste Fürbitte, ein afrikanischer Migrant aus Guinea-Bissau. Für diejenigen, die unter den Dramen der Migration, der sozialen Ausgrenzung, der Krankheit und der Armut leiden, damit sie Trost in Christus und Unterstützung bei ihren Brüdern und Schwestern finden.

Evangelis, der Direktor der De La Salle-Schule in Santa Cruz de Tenerife, für die Gabe der Berufungen, damit in der Kirche Männer hervortreten, die ihren Brüdern mit der Nächstenliebe des guten Hirten dienen. Nun eine velozianische Migrantin. Für die Familien, damit sie die Freude erleben, den Glauben weiterzugeben und die Gabe der Gastfreundschaft zu leben. Und nun die Vorsitzende der Diözesanen Ordenskonferenz. Für diese Eucharistiefeier, damit der Herr uns ein mitfühlendes Herz schenkt, das sich um die Bedürftigsten kümmert.

Höre, Vater, die Gebete deiner Kirche, die in unermesslicher Liebe deines Sohnes feiert, und gewähre uns, worum wir dich in seinem Namen bitten, durch Jesus Christus, unseren Herrn. Amen. Und mit den Fürbitten endet nun der Wortgottesdienst, und mit der Gabenprozession beginnt die Eucharistiefeier. Die Gaben von Brot und Wein werden in feierlicher Prozession vor dem Papst getragen. Daran beteiligt sind eine Familie, ein Ehepaar mit zwei Kindern, dann Inselbewohner in traditioneller Tracht und darüber hinaus eine Ordensschwester aus Kolumbien, Generaloberin ihres Ordens der Bethlehemitinnen, einer Kongregation, die heute 500 Ordensschwestern in 12 Ländern weltweit umfasst. Der Diakon, der soeben den Altar bereitet, ist der Diözesanbeauftragte für die Krankenseelsorge. Der Chor und die versammelte Gemeinde singen zusammen: Quiero estar, Señor, en tu presencia. Ich möchte, Herr, in deiner Gegenwart sein. Ich möchte, Herr, an deinem Tisch sein und dir heute meine vollen Hände bringen und dir heute meine ganze Liebe schenken.

Nimm uns an. Nimm es an. Herr, es ist meine Ernte. Nimm es. Verwandle es, Herr, in eine reine Gabe.

Mit dem Brot, Herr, bringe ich mein Leben. Mit dem Kelch gehen meine Wunden. Zu deinem Altar, Herr, bringe ich meine Ehre. Zu deinem Altar, der Liebe, mein Herz. Der Text von diesem erbaulichen Lied stammt von Camilo Edozian, einem weltweit bekannten spanischen Priester und Komponisten liturgischer Musik.

Die heiligen Gefäße, insbesondere die historisch und künstlerisch wertvollen Kelche, stammen aus dem Museum der Kathedralkirche von La Laguna. Eine Ausnahme bildet der Kelch, mit dem der Papst die Messe feiert. Dieser Kelch wird als historisches Andenken in der Diözese bleiben. Papst Leo XIV. Wird ihn nach dem Ende der Heiligen Messe der Diözese schenken. Es ist der Kelch, den der Papst soeben in die Hand genommen hat.

Wie vorhin, das Evangeliar, die Ikone des Wortes Gottes, mit Weihrauch geehrt wurde, so werden nun die Gaben mit Weihrauch geehrt. Der Weihrauch symbolisiert hier auch die Gebete der Gläubigen, die Sehnsüchte, die Anliegen der Gläubigen, die sie mit den Gaben von Brot und Wein auf den Altar gelegt haben. Sie mögen aufsteigen vor Gottes Angesicht, wie dieser Weihrauch dem Himmel emporsteigt.

Der Weihrauch wird zur Versinnbildlichung, zur Verehrung der Gegenwart Christi in der Gemeinde verwendet. Er ist gegenwärtig in seinem Wort, in der Person dessen, die das Opfer darbringt, der Papst, und in der versammelten Gemeinde, die jetzt mit dem Weihrauch geehrt wird. Denn Jesus hat selbst gesagt, wo zwei oder drei in meinem Namen versammelt sind, da bin ich mitten unter ihnen. Und so wie der Weihrauch nachher auch den Leib und das Blut Christi zur Elevation ehren wird, so hat er sein Volk, das Volk Gottes, nun geehrt. Betet, Brüder und Schwestern, dass mein und euer Opfer Gott, dem allmächtigen Vater, gefalle. Der Herr nehme das Opfer an aus deinen Händen zum Lob und Ruhme seines Namens, zum Segen für uns und seine ganze heilige Kirche. Allmächtiger Gott, sieh auf das durchbohrte Herz deines Sohnes, der uns geliebt und sich für uns hingegeben hat. Lass unser Opfer dir wohlgefallen und zur Sühne für unsere Sünden werden. Durch Christus, unseren Herrn. Der Herr sei mit euch und mit deinem Geiste. Erhebet die Herzen, wir haben sie beim Herrn. Lasst uns danken dem Herrn, unserem Gott. Das ist würdig und recht. In Wahrheit ist es würdig und recht, dir, Herr, allmächtiger Vater, zu danken und deine Größe zu preisen. Denn in deiner unendlichen Liebe hast du ihn, deinen eingeborenen Sohn, für uns am Kreuz erhöht, damit alle Welt zu ihm aufblicke. Aus seiner geöffneten Seite strömen Blut und Wasser, aus seinem durchbohrten Herzen entspringen die Sakramente der Kirche. Das Herz unseres Erlösers steht offen für alle, damit sie freudig schöpfen aus den Quellen des Heils. Darum loben und preisen wir deine Güte und singen mit den Engeln und Heiligen das Lied deiner Herrlichkeit. Das Sanctus. Heilig, heilig, heilig.

Geheimnis des Glaubens. Deinen Tod, o Herr, verkünden wir und deine Auferstehung preisen wir, bis du kommst in Herrlichkeit.

das Amen, die feierliche Zustimmung der Gemeinde zum eucharistischen Hochgebet. Es folgt das Vaterunser in spanischer Sprache.

Erlöse uns, Herr, mächtiger Vater, von allem Bösen und gib Frieden in unseren Tagen. Komm uns zu Hilfe mit deinem Erbarmen und bewahre uns vor Verwirrung und Sünde, damit wir voll Zuversicht das Kommen unseres Erlösers Jesus Christus erwarten. Denn dein ist das Reich und die Kraft und die Herrlichkeit in Ewigkeit. Der Herr hat zu seinen Aposteln gesagt: Frieden hinterlasse ich euch, meinen Frieden gebe ich euch. Deshalb bitten wir, Herr Jesus Christus, schau nicht auf unsere Sünden, sondern auf den Glauben deiner Kirche und schenke ihr nach deinem Willen Einheit und Frieden. Der Friede des Herrn sei allezeit mit euch und mit deinem Geiste. Gebt einander ein brüderliches Zeichen des Friedens. Der Diakon hat dazu eingeladen, uns ein Zeichen des Friedens zu schenken. Der Papst tut das mit dem Konzelebranten um ihn herum. Und der Chor stimmt nun den Gesang zur Brechung des Brotes an, das Agnus Dei, Lamm Gottes, du nimmst hinweg die Sünde der Welt.

Seht das Lamm Gottes, das hinwegnimmt die Sünde der Welt. Selig, die zum Hochzeitsmahl des Lammes geladen sind. Herr, ich bin nicht würdig, dass du eingehst unter mein Dach. Aber sprich nur ein Wort, so wird meine Seele gesund. Der Papst empfängt nun den Leib des Herrn und das Blut des Herrn. Rund 300 außerordentliche Kommunionhelfer, Laien und Angehörige des geweihten Lebens werden nun die Kommunion an die Gläubigen spenden. Auf dem gesamten Hafengelände sind 14 eucharistische Zelte verteilt, in denen jeweils auch ein Tabernakel errichtet wurde. Der Chor hat dafür einige Gesänge vorbereitet. Der erste ist die Vertonung eines Textes des heiligen Johannes vom Kreuz. Er basiert auf dem berühmten mystischen Gedicht, das Johannes während seiner schweren Kerkerhaft in Toledo verfasste. Es beschreibt die verborgene Quelle des göttlichen Lebens im Sakrament der Eucharistie. Auch in den Nächten des Lebens soll sie erfahrbar werden. Der Refrain: Wie gut kenne ich die Quelle, die entspringt und fließt, obwohl es Nacht ist.

hier, ruft sie die Geschöpfe, und an diesem Wasser sättigen sie sich, denn auch im Dunkeln, weil es Nacht ist.

Der nächste Gesang basiert auf einem Text des heiligen Augustinus aus seinen Confessiones. Sero ti amavi pulchritudo tam antiqua et tam nova. Es ist ein Gesang tiefer persönlicher Bekehrung und Verinnerlichung. Der Refrain: Spät habe ich dich geliebt, unendliche Schönheit. Spät habe ich dich geliebt. Spät habe ich dich geliebt, Schönheit, immer alt und immer neu.

wissen, dass der heilige Augustinus der Ordensvater unseres Papstes ist, der selbst Augustiner ist. Und dass Augustinus stets mit dem brennenden, dem entflammten Herz dargestellt wird. Welch schöne Parallele zu diesem heutigen Fest.

Wir sehen hier die gewaltig schöne Kulisse der heutigen Messfeier. Der Atlantische Ozean in seiner Weite, strahlend blau. Ja, der Papst hat nicht umsonst diese Insel Teneriffa ausgewählt für den Schlusspunkt seiner Reise. Ein Ort, an dem so viele Menschen, die auf der Flucht sind, stranden, in Europa ankommen und hier neues Leben erwarten. Sie nicht allein zu lassen, ist der Aufruf des Papstes an uns alle, um sie sich anzunehmen in gleicher Weise wie die reichen, zahlenden Touristen, die auch in Massen jährlich, besonders jetzt im Sommer, auf dieses schöne Stück Erde kommen. Wie es scheint, ist der Gesang des Augustinus-Textes zugunsten einer schönen Instrumentaleinlage verschwunden. Wir haben schon gehört, dass dieser schöne Blumenschmuck von einem Floristenteam einer örtlichen Pfarrgemeinde erstellt worden ist. Es ist schön, wie man sich hier in Teneriffa ganz besonders darum bemüht hat, die einheimischen Ordenseinrichtungen, Pfarrgemeinden, die Zusammenverantwortlichen im Gottesdienst mitwirken zu lassen und sie auf die Weise sichtbar zu machen.

Es war den Verantwortlichen auch wichtig, hier besonders auch die außerordentlichen Kommunionspender, die in vielen Gemeinden tätig sind, in Erscheinung treten zu lassen und ihrem Dienst in der Papstmesse zu erfüllen. Jetzt kommt der angekündigte Gesang des Augustinus-Gebetes. Spät habe ich dich geliebt, unendliche Schönheit. Spät habe ich dich geliebt. Spät habe ich dich geliebt. Schönheit immer alt und immer neu.

Und ich wusste, Herr, dass du in meiner Seele warst und ich draußen war. Wo suchte ich dich, während ich auf die Schönheit der Schöpfung blickte?

Herr, du hast mich gerufen, deine Stimme erreichte mich, heilte meine Taubheit. Mit diesem strahlenden Licht vertreibst du meine Blindheit in einem Glanz.

du warst mit mir, doch ich suchte dich draußen und fand dich nicht. Ich war ein Gefangener der Geschöpfe, fern von dir.

Seele Christi, heilige mich, Leib Christi, rette mich, Blut Christi, berausche mich, Wasser der Seite Christi, wasche mich. Leiden Christi, stärke mich, o guter Jesus, erhöre mich, in deinen Wunden berge mich.

0: Erlaube nicht, dass ich mich von dir trenne. Vor dem boshaften Feind beschütze mich. In der Stunde meines Todes rufe mich. Und heiße mich zu dir zu kommen, damit ich dich mit deinen Heiligen lobe in alle Ewigkeit. Amen. Seele Christi, heilige mich. Dieser Gesang schwingt noch nach in dieser Kommunionstille, die wir im Radio so leider nicht übertragen können. In diese Stille hinein betet nun der Papst das Schlussgebet.
1: Oremus.
0: Herr unser Gott, du hast uns gestärkt mit dem Sakrament jener Liebe, durch die dein Sohn alles an sich zieht. Entzünde auch in uns das Feuer seiner Liebe, damit wir in unseren Brüdern ihn erkennen und ihm dienen. Darum bitten wir durch Christus, unseren Herrn. Es folgen nun Dankesworte des Diözesanbischofs. Bischof Eloy Alberto Santiago Santiago. Aber zuvor die Jubelrufe des Volkes. Es lebe der Papst, viva, viva! Und tosender Applaus.
2: Santo Padre.
0: Heiliger Vater, mit dieser Feier der Heiligen Messe in diesem unvergleichlichen Rahmen des Hafens von Santa Cruz de Tenerife am Ufer des Atlantischen Ozeans, der unsere schönen Küsten umspült und den so viele Migranten, Seeleute, Fischer und Reisende im Allgemeinen überquert haben und weiterhin überqueren, endet ihr apostolischer Besuch in unserer Diözese de La Laguna und zugleich die erste apostolische Reise nach Spanien. Im Namen des Teils des Volkes Gottes, der auf diesen Inseln La Gomera, Ilhéra, La Palma und Tenerife auf Pilgerschaft ist, und in meinem eigenen Namen möchte ich Ihnen von Herzen für diesen Besuch danken, den ersten eines Pontifex in unserer 200-jährigen Diözesangeschichte, der sich in das Herz eines jeden von uns, dieses gläubigen Volkes, einprägen wird. Es wird ein Moment der Gnade für diese Teilkirche, die sich am Kreuzungspunkt zwischen Europa, Amerika und Afrika befindet. Ja, das Volk stimmt dem Bischof zu mit tosendem Applaus. Diese kleine und bescheidene Kirche, die entsprechend ihrer Einladung im apostolischen Schreiben, die Lexit T, eine Kirche der Seligpreisungen sein will, eine Kirche, die den kleinen Platz macht und arm mit den Armen geht, ein Ort, an dem man den Armen einen privilegierten Platz einnehmen lässt, sein möchte. Das Gedenken an den heiligen Pedro de San José, den heiligen Bruder Pedro,

0: den ersten kanonisierten Heiligen der Kanarischen Inseln, der vor genau 400 Jahren auf dieser Insel geboren wurde und in Guatemala ein bewundernswertes, karitatives Leben an den Armen und den Kranken gewirkt hat, ermutigt uns dazu.
1: Nacido en esta isla hace justo 400 años.
0: Eure Heiligkeit, man sagt, als die Väter des Konzils von Chalcedon den Brief lasen, den Papst Leo, ihr Vorgänger, an den Patriarchen Flavian geschrieben hatte, riefen sie aus: Petrus hat durch den Mund Leos gesprochen. Diese Aussage spiegelt das wider, was auch wir heute empfunden haben, als wir ihre erbaulichen Worte hörten. Durch sie haben sie uns als Nachfolger Petri im Glauben gestärkt, der uns in der Gemeinschaft der Kirche vereint. Unter ihrem liebevollen Hirtenstab als Hirte der Weltkirche und in ihrer väterlichen Sorge für die Kirche und für die Kirchen. In der Kirche stellte der heilige Augustinus fest, dass Petrus die Figur der Universalität und Einheit der Kirche selbst ist. Und ebenso, so haben eure Heiligkeit im Amt von Anfang an, ihr Amt von Anfang an verstanden, wie sie es in der Predigt zur heiligen Messe anlässlich des Beginnes ihres petrinischen Dienstes zum Ausdruck brachten, in der sie ihren Wunsch nach einer geeinten Kirche äußerten, die ein Zeichen der Einheit und Gemeinschaft ist und zum Sauerteig für eine versöhnte Welt ist. Zählen Sie auf uns, heiliger Vater, bei der Verwirklichung dieses Wunsches nach einer Kirche als Sauerteig für eine versöhnte Welt, einer Kirche, die das großartige Menschsein, das uns als Geschenk gegeben wurde, zu bewahren und zu erblühen zu bringen weiß, in Respekt vor der Menschenwürde, im Schutz der grundlegenden Menschenrechte und in der Förderung einer ganzheitlichen menschlichen Entwicklung, die zum Wachstum der menschlichen Geschwisterlichkeit und der gesellschaftlichen Freundschaft führt. An diesem Tag richten wir unseren Blick in Dankbarkeit auf Christus, aus dessen am Kreuz durchbohrtem Herzen die Kirche geboren wurde. Wir richten unseren Blick voll Freude auf seine Treue, Liebe, die uns ermutigt, voranzuschreiten in der leidenschaftlichen Aufgabe der Evangelisierung, angetrieben vom Heiligen Geist. Den Glauben in unseren Werken der Liebe gegenüber den Ärmsten, insbesondere den Migranten, zu bekunden, zum Aufbau einer gerechteren und geschwisterlicheren Gesellschaft beizutragen, in der ein demütiger und beharrlicher Friede gelebt wird, und in der Sorge für unser gemeinsames Haus, das sich auf diesen glücklichen Inseln in der Schönheit ihrer vulkanischen Natur, ihrer reichen Artenvielfalt, dem weiten Ozean, der sie umgibt, und ihren leuchtenden Himmeln manifestiert. Wir richten unseren Blick heute empor, um Gott für das Geschenk ihres Besuches zu danken, heiliger Vater, und versichern Sie zugleich unseres Gebetes für Ihre Person und Ihr Amt. Seien Sie gewiss, dass Sie sich die Zuneigung des edlen Volkes von La Guerma, El Hierro, La Palma und Tenerife erworben haben.

das unser Volk bildet und hier zahlreich vertreten ist, aber auch die so viel anderer, die aus verschiedenen Gründen nicht kommen konnten, die wir aber aufgrund der Bande der Gemeinschaft, die uns als Diözesankirche verbinden, unter uns gegenwärtig wissen. Der Papst ist einer von uns, so empfinden wir es und so werden wir es in Erinnerung behalten. Eure Heiligkeit, Papst Leo XIV. Ist ein Kanarier und auf diesen Inseln wird er immer sein Zuhause haben. Danke, Heiliger Vater. Ja, diesen enthusiastischen Worten des Diözesanbischofs Santiago Santiago stimmen die Gläubigen zu mit tosendem Beifall. Und nun überreicht der Papst sein Gastgeschenk an die Kirche dieser Diözese, indem er den Kelch, mit dem er heute die Messe gefeiert hat, dem Bischof überreicht. Durch die eucharistische Gemeinschaft bleibt die ganze Kirche stets mit Papst und allen ihren Gliedern auf der ganzen Welt verbunden. Es lebe der Papst, ruft die jubelnde Menge. Es folgten nun die Dankesworte, die letzten des Papstes, an die Kirche von Teneriffa. Exzellenz, ich danke Ihnen von Herzen und mit Ihnen, dem ganzen Volk von Teneriffa, seinen Hirten und seinen Autoritäten. Liebe Brüder und Schwestern, mit dieser Eucharistiefeier geht meine apostolische Reise nach Spanien zu Ende. Ich danke Gott und all jenen, die mich empfangen und auf vielfältige Weise in der Vorbereitung und Durchführung der verschiedenen Etappen in Madrid, Barcelona und Montserrat sowie auf den Kanarischen Inseln mitgewirkt haben. Innerlich bewegt von der großen Zuneigung, die mir entgegengebracht wurde und gestärkt durch die Zeugnisse des Glaubens und der Liebe zur Kirche, Ausdruck des großen katholischen Herzens Spanien, breche ich wieder nach Rom auf. Von diesem Hafen aus, der den Namen des Heiligen Kreuzes trägt, gehen meine Gedanken hinaus in die ganze Welt und zu ihren Wunden, unter denen die ganzen Völker leiden. An alle möchte ich das Motto meiner Reise richten: Erhebt eure Augen! Ja, richten wir unseren Blick auf den gekreuzigten Christus. Sein Herz ist die Quelle der Barmherzigkeit, die allein die Menschen retten kann, die der Vergebung und der Versöhnung bedarf, um zu einem wahren und dauerhaften Frieden zu gelangen. Erheben wir den Blick, wie es Maria, die Mutter aller Leidenden, tat, und lassen wir uns von ihr leiten, um den Weg mit Hoffnung fortzusetzen. Liebe Brüder und Schwestern, herzlichen Dank. Bleiben wir im Gebet verbunden und in der Gemeinschaft in Christus und der Heiligen Kirche. Diese Einladung des Papstes stimmt das versammelte Volk Gottes mit Applaus zu. Applaus, Klatschen. Ja, es ist ja wirklich eine ausgelassene Stimmung zu spüren am Hafen von Heiligenkreuz auf Teneriffa. Und nun erwarten wir den Segen des Papstes. Der Herr sei mit euch. Verneiget euch zum Segensgebet. Der Friede Gottes, der alles Verstehen übersteigt, bewahre eure Herzen und eure Gedanken in der Erkenntnis und Liebe Gottes und seines Sohnes, Jesus Christus, unseren Herrn. Amen.
Und der Segen des allmächtigen Gottes, des Vaters und des Sohnes und des Heiligen Geistes komme über euch herab und bleibe bei euch alle Zeit.

Verherrlicht den Herrn mit eurem Leben. Geht in Frieden. Dank sei Gott dem Herrn. Es lebe der Papst. Es lebe der Papst, ruft das versammelte Volk dem Papst zu. Der letzte Gesang in diesem gemeinsamen Gottesdienst ist ein Gruß an die Mutter von Candelaria, deren Gnadenbild hier am Altar aufgestellt ist. Es ist die offizielle Hymne für die Schutzpatronin Teneriffas und des gesamten kanarischen Archipels. Die dunkelhäutige Madonna wird normal in der Basilika von Candelaria unweit dieses Ortes verehrt. Sei gegrüßt, Jungfrau, süße Mutter der göttlichen Liebe, klarer Stern unserer Hoffnung, Licht, das von der ewigen Sonne ausstrahlt. Als erhabene Patronin der Kanarien rufen wir dich, unsere Inseln voller Inbrunst an, und voller Bewunderung für dein gnädiges Wirken nennen wir dich liebevoll Mutter und König.

einen offenen Tempel gab dir die, gaben dir die Gipfel, und aus schönem Sand bereiteten die Strände den Boden. Perlenweiß ist dein Baldachin aus Wolken und ihr Wiegenkleid das Rauschen des Meeres. Candelaria, glückliches Volk, Reliquiar deines heiligen Bodens, Ofen und Zentrum der insularen Liebe, Wiege und Quelle des kanarischen Glaubens.

0: Dieses Marienlied scheint die heimliche Hymne dieser Insel zu sein. Ja, die Gläubigen haben mit so viel Freude und Begeisterung und Inbrunst mitgesungen. Und es ist auch schön, wie lyrisch dieser Text hier die Insel und die Beziehung der Inselbewohner zu der Jungfrau Maria besingen, die hier seit Jahrhunderten verehrt wird. Wie geht es jetzt für Papst Leo weiter? Der Papst wird nun mit dem Auto die 12 Kilometer zum Flughafen Tenerife Nord fahren. Dort wird eine Abschiedszeremonie stattfinden. Die ehemalige Königin Sophia, lokale Autoritäten und Vertreter der Kirche werden den Papst dort verabschieden. Die vorgesehenen Programmpunkte sind Abspielen der Hymnen, Flaggenparade, Abschreiten der Ehrengarde, Begrüßung der jeweiligen Delegationen. Um 15 Uhr Ortszeit, das ist 16 Uhr mitteleuropäischer Zeit, das wird wahrscheinlich nicht ganz klappen, war jedenfalls ursprünglich vorgesehen, dass das päpstliche Flugzeug der Iberischen Airlines gegen Italien startet. An Bord wird der Papst das Abendessen einnehmen und die übliche Pressekonferenz abhalten. Nachdem er dann Spanien, Marokko, Portugal und Frankreich überflogen wird haben, wird er nach 4 Stunden und 40 Minuten Flug gegen 20.40 Uhr Ortszeit in Rom landen und danach die 28 Kilometer im Auto zurück in den Vatikan fahren. Und damit endet die Live-Übertragung der Heiligen Messe vom Hafen in Santa Cruz in Tenerife in Spanien. Am Mikrofon verabschiedet sich Frater Celestin Nebel. 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
1: Wir bedanken uns sehr herzlich bei Radio Vatikan für die Möglichkeit der Übernahme, der Übertragung der apostolischen Reise von Papst Leo dem 14. in Spanien. Liebe Zuhörerinnen und Zuhörer von Radio Maria, in Kürze geht's hier im Programm weiter mit dem Missio Diözesankongress aus Pinkerfeld im Burgenland.

0: Liebe Hörer von Radio Maria, aus dem Studio in Wien begrüßt Sie sehr herzlich Margrit Trautmannsdorf. Wir übertragen nun den Missio Diözesankongress zum Herz-Jesu-Fest zum Thema Heilige Menschen, erfüllt von seiner Liebe, der vom 11. bis 14. Juni in Pinkerfeld im Burgenland stattfindet. Mit uns verbunden ist unser Mobilstudio mit Silvia und Josef Sonn-Leitner und ich übergebe nun an unser Mobilstudio.
1: Herzliche Grüße nach Wien. Einen wunderschönen guten Nachmittag, liebe Hörerfamilie von Radio Maria. Soeben hat Pater Karl Wallner, unsere Referent, sich eingestimmt mit einem Ave Maria und die Hörer und Gemeinde hier vor Ort. Wie schon gesagt, wir sind am zweiten Tag des Missio Diözesankongresses zum Herz-Jesu-Fest und ich darf jetzt das Wort Pater Karl Wallner bzw. dem Missio Diözesanreferenten Diakon Rudolf Exl übergeben.
2: Und dann hoffentlich so berührt sind, dass wir auch alle missionarisch werden. Ehre sei dem Vater und dem Sohn und dem Heiligen Geist, wie im Anfang, so auch jetzt und alle Zeit und in Ewigkeit. Amen. Lieber Herr Diakon, lieber Rudolf, danke für die Begrüßung hier im schönen burgenländischen Pinkerfeld. Es ist nicht so leicht, bei Stau aus Wien rauszukommen. Es ist verständlich, dass alle Wiener Richtung Burgenland fahren wollen, weil es hier so schön ist. Ich heute eben auch. Ich freue mich, dass ich hier sein darf, begrüße euch ganz herzlich, vor allem die lieben Mitbrüder im priesterlichen Dienstamt oder in diözesanen Funktionen für die Jugend hier. Ich freue mich über die geistlichen Schwestern, die gekommen sind, alle, die sich Zeit nehmen. Und es ist toll, dass ein Team von Radio Maria hier ist, das auch überträgt. Ich höre ja immer beim Autofahren Radio Maria. Ich kann mir jetzt vorstellen, dass viele im Auto auch sitzen und da zuhören. Und ich freue mich sehr, dass wir dadurch auch eine große Reichweite haben. Denn heute ist das Herz Jesu Hochfest, dritte Woche nach Pfingsten, Freitag, Herz Jesu Hochfest. Also wir haben im Juni zweimal die Freude gehabt, vorige Woche war der Herz Jesu Freitag und heute ist das Herz Jesu Hochfest, dass wir uns hinwenden dürfen zum heiligsten Herzen Jesu. Was erwartet Sie jetzt? Es erwartet Sie ein Vortrag von mir, der aus zwei Teilen besteht. Im ersten Teil werde ich nur reden und Sie werden hier in diesem schönen Saal hier im Pinkerfeld nichts anderes sehen als diese beiden Titelbilder, die ich da und abwechselnd zeigen werde, damit der Computer nicht in den Standby-Modus verfällt. Ja, und zwar dann werde ich aber im zweiten Teil werde ich Bilder auch zeigen. Auch hier Anwesende werden übrigens vorkommen, weil sie ganz großartige Priesterpatinnen sind. Und ich werde die Bilder aber so kommentieren, dass ihr über Radio Maria sie auch gut versteht. Im ersten Teil möchte ich einfach theologisch, spirituell darüber reden, was die Verehrung des heiligsten Herzens Jesu bedeutet. Und nachdem ihr alle, wie ich sehe, Hardcore-Katholiken seid, die täglich viel beten und seit vielen Jahren schon die Kirche gehen und sich da auskennen, werde ich vielleicht nicht viel Neues sagen. Aber es ist gut, immer wieder sich zu erinnern, was wichtig ist. In allen Kulturen ist das Herz ein Symbol. Ein Symbol für etwas Positives, ein Symbol für Leben und Liebe. Wir brauchen solche Symbole, um abstrakte Dinge besser zu verstehen. Und wir haben in uns, in unserem Körper, ein Organ, das dauernd unbeachtet, wenn wir nicht Herzschmerzen haben, spüren wir es nicht, dafür sorgt, dass wir leben, indem es den Blutkreislauf aufrecht erhält. Es pumpt mit Sauerstoff bereichertes Blut, das in der Lunge Sauerstoff aufgenommen hat, durch den Körper. Wir leben vom Sauerstoff. Wenn du 2-3 Minuten keinen Sauerstoff hast, etwa weil du unter Wasser bist, bist du tot und pumpt diesen lebensnotwendigen Sauerstoff in unsere Organe, sodass wir leben können. Blut bringt Leben in den Körper und das Herz ist jenes Organ, das dieses Leben eben hineinpumpt in unseren Körper. Das Herz zieht das Blut immer an, um es dann wieder auszustoßen. Das Herz ist in sich sehr komplex. In meiner Familie gibt es die Tradition väterlicherseits, dass wir an Krebs sterben, mütterlicherseits, dass wir Herzprobleme haben. Ja, also ich bin eher mütterlicherseits, ich vermute, dass ich mal am Herzen sterben werde. Vor irgendwas müssen wir, schaut's nicht so, vor irgendwas, hab's das nicht schon gewusst, dass wir alle mal sterben werden? Ja, das darf man ein bisschen nüchtern betrachten. Ja, aber es ist einfach wirklich so, dass da bestimmte Dinge gibt eben. Und das Herz ist eben jetzt wirklich ein sehr sensibles Organ. Ich muss auch schon, ich hatte immer niederen Blut, jetzt muss ich eben auch schon so ein halbes Pülverchen nehmen in der Früh, weil der Blutdruck im Alter eben höher wird und sagt der Arzt, muss man was dagegen jetzt eben tun. Also das Herz ist Sitz des Lebens, es pumpt das lebenserhaltende Blut durch den Körper. Im Alten Testament ist das Blut hoch aufgeladen an Bedeutung, denn im Blut sitzt das Leben. Für die Juden besteht der Mensch nicht aus Leib und Seele, das ist eine griechische Sache. Das hat die griechische Philosophie eben jetzt entworfen. Sehr ähnlich, aber doch anders ist die Vorstellung im Alten Testament, in Israel, also im Judentum. Nämlich dort besteht der Mensch nicht aus Leib. Im Hebräischen gibt es nicht einmal ein Wort für Leib. Soma heißt übrigens Leib auf Griechisch. Und es gibt das nicht in der hebräischen Sprache, sondern dort gibt es das Fleisch. Der Mensch besteht aus Fleisch und Fleisch bezeichnet das Vergängliche. Und er besteht aus Blut. Fleisch und Blut, das ist die Dichotomie, für jene, die vielleicht Theologie noch studieren, die Dichotomie, also die Zweiteilung, die der Mensch dort im Judentum jetzt eben hat. Der Beweis dafür ist, dass wir die Heilige Messe wie feiern? Wir feiern sie mit Fleisch und Blut, Leib und Blut. Oder wenn ihr das Johannesevangelium, das 6. Kapitel lest, wo Jesus die Eucharistie ausdeutet, mit den unfassbaren Worten, mein Fleisch ist wahrhaft eine Speise, mein Blut ist wahrhaft ein Trank, jeder, der mich isst, wird durch mich leben, dann habt ihr den Beweis dafür, dass der Pater Karl hier keinen Blödsinn erzählt. Also dort besteht der Mensch aus dem vergänglichen Teil, das ist Fleisch, und er besteht aus einem Teil, das durch dieses Fleisch fließt, das ist das Blut. Und im Blut sitzt der Geist Gottes, der Lebensatem Gottes. Wir lesen das im 2. Kapitel des Buches Genesis, wo Gott den Menschen, Mensch heißt Adam, das ist kein Eigenname, sondern Adam heißt Mensch, ja, wo Gott den Adam, den Menschen schafft, aus Ackerboden. Und Ackerboden heißt Adama. Ja, also er formt den Menschen aus Adama, den Adam, und lebendig wird er erst so richtig, wie dann die Frau kommt. Nicht? Am Anfang gibt er ihm da die ganzen Viecher, darf er benennen, der arme Adam, aber das ist ihm alles nicht genug. Dann macht der liebe Gott die Eva dazu, Eva heißt Leben. Und dann jauchzt er, wie wenn man verliebt ist. Oh, das endlich ist Fleisch von meinem Fleisch und Bein von meinem Fleisch. Und dort lesen wir, wie Gott dem Adam die Nefesh Hayah, dem Lebensatem, einhaucht und er haucht sie ins Blut hinein. Ja, im Blut sitzt der Atem Gottes und deshalb ist das Blut sakrosankt. Du darfst kein Blut vergießen, du darfst kein Blut berühren. Das ganze Alte Testament ist voll von dieser Blutmystik und die Zeugen Jehovas, eine Erfindung eines amerikanischen Charles Dace Russell, Bibellesers, ja, der hat die Watchtower Society gegründet, die wir auch nennen die Zeugen Jehovas. Und der hat viele Stellen im Alten Testament dort so ernst genommen, wo über das Sakrosankte des Blutes gesprochen wird, dass die Zeugen Jehovas Probleme haben mit der Bluttransfusion, weil wirklich steht, du darfst kein Blut berühren, kein Blut vergießen und so weiter und so fort. Ja? Also im Judentum besteht der Mensch aus Fleisch, vergänglich und Blut, Blut ist göttlich. Ich bringe immer als Beweis auch dafür, dass ja eine Frau zum Beispiel im Judentum, wenn die Monatsblutung hatte, musste sie sich reinigen. Also diese Waschungen, die die Juden vor allen Riten gemacht haben, vor dem Essen, vor dem Tempeldienst und so weiter, musste sie sich reinigen, weil eben jetzt das Menstruationsblut verunreinigt. Und eben jetzt, wenn kein Blut rauskommt, also wenn die Regel ausbleibt, dann sitzt neues Leben in ihr. Ja? Und das war das Bild auch. Also keine Blutung, neues Leben ist da. Ja, und deshalb haben wir an dutzenden Stellen im Alten Testament, im Blut sitzt das Leben, Im Blut sitzt das Leben. Übrigens auch der barmherzige Samariter, wir kennen diese Erzählung, nicht? Also da bei Jericho, da fällt einer unter die Räuber und der liegt dann am Straßenrand. Wer kommt vorbei? Was erzählt Jesus in diesem Gleichnis? Als erst kommt ein Priester vorbei. Wo geht der hin? Zum Tempel. Was hat er vorher machen müssen? Sich auf komplizierte Weise reinigen müssen für den Tempeldienst. Ja? Und deshalb lasst er den liegen. Der liegt im Blut dort. Wenn er den berührt, hätte er den Tempeldienst nicht machen können. Dann kommt der Levit. Levit ist einer aus der Priesterklasse, der auch zum, hat sich auch reinigen müssen, lässt den liegen. Das ist die Spitze dieses Gleichnisses. Ja? Und der Samariter, der Heretiker, also der berührt den, der versorgt den, der pflegt den. Ja? So soll christliche Nächstenliebe sein, Samariter sein. Ja, ist zum Sprichwort für uns jetzt eben geworden. Nur damit wir das einordnen können. Und da gibt es eben dieses Organ, Leb, habe ich schon gesagt, das auf Hebräisch Herz, Leb heißt. Ja? Und wenn man jemand lieb hat, dann schenkt man einen Herzkuchen, einen Lebkuchen. Das ist dann übergegangen überhaupt, also es gibt Lebkuchen in anderen Formen auch, aber der eigentliche Lebkuchen ist ein herzförmiger Kuchen. Ne? Die Verheirateten unter euch oder die Verliebten haben sicher mal von ihrem Bräutigam ein Lebkuchenherz bekommen, nicht? Und gibt's auf Kirtagen ja immer zu kaufen. Leb heißt, ich schenke dir mein Herz, weil man dadurch am vollkommensten ausdrückt, ich schenke dir mein Leben. Denn das Herz ist ja die innerste Mitte, im Herzen sitzt das Leben. Und wenn das Herz zu schlagen aufgehört hat, dann ist kein Leben mehr in einem. Das war ja über Jahre, jetzt hat man den Hirntod und so weiter, aber über Jahre war das Zeichen eben jetzt, dass jemand tot ist, wenn das Herz nicht mehr steckt. Ich erinnere mich noch an unseren Patriarch, ich war ja oft dabei und als Priester und dann war ich im Kloster. Ich habe zum Beispiel den Pater Reinhard, der Pfarrer in Mönchhof war, der ist in meinen Armen gestorben, ja, weil der Abt gerade nicht da war. Also das war sehr, sehr, sehr, sehr berührend. Und wir hatten unseren Pater Cornelius. Pater Cornelius war bei den Nazis in Wien am Mordsinnplatz in der Todeszelle und hätte enthauptet werden sollen, nur weil er Pfadfinderarbeit gemacht hat, 1945. Und dann eben kam die Befreiung und die hatten das Schafott schon abtransportiert nach Linz, nach Westen, nicht? Weil von Osten sind die Russen gekommen und da war das Schafott weg und sie konnten ihn nicht mehr enthaupten. Ja, und er ist dann freigekommen und ist 99 Jahre alt geworden. Das durfte ich noch erleben eben. Und dann, wie er ins Sterben gekommen ist, 2008, das hatte dann noch eine große weitere Bedeutung, wie Pater Cornelius dann gestorben ist. Nicht, also da gehen wir Mönche alle, dann der läutet die Glocke, der Krankenpater, nicht, wir kommen zusammen. Und ich bin dann von der Hochschule als Rektor rübergelaufen, wenn die Glocke läutet und jetzt ist, und alle sind schon ums Bett gekniet und so weiter. Und Abt Gregor hat die Sterbegebete vorgebetet und ich bin durchs Nebenzimmer reingekommen, ja, und bin reingehetzt und im Nebenzimmer war dieser Bildschirm, nicht, mit diesen Amplituden. Und gerade wie ich reingekommen bin, nicht, also hast du gesehen, wie das immer weniger wird und dann war es nur meine, so wie man es aus dem Film kennt, nicht? Und dann der Abt Gregor, die sind dort gekniet, nicht, und haben gebetet. Und ich bin neben Abt Gregor hin und habe gesagt, er ist gerade gestorben, bitte blättere um, ja, nicht mehr brich auf, christliche Seele, sondern dann bete nächste Seite, wir beten für den Verstorbenen jetzt. Ja, also wenn das Herz zu schlagen aufhört, dann ist das irdische Leben zu Ende. Ja, also deshalb eben diese hohe Symbolik. Also, und diese Symbolik ist jetzt auch da, wenn ihr im Handy schaut, wie viele, für die Älteren, Emoji heißt das, ja, habe ich auch erst lernen müssen. Emoji sind diese Sachen, die man auf WhatsApp dazu gibt, ja. Da gibt's gerade eine juristische Sache, wenn man jetzt irgendwas liked, was bösartig ist, ja, der Florian Klenk und so weiter, dann kann man, wenn wer was anderes auf deine Sachen hin, gut, ich verrede mich, liebe Radio Maria Hörerinnen, bitte bleibt trotzdem dran. Also wir sind im Alten Testament noch und Leb, ja, ist das Zeichen jetzt eben für das Leben. So, jetzt machen wir den Sprung. Diese Symbolik war vorbereitet. Und jetzt geschieht das Einzigartige des Christentums. Gott wird Mensch. Gott wird Mensch. Der unfassliche Gott wird Mensch. Ja? Also ich, wenn ich eine Firmung halte, ja, dann sitzen oft so Girlies und Bubis vor mir, nicht? Also die haben sich dann schön herausgemacht und so weiter. Und bei der Predigt sage ich dann oft, wir sind hier wegen Gott. Und Gott ist ziemlich groß. Wir sitzen auf einem Planeten, der heißt Erde. Einer von 8 Planeten, wo wir Handys erfunden haben, die sich ab und zu während Vorträgen auch melden und so weiter. Wir sitzen auf so einem Planeten jetzt eben, einer von 8 Planeten. Ja, das wisst ihr alle. Einer, den Pluto, glaube ich, hat man jetzt dann, den hat man disqualifiziert. Oder irgendeiner, ja, wurscht. Also auf jeden Fall 8 Planeten, klein, 40.000 Kilometer Umfang am Äquator, ja. Und ich habe immer zitiert, 2019 vor Corona hatte ich einen Rekord, da bin ich 62.000 Kilometer mit dem Auto zu Vorträgen gefahren gewesen. Ich wollte, dass Missio bekannt wird, habe überall Vorträge vor 62.000 Autokilometer damals, ja. Richtig bekannt sind wir dann freilich erst durch Corona geworden, durch die Mittagsmesse, interessanterweise, ja. Aber die Bemühung war da, 62.000 Kilometer, also 1,5 Mal um den Äquator in einem Jahr, also, ja. Auf jeden Fall eben jetzt ein kleiner Planet. Unser Stern, um den wir kreisen, heißt Sonne. Die ist 152 Millionen Kilometer entfernt. Und du siehst trotzdem noch eine Fläche. Von den anderen Sternen siehst du nur Punkte. Ja, die haben keine Ausdehnung. Unser Stern hat eine Fläche, obwohl der 152 Millionen Kilometer entfernt ist. Das Licht braucht 8 Minuten, bis es auf der Erde ist. Ja. Und dann gibt es noch 400 Milliarden, sagt man jetzt vorsichtig, ja, 400 Milliarden Sonnen, Sterne, die bilden unsere Galaxie, die den schmackhaften Namen Milky Way hat, ja, Milchstraße. Das ist unsere Galaxie. Und dann gibt es noch einmal 100 bis 200 Milliarden weiterer Galaxien. Das ist schon sehr groß. Dieser physikalische Kosmos, den wir heute kennen, ja. Und der das alles geschaffen hat, wollte Mensch werden. Einer von uns. Auf diesem kleinen blauen Planeten. Das ist schon ziemlich irre, ja. Und irgendwie kann ich es verstehen, dass die Muslime sagen, Allahu Akbar, Gott ist so groß und ihr Christen da, also was habt ihr da für eine verrückte Idee? Gott kann doch nicht Mensch werden. Also man muss da schon ein bisschen begreifen, was die Besonderheit des Christentums jetzt ist. Und Gott wird wirklich Mensch. Jesus sagt, wer mich sieht, sieht den, der mich gesandt hat. Mit einem menschlichen Herzen, sagt das Zweite Vatikanische Konzil, hat er geliebt und mit menschlichen Händen gearbeitet. Einer von uns. Wenn man Jesus gesehen hätte damals, hätte genauso ausgehört wie der Rudolf. Ja? Ja? Allerdings, du bist älter als 33, glaube ich. Nicht? Ja, ja. Genau. Also so sichtbar meine ich, ja. Also, ja, also genauso, man hätte ihn hören können, man hat ihn angreifen können. Johannes hat beim letzten Abendmahl seinen Kopf an seine Brust gelehnt, ja. Jesus kommt in diese Welt, um sich selbst für uns hinzugeben. Er möchte uns Menschen eine radikale Liebe zeigen. Dilexitnos heißt die Herz-Jesu-Enzyklika, die der Jesuit Papst Franziskus uns vor 3 Jahren geschenkt hat. Eine Herz-Jesu-Enzyklika, ganz typisch von einem Jesuiten. Ja, die Jesuiten, werden wir noch hören, sind die Verbreiter der Herz-Jesu-Verehrung. Auf jeden Fall, also er kommt, um uns zu zeigen, dass er uns liebt und da einen menschlichen Leib angenommen hatte und die Juden auch einen Brauch kannten, der über Jahrhunderte vorbereitet war, nämlich, dass sie Sündenvergebung erbeten haben von Gott im Tempel von Jerusalem, das war nur dort möglich, indem sie unschuldige Tiere geschlachtet, geopfert haben, wird er dieses Symbol des Opferns aufnehmen, um sich selbst als das Lamm Gottes hinzugeben zur Vergebung der Sünden. Unser Herr Jesus Christus nimmt Fleisch und Blut an. Er nimmt Fleisch und Blut an. Ja, jede heilige Messe. Habt ihr schon mal drüber nachgedacht, warum wir Hostien brauchen und Wein brauchen? Fleisch und Blut. Ja, er nimmt das an, was für den Juden den ganzen Menschen jetzt eben ausmacht, um das Ganze hinzuschenken am Stamm des Kreuzes. Um sich selbst hinzugeben als das Lamm Gottes für die Sünden der Welt. Und er stirbt dann am Kreuz auf eine besondere Weise, also das brauche ich jetzt nicht schildern. Das wissen wir alle. Wir haben hier ja mit dem Herrn Renner was Einzigartiges. ich weiß nicht, ob die Binkerfelder so richtig stolz sind, aber einen Krippenbauverein, der Passionskrippen baut, ja, habe ich sonst noch nirgends gefunden. Ja, also danke auch dem Herrn Georg Renner für euch über Radio Maria. Interessiert euch mal, im Internet findet ihr das, Krippenbauverein Binkerfeld. Ja, hier werden Passionskrippen gemacht und bei Missio haben wir eine geschenkt bekommen von euch und die ist großartig. Die ganzen Stationen des Leidens Christi. Bei der Krippe sind wir immer gewohnt, also die Geburt Jesu, nicht? Also Engel und Hirten und Schafe und Esel und Ochsen und so weiter. Aber hier die Stationen des Leidens Christi. Großartig. Ja, zum Anschauen, für die Kinder ganz berührend und so weiter. Also auf jeden Fall, er stirbt dort am Kreuz und man hat eben mit ihm auf dieser Felsennase in Golgatha, man hat neben ihm zwei Leute gekreuzigt, noch die wirkliche Verbrecher waren. Lukas Evangelium schildert dann auch, sehr wichtig für uns, dass man sich bis in den letzten Augenblick des Lebens bekehren kann. Also die Barmherzigkeit Gottes steht bis zum letzten Augenblick offen. Für niemanden ist es zu spät, liebe Schwestern und Brüder. Ja? Jesus erzählt dann sogar dieses Gleichnis nicht, wo der eine Arbeiter sucht und die einen fangen schon in der Früh an und dann holt er immer jede Stunde neue dazu und alle kriegen denselben Lohn. Da regen sich natürlich die gewerkschaftlich auf, die schon seit der Früh arbeiten. Ja? Das ist verständlich, ist auch kein Gleichnis eben für Gewerkschaften, sondern ist ein Gleichnis über die Barmherzigkeit Gottes, ja? Die allen offen steht. Alle bekommen das Gleiche, nämlich die ewige Herrlichkeit, wenn sie sich zu ihm bekehren. Und in jedem Gegrüßet seist du Maria, sagen wir, Heilige Maria, Mutter Gottes, bitte für uns Sünder, jetzt und in der Stunde unseres Todes. Amen. Ja, wenn ich eine liebe, ehrwürdige, geistliche Schwester sehe, auch nicht. Also wir bemühen uns, heilig zu leben, ja, aber ganz entscheidend ist für uns alle, ja, die Todesstunde. Ja, da sollten wir auch immer wirklich bewusst dran denken. Ja, wir haben einmal einen Jesuiten gehabt, wie ich junger Mönch war, der hat dann gesagt, der typische Jesuit, ja, der hat dann gesagt, naja, also so viel Sorgen braucht es euch nicht mal, wenn Sie das ganze Leben lang als Mönche jeden Tag 3 Stunden lang den lieben Gott mit euren Gebeten belästigt habt, dann wird er euch sicher in den Himmel lassen irgendwie, ja, aber Garantie gibt's keine. Ja, also deshalb wirklich die Todesstunde jetzt eben ernst nehmen. Jesus wird zu dem bekehrten Schächer sagen, heute noch wirst du mit mir im Paradies sein. Das Problem ist, dass in diesem Jahr, wo Jesus gekreuzigt wird, er stirbt an einem Freitag und in diesem Jahr fällt der 14. Nisan ist es, das ist genau der Tag, wo Vollmond ist, weil die Juden beginnen immer, die Juden haben einen 28-Tage-Kalender, die haben einen Mondkalender. Und immer die Mitte des Monats beginnt immer mit Neumond, die Mitte des Monats, der 14. ist immer Vollmond. Ja, wenn ihr den Film anschaut, The Passion of the Christ, ja, Jesus im Garten Gethsemane, das beginnt auch mit Vollmond. Das ist voll. Deshalb hat auch die Kirche dann 325 nach Christus gesagt, wir feiern Ostern immer am Sonntag nach dem Frühlingsvollmond. Ja, das ist übrigens ganz wichtig auch, weil der Vollmond macht was mit einem und deshalb ist da immer so ein bisschen eine kribbelige Stimmung auch. Ja, also jetzt hat es unter Papst Franziskus auch Überlegungen gegeben, aber die anderen Kirchen werden eh nicht mitmachen, ein gemeinsamer Ostertermin, weil das ja verschieden ist in den verschiedenen Kirchen aus verschiedenen historischen Gründen. Das ist ewig schade. Das höchste Fest feiern die Orthodoxen und die Altorientalen und die Katholiken zu einem anderen Zeitpunkt. Ja, also das ist nicht gut jetzt eben, gerade wo wir nach außen das Zeugnis der Einheit geben sollten, aber da wird sich wohl nichts bewegen. Für uns Katholiken eben immer der Sonntag nach dem Frühlingsvollmond. Und schad würde ich es auch finden, wenn man vom Vollmond wegginge, ja, weil das macht was mit einem. Also bei uns im Kloster hast du immer gespürt, wir haben ein paar Mitbrüder, die sind so ein bisschen sensibel, ja. Also da hast du immer, du hast nicht in den Himmel schauen müssen, hast gesagt, ah, es ist Vollmond, ja, jetzt spinnt er wieder, ja, das war auf der Art, ne, ja. Das kennen Sie das, ja, oder erzähle ich da Sachen, die Ihnen ganz fremd sind, ja. Und Lunatic, ja, heißt der, Luna ist der Mond, heißt der im Englischen, ein bisschen, wenn man ein bisschen so crazy ist, ja, aber es macht was mit einem, ja, also der Mond, das ist schon eine andere Stimmung, hat man, also ich weiß auch, der Herr Bogensberger vom ORF, ich habe viele Fernsehmessen und Radiomessen betreuen dürfen oder übertragen dürfen und nachher kann man dann immer anrufen bei diesen Messen und der hat gesagt, sie haben eine Statistik, ja, und sie können genau sagen, wenn eine Fernsehübertragung, ja, mit dem Vollmond in die Nähe des Vollmonds kommt, dann haben sie nachher 3-mal mehr Anrufe als sonst. Ja? Also da sind die Leute religiös sensibel. Wie komme ich auf das? Wir haben den 14. Nisan, das ist der Freitag, und am 15. Nisan beginnt das Pascha-Fest. Das Pascha-Fest ist ein Datumsfest, und in diesem Jahr, wo Jesus stirbt, fällt dieses Datumsfest auf einen Sabbat, auf einen Samstag. Also der Samstag ist immer der Feiertag für die Juden, da darf man nirgendwo hingehen, da darf man nicht arbeiten. Das ist übrigens auch der Grund, warum es keine großen Synagogen gibt. Ja? Es gibt riesige Moscheen, es gibt riesige Kirchen, weil wir diese Regel nicht haben. Wir dürfen uns ins Auto setzen und in den Stephansdom fahren, ja, zu einer großen Festmesse an irgendeinem Festtag. Für die Juden darfst du am Sabbat, ja, gerade mal 500 Meter gehen. Ja? Deshalb gibt es keine großen Synagogen. Ja, ist euch schon aufgefallen, Mann. Ja? Weil man am Sabbat nicht geht, darf man nicht gehen. Das ist der Ruhetag, das ist das Wichtigste, ist die Ruhe. Und auf jeden Fall, also in diesem Jahr, deshalb geht Jesus auch, wie er da am Abend weggeht, er geht nur hinunter ins Kidrontal. Ja? Nicht? Also er geht nicht weg, er weiß, dass es ihm, er geht nur ins Kidrontal an den Ölberg. Er bleibt innerhalb der Sabbatgrenzen jetzt eben bei Jerusalem. Also auf jeden Fall in dieser Situation eben jetzt. Und der 15. Nisan, dieser Sabbat, ist ein großer Sabbat, sagt Johannes. Und an diesem Sabbat eben fällt dann eben die Kreuzigung, fällt dann eben jetzt die, Jesus wird am 14. Nisan, am Vortag, wird er gekreuzigt. Und dann ist dieser große Mega-Feiertag, wo das Datum auf den Sabbat fällt. Also Johannes sagt das extra. Und es ist völlig undenkbar, dass Leichen im Freien bleiben. Ja, das geht nicht. Ja, also Leichen müssen weg, denn die verunreinigen das ganze Land. Die dürfen an einem Sabbat und Festtag nicht draußen bleiben. Die Römer hatten von den Persern die Kreuzigungsstrafe übernommen. Nicht damit es schnell geht, sondern im Gegenteil, damit es langsam geht. Möglichst grausam und möglichst abschreckend. Ja, im Spartakusaufstand hatte Crassus, das war einer von den Triumvirn von Julius Caesar, hatte Crassus 5000 Sklaven entlang der Via Appia kreuzigen lassen. Ja, und die sollten möglichst lange dort hängen, möglichst lange leiden. Die wurden dann am Leben erhalten, ja, denen haben die Krähen schon bei lebendem Leib die Augen ausgehackt, die haben die grauslichsten Berichte, nicht? Und man hat mit der Kreuzigung begonnen von Jesus nach dem langen Verhör, ging's hin und her, keiner wollte die Verantwortung, Pilatus nicht, dann hat man zu Herodes geschickt und so weiter. Das ist ja sehr ausführlich historisch geschildert auch in den Evangelien. Und dann eben um 12 Uhr beginnt die Kreuzigung, nachdem Jesus dort das Kreuz hingetragen hat, und um 15 Uhr dann wird pressiert. Die Sonne geht an diesem Tag, das ist der 7. April des Jahres 30, können wir uns gut ausrechnen, nicht, also ungefähr um 18.35 Uhr unter in Jerusalem, und da musste eben jetzt alles weg sein. Da mussten die Leichen weg sein. Was macht man, damit die schnell sterben? Man zerschlägt ihnen die Beine, und zwar die Füße. Ja, warum? Weil die Kreuzigungsstrafe war eine qualvolle Erstickungsstrafe. Und solange man in den Beinen Kraft hatte, konnte man sich nach oben schieben und Luft holen. Ja? Kreuzigung war auf Ersticken angelegt. Ja? In dem Augenblick, wo man die Beine zerschlägt, sacken die nach unten und ersticken. Ja? Als jetzt der Soldat dann zu Jesus kommt, sieht er, dass der bereits tot ist, und er zerschlägt ihm die Beine nicht. Das ist wieder wichtig, weil es bei Johannes ausgedeutet wird als eine Erfüllung eines Gebotes im Alten Testament. Im Buch Exodus steht, du sollst ihm kein Bein zerbrechen. Und dort bezieht es sich worauf? Es bezieht sich auf das Paschalamm, das man am Vorabend des 15. Nisan eben zu Hause essen soll. Also die Tischgemeinschaft bei diesem Paschamahl, wo man ein geschächtetes Lamm gegessen hat, die durfte nicht größer als 12 bis 15 Personen sein. Geht sie ziemlich genau aus mit den Aposteln und mit Jesus. Und man durfte das Fleisch des Lammes nicht zerfitzeln und die Knochen nicht zerbrechen. Es sollte ein richtiges Mahl sein. Ja, das hatte schon am Vortag stattgefunden. Also in Heiligenkreuz bei uns ist zum Beispiel dargestellt, wie Jesus beim letzten Abendmahl sitzt und da liegt ein Lamm auf dem Teller. Das ist historisch nicht möglich. Das hat der Schnitzer, der Giovanni Giuliani, nicht gewusst damals. Aber es konnte beim Pascha, was Jesus gefeiert hat, kein Lamm geben, weil Jesus bereits zu der Zeit stirbt, als man gerade beginnt, die Lämmer zu schlachten oben im Tempel. Und das war auch grauslich. Habe ich schon gesagt, dass der Mensch aus Fleisch und Blut besteht und dass das Herz dieses Blut, also das Leben, durch den Körper pumpt, und man durfte eben kein Blut essen. Ja? Und deshalb werden im Judentum bis zum heutigen Tag die Tiere geschächtet. Ja? Das heißt, die werden betäubt und dann wird ihnen ein Schnitt auf der Schlagader, also fürs heutige Essen in Israel, werden ein Schnitt auf die Schlagader und dann das Herz pumpt weiter. Ja? Und dann, bis das Ganze ausgeblutet ist, ja? Und dann eben ist das Fleisch koscher, nur wenn kein Blut drinnen ist. Und Blut darf nicht gegessen werden, also keine Plunzen. Ja? Also gibt's nicht. Ja? Und das war auch eine der Regeln der frühen Kirche, wo gesagt worden ist, also Blut und Ersticktes, also Fleisch von Tieren, die nicht ausgeblutet sind, darf man nicht essen. Der Islam hat das übernommen. Ja? Und wir haben Probleme in der Gesetzgebung mit dem Tierschutz deshalb. Ja, also nur damit man das Ganze einordnen kann. Und jetzt sind wir beim Herzen Jesu, also in diesem Augenblick jetzt eben, die beiden Schächer sind erstickt, ja, rechts und links, und im Augenblick kommt jetzt der Soldat und er stoßt in die Seite Jesu, heißt es. Ich habe mich immer als Kind gewundert, wir haben ja auch ein Kruzifix, man sieht dann immer so seitlich, unten sieht man da, aber man muss sich vorstellen, also man hat sich da schon gut überlegt, wie man es darstellt, nicht? Also der ist ja von unten gestanden, dieser Soldat, und hat dann eben durch diese weiche Teile hier, da gehen die Rippen runter, und hat dann hier reingestoßen und hat auf das Herz gezielt natürlich. Und dann eben öffnet er dadurch den Brustraum Jesu und das Herz Jesu und es fließen, so schreibt der Evangelist Johannes im 19. Kapitel, Blut und Wasser heraus. Ja, bitte?
3: Auf der rechten Seite spricht er hinein.
2: Wir wissen, es steht nicht drin. Ja. Er stieß in die Seite Jesu. Ja. Ja, genau. Also die genaue Angaben und so weiter, auch die Länge des Schnitts, also das haben wir nicht. Ja, das hat nicht interessiert, aber vielmehr hat den Evangelisten Johannes die Symbolik interessiert. Johannes ist immer symbolisch. Ja? Also Johannes ist ganz symbolisch. Johannes ist der Evangelist, ganz interessant. Ja? Sein Evangelium ist anders als die anderen drei. Er schreibt die präzisesten, er kennt sich im Judentum am besten aus. Ja? Also er weiß, was der Stuhl Litostro das ist und Gabata und so weiter. Und die Ortsangaben sind präzise bei ihm. Also er kennt sich wirklich aus, war auch ein junger Mann, der jüngste der Apostel wahrscheinlich, der dabei war. Nicht? Er kennt sich wirklich aus und trotzdem hat er dieses Theologische immer. Wenn er etwas schreibt, hat es oft eine doppelte Bedeutung. Ja? Also wenn, wie zum Beispiel Judas rausgeht aus dem Abendmahlsaal zum Verrat, heißt es dort ganz kurz, Ende nix. Es war aber Nacht. Naja, das braucht er nicht sagen, weil es war klar, dass das Essen jetzt eben nach dem Sonnenuntergang stattgefunden hat. Es war aber Nacht. Das ist eine Anspielung auf das, was er im ersten Kapitel gesagt hat. Ja, das Licht kam in die Finsternis und die Finsternis hat es nicht erfasst. Finsternis ist die Sünde. Das Getrenntsein von Gott. Und Jesus wird sich selbst als das Licht der Welt präsentieren. Ja, also das ist total symbolisch jetzt eben gemeint. Oder auch, wenn es dort heißt eben am Kreuz, wenn er sagt zu Maria, siehe deine Mutter, und wenn er zu Johannes, zu Maria extra sagt, Frau, ja, siehe dein Sohn, dann ist hier gemeint, dass diese Jünger mit Maria, mit dem Weiblichen gleichsam auch etwas zu sich nimmt, das uns ganz Jesus bringt. Ja, also das ist auch symbolisch gemeint. Der heilige Johannes Paul II. Hat es interpretiert eben auf die Mütterlichkeit Mariens gegenüber allen Menschen. So haben es auch die großen spirituellen Meister des 17. Jahrhunderts verstanden. Ganz Hingabe an Maria, sie ist unser aller Mutter. Wir sind ihr alle anvertraut als ihre Jünger. Auf jeden Fall Blut und Wasser fließen heraus, die Symbolik. Blut ist im Alten Testament das Reinigungsmittel von den Sünden. Ja? Blut reinigt von Sünden. Ja? Ich könnte jetzt einen eigenen Vortrag dazu halten, ja? Aber ich sehe, wir müssen ein Lied singen, sonst schlafen Sie mir weg. Ja? Ihr über Radio Maria, ja, müsst auch mitsingen, damit wir da jetzt ein bisschen wieder ins Leben kommen.

Vielleicht kann man auch Fenster aufmachen, weil mir rinnt schon der Schweiß unten runter. Ja? Vielleicht, weil ich so viel rede. Ja, genau. Ja? Also wir haben ja draußen nicht so das heiße Wetter, Gott sei Dank, und dass wir ein bisschen abkühlen. Also im Alten Testament ist das Blut das Reinigungsmittel von der Sünde. Ja? Und zwar wird das Blut des Opfertieres dann an den Vorhang des Tempels gesprengt und durch dieses Opfer, also durch das Blut des Opfertieres, wird man rein. Und wenn im Alten Testament ein Bund geschlossen wird, zum Beispiel Mose, wie er vom Berg Sinai runterkommt, ja, und wie er den Bund mit dem Volk schließt, womit besprengt er das Volk? Mit dem Blut. Das Blut schließt den Bund dadurch, dass uns die Sünden vergeben werden. Ja? Wie heißt es bei jeder Heiligen Messe? Das ist der Kelch des neuen und ewigen Bundes, das für euch und für alle vergossen wird, zur Vergebung der Sünden. Zur Vergebung der Sünden. Zur Vergebung der Sünden. Ja? Blut reinigt von Sünden. Ja? Blut macht weiß die Seele. Ja. Deshalb lesen wir dann auch im letzten Buch des Neuen Testamentes, in der sogenannten Apokalypse, wie wir im Himmel angezogen sein werden. Wisst ihr das? Ja? Ja. Nix von Tlapper, ja. Nix vom DM, na, nichts von Adler, ja. Wir werden in weißen Gewändern bekleidet sein, ja. Die im Blut des Lammes gewaschen sind, ja. Heißt wörtlich dort. Wir Zisterzienser, wir sind eine Reform der Benediktiner, und die Benediktiner entstehen im 6. Jahrhundert, bin gerade vorige Woche am Monte Cassino vorbeigefahren, die Benediktiner haben schwarze Gewänder zum Chorgebet, mit weiten Ärmeln. Ja? Und die Zisterzienser, die entstehen dann im 12. Jahrhundert, wir sind so eine französisch-karitative

Ordensleben ist Himmelfahrtskommando. Ja? Also die Maria in den Himmel aufgenommen ist unser Vorbild und wir Zisterzienser haben uns auch kaum bemüht, ja, andere Orden, zum Beispiel die Franziskaner und die Jesuiten, die schauen immer, dass ihre Heiligen heilig gesprochen werden. Ja? Und wir Zisterzienser, wir haben zwar einen Schippelheilige aus dem 12. Jahrhundert, aber auch unter denen, die ich schon in meinem Kloster kenne, also da waren wirklich Heilige, da wird man auch Erfolg mit einem Heiligsprechungsprozess wahrscheinlich, die helfen mir auch, wenn ich ihre Fürbitte anrufe, aber wir machen selten Heiligsprechungsprozesse, ja, also dass der Papst, weil wir gehen davon aus, jeder, der es im Kloster ausgehalten hat bis zum Tod, der kann eh gar nicht anders sein als Heiliger, also wer die Mitbrüder so lange ausgehalten hat, der, das geht ja gar nicht anders, ja, also auf jeden Fall, wir haben diese weißen Gewänder. Ja, also das Blut reinigt von Sünde. Das ist die Symbolik, das fließt aus dem Herzen Jesu. Ja, es ist ein vergebendes Blut. Das ist sehr wichtig für die Herz-Jesu-Verehrung, die dann eben entsteht im 17. Jahrhundert. Denn eben Herz-Jesu-Verehrung bedeutet gegen die Gleichgültigkeit, gegen die Ferne von Gott. Ja, leiden darunter, dass Menschen noch nicht ganz rein sind jetzt eben von der Sünde, für die Sünde und so weiter, Sühne für andere. Das sind ganz wichtige Gedanken, die sich vom Biblischen her damit jetzt eben verbinden. Und das Wasser, das aus dem Herzen Jesu fließt, was ist das? Wasser ist das Neuwerden, ein Symbol für die Taufe. Also man kann kurz sagen, Blut steht für die Eucharistie, Jesus, der uns die Sünden vergeben hat, was wir in der Heiligen Messe feiern, der sich mit uns verbindet. Und das Wasser ist das Neuwerden durch die Taufe. Übrigens durch die Erwachsenentaufen, die jetzt wieder zunehmen, werden wir uns des Taufgeheimnisses hoffentlich auch bewusster werden, weil bisher war die Taufe halt bei uns in unserem Kulturkreis, weil über Jahrhunderte alles immer katholisch war, ist man als Kind getauft worden und dann katholisch aufwachsen, Erstkommunion, Firmung, heiraten und so weiter, Begräbnis. Ja, also das war alles katholisch. Kirtag, Weihnachten, das waren die Höhepunkte im Jahr, nicht? Und jetzt plötzlich haben wir viele, die nicht mehr getauft sind, die noch nicht getauft sind, viele, die aus der Kirche ausgetreten sind, wo die Taufe auch gar nicht gelebt worden ist. Also wir müssen ein bisschen wieder das Geheimnis der Taufe entdecken. Ich hatte jetzt zwei, die ich getauft habe, zwei junge Leute in der Osternacht, der dritte kommt jetzt noch, die sind übers Internet bekehrt worden. Ja, die haben im Internet über die Christfluencer zu Jesus gefunden. Die waren schon informiert. Der eine ist gekommen, studiert in Wien Philosophie aus Bulgarien. Der hat gesagt, Pater Karl, bitte die Taufvorbereitung anhand des heiligen Thomas von Aquin. Ja? Also die sind nicht ahnungslos, ja, sondern die sind schon vorbereitet. Die habt ihr vielleicht gehört, in Frankreich gibt es einen echten Boom. 21.400 Jugendliche, junge Leute im Alter zwischen 14 und 28 sind dort in der heurigen Osternacht getauft worden. Ich werde euch noch Bilder zeigen übrigens dann am Ende meines Vortrags dazu. Auf jeden Fall, das Herz ist ganz wichtig. Aus dem Herzen fließt Gnade. Und das war auch die erste Form der Herz-Jesu-Verehrung. Wir haben die schon bei den Kirchenvätern. Die Kirchenväter sind in einer Zeit, wo die Kirche noch verfolgt wird. Und da ist es ganz wichtig, was habe ich von Jesus, dass ich da die Kaiser, die heidnischen Domitian, nicht, also der lässt sich, das ist der, der das Kolosseum gebaut hat, übrigens vom Tempelgold, was sie von der Zerstörung des Tempels im Jahre 70 nach Rom gebracht hatten. Das Kolosseum in Rom ist mit jüdischem Kapital gebaut worden. Ja. Das ist eine Erinnerung an die Zerstörung des Tempels. Wir sind sogar in Rom bei diesen Monumenten immer im Biblischen drinnen. Ja? Und direkt daneben steht eben der Konstantinsbogen, weil sie waren schon in Rom. Nicht? Also das erinnert dann an den Sieg des Kaiser Konstantin, des ersten christlichen Kaisers. Gut, aber jetzt verrede ich mich ein bisschen. Also auf jeden Fall, was bringt mir der christliche Glaube? Ja, was habe ich davon? Und in den ersten 300 Jahren, wo es wirklich total riskant war, Christ zu sein, so wie heute in vielen Ländern, ja, in diesen, da schaut man vor allem, was bringt es mir? Und es bringt mir eine Flut von Gnade, Blut und Wasser. Man kann sagen, ich habe mal eine Arbeit darüber geschrieben, dass die erste Form der Herz-Jesu-Verehrung eine Verehrung des Prophets ist, der mir aus der Quelle dieses Herzens entgegenfließt.
Ja? Gnade, der heilige Augustinus hat da auch schöne Texte. Gnade kommt Origenes schon im 3. Jahrhundert. Nicht? Also aus dem Herzen Jesu fließt etwas für mich heraus.

Das ist vielleicht ganz wichtig. Überhaupt wichtig fürs Christentum, auch für uns Priester. Wir müssen den Leuten wieder sagen, was ihnen der Glaube bringt. Für viele Leute draußen ist Christsein entweder nur eine kulturelle Sache oder es ist ein Masochismus. Ja? Wenn ich in die Kirche gehe, dann kann ich nicht mehr so cool, sündhaft leben, sündhaft unter Anführungszeichen, weil heute feiert sich ja die Sünde als Normalität und so weiter. Dann muss ich vielleicht noch in die Kirche gehen, dann verliere ich an Lebensqualität. Ja? Und wir reden selten darüber, über das, was die Leute davon haben, wenn sie in die Kirche gehen. Ja? Dass sie nämlich geistige Werte wie Kraft, Sinn, Orientierung haben, Trost und Stärke. Ja? Wenn wer stirbt, dann ist das automatisch da. Wo gehe ich dann hin? Da wird der liebe Gott plötzlich wichtig. Wenn ich eine Krebsdiagnose bekomme, da kapiere ich, dass es nicht bloß eben jetzt um ein hohes Gehalt geht im Leben oder um irgendwelche akademischen Diplome oder Auszeichnungen oder irgendwelche Orden, die ich bekommen habe in meinem Leben. Ja? Wir müssen den Leuten wieder sagen, dass wir nicht ein Geschäft mit leeren Regalen sind. Ja? Das, was man bei uns bekommt, das ist unsichtbar, es ist geistig, aber es ist das Wertvollste, das es gibt. Der Glaube gibt Kraft, ja, und er gibt Freude auch, ja, wenn man richtig lebt. Ja? Also das ist wirklich ganz wichtig und das war diese erste Perspektive. Auf das Herz Jesu schauen, auf die Seite, aus der Ströme der Gnade fließen. Ja? Und bitte traut euch das, von diesem Jesus, vom Herzen Jesu, viele, viele Gnaden zu erbitten. Er hat es in den 12 Verheißungen auch versprochen, was er all denen schenkt, die auf sein heiligstes Herz jetzt eben schauen. Dazu kommen wir noch. Ich mache es jetzt kurz und dann beginnen wir mit den Bildern. Halt es noch aus? Ja, tief durchatmen. Ja, der Vortrag ist schon, ja. Also, ja, und jetzt kommen die Zisterzienser. Ja, 1098, nicht? Also gründet ein Mann ein Reformkloster in einem sumpfigen Tal in Burgund, südlich von Dijon. Und dieser Ort heißt Zisterzium. Man wird sich dann später entscheiden, uns nicht nach dem Gründer zu benennen. Der Gründer war ein gewisser Robert, der ist aber nur ein Jahr dort. Dann kommen zwei andere Äbte, Alberich und Stefan. Aber der eigentliche Aufbruch dieses Klosters, Zisterzium, kommt dann erst mit einem jungen Adeligen und der heißt Bernhard. Man kann durchaus sagen, dass der heilige Bernhard unser Gründer war, weil das wäre irgendein Klösterchen. Bernhard von Clairvaux. Ja, ein junger Fescher, blond, ja, blond, Model, ja, und so weiter. Influencer, könnte man sagen, ja, weil er war so charmant, Ritter, hat sich selbst groß bekehrt, ist schon 21 Jahre alt, wie er dann zum Kloster kommt und er nimmt 30 seiner Gefährten mit. Er hat die alle überredet, hat gesagt, ja, gehen wir da in das strenge Kloster nach Zisterzium und er nimmt auch seine Brüder mit, sein Vater kommt auch, einen kleinen Bruder möchte er zurücklassen, den Niwart, hat gesagt, einer muss sich ja um die adeligen Güter kümmern, du bleibst zu Hause und verwaltet das, aber der kommt dann nachher nach und tritt auch ein und beschwert sich, ihr nehmt euch den Himmel, mir lasst da die paar Felder und Wälder und so weiter, nicht, der kommt dann auch nach und auf jeden Fall der heilige Bernhard, mit dem beginnt der große Aufbruch, eine Explosion auch. Der Erfolg des Zisterzienserordens kommt aus einem Prinzip, das wir in der heutigen Kirche auch brauchen würden. Wann ist man am erfolgreichsten? Wann ist man im Leben am erfolgreichsten? Ja. Wann ist man am erfolgreichsten? Ja. In der Schule ist es illegitim beim Studium und so weiter. Ja, in der Wirtschaft auch. Aber es gibt bestimmte Bereiche, da ist es nicht unehrenhaft, sondern sogar gewünscht. Wenn man kopiert. Kopieren macht erfolgreich. Ja, neben mir, in der Schule, bei der Lateinmatura, nicht, also die liebe Sviti, hat von mir abgeschrieben, aber sie hat eh nur den Text, den ich noch nicht korrigiert habe, hatte, abgeschrieben. Ich habe es dann noch durch, sie hat einen Dreier, ich habe einen Einser und so weiter, aber sie ist durchgekommen, erfolgreich. Dort ist es nicht erlaubt. Eigentlich nicht erlaubt. Ich wünsche alles Gute und so weiter. Ja, habe ja immer alles, habe es gerne abschreiben lassen. Aber kopieren macht erfolgreich. Ja. Also im akademischen Bereich sogar ein Verbrechen. Die Chinesen sind im Augenblick die erfolgreichsten, weil sie kopieren. Ja? Die haben sich von den Deutschen ein VW-Werk bauen lassen, aber nur eines. Ja? Weil dann haben sie alles gewusst und bauen selber weiter und entwickeln das auch weiter. Haben die Nase vorne. Ja? Zu positiven Beispielen, die Römer haben alles von der griechischen Architektur kopiert und von der ägyptischen Architektur. Und die Zisterzienser haben einen Klosterplan gehabt,
Und den haben sie überall angewendet. Keine Baukommissionen und so weiter, keine Ausschüsse. Wir bauen das alles gleich. Da ist der Kreuzgang, dort ist die Kirche, da ist das Brunnenhaus, da ist der Speisesaal, da ist der Schlafsaal. Alles kopiert, ja. So konnte man schnell innerhalb von 40 Jahren 360 Klöster bauen. Warum sage ich das als Exkurs? Warum wäre das für uns auch wichtig? Ja. Weil wir in der Kirche auch die Werke, das hat Papst Franziskus mal ausdrücklich gesagt, die Werke des Heiligen Geistes kopieren sollten. Wenn in einer Pfarre irgendetwas gut funktioniert, ja, es gibt kein Verbot, das zu kopieren. Ja. Überhaupt kein Verbot. Ich habe immer als Beispiel erzählt, wie ich für Jugendseelsorger geworden bin und in Heiligenkreuz, da bin ich zu den Lorettos gefahren, haben wir geschaut, wie machen die den Lobpreis und da waren Sachen, die wären mir nicht eingefallen. Da wurdest du empfangen in Salzburg dort am Eingang von feschen Mädchen, ja, die mich angelächelt haben, mir den Text gegeben haben, die Kerze und willkommen. Dann wurde ich von netten Burschen auf den Platz geführt. Ein Welcome-Service. Ja. In Heiligenkreuz haben wir das bei der Jugendvigil kopiert. Ich weiß nicht, ob sie das jetzt noch machen. Aber wir sind am Parkplatz schon gestanden. Heiligenkreuz ist ein Loch mit 600 Einwohnern. Wir haben die höchste Dichte an zölibatären Mönchen prozentuell für eine Gemeinde eben jetzt in Österreich. Nicht 60 Mönche auf 600 Einwohner. Und auf jeden Fall, wir sind dort und mussten mit dem Auto hinkommen, nicht zur Jugendvigil. Und wir sind schon am Parkplatz gestanden, wir Mönche. Dann beim Eingang von der Kreuzkirche zur Jugendvigil. Die Monika kennt das auch noch. Die war damals noch jugendlicher als jetzt, um das mal so charmant zu sagen. Ja, also auf jeden Fall in dieser, und dann standen beim Kircheneingang, standen dann nette Mädchen und so weiter, Jugendliche. Und viele Leute haben ja keine Ahnung, wie hoch die Schwellenangst heute ist in der Kirche. Ja? Also wenn du jahrelang nicht in der Kirche warst, ja, also dann gehst du nicht einfach so rein, ja. Nicht? Und dann eben, wenn dort schon wer steht und sagt, willkommen, ich würde das sofort als kirchliches Amt einführen, wie wir es in der alten Kirche haben, der Ostiarier, der Türsteher. Ja? Die, nicht die Security, die wegschickt, sondern die Security, die willkommen heißt. Welcome Service. Ja? Das wäre auch mal eine tolle Idee für eine Synode, wenn wir praktische Dinge machen. Und das kannst du kopieren. Ja? Das Problem beim Kopieren ist immer die kirchliche Eifersucht, dass wir dann jetzt eben sagen, da geht es ja nur so, weil. Ja? Also wir immunisieren uns oft gegen den Erfolg von anderen durch die Eifersucht. Und das ist ganz schrecklich. Die Eifersucht ist der größte Gift der Selbstzerstörung, das wir in der Kirche haben. Ja? Statt dass wir uns über den Erfolg von anderen freuen und schauen, wie wir auch adaptieren können, immunisieren wir uns und werten das auch noch ab. Dabei sagt Jesus ausdrücklich, ausdrücklich als Kriterium für die Pastoral, an ihren Früchten werdet ihr sie erkennen. An ihren Früchten werdet ihr sie erkennen. Ja? Also auf jeden Fall, die Zisterzienser erfinden dann was. Ich muss mit den Bildern beginnen jetzt. Die Zisterzienser erfinden dann was. Die Zisterzienser, da dreht sich die Richtung um. Bisher war es so, wir empfangen aus dem Herzen Jesu, Strom der Gnade. Jetzt bei den Zisterziensern, wir schauen hin auf das Herz Jesu. Ja? Bisher ein von her, jetzt ein auf hinschauen auf das heiligste Herz Jesu. Und dann macht der liebe Gott, wir sind im 12., 13. Jahrhundert, wir haben wunderbare Texte des heiligen Bernhard und anderer Zisterzienserväter über das Herz Jesu. Und dann kommt im 17. Jahrhundert noch das, was dem Ganzen einen Anstoß gibt, in einem kleinen Dorf in Frankreich, in Paray-le-Monial, in der Nähe von Dijon, Citeaux ist ganz daneben, ja? Dort in Paray-le-Monial, plötzlich eine junge Ordensfrau, Margareta Maria Alacoque, vor ihr steht Jesus, ja? Und er tritt ihr entgegen und aus seiner Brust, er zieht das Hemd auch weg, aus seiner Brust tritt ein brennendes Herz, das er hinhält. Und er sagt, so sehr brennt das Herz in meiner Brust, dass ich es nicht länger zurückhalten kann. Wir haben von Misse Österreich, und ich war kompliziert, manche Sachen, wo man so merkt, der Teufel will das nicht. Also ich glaube, unsere Gabriele hat 2 Jahre herumgetan, bis wir endlich dieses Bild gehabt haben. Ja, nämlich nicht bloß das Bild, haben wir extra so gemacht. Da ist kein Missio-Logo oben. Ich halte gerade das Herz-Jesu-Bild hoch. Ja, und darin dann auch eine Erklärung, was die Herz-Jesu-Verehrung ist zur Geschichte. Und hier die 12 Verheißungen, die Jesus 1673 gegeben hat.
12 Verheißungen des Heiligsten Herzens Jesu und hinten dann auch noch ein Gebet. Haben wir inzwischen schon zu Tausenden verschickt. Sie liegen hinten auf. Nehmt euch am besten 2, 3, 4, 5 mit. Eines könnt ihr rahmen lassen, denn die 9. Verheißung heißt, ich werde die Häuser, in denen ein Bild meines Heiligsten Herzens verehrt wird, segnen. Und ich glaube, das brauchen heute alle. Gibt eine andere Verheißung auch, ich glaube die 6., dass die Familien gesegnet werden, wo ein Herz-Jesu-Bild jetzt eben hängt. Und wenn ich die Streiterei und das Ganze heute anschaue, mit dem ich oft zu tun habe in den Familien, wir brauchen das wirklich sehr. Hinschauen auf das heiligste Herz Jesu. Und das ist das Herz-Jesu-Bild, das mir am besten gefällt, weil da ist das Auge Gottes gleichsam dargestellt. Also Jesus schaut ihm so an, aber schaut, dieses eine Auge, er ist zugleich das Auge Gottes, das einem anschaut, nicht streng, sondern barmherzig. Unten hält er dir das Herz hin, weil er dich jetzt eben liebt. Und jetzt wollen wir einsteigen und ein bisschen die Pauline Marie Charicot kennenlernen und dann die Mission. Ehre sei dir.

0: Hier in Binkerfeld auf unserem Herz-Jesu-Kongress beginnen wir jetzt den zweiten Teil meines Vortrages. Und dafür habe ich Bilder vorbereitet, weil ich jetzt seit 10 Jahren auch für die Weltmission zuständig sein darf. Und die päpstlichen Missionswerke, die ich leiten darf, im Auftrag des Papstes, also zuständig für die Weltmission. Und der Name ist tatsächlich Nationaldirektor, ja, weil ich für ganz Österreich zuständig bin. Das ist auch ein besonderes Amt eben, weil es zwar von den Bischöfen vorgeschlagen, aber vom Papst ernannt wird. Weil der Nationaldirektor dann die Aufgabe hat, etwas in die Kirche eines Landes zu bringen, das die Bischöfe, Diözesen und Pfarren nicht schaffen. Eine Vernetzung mit der ganzen Weltkirche. Wir sind nämlich in Österreich mit unseren 4,7 Millionen Katholiken von 1,41 Milliarden Katholiken, die es auf diesem Planeten gibt, genau 0,29% der Weltkirche. Also 1/3% der Weltkirche sind wir. 1/3%. 0,29% der Weltkirche. In Österreich schrumpft die Kirche, weltweit wächst sie. Ja? Und da ist die Aufgabe eben, die Verbindung offen zu halten und Mission, so wie Papst Franziskus sie definiert hat, als ein Ausstrahlen der Liebe des Herzens Jesu, wurde maßgeblich von unserer Gründerin, der seligen Pauline Marie Charicot, geprägt. Wenn man sich die Geschichte der Verkündigung des Evangeliums anschaut, so gibt es ab dem 16. Jahrhundert eine sehr betrübliche Unheils- oder Verbrechensgeschichte. Oft hat sich die Verkündigung des Evangeliums, etwa in Südamerika, verbunden eben jetzt mit Machtansprüchen. Man wollte die Wilden zahm machen, um ihr Gold und ihre Bodenschätze zu rauben, so wie das heute zum Beispiel China macht. Ich nenne China ausdrücklich, weil ich China neben dem Islamismus für die größte Gefahr für die Zukunft dieses Planeten halte. Weil die werden sich in keiner Weise an Magnifica Humanitas jetzt eben halten, an die KI-Einschränkungen, die überwachen jetzt schon die Leute mit einer Brutalität, die atemberaubend ist. Die bauen, okay, aber ich verred mich jetzt wieder. Also auf jeden Fall, unsere Missionsgeschichte war oft eben jetzt verbunden mit etwas, das tief sündhaft war. Papst Johannes Paul II. Hat im Jahr 2000 eine Bußliturgie im Petersdom in Rom abgehalten, wo er um Vergebung für diese Sünden der Missionsgeschichte, der Kolonisation gebeten hat. Ja. Diese unheilvolle Form von Missionierung endet im 19. Jahrhundert und sie endet mit dieser Frau, die ich euch jetzt vorstellen werde. Denn Pauline Marie Charicot wollte nicht eben jetzt, dass Mission sich deshalb ausbreitet, damit man Bodenschätze kriegt oder weil die Wilden so blöd sind oder so inhuman. Sie wollte, dass alle Menschen von der Liebe des Herzens Jesu erfahren. Sie war tief, tief beeindruckt eben jetzt von der Liebe des Herzens Jesu. Sie wollte die Ausbreitung dieser Liebe des Herzens Jesu haben. Ohne Pauline Marie Charicot wären wir heute nicht Weltkirche. In den Kirchen Afrikas schaut es aus wie bei der Fußballweltmeisterschaft. Und zwar jeden Sonntag, alles voll. Aber wir hatten jetzt auch schöne Bilder von Papst Leo dem 14., nicht unserem Chef aus Spanien, wie er jetzt bei seinem Besuch jetzt eben war. Und für den Papst arbeiten wir als päpstliche Missionswerke auf. Und zwar in allen Ländern der Welt, wo die Kirche einigermaßen Freiheit hat. Also natürlich nicht in Nordkorea, ja, natürlich nicht in Saudi-Arabien, ja, natürlich nicht in China, nicht, aber überall 128 Kollegen habe ich weltweit, Nationaldirektoren der päpstlichen Missionswerke, und da ist auch kein Rangunterschied, also die Nationaldirektorin von Monaco, ja, hat genauso eine Stimme in Rom wie der Nationaldirektor von den Vereinigten Staaten oder eben vom kleinen Österreich. Ja? Unsere Aufgabe ist es, Weltmission so voranzubringen, indem wir die Kirche in ihrem sozialen Engagement unterstützen, was immer schwieriger wird. Weil heute der Fokus sich auf Umweltschutz, auf Klimarettung und auf Eisbären verlegt. Ja? Nichts dagegen, ja, wir lieben Tiere, aber wir haben noch so viele Menschen, die in Armut, ohne Bildung, Analphabeten sind oder einfach wirklich auch hungern. wo jede Katastrophe eben jetzt also Hungertote bringt, wo jeder Blinddarm schon ein Todesurteil sein kann, weil du keine medizinische Versorgung hast. Pauline Marie Charicot ist eine Französin, sie lebte in Lyon. Sie wurde Ende des 18. Jahrhunderts geboren, unmittelbar in der Zeit der Französischen Revolution. Sie liebte Jesus, weihte sich dem heiligsten Herzen Jesu und wollte, dass alle Menschen von der Liebe Jesu erfahren. Sie ist eine der ganz großen heiligen Frauen der Kirche, auch wenn sie erst selig gesprochen worden ist, aber sie ist wirklich eine ganz große Heilige. Wir müssen uns, wenn wir über das Herz Jesu nachdenken, über Europa ein bisschen Rechenschaft geben, denn Europa ist das Krisengebiet Nummer eins der katholischen Kirche geworden. Jener Kontinent, der die meisten Missionare geschickt hat, leidet an einer demografischen Krise. Wir haben keine Kinder. Wir haben keine Kinder. Europa macht derzeit 9% der Weltbevölkerung aus. 2090 werden es nur mehr 6% sein. Die meisten Menschen leben derzeit in Asien mit 58,5%. Morgen habe ich in Wien Probleme, nicht? Also weil die Ringstraße gesperrt ist, da feiert man wieder etwas, ja, wo ich nicht weiß, warum man das jetzt eben feiert. Wir sind für Toleranz, aber wir sind nicht dafür eben jetzt, dass man sich über die Natur jetzt eben stellt, ja, auch wenn man keinen Gott und keine Gebote anerkennt, aber in der Natur liegt etwas, das eben jetzt wirklich das heilig auch ist, ja, Mann und Frau sein und so weiter. Ja. In Österreich ist im September 2024 erstmals die Zahl der Katholiken auf unter 50% gesunken und die Entchristlichung beschleunigt sich. In den 10 Jahren, wo ich Nationaldirektor jetzt bin, ja, ist der Kirchenbesuch um 32% zurückgegangen. Ja, wir sind deshalb stolz, dass die Kollekte zum Weltmissionssonntag nur um 17% zurückgegangen ist. Ist das schon ein Erfolg? Ja? Und jeder, der heute eine Pfarre übernimmt, weiß, dass er am Ende seiner Amtszeit, und wenn er sich noch so reinsteigert, weniger Katholiken hat als vorher. Ja? Und wir haben viele Ideologien bei uns auch, die explizit antichristlich sind, wo man das Gefühl hat, alle anderen Religionen, die mit unserer Kultur nichts zu tun haben, werden willkommen geheißen. Aber das Christentum ist pfui. Und es ist ja auch so. Kirche ist für die meisten Leute bei uns Kirche. Ja? Wenn man nach Afrika kommt, nach Asien, Church, Freude. Kirche bringt Freiheit, Gleichberechtigung und so weiter und so fort. Und der offene Spott gegen das Christentum, wie wir es etwa bei der Eröffnung der Olympischen Spiele in Paris jetzt eben hatten, wo man das dann auch noch infam geleugnet hat, ja, also das ist schon atemberaubend. Das hat unsere Kultur hervorgebracht. Unsere Kultur ist eine zutiefst christlich geprägte Kultur. Und auch jetzt eben also im Christentum dieses Gaga, das wir manchmal haben, Diskussionen über irgendwelche Sachen, also das ist irgendwie beschämend. Bei uns ist das Problem, dass wir über Jahrhunderte Christen waren. Es war selbstverständlich, getauft zu werden, selbstverständlich Erstkommunion. Das war auch alles schön. Aber die Kindertaufe bedeutet einen Anfang, dann braucht es die Erziehung, die freie Entscheidung zum Glauben. Taufe und Glaube gehören zusammen und die ist vielfach nicht in dieser Weise gekommen oder nicht mehr in dieser Weise gekommen. Ja. Wo die christliche Kultur, wo das nicht mehr prägend war, das Christliche, dann möchte man noch den schönen Ritus haben, die schöne Hochzeit. Hochzeiten sind so selten geworden mittlerweile, ja, ganz selten geworden. Nicht? Dann möchte man noch die schöne Hochzeit, aber eben jetzt der Inhalt des Christentums ist der Glaube an Jesus Christus. Und die Hochzeit hat den Sinn, dass ich dann die Kraft bekomme, in guten und in bösen Tagen, in Gesundheit und in Krankheit, mit meiner Frau, mit meinem Mann jetzt eben glücklich zu sein. Umfrageergebnis der Kronenzeitung, kaum mehr möchte noch zu Weihnachten in die Kirche gehen. Und der Kirchenbeitrag, das wissen die Bischöfe, wird noch ein paar Jahre halten, aber dann nicht mehr. Ja? Nicht, also das wird jetzt ganz schnell jetzt eben gehen. Ich habe hier die Statistik gemacht. Im Oktober hatte ich Lungenentzündung, da war ich im Spital. Da habe ich diese Grafik gemacht. Ja. Wir haben 36.000 voriges Jahr, die durch die Taufe dazugekommen sind, 2024, 36.000. Durch Sterbefälle sind schon mehr weggegangen, 42.000 durch Sterbefälle. Und dann jetzt eben kommen noch die Ausgetretenen dazu. Und dann sind wir auf einem Defizit von minus 81.000. Ja, und dass die Getauften dann Christen werden, die Babys und so weiter, das ist ja nicht gesagt. Und jetzt können dann die Statistiker in den Diözesen wieder jubeln in den nächsten Jahren. Immer weniger treten aus der Kirche aus, prozentuell, ja, weil in absoluten Zahlen immer weniger da sind. Ja, also man muss da sehr aufpassen. Ja, also das ist eine sehr aufregende Sache. Also die Prognose für die Erzdiözese Wien hat uns der Erzbischof jetzt bei der ersten Priesterratssitzung gesagt. Nicht, wir haben in Wien ein Minus in den nächsten 10 Jahren von 300 Priestern, von 800 Priestern, die in Pension gehen werden. Aber das ist nicht das Problem. Die Gläubigen schrumpfen viel schneller als die Priester. Man hat immer gesagt, Priestermangel, Priestermangel, Priestermangel. Gläubigenmangel haben wir. Ja, ein Heiligenkreuz haben wir gerade nach der Visitation, müssen wir alles neu aufsetzen, weil wir betreuen kleinste Pfarren. Ja, wir geben Mitbrüder, die 33 Jahre alt sind, die haben Pfarren mit 3 Erstkommunionkindern. Das kann man nicht mehr verantworten. Ja, also wir müssen da auch überlegen, wie es weitergeht. Nicht? Also das ist ein Symbolbild, die Kirche ist berechtigt abgerissen worden, aber wir haben eben diesen Abbruch und in Deutschland sind seit dem Jahr 2000 800 Kirchen in Restaurants oder Turnhallen umgebaut werden. Und so Lösungen, nicht also, dass man dann Kirche halb als Turnsaal verwendet und halb als Kirche, die gehen meines Erachtens wegen der Sakralität nicht. Ja, also Kirche ist ein heiliger Ort. Dann die Islamisierung muss ich einfach ansprechen, weil ich sie als ein großes Problem in der Weltkirche erlebt habe. Es ist Recht jetzt eben Menschen, die schutzbedürftig sind, zu helfen. Die Migration, die wir bei uns haben im mitteleuropäischen Raum, ist vor allem islamisch. Wenn du nach Rom kommst, ganz anders. Ja, da hast du aus Bangladesch, da hast du Inder und so weiter, da hast du aus dem subsaharischen Afrika, Afrikaner, die dort sind, bei uns vor allem islamisch. Also im Deutschen, Österreich, Frankreich, nicht traditionell. Und man muss sagen, die Muslime imponieren auch. Ja? Sie nehmen Allah ernst, sind stolz auf ihren Glauben. Sie wollen Öffentlichkeit und Gemeinschaft. 82% beten. Bei den jungen Katholiken sind es 9%, die beten. 9%. Das ist so, wie wenn du verheiratet bist, Rudolf, und du redest nicht mit deiner Frau. Was wäre das für eine Ehe? Gibt so Phasen, ja. Aber das sollte nicht die Regel sein, ja. Also, mit Gott in Verbindung sein ist Kommunikation. Und wir müssen wirklich auch sagen, zum Beispiel, diese Religiosität in der Öffentlichkeit hilft uns derzeit sogar ein bisschen, weil wir waren so gewohnt, eher so verschämt, ja. Und ich merke es in Wien, wenn ich in der U-Bahn fahre, du hast so viel verschleierte Frauen in jedem Waggon, ja. Und, also, denke mal, nur extra trage ich mein Ordensgewand. Ja, dass wir sehen, dass wir, und ich werde auch nicht angeschaut. Im Gegenteil, einmal hat mir in der U-Bahn sogar ein Moslem, ja, hat mir einen Platz angeboten. Jungen Katholiken wird das nicht einfallen, weil sie Religiosität respektieren, weil sie tief religiös jetzt eben sind. Und wir haben dann dieses Thema nicht eben auch der Zusammensetzung, was sehr tragisch ist, was wir nicht mitbekommen. Wir hören es dann immer, vor kurzem war der Jahrestag, also wir haben immer alle möglichen Attentate. Und dann heißt es immer, er radikalisierte sich in den sozialen Medien, dass dort wirklich also sehr schreckliche Dinge passieren. Ja, also da sind auch einige verboten mittlerweile. Nicht? Die Islamisten haben das Internet sehr schnell für sich entdeckt, ja, weil sie dort jetzt eben kommunizieren können. Und wir haben hier Ideologien mittlerweile bei uns, die wir wirklich nicht haben wollen. Aber noch einmal, Respekt eben jetzt auch vor dem Islam, ja, also weil dort eben eine Religiosität sind, ist, die, ja, die würde ich mir bei uns auch wünschen. Ja, wir glauben, dass Gott in Jesus Christus gekommen ist. Ein Phänomen, das wir in Europa auch haben, immer mehr Übergriffe auf Kirchen. Bei uns auch ab und zu in Wien ist dieser Gebetsgarten da abgebrannt worden, man weiß nicht wie und was und so weiter. Aber in Frankreich, Spanien, Portugal brennen oft Kirchen. Ja, und manche Kirchenbrände sind nicht geklärt, wer die gelegt hat. Ja. Die Frage ist nicht, ist das Christentum am Ende? Weltweit sicher nicht. Ja, aber Europa ist Sorgenkontinent Nummer 1. Und wir schauen ein bisschen, das habe ich mit KI bearbeitet, dieses Bild. Man sieht hier, liebe Hörerinnen und Hörer von Radio Maria, man sieht hier Schafe, die blöd aus der Wäsche gucken. Ja? Als Bild jetzt eben für uns Katholiken, die wir auch manchmal nicht wissen, was wir tun sollen. Und jetzt bin ich bei Pauline Marie Charicot, bei einer Frau, ja? Der Mutter der Weltmission, der seligen Pauline Marie Charicot. Als sie geboren wurde in Frankreich, 1792 war die Revolution, sie ist 1789 geboren, lag die Kirche in Trümmern. Mein Zisterzienserkloster, Zisterzium, von dem ich gesprochen habe, wurde niedergeschliffen. Ja, Cluny, die großen Abteien, ja, und so weiter. Hunderte Priester wurden in den Septemberpogromen in Paris mit Hacken und mit Krampen erschlagen und so weiter. 600 Priester damals. Und Pauline verliebt sich in dieser Zeit, wo die Kirche in Frankreich scheinbar am Ende ist, sie verliebt sich in Jesus. Ganz wichtig. Die Botschaft von Pauline, du kannst die Welt verändern. Jede und jeder kann die Welt jetzt eben verändern. Sie war eine schwache und kränkliche Frau, das was sie war immer sehr hübsch. Ich habe das mit KI auch ein bisschen bearbeitet, diese Bilder. Also sie war sehr fesch. Ja, also sie war wirklich eine Attraktion, nicht? Und sie verliebt sich, sie ist verlobt, aber sie verliebt sich dann in Jesus. Und ganz in der Nähe von Lyon ist eben dieser Ort, wo Jesus 250 Jahre vor der Margareta Maria Alacoque erschienen war. Das Zentrum der Herz-Jesu-Verehrung, die sich dann überall hin verbreitete, nicht? Und das ist dort in Paray-le-Monial. Und sie, also wir haben rund um dieses Lyon, wo die Pauline jetzt eben lebt, Zisterzium, Zisterzienser, Herz-Jesu-Verehrung, Paray-le-Monial. Cluny, das war das Klosterzentrum des Mittelalters. Tessé, ja, Frère Roger, für unsere heutige Zeit eben sehr wichtig. Wir haben da den heiligen Franz von Sales, nicht? Und wir haben gleich daneben eben jetzt Ars, wo der heilige Pfarrer von Ars war, der sie ja mehrmals besucht hat, die Pauline Marie Charicot. In dieser Kirche in Lyon, wo sie ihr Leben Jesus geschenkt hat, ist ein Gedenkstein. Sie hat sich als 17-jährige Jesus geweiht. Diese Kirche ragt hoch über Lyon jetzt eben auf. Pauline Marie Charicot ist die Konkretisiererin dessen, was sie aus der Herz-Jesu-Verehrung gelernt hat. Ja. Also ihr Herz brennt im Herzen Jesu und deshalb möchte sie das auch weitergeben. Sie tritt dort jetzt eben der Herz-Jesu-Bruderschaft bei, ja, als junges Mädchen und wird dann ihr ganzes Leben für das Herz-Jesu brennen. Ich lade noch einmal auch alle über Radio Maria ein. Bestellt euch bei uns diese großen Herz-Jesu-Bilder oder diese A5 ist das, also wie in so ein Heft. Und lasst euch das rahmen und schaut, was da Informationen drinnen stehen über das heiligste Herz-Jesu. Sie beginnt dann ein Werk zu gründen, weil sie möchte, dass alle Menschen in den Kontinenten nicht von Jesus hören. Sie beginnt dann über Weltmission sich selbst zu interessieren. Ihr Bruder möchte Missionar werden. Es wird zwar Priester, aber stirbt vorher, kann nicht nach China gehen. Und sie verbreitet dann überall Informationen über die Weltmission und sie erfindet etwas Geniales. Sie erfindet ein geistliches Pyramidenspiel, und zwar beim Kartenspiel. Da sitzt sie abseits, wird uns berichtet, während die Familie Karten spielt. Es war eine reiche Familie, in der sie geboren ist, nicht Seidenweber, Seidenhändler dort. Und dort erfindet sie ein System, und dieses System bedeutet, jeder betet ein Gesetzchen Rosenkranz täglich für einen der 5 Kontinente. Nicht? Weil der Rosenkranz besteht ja aus 5 Gesetzchen. Ja, also jeder ein Gesetzchen, und das ist ein etwas kompliziertes System, das sie da erfindet, nicht? Und jeder, ganz wichtig, der ein Gesetzchen betet, der muss weitere 10 dazu werben. Also ein Pyramidenspiel. Nicht einfach ich bete, sondern ich werbe weitere 10. Ja? Und dann fasst sie das Ganze zusammen in 10er-Gruppen, in 100er-Gruppen, in 1000er-Gruppen, in 10.000er-Gruppen. Und am Schluss hat sie 2,4 Millionen Franzosen, die täglich ein Gesetzchen Rosenkranz für einen dieser 5 Kontinente jetzt eben beten. Miss Österreich hat das wiederbelebt unter dem Titel Gott kann, weil für Gott nichts unmöglich ist. Und ich lade euch herzlich ein, interessiert euch dafür, es gibt bei uns für alles eine Homepage, gott-kann.at. Und für die Älteren unter euch, das ist eine gute Gelegenheit, der Enkelin oder dem Enkel zu sagen, du kannst du mir da mal im Internet zeigen, was da der Pater Karl gesagt hat. Gott kann man sich ja leicht merken, ne? Gott kann, und dann könnt ihr euch dort im Internet anmelden und so weiter. Wir haben derzeit 10.000, die mitbeten, das ist mir persönlich viel zu wenig, vor allem deshalb, weil der Rosenkranz-Sühnekreuzzug so schnell jetzt weggeschmolzen ist. Das sind so wenig geworden beim Rosenkranz-Sühnekreuzzug. Hier geht es um ein Gesetzchen, du musst nichts extra beten, aber bete es missionarisch eben. Unterhalb dieser Kirche, wo sie sich Jesus geweiht hat in Lyon, wird sie dann ein Haus erwerben. Das ist heute in Frankreich der Sitz der päpstlichen Missionswerke. Und sie sagt von sich selbst, als schwache Frau, sie war auch kränklich, sie sagt von sich selbst, ich war das Streichholz, das andere entzündet hat. Sie war so kränklich, also das läuft schon, dieser lebendige Rosenkranz. Ich habe vergessen natürlich, ja, also Gebet und dann kommt ein zweites dazu. Sie sagt dann, wer schon mitbetet, der soll auch einmal in der Woche 50 Cent spenden. Ein Sou auf Französisch. Also nach dem damaligen Kaufwert wären das 50 Cent. Ja? Also eine Hofersemmel, nicht so auf die Art, ja? Pro Woche. Sollst du jetzt eben geben. Sie möchte, dass möglichst viele mitmachen, auch arme Leute. Deshalb setzt sie das so niedrig an. Natürlich kann man auch mehr geben. Und dann eben ist sie so krank, also sie, das läuft schon alles, Frankreich betet und Geld kommt für die Mission und so weiter, aber sie ist sterbend und sie macht eine Wallfahrt dann. Da hat man eine Heilige entdeckt, die heilige Philomena, und sie hat irgendwie von der gelesen und ein Vertrauen und eine neue Heilige, die man entdeckt hat in den Priscilla-Katakomben, und sie macht eine Wallfahrt runter, sterbend, ja, nach Mugnano, das ist hier. Ich war vorige Woche dort, ja. Sie macht eine Wallfahrt runter und sie kommt dorthin nach Mugnano. Sie macht in Rom Station. Sie ist so berühmt, dass der Papst sie am Krankenbett besuchen kommt. Und der Papst kommt hin und sagt, naja, die sehen wir nie wieder, die ist so sterbend und so weiter. Soll halt weiterfahren. Und sie ist dann halt weitergefahren und beim Fest der Heiligen Philomena am 13. August, dort sitzt sie in der Kirche auf diesem Stuhl. Sie ist in Agonie, also alle Leute glauben, dass sie jetzt dort stirbt, und sie steht gesund wieder auf. Ein echtes Wunder, das dann beglaubigt worden ist. Ja. Sie kommt kerngesund wieder zurück nach Frankreich. Ja. Dieser Stuhl steht in der Kirche von Mugnano, war vorige Woche eben dort mit meinen Kollegen. Wenn Sie euch dafür interessiert, wir haben auch Bücher über die Pauline Marie Charicot. Und wir folgen ihrem Prinzip Gebet, Information und Spende. Gebet habe ich schon gesagt, lebendiger Rosenkranz, ein Gesetzchen. Dann Information. Das ist für die Leute damals total spannend, ja, über die Missionare zu erfahren. Ja, heute haben wir Film und Fernsehen und so weiter, wir können so viel berichten und so weiter, aber es interessiert uns nicht. Damals war das für die Leute total interessant. Und es entsteht eine Missionsbegeisterung damals im 19. Jahrhundert über die Selbstlosigkeit der Missionare, die übrigens einen hohen Blutzoll zahlen. Ich bin ja immer wieder, wenn ich in Afrika bin, auf die Friedhöfe gegangen, wo dann auch die Kreuze von Missionaren sind, die dort oft jung an Malaria gestorben sind. Pauline Marie Charicot wird selig gesprochen. Ah ja, was ist das noch? Ja, sie ist sehr schlau. Sie ist eine Spendensammlerin und sie sagt damals schon den Leuten, ihr könnt mir auch Schmuck geben. Ja, ich habe das kopiert, auch weil meine Mama, ja, die hat mir mal gesagt, der hat mir dann einen Schmuck mitgegeben, das war so in einem Plastiksackel, dann haben wir das im Dorotheum umgesetzt, wir kriegen Konditionen, waren das 3000 Euro. Und die Mama war fassungslos, dass das so viel wert ist, ja. Und das sind Dinge, die man oft so nicht braucht jetzt eben, aber die man dann für Weltmission jetzt eben umsetzen kann. Pauline Marie Charicot ist mit 63 Jahren gestorben. Man wusste, dass sie eine Heilige ist, allerdings sie war am Schluss völlig verarmt. Ja. Sie hat ihr ganzes Vermögen für die Weltmission gegeben. Das ist das Bett, wo sie gestorben ist in Lyon. Ja. Das ist dort das Haus, die ist aus Taiwan, ja, auch bei den päpstlichen Missionswerken. Das Bild damals 2022 bei der Seligsprechung. Und das ist die Totenmaske, die mich so fasziniert hat. Sie war bildhübsch. Und wir wissen, wenn wir älter werden, ja, dann kommen da die Falten und irgendwie und so weiter und so fort, ja. Also es ist halt so. Aber sie ist so friedlich auf dieser Totenmaske. Ich hatte bei der Seligsprechung, da war der Kardinal Tagle mit den anderen, die waren in einem Nebenraum und alles war dort überfüllt. Und plötzlich war dieser Ausstellungsraum leer und ich bin dort 5 Minuten vor dieser Totenmaske gestanden. Und ich war tief beeindruckt, ja. So selig möchte ich auch einmal im Sterben ausschauen, wie sie ausgeschaut hat. Ja, diese Korallenkette hier, die ist noch, die auf einem Porträt, wie sie jung war, erhalten ist, die ist noch erhalten. Pauline Marie Charicot wurde dann in der Kirche, wo sie sich bekehrt hatte, als 17-jähriges Mädchen begraben und sie ist selig gesprochen. ihre Verwandten haben erlaubt, dass das Herz entnommen wird. Wir haben deshalb in Wien eine Herzreliquie. Das ist der Nationaldirektor von Tansania, mittlerweile Bischof. Und wir haben dann alle bei der Seligsprechung 2022, waren wir auf ihrem Grab, sind niedergekniet und so weiter. Das war eine große Freude, die schönste Seligsprechung, die ich erlebt habe. Und selig gesprochen ist sie, weil sie 2012 ein großes Wunder gewirkt hat. Ein dreijähriges Mädchen, das gehirntot war, das aufgegeben war, wo man abschalten wurde, wurde nach einer Novene zu Porin Marie Charicot plötzlich wieder gesund. Und wir hatten die Meline, da war sie dann 10 Jahre älter, mit 13. Wir hatten sie mehrmals in Wien jetzt eben. Inzwischen ist sie ein junger Teenager. Ihr Vater sagte, sie ist Gott sei Dank gläubig. Ja, also ihr Vater, der nicht getauft war, hat sich taufen lassen und der brennt. Wir hatten die alle in Wien. Da ist die Meline eben, sie hat da das Herz, Entschuldigung, sie hat das Kreuz hier getragen, das der Pfarrer von Aas, der Pauline Marie Charicot, am Krankenbett geschenkt hatte. Und dahinter der Pfadfinder hat das Herz der Pauline Marie Charicot getragen. Das war die große Seligsprechung mit, glaube ich, 18.000 Leuten waren wir da damals in Lyon. Viele Bischöfe und so weiter. Das war ein großartiges Ereignis. Und wir haben eben durch den Nationaldirektor von Frankreich, Bischof Colomb, ein Stück dieses Herzens von der Pauline in unserer Missio-Kapelle in Wien, was mich besonders freut. Herz Jesu entzündet das Herz der Pauline und wir haben einen Teil ihres Organs, ein kleines Fuzzi, ja, aber eine Reliquie unserer Gründerin. Das ist in der Kapelle für mich ein großer Trost eben. Und ich möchte noch einmal in meinem Leben an ihr Grab jetzt eben pilgern, wahrscheinlich zur Heiligsprechung, weil es gibt schon ein zweites Wunder. Also hoffen wir, dass die Heiligsprechung bald jetzt eben kommt. In diese Missionsgemeinschaft, ja, in die der Pauline Marie Charicot, tritt auch ein junges Mädchen ein. Und dieses Mädchen heißt Therese. Sie wird dann selbst eine noch größere Heilige und Patronin der Weltmission. Also ohne die Pauline Marie Charicot wäre die Therese von Lisieux nicht die Therese von Lisieux geworden. Am 9. Jänner ist der Gedenktag der seligen Pauline Marie Charicot. Was wir von ihr lernen, ist eine große Liebe zur eucharistischen Anbetung. Weltmission wächst deshalb, weil dort eucharistische Anbetung geliebt wird. Eucharistische Anbetung hier in Madagaskar, die anderen Bilder aus Uganda, aus Amazonien und so weiter. Das hier ist in Uganda, in Namasaka und so weiter. Oder eben eine eucharistische Prozession mit 10.000. Ich könnte euch hunderte Bilder davon zeigen. Oder hier wie in Nigeria, wo dann dauernde Anbetung ist. In fast allen Pfarren gibt es neben der Kirche eine kleinere, die Tag und Nacht offen ist, 24 Stunden, 7 Tage lang, dann oft vergittert das Allerheiligste, dass nichts geschehen kann. Aber du findest dort immer Leute drinnen oder Priesterstudenten, die am Abend immer Anbetung halten, hier in unserem Holy Family Seminar, die gerade eben laufen, um zur Anbetung zu kommen. Die Priester in den Missionsländern fördern die Herz-Jesu-Verehrung. Wir unterstützen da manche Pastoralprojekte, zum Beispiel in Ruanda, wo wir den Pfarrern dort, war kein großes Projekt, hat ein paar 100 Euro oder 1.000 Euro gekostet, wir haben Herz-Jesu-Bilder drucken lassen und die Pfarrer dort haben gerade in der Corona-Zeit alle Familien, also 2000 Familien, dort besucht in ihrer weitläufigen Pfarrei und haben das Herz-Jesu-Bild aufgehängt, die Herz-Jesu-Weihe gemacht. Oder hier zum Beispiel, das ist in den Slums von Kalkutta, weil die Verehrung des barmherzigen Jesus ist ja sehr ähnlich jetzt eben wie die Verehrung des heiligsten Herzens Jesu. Das heiligste Herz Jesu will, dass wir Priester haben nach seinem Herzen. Das ist eine der Verheißungen. Und deshalb ist dem päpstlichen Missionswerk nach die Förderung von Priesterberufungen sehr wichtig. Wir haben in den Ländern des Südens das umgekehrte Problem wie bei uns, übervolle Seminare. Bischöfe, die sich oft den Reis nicht leisten können, um pro Tag eben 230 Priesterstudenten satt zu machen, weil die alle so kaliber sind, wie die alle bei Bayern München spielen könnten. Ja, also es sind alles ordentliche Burschen. Oder wo die Priesterseminare dann so ausschauen. Also wie eine Baracke. Ja, und wo das unwürdig ist. Das ist eine ganz wichtige Aufgabe eben jetzt. Das möchte das Herz Jesu von uns. Wir dürfen in Heiligenkreuz sehr stolz sein, dass wir ein Kloster in Sri Lanka dazu beigetragen haben, dass jetzt boomt. Das war ein Projekt meines Vorgängers, Weihbischof Florian Kundner, der die Idee hatte, Sri Lanka, ein buddhistisches Land, braucht ein Kloster, ein Zisterzienser- oder Benediktinerkloster. Und die Studenten dort haben dann in Heiligenkreuz studiert, sind dann als Priester zurückgegangen und jetzt boomt dieses Kloster. Ich freue mich sehr, dass die liebe Frau Erika hier unter uns sitzt. Auf diesem Bild sieht man sie. Sie ist eine vielfache Priesterpatin. Ja, sie hat Priestersöhne schon auf der ganzen Welt. Seine Spezialität der päpstlichen Missionswerke. Wir haben seit 1980 über 28.000 Priester ausgebildet und so an die 230 sind Erzbischöfe und Bischöfe, 5 sind Kardinäle. Es war ein bisschen anmaßend, muss ich sagen, und habe gehört, dass sich der Kardinal ein bisschen geärgert hat, nicht, weil wir hatten ja beim letzten Konklave hatten wir keinen Kardinal, der mitgewählt hat, ja? Also Kardinal Schönborn war schon über 80 und ich habe dann irgendwo in einer Pressemeldung gesagt, Monsieur Österreich schickt 5 Kardinäle ins Konklave zur Wahl, nicht? Weil eben 5 unsere Priesterstudenten waren, nicht? Ja. Und wir wollen jetzt was Neues beginnen, also diese 60 € im Monat wollen wir auch junge Menschen gewinnen, die das jetzt eben können. Das ist ganz wichtig, dass wir Weltmission jetzt eben fördern, weil die Situation bei uns ja dramatisch ausschaut. Also das brauche ich euch nicht sagen. Ganz wichtig auch, wenn wir lieben, wie das Herz Jesu liebt, dann müssen wir auch etwas für unsere verfolgten Brüder und Schwestern tun. Da ist mir unsere Kirche zu leise. Wir haben so viel Christenverfolgung, wie wir sie in den ganzen 2000 Jahren noch nicht hatten. Voriges Jahr hat mein Kollege, der Nationaldirektor von Kirche in Not, Tobias Bechmann, ein Konvertit aus der Freikirche, eine tolle Idee gehabt, weil wir haben in Wien immer einen Schweigemarsch für verfolgte Christen gehabt. Ja, und da sind wir da so ein bisschen verloren, 200 Leute durch die Kärntner Straße gegangen. Der hat gesagt, nein, wir holen die syrischen Christen mit ihren Blasmusikkapellen und wir machen so einen Umzug. Vom Stephansdom rüber sind wir gezogen zu Michael. Das war ein Trara. Waren 500 da. Das war großartig, weil über das dürfen wir nicht schweigen. Es sterben täglich Christen. Im Kongo ist dieses Bild, in Nigeria und so weiter. Also das geht einfach nicht. In Pakistan, das sind vergewaltigte Mädchen, die man auf diesem Bild jetzt eben sieht. Ja, das ist ein Schutzhaus für diese Mädchen, freiwillig und so weiter. Das ist ein Bub, der ein halbes Jahr täglich von Männern vergewaltigt worden ist, bevor er freigekommen ist. Ja, und das sind seine Eltern, der braucht eine Traumabehandlung. Oder ich war im Oktober in Syrien, das ist die Kirche, in der 22 gestorben sind. Wir sind gerade dabei, auch die Restaurierung zu unterstützen. Und dann bist du bei den Eltern einer dieser Märtyrinnen, die dort eben zerfetzt worden ist. Ja, und eine es ist nicht gut, dass es bei uns so still ist über die Christenverfolgung. Ja, also es ist nicht gut, dass es so still ist. Genau. Ja, ich möchte an dieser Stelle, ich könnte jetzt noch weiterreden, ja, aber ich glaube, ich habe schon genug gesagt. Wir brauchen eine kleine Pause, weil um 17.30 Uhr ist ja dann die Vesper, die auch von Radio Maria übertragen. Brauchen wir keine Pause? Ha? Dann zeige ich noch ein paar, dann rede ich noch weiter. Ihr euch zu Hause kann ich natürlich, könnt's mir keine Rückmeldung geben, weil die meisten sitzen ja zu Hause oder im Auto und hören über Radio Maria zu. Also ich rede dann noch ein bisschen weiter jetzt eben, sind die Themen, die wir durch die, ihr hebt die Hand, wenn ich aufhören soll. Ja? Und dann beten wir, gegrüßet seist du Maria und ich hör auf. Ja? Weil wir sind ja nicht auf der Flucht. Ihr habt sonst eh nichts zu tun, oder? Nicht? Genau. Ja. Die Jungen hier vorne lachen, genau, die haben sonst, genau. Also, wir haben eben diese Aufgabe, eben, wenn du liebst, wie Jesus liebst, dann kannst du nicht zuschauen, wie Leute, das sind hier zum Beispiel Kindersoldaten, ehemalige, die gerettet worden sind, die jetzt ordentliche Arbeiter sind, dann kannst du nicht zuschauen jetzt eben, wie Leute ausgebeutet werden. Das sind die Kobaltminen in Kolwezi, die unter chinesischer Herrschaft sind. 90% des Weltkobalts ist dort. Alles haben die Chinesen unter Kinderarbeit, Trafficking nennt man das. kaum Sozialsysteme. Was tust du mit Kindern, die Behinderung haben? Päpstliche Missionswerke stehen zur Verfügung. Kinder, die eben von den eigenen Eltern in die Arbeitssklaverei gegeben werden, weil die Eltern sie nicht ernähren können und zugleich eben das Geld eben haben wollen. Und Kinder sind überhaupt etwas, die unser Hauptaugenmerk jetzt eben brauchen. Nicht der Papst, ich habe ein schönes Zitat von Papst, von Papst Leo, wie er jetzt in Afrika war. Papst Leo sagt, wir müssen den Kindern in Afrika Schulen und Bildung geben, damit sie in ihren Heimatländern bleiben können und diese aufbauen. Ja? Ich sag's mal ganz politisch unkorrekt. Ja, in Afrika sagt man, wer eine Schule baut, verhindert ein Gefängnis. Ja, wer eine Schule baut, verhindert ein Gefängnis. Ich sag's mal politisch unkorrekt, wer eine Schule baut, verhindert Tote auf einem Flüchtlingsboot, ja, weil die dann nicht fliehen müssen. Wir müssen den Leuten helfen, vor Ort würdevoll jetzt eben leben zu können. Noch etwas zu uns, wir müssen alles tun, ich freue mich, dass der Maximilian hier ist, um die Jugend zu gewinnen. Da eröffnen plötzlich die Social Media neue Möglichkeiten. Wenn ich dieses Bild vom Papst sehe mit Schaltbrettern, die aus den 70er Jahren stammen, da breche ich freilich in Tränen jetzt eben aus. Und weil die Kirche braucht ja eine Modernisierung, aber die wird kommen. Die Kirche braucht manchmal langsam, aber es kommt. So schaut das Fernsehstudio bei Missio Österreich aus. Wir sind im 21. Jahrhundert, genau, nur so nebenbei. Und dann zum Trost zum Schluss, in Amerika explodieren die Zahlen der Erwachsenentaufen, ja, ebenso in Frankreich. Also die Kurven sind wirklich unglaublich steil. Und das ist was Cooles geworden für die jungen Leute, katholisch zu sein. Und nicht bloß ein bisschen katholisch, sondern wirklich katholisch zu sein. Das geht nicht nur über die Freikirchen, sondern das geht wirklich auch in die katholische Kirche mittlerweile. Da sie es in Heiligenkreuz nicht. Manche Priester bauen dann so Becken auf, damit es ein bisschen mehr Action jetzt eben ist, wie in der Urkirche. Nicht? Und junge Leute, vor allem junge Männer, ja, kommen zum Glauben eben jetzt. Aber auch in Deutschland, hier sieht man den Bischof, den Kardinal Marx, wie er tauft. Das ist aber auch ein Grund, weil in Amerika die Eliten, ja, die Katholiken gebildeter sind als bei uns. Ja. Aber das Foto habe ich in Rom gemacht, auch hier sieht man das, dass junge Leute, denen mal sonst die tätowiert sind und so weiter, sich plötzlich in der Kirche hinknien. Oder Schauspieler, die ihren Glauben bezeugen, ja, und junge Leute, die es einfach cool finden, jetzt wieder katholisch zu sein. Deshalb machen wir von Missio auch solche Veranstaltungen wie Wallfahrten nach Medjugorje oder wir haben sogar ein Fitnesscenter für die neu getauften Perser. Im Kloster haben wir unser Fitnesscenter nach dem Papst umbenannt in Leoninum, weil ja der Papst auch Kraftsport macht. Habe ich schon gesagt, dass Kopieren wichtig ist?
1: Ja.
0: Die Werke des Heiligen Geistes haben kein Copyright, im Gegenteil. Der Heilige Geist will kopiert werden, wenn wir was Gutes entdecken, nachmachen, um die Liebe des Herzens Jesu auszubreiten. Ehre.

0: Liebe Schwestern und Brüder, wenn wir das Gebetsheft zur Hand nehmen, auf Seite 8 beginnt die Vesper zum Herz-Jesu-Fest. O Gott, komm mir zu Hilfe. Ehre sei dem Vater und dem Sohn und dem Heiligen Geist.
1: Wie im Anfang, so auch jetzt und alle Zeit.
0: O seliger Urgrund allen Seins, Heiland der Welt, Herr Jesus Christ, du Licht von seines Vaters Licht und wahrer Gott vom wahren Gott.
1: Wie hat die Liebe dich gedrängt, dass du für uns den Tod erwähnt? Du gabst das Leben uns zurück, das Adams Sünde uns geraubt.
0: Der Stoß der Lanze trifft dein Herz, und Blut und Wasser bricht hervor, ein Quell des Heils, der nie versiegt und aller Schöpfung Freude bringt.
1: Dir, Herr, sei Geist und Herrlichkeit, der uns sein Herz geöffnet hat, mit dir, dem Vater und dem Geist, durch alle Zeit und Ewigkeit. Amen.
0: Herrsche, Herr, inmitten deiner Feinde, unterwirf sie deinen milden Joch. So spricht der Herr zu meinem Herrn, setze dich mir zu Rechten, und ich lege dir deine Feinde als Schemel unter die Füße.
1: Von Zion strecke der Herr das Zepter deiner Macht aus.
0: Dein ist die Herrschaft am Tag deiner Macht, wenn du erscheinst in heiligem Schmuck.
1: Ich habe dich gezeugt noch vor dem Morgenstern, wie den Hauptraum erfüllt.
0: Der Herr hat geschworen und nie wird's ihn reuen. Du bist Priester auf ewig nach der Ordnung Melchisedeks.
1: Der Herr steht dir zur Seite. Er zerschmettert Könige am Tage seines Zorns.
0: Er trinkt aus dem Bach am Weg, so kann er von Neuem das Haupt erheben.
1: Ehre sei dem Vater und dem Sohn und dem Heiligen Geist.
0: Wie im Anfang, so auch jetzt und alle Zeit und in Ewigkeit. Amen.
1: Herrsche, Herr, inmitten deiner Feinde, unterwirf sie deinem milden Joch.
0: Gnädig und barmherzig ist der Herr, Speise gibt er denen, die ihn fürchten.
1: Gnädig und barmherzig ist der Herr, Speise gibt er denen, die ihn fürchten.
0: Den Herrn will ich preisen von ganzem Herzen, im Kreis der Frommen, inmitten der Gemeinde.
1: Groß sind die Werke des Herrn, kostbar allen, die sich an ihnen freuen.
0: Er waltet in Hoheit und Pracht, seine Gerechtigkeit hat Bestand für immer.
1: Er hat ein Gedächtnis an seine Wunder gestiftet. Der Herr ist gnädig und barmherzig.
0: Er gibt denen Speise, die ihn fürchten. An seinen Bund denkt er auf ewig.
1: Er hat seinem Volk seine machtvollen Taten kundgetan, um ihm das Erbe der Völker zu geben.
0: Die Werke seiner Hände sind gerecht und beständig. All seine Gebote sind verlässlich.
1: Sie stehen fest für immer und ewig, geschaffen in Treue und Redlichkeit.
0: Er gewährte seinem Volk Erlösung und bestimmt seinen Bund für ewige Zeiten. Furchtgebietend ist sein Name und heilig.
1: Die Furcht des Herrn ist der Anfang der Weisheit. Alle, die danach leben, sind klug. Sein Ruhm hat Bestand für immer.
0: Ehre sei dem Vater und dem Sohn und dem Heiligen Geist.
1: Wie im Anfang, so auch jetzt und alle Zeit und in

0: wie ein Sklave und den Menschen gleich.
1: Sein Leben war das eines Menschen. Er erniedrigte sich und war gehorsam bis zum Tod. Bis zum Tod am Kreuz.
0: Darum hat ihn Gott über alle erhöht und ihm den Namen gegeben, der größer ist als alle Namen.
1: Damit alle im Himmel, auf der Erde und unter der Erde ihre Knie beugen vor dem Namen Jesu.
0: Und jeder Mund bekennt, Jesus Christus ist der Herr, zur Ehre Gottes des Vaters.
1: Ehre sei dem Vater und dem Sohn und dem Heiligen Geist.
0: Wie im Anfang, so auch jetzt und alle Zeit und in Ewigkeit. Amen.
1: Seht das Lamm Gottes,
0: das hinwegnimmt die Sünde der Welt.
2: Gott, der voll Erbarmen ist, hat uns, die wir infolge unserer Sünden tot waren, in seiner großen Liebe, mit der er uns geliebt hat, zusammen mit Christus wieder lebendig gemacht. Aus Gnade seid ihr gerettet. Er hat uns mit Christus auferweckt und uns zusammen mit ihm einen Platz im Himmel gegeben. Dadurch, dass er in Christus Jesus gütig an uns handelte, wollte er den kommenden Zeiten den überfließenden Reichtum seiner Gnade zeigen.
1: Christus hat uns geliebt, uns durch sein Blut befreit von unseren Sünden.
0: Christus hat uns geliebt, uns durch sein Blut befreit von unseren Sünden.
1: Er hat uns zu Königen gemacht und zu Priestern für den Dienst vor Gott.
0: Uns durch sein Blut befreit von unseren Sünden.
1: Ehre sei dem Vater und dem Sohn und dem Heiligen Geist.
0: Christus hat uns geliebt, uns durch sein Blut befreit von unseren Sünden.
1: Seines Erbarmens eingedenk, nahm der Herr sich unser an und schloss uns in sein Herz. Halleluja.
0: Seines Erbarmens eingedenk, nahm der Herr sich unser an und schloss uns in sein Herz. Halleluja.
1: Meine Seele preist die Größe des Herrn und mein Geist jubelt über Gott, meinen Retter.
0: Denn auf die Niedrigkeit seiner Magd hat er geschaut. Siehe, von nun an preisen mich selig alle Geschlechter.
1: Denn der Mächtige hat Großes an mir getan und sein Name ist heilig.
0: Er erbarmt sich von Geschlecht zu Geschlecht über alle, die ihn fürchten.
1: Er vollbringt mit seinem Arm machtvolle Taten. Er zerstreut die im Herzen voll Hochmut sind.
0: Er stürzt die Mächtigen vom Thron und erhöht die Niedrigen.
1: Die Hungernden beschenkt er mit seinen Gaben und lässt die Reichen leer ausgehen.
0: Er nimmt sich seines Knechtes Israel an und denkt an sein Erbarmen,
1: das er unseren Vätern verheißen hat, Abraham und seine Nachkommen auf ewig.
0: Ehre sei dem Vater und dem Sohn und dem Heiligen Geist.
1: Wie im Anfang, so auch jetzt und alle Zeit und in Ewigkeit. Amen. Seines Erbarmens eingedenk, nahm der Herr sich unser an und schloss uns
0: in sein Herz. Halleluja.
1: Lasst uns beten zu Jesus Christus, unserem Erlöser, der uns den Frieden schenkt. Jesus, Heiland und Erlöser, erbarme dich.
2: Jesus, aus deiner geöffneten

0: Seite wurde die Kirche geboren. Reinige sie von allem Makel und heilige sie.
1: Jesus, Heiland und Erlöser, erbarme dich.
0: Jesus, du König und Mitte aller Herzen, nimm alle Menschen auf in den neuen Bund.
1: Jesus, Heiland und Erlöser, erbarme dich.
0: Jesus, unser Leben und unsere Auferstehung, sei den Sündern gnädig und ziehe sie an dich.
1: Jesus, Heiland und Erlöser, erbarme dich.
0: Jesus, unser Friede und unsere Versöhnung, versöhne miteinander, die sich entzweit haben.
1: Jesus, Heiland und Erlöser, erbarme dich.
0: Jesus, du bist die Quelle des Lebens. Gib ewiges Leben denen, die in deinem Frieden entschlafen sind.
1: Jesus, Heiland und Erlöser, erbarme dich.
2: Herr, erbarme dich.
1: Christus, erbarme dich.
2: Herr, erbarme dich. Vater unser im Himmel, geheiligt werde dein Name, dein Reich komme, dein Wille geschehe, wie im Himmel, so auf Erden. Unser tägliches Brot gib uns heute und vergib uns unsere Schuld, wie auch wir vergeben unseren Schuldigern. Und führe uns nicht in Versuchung, sondern erlöse uns von dem Bösen.
3: Allmächtiger Gott, wir verehren das Herz deines geliebten Sohnes und preisen die großen Taten seiner Liebe. Gib, dass wir aus dieser Quelle göttlichen Erbarmens die Fülle der Gnade und des Lebens empfangen. Darum bitten wir durch Jesus Christus, deinen Sohn, unseren Herrn und Gott, der in der Einheit des Heiligen Geistes mit dir lebt und herrscht in alle Ewigkeit.
1: Amen.
4: Der Herr sei mit euch.
1: Und mit deinem Geiste.
4: Auf die Fürsprache der seligen Pauline Marie Charicot und der heiligen Margareta Maria Alacoque segne euch der allmächtige Gott, der Vater, der Sohn und der Heilige Geist.
1: Amen.
2: Singet Lob und Preis.
1: Dank sei Gott dem Herrn.
3: Liebe Schwestern und Brüder, der nächste Veranstaltungspunkt hier in Pinkerfeld ist um 19 Uhr das Hochamt, in dem wir das Herz Jesu in aller Freude feiern und verehren dürfen. Bis dahin lade ich Sie ein, Ihr Abendmahl einzunehmen, vielleicht das eine oder andere zu schmökern an den Büchertischen oder eine Kleinigkeit zu trinken. Wenn Sie Hunger haben, die Gastronomie in Pinkerfeld ist ausgezeichnet.
5: Liebe Hörerfamilie von Radio Maria, am Ende der zweiten Vesper zum Herz-Jesu-Fest bedanken wir uns hier und verabschieden uns aus dem Petrussaal und melden uns kurz vor 19 Uhr mit der Übertragung der Heiligen Messe in der Stadtpfarrkirche.

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4: Hallo liebe Kinder, hier ist der Bruder Peter und ich freue mich, dass wir jetzt gemeinsam über Maria nachdenken dürfen. Schön, dass du Radio Maria eingeschaltet hast, hier bei der Kindersendung. Jetzt kommt die Auflösung von dem Quiz von der letzten Folge.
5: Die Quizfrage war, wer hat den Jüngern das Vaterunser beigebracht? Und die Antwort ist Jesus.
4: Hast du ein Lieblingsgebet? Liebe Kinder, mein Lieblingsgebet ist das Gegrüßet seist du Maria. Warum ist das mein Lieblingsgebet? Nicht, weil es kurz ist, sondern weil es so eine wunderbare Tiefe hat und weil ich beim Gegrüßet seist du Maria nie alleine bete, sondern Maria mir beten hilft. Mehr dazu jetzt bei den drei Fragen, auf die wir schauen dürfen.
6: Frage 150. Warum wenden wir uns im Gebet an Maria?
4: Danke für diese schöne Frage, die ihr mir jetzt gestellt habt. Jetzt wollen wir mal darüber nachdenken. Warum wenden wir uns denn im Gebet an Maria? Ich frage euch mal, liebe Kinder, wie oft habt ihr eure Mama um Hilfe gebeten? Aha, wahrscheinlich sehr oft habt ihr gefragt, Mama, kannst du mir helfen? Und die Mama hat es euch gezeigt. Wahrscheinlich habt ihr sogar ganz, ganz viel von der Mama gelernt. Wie man den Löffel hält, wie man isst, wie man trinkt. Ja, ganz viele Dinge, kleine Dinge, große Dinge lernen wir von unserer Mama. Die begleitet uns vor allem in den ersten Jahren unseres Lebens ganz intensiv, dass sie uns ganz oft im Arm hält und uns beisteht, uns wickelt und uns alles zeigt. Auch der Papa ist dabei, aber die Mama ist ganz besonders wichtig. Und so ist auch Maria, nämlich unsere Mutter, geworden, als Jesus am Kreuz gesagt hat, vor seinem Sterben, siehe deine Mutter. Und der Apostel Johannes, der unter dem Kreuz stand, hat die Mutter zu sich genommen. Und Maria hat auch nochmal gehört, siehe deinen Sohn. Und so hat Maria auch ihren Sohn, ihren neuen Sohn Johannes zu sich genommen. Und so ist Maria unsere Mutter geworden, für alle Menschen zur Mutter geworden. Aber sie zeigt uns auch, was es heißt, Mutter zu sein und Helferin zu sein, denn auch Jesus hat sich ja ganz Maria anvertraut. Als kleines Baby. Er war auch ein Baby, so wie du. Und er hat von Maria sich alles lernen lassen. Er hat sich ganz in ihre Arme gelegt, ganz klein und schwach und brauchte die Hilfe von Maria, von seiner Mutter. Und so möchte auch Jesus, dass auch wir das tun, nämlich von Maria lernen, mit Maria beten, mit Maria leben, mit Maria Jesus lieben, so wie sie Jesus geliebt hat. Also ganz einfach. Und dass Maria wirklich eine große Fürsprecherin ist, das wird deutlich, als sie bei der Hochzeit zu Kana schon gesehen hat, die haben ja gar kein Wein mehr. Sie brauchen die Hilfe von Jesus. Jesus, mach ein Wunder, sagt sie zu ihm. Sie haben keinen Wein mehr. Und Jesus macht das Wunder aus Wasser Wein. Auf die Fürsprache seiner Mutter. Und so ist Maria uns wirklich eine Mutter, die manchmal sogar schon unsere Not und unsere Armut auch sieht, bevor wir es vielleicht selber bemerkt haben, dass wir Jesus brauchen, hat sie es schon gesehen und betet für uns. Und wenn wir uns an Maria wenden, Maria, hilf mir, dann wird sie uns immer helfen und unsere Not wenden. So wollen wir jetzt gemeinsam beten. Gegrüßet seist du, Maria, voll der Gnade, der Herr ist mit dir. Du bist gebenedeit unter den Frauen und gebenedeit ist die Frucht deines Leibes, Jesus. Heilige Maria, Mutter Gottes, bitte für uns Sünder, jetzt und in der Stunde unseres Todes. Amen.
6: Frage 151. Wie geht das? Gegrüßet seist du, Maria?
4: Oh, das ist ja noch so eine schöne Frage. Wie geht das? Gegrüßet seist du, Maria? Das haben wir ja gerade vor dem Lied auch gebetet. Aber was bedeutet es eigentlich, wenn wir das Gebet Gegrüßet seist du, Maria beten? Wir wollen es mal ganz langsam durchgehen. Und die erste Hälfte ist nämlich aus der Bibel. Da sagt nämlich der Engel Gabriel zu Maria: Gegrüßet seist du, Maria, voll der Gnade. Der Herr ist mit dir. Das ist der Engel Gabriel, der Maria die Botschaft gebracht hat, eine wunderbare Nachricht. Sie soll die Mutter Gottes werden. Und dann im zweiten Teil des Gegrüßet seist du, Maria, da ist nämlich dann Maria zu Elisabeth geeilt in das Bergland von Judäa. Sie hat Jesus schon im Leib gehabt und ist zu Elisabeth geeilt. Und Elisabeth begrüßt dann auch Maria und sie erkennt, dass Maria schon ein Kind im Leib hat. Und da sagt dann Elisabeth zu Maria: Du bist gebenedeit unter den Frauen und gebenedeit ist die Frucht deines Leibes. Und was bedeutet jetzt vielleicht dieses Wort gebenedeit? Das ist ein sehr altes Wort und heißt eigentlich gepriesen, gesegnet, geheiligt. Und was ist die Frucht des Leibes? Damit ist Jesus gemeint. Jesus ist die Frucht ihres Leibes. Der Heilige Geist hat in ihr nämlich Fleisch angenommen. So beten wir diese zwei Teile, also erst der Gruß von Engel Gabriel: Gegrüßet seist du, Maria, voll der Gnade, der Herr ist mit dir. Und der zweite Teil, der Gruß Elisabeth: Du bist gebenedeit unter den Frauen und gebenedeit ist die Frucht deines Leibes. Und dann sagen wir Jesus und fügen ein Geheimnis ein beim Rosenkranz. Wenn wir nicht den Rosenkranz beten, dann kommt einfach nur Jesus. Und dann kommt noch im dritten Teil des Gegrüßet seist du, Marias, kommt jetzt noch eine Bitte an Maria, eine große Bitte. Heilige Maria, Mutter Gottes, bitte für uns Sünder, jetzt und in der Stunde unseres Todes. Und da sind zwei Dinge ganz wichtig: jetzt und die Stunde unseres Todes. Maria ist die Fürsprecherin, sie will uns immer helfen, jetzt und in der Stunde unseres Todes. Das sind die zwei wichtigsten Momente unseres Lebens, der jetzige Augenblick. Denn jetzt kannst du beten, jetzt kannst du zuhören, jetzt kannst du eine gute Tat tun, jetzt kannst du lieben, jetzt kannst du wieder an Gott denken, jetzt kannst du Radio Maria hören. Weil gestern ist schon vergangen und morgen ist ja noch nicht. Deshalb ist der wichtige Augenblick jetzt. Der Sekundenzeiger, wenn ihr eine Uhr habt und jetzt drauf schaut, der im Kreis läuft, der Sekundenzeiger, der ruft immer: Jetzt, jetzt, jetzt, jetzt, jetzt. Denn das ist der wichtige Augenblick in unserem Leben, dass wir den jetzigen Augenblick leben. Und das andere, die zweite Fürsprache, das ist die Stunde unseres Todes, denn jeder wird einmal aus dieser Welt gehen und vor Jesus hintreten. Und da ist Maria die Fürsprecherin, die uns helfen möchte, bei Jesus zu sein und vor Jesus hinzutreten, damit wir mit lauter guten Werken und mit großer Liebe zu Jesus vor ihn hintreten können. Und deshalb ist das Gegrüßet seist du, Maria, so wichtig. Maria zeigt uns immer Jesus. Maria möchte nicht selbst im Mittelpunkt stehen, sondern im Mittelpunkt des Gegrüßet seist du Marias steht Jesus. Sie zeigt immer auf ihren Sohn, sie ist quasi wie eine Wegweiserin und zeigt auf Jesus. Lasst uns noch einmal beten. Gegrüßet seist du, Maria, voll der Gnade, der Herr ist mit dir. Du bist gebenedeit unter den Frauen und gebenedeit ist die Frucht deines Leibes, Jesus. Heilige Maria, Mutter Gottes, bitte für uns Sünder, jetzt und in der Stunde unseres Todes. Amen.
6: Frage 152. Wie geht der Engel des Herrn, Angelus?
4: Oh, das ist ja wirklich wieder eine schöne Frage, die ihr mir hier stellt. Der Engel des Herrn. Ja, habt ihr denn schon einmal gehört, wann die Kirchenglocken läuten? Denn sie läuten nämlich um 6 Uhr morgens, um 12 Uhr mittags und um 18 Uhr am Abend. Manchmal kann sich das bei Kirchen ein bisschen verschieben um eine Stunde, aber wichtig ist, dass die Kirchenglocken läuten, denn sie zeigen uns ein wichtiges Ereignis, das wir dreimal am Tag betrachten im Engel des Herrn. Man nennt es auch Angelus und Angelus bedeutet Engel. Denn der Engel Gabriel ist zu Maria gekommen und hat ihr eine wunderbare Botschaft gebracht, dass sie Mutter Gottes wird. Und sie hat Ja gesagt. Ja, mir geschehe. Ich will, ich bin bereit. Und das betrachten wir im Engel des Herrn. Ich bete euch mal die Sätze vor, die wir beim Engel des Herrn beten. Der Engel des Herrn brachte Maria die Botschaft. Und sie empfing vom Heiligen Geist. Maria sprach, siehe, ich bin die Magd des Herrn, mir geschehe nach deinem Wort. Und das Wort ist Fleisch geworden und hat unter uns gewohnt. Ja, das ist der Engel des Herrn. Dazwischen wird immer ein Gegrüßet seist du Maria gebetet. Und Maria, mit Maria betrachten wir wirklich, wie Jesus uns zu uns kommt, wie er Fleisch annimmt. Und das ist das Wichtige an diesem Gebet, dass wir nämlich erkennen, Maria hat ein offenes Herz für Gott. Sie hat Ja gesagt. Durch sie kam Jesus in diese Welt. Und das betrachten wir in diesem Gebet. Daran erinnern wir uns, dass die Freude von Gott kommt und das ewige Leben von Gott kommt. Maria hat Ja gesagt. Und deshalb dürfen wir in diesem Gebet auch immer beten darum, dass wir wie Maria sein können, die Ja sagen, Ja-Sager sind, Ja zu Gott, Ja zu seinem Willen, Ja zu seiner Liebe, Ja zu seiner Führung, Ja zum Heiligen Geist. Maria hat uns das vorgelebt, sie war ganz offen für Gott und hat ganz nach seinem Willen gelebt in dieser Welt. Und so wollen wir den Engel des Herrn einmal beten, um darüber nachzudenken und uns zu erinnern, was Gott Großes getan hat, dass er zu uns kommt. Und das ist ein schönes Gebet, das ist auch nicht so lang. Das könnt ihr gerne am Morgen, am Mittag oder am Abend alleine oder auch mit eurer Familie beten, um euch zu erinnern, Maria hat ganz auf Gott vertraut und sie hat Ja gesagt. Sage auch du Ja zu Gott. So wollen auch wir jetzt einmal den Engel des Herrn beten. Der Engel des Herrn brachte Maria die Botschaft und sie empfing vom Heiligen Geist. Gegrüßet seist du, Maria, voll der Gnade, der Herr ist mit dir. Du bist gebenedeit unter den Frauen und gebenedeit ist die Frucht deines Leibes, Jesus. Heilige Maria, Mutter Gottes, bitte für uns Sünder, jetzt und in der Stunde unseres Todes. Amen. Maria sprach, siehe, ich bin die Magd des Herrn, mir geschehe nach deinem Wort. Gegrüßet seist du, Maria, voll der Gnade, der Herr ist mit dir, du bist gebenedeit unter den Frauen und gebenedeit ist die Frucht deines Leibes, Jesus. Heilige Maria, Mutter Gottes, bitte für uns Sünder, jetzt und in der Stunde unseres Todes. Amen. Und das Wort ist Fleisch geworden und hat unter uns gewohnt. Gegrüßet seist du, Maria, voll der Gnade, der Herr ist mit dir. Du bist gebenedeit unter den Frauen und gebenedeit ist die Frucht deines Leibes, Jesus. Heilige Maria, Mutter Gottes, bitte für uns Sünder, jetzt und in der Stunde unseres Todes. Amen. Bitte für uns, heilige Gottesmutter, auf dass wir würdig werden der Verheißungen Christi. Lasset uns beten. Allmächtiger Gott, gieße deine Gnade in unsere Herzen ein. Durch die Botschaft des Engels haben wir die Menschwerdung Christi, deines Sohnes, erkannt. Lass uns durch sein Leiden und Kreuz zur Herrlichkeit der Auferstehung gelangen. Darum bitten wir durch Christus, unseren Herrn. Amen. Ja, liebe Kinder, das war der Engel des Herrn. Jetzt wisst ihr, welches Gebet wir beten, wenn die Glocken läuten bei der Kirche.

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Liebe Hörerfamilie von Radio Maria, es ist nun 18.20 Uhr, Zeit für den Rosenkranz. Wir beten heute am Freitag, am Herz-Jesu-Freitag, den schmerzhaften Rosenkranz. Und ich darf Sie wieder ganz herzlich einladen, im Studio anzurufen, um mit mir zusammen die schmerzhaften Geheimnisse zu beten. Dazu wählen Sie bitte die Nummer 0720 578 578. 0720 578 578. Von außerhalb Österreichs wählen Sie bitte 0043 720 578 578.

0: Im Namen des Vaters und des Sohnes und des Heiligen Geistes. Amen. Ich glaube an Gott, den Vater, den Allmächtigen, den Schöpfer des Himmels und der Erde und an Jesus Christus, seinen eingeborenen Sohn, unseren Herrn, empfangen durch den Heiligen Geist, geboren von der Jungfrau Maria, gelitten unter Pontius Pilatus, gekreuzigt, gestorben und begraben, hinabgestiegen in das Reich des Todes, am dritten Tag auferstanden von den Toten, aufgefahren in den Himmel. Er sitzt zur Rechten Gottes des allmächtigen Vaters. Von dort wird er kommen, zu richten die Lebenden und die Toten.
1: Ich glaube an den Heiligen Geist, die heilige katholische Kirche, Gemeinschaft der Heiligen, Vergebung der Sünden, Auferstehung der Toten und das ewige Leben. Amen.
0: Vater unser im Himmel, geheiligt werde dein Name, dein Reich komme, dein Wille geschehe wie im Himmel, so auf Erden.
1: Unser tägliches Brot gib uns heute und vergib uns unsere Schuld, wie auch wir vergeben unseren Schuldigern. Und führe uns nicht in Versuchung, sondern erlöse uns von dem Bösen. Amen.
0: Gegrüßet seist du, Maria, voll der Gnade, der Herr ist mit dir. Du bist gebenedeit unter den Frauen und gebenedeit ist die Frucht deines Leibes, Jesus, der in uns den Glauben vermehre.
1: Heilige Maria, Mutter Gottes, bitte für uns Sünder, jetzt und in der Stunde unseres Todes. Amen.
0: Gegrüßet seist du, Maria, voll der Gnade, der Herr ist mit dir. Du bist gebenedeit unter den Frauen und gebenedeit ist die Frucht deines Leibes, Jesus, der in uns die Hoffnung stärke.
1: Heilige Maria, Mutter Gottes, bitte für uns Sünder, jetzt und in der Stunde unseres Todes. Amen.
0: Gegrüßet seist du, Maria, voll der Gnade, der Herr ist mit dir. Du bist gebenedeit unter den Frauen und gebenedeit ist die Frucht deines Leibes, Jesus, der in uns die Liebe entzünde.
1: Heilige Maria, Mutter Gottes, bitte für uns Sünder, jetzt und in der Stunde unseres Todes. Amen.
0: Ehre sei dem Vater und dem Sohn und dem Heiligen Geist.
1: Wie im Anfang, so auch jetzt und alle Zeit und in Ewigkeit. Amen. O mein Jesus, verzeih uns unsere Sünden, bewahre uns vor dem Feuer der Hölle, führe alle Seelen in den Himmel, besonders jene, die deiner Barmherzigkeit am meisten bedürfen. Amen.

0: Erstes schmerzhaftes Geheimnis: Jesus, der für uns Blut geschwitzt hat. Vater unser im Himmel, geheiligt werde dein Name, dein Reich komme, dein Wille geschehe wie im Himmel, so auf Erden.
1: Unser tägliches Brot gib uns heute und vergib uns unsere Schuld, wie auch wir vergeben unseren Schuldigern. Und führe uns nicht in Versuchung, sondern erlöse uns von dem bösen. Amen.
0: Gegrüßet seist du, Maria, voll der Gnade, der Herr ist mit dir. Du bist gebenedeit unter den Frauen und gebenedeit ist die Frucht deines Leibes, Jesus, der für uns Blut geschwitzt hat.
1: Heilige Maria, Mutter Gottes, bitte für uns Sünder, jetzt und in der Stunde unseres Todes. Amen.
0: Gegrüßet seist du, Maria, voll der Gnade, der Herr ist mit dir. Du bist gebenedeit unter den Frauen und gebenedeit ist die Frucht deines Leibes, Jesus, der für uns Blut geschwitzt hat.
1: Heilige Maria, Mutter Gottes, bitte für uns Sünder, jetzt und in der Stunde unseres Todes. Amen.
0: Gegrüßet seist du, Maria, voll der Gnade, der Herr ist mit dir. Du bist gebenedeit unter den Frauen und gebenedeit ist die Frucht deines Leibes, Jesus, der für uns Blut geschwitzt hat.
1: Heilige Maria, Mutter Gottes, bitte für uns Sünder, jetzt und in der Stunde unseres Todes. Amen.
0: Gegrüßet seist du, Maria, voll der Gnade, der Herr ist mit dir. Du bist gebenedeit unter den Frauen und gebenedeit ist die Frucht deines Leibes, Jesus, der für uns Blut geschwitzt hat.
1: Heilige Maria, Mutter Gottes, bitte für uns Sünder, jetzt und in der Stunde unseres Todes. Amen.
0: Gegrüßet seist du, Maria, voll der Gnade, der Herr ist mit dir. Du bist gebenedeit unter den Frauen und gebenedeit ist die Frucht deines Leibes, Jesus, der für uns Blut geschwitzt hat.
1: Heilige Maria, Mutter Gottes, bitte für uns Sünder, jetzt und in der Stunde unseres Todes. Amen.
0: Gegrüßet seist du, Maria, voll der Gnade, der Herr ist mit dir. Du bist gebenedeit unter den Frauen und gebenedeit ist die Frucht deines Leibes, Jesus, der für uns Blut geschwitzt hat.
1: Heilige Maria, Mutter Gottes, bitte für uns Sünder, jetzt und in der Stunde unseres Todes. Amen.
0: Gegrüßet seist du, Maria, voll der Gnade, der Herr ist mit dir. Du bist gebenedeit unter den Frauen und gebenedeit ist die Frucht deines Leibes, Jesus, der für uns Blut geschwitzt hat.
1: Heilige Maria, Mutter Gottes, bitte für uns Sünder, jetzt und in der Stunde unseres Todes. Amen.
0: Gegrüßet seist du, Maria, voll der Gnade, der Herr ist mit dir. Du bist gebenedeit unter den Frauen und gebenedeit ist die Frucht deines Leibes, Jesus, der für uns Blut geschwitzt hat.
1: Heilige Maria, Mutter Gottes, bitte für uns Sünder, jetzt und in der Stunde unseres Todes. Amen.
0: Gegrüßet seist du, Maria, voll der Gnade, der Herr ist mit dir. Du bist gebenedeit unter den Frauen und gebenedeit ist die Frucht deines Leibes, Jesus, der für uns Blut geschwitzt hat.
1: Heilige Maria, Mutter Gottes, bitte für uns Sünder, jetzt und in der Stunde unseres Todes. Amen.
0: Gegrüßet seist du, Maria, voll der Gnade, der Herr ist mit dir. Du bist gebenedeit unter den Frauen und gebenedeit ist die Frucht deines Leibes, Jesus, der für uns Blut geschwitzt hat.
1: Heilige Maria, Mutter Gottes, bitte für uns Sünder, jetzt und in der Stunde unseres Todes. Amen.
0: Ehre sei dem Vater und dem Sohn und dem Heiligen Geist.
1: Wie im Anfang, so auch jetzt und alle Zeit und in alle Ewigkeit. Amen. O mein Jesus, verzeih uns unsere Sünden, bewahre uns vor dem Feuer der Hölle, führe alle Seelen in den Himmel, besonders jene, die deiner Barmherzigkeit am meisten bedürfen. Amen.

0: Vater unser im Himmel, geheiligt werde dein Name, dein Reich komme, dein Wille geschehe wie im Himmel, so auf Erden.
1: Unser tägliches Brot gib uns heute und vergib uns unsere Schuld, wie auch wir vergeben unseren Schuldigern. Und führe uns nicht in Versuchung, sondern erlöse uns von dem Bösen. Amen.
0: Gegrüßet seist du, Maria, voll der Gnade, der Herr ist mit dir. Du bist gebenedeit unter den Frauen und gebenedeit ist der Frucht deines Leibes, Jesus, der für uns gegeißelt worden ist.
1: Heilige Maria, Mutter Gottes, bitte für uns Sünder, jetzt und in der Stunde unseres Todes. Amen.
0: Gegrüßet seist du, Maria, voll der Gnade, der Herr ist mit dir. Du bist gebenedeit unter den Frauen und gebenedeit ist die Frucht deines Leibes, Jesus, der für uns gegeißelt worden ist.
1: Heilige Maria, Mutter Gottes, bitte für uns Sünder, jetzt und in der Stunde unseres Todes. Amen.
0: Gegrüßet seist du, Maria, voll der Gnade, der Herr ist mit dir. Du bist gebenedeit unter den Frauen und gebenedeit ist die Frucht deines Leibes, Jesus, der für uns gegeißelt worden ist.
1: Heilige Maria, Mutter Gottes, bitte für uns Sünder, jetzt und in der Stunde unseres Todes. Amen.
0: Gegrüßet seist du, Maria, voll der Gnade, der Herr ist mit dir. Du bist gebenedeit unter den Frauen und gebenedeit ist die Frucht deines Leibes, Jesus, der für uns gegeißelt worden ist.
1: Heilige Maria, Mutter Gottes, bitte für uns Sünder, jetzt und in der Stunde unseres Todes. Amen.
0: Gegrüßet seist du, Maria, voll der Gnade, der Herr ist mit dir. Du bist gebenedeit unter den Frauen und gebenedeit ist die Frucht deines Leibes, Jesus, der für uns gegeißelt worden ist.
1: Heilige Maria, Mutter Gottes, bitte für uns Sünder, jetzt und in der Stunde unseres Todes. Amen.
0: Gegrüßet seist du, Maria, voll der Gnade, der Herr ist mit dir. Du bist gebenedeit unter den Frauen und gebenedeit ist die Frucht deines Leibes, Jesus, der für uns gegeißelt worden ist.
1: Heilige Maria, Mutter Gottes, bitte für uns Sünder, jetzt und in der Stunde unseres Todes. Amen.
0: Gegrüßet seist du, Maria, voll der Gnade, der Herr ist mit dir. Du bist gebenedeit unter den Frauen und gebenedeit ist die Frucht deines Leibes, Jesus, der für uns gegeißelt worden ist.
1: Heilige Maria, Mutter Gottes, bitte für uns Sünder, jetzt und in der Stunde unseres Todes. Amen.
0: Gegrüßet seist du, Maria, voll der Gnade, der Herr ist mit dir. Du bist gebenedeit unter den Frauen und gebenedeit ist die Frucht deines Leibes, Jesus, der für uns gegeißelt worden ist.
1: Heilige Maria, Mutter Gottes, bitte für uns Sünder, jetzt und in der Stunde unseres Todes. Amen.
0: Gegrüßet seist du, Maria, voll der Gnade, der Herr ist mit dir. Du bist gebenedeit unter den Frauen und gebenedeit ist die Frucht deines Leibes, Jesus, der für uns gegeißelt worden ist.
1: Heilige Maria, Mutter Gottes, bitte für uns Sünder, jetzt und in der Stunde unseres Todes. Amen.
0: Gegrüßet seist du, Maria, voll der Gnade, der Herr ist mit dir. Du bist gebenedeit unter den Frauen und gebenedeit ist die Frucht deines Leibes, Jesus, der für uns gegeißelt worden ist.
1: Heilige Maria, Mutter Gottes, bitte für uns Sünder, jetzt und in der Stunde unseres Todes. Amen.
0: Ehre sei dem Vater und dem Sohn und dem Heiligen Geist.
1: Wie im Anfang, so auch jetzt und alle Zeit und in Ewigkeit. Amen.
0: O mein Jesus, verzeih uns unsere Sünden, bewahre uns vor dem Feuer der Hölle, führe alle Seelen in den Himmel, besonders jene, die deiner Barmherzigkeit am meisten bedürfen. Amen.

0: Drittes schmerzhaftes Geheimnis: Jesus, der für uns mit Dornen gekrönt worden ist. Vater unser im Himmel, geheiligt werde dein Name, dein Reich komme, dein Wille geschehe wie im Himmel, so auf Erden.
1: Unser tägliches Brot gib uns heute und vergib uns unsere Schuld, wie auch wir vergeben unseren Schuldigern. Und führe uns nicht in Versuchung, sondern erlöse uns von dem Bösen. Amen.
0: Gegrüßet seist du, Maria, voll der Gnade, der Herr ist mit dir. Du bist gebenedeit unter den Frauen, und gebenedeit ist die Frucht deines Leibes, Jesus, der für uns mit Dornen gekrönt worden ist.
1: Heilige Maria, Mutter Gottes, bitte für uns Sünder, jetzt und in der Stunde unseres Todes. Amen.
0: Gegrüßet seist du, Maria, voll der Gnade, der Herr ist mit dir. Du bist gebenedeit unter den Frauen, und gebenedeit ist die Frucht deines Leibes, Jesus, der für uns mit Dornen gekrönt worden ist.
1: Heilige Maria, Mutter Gottes, bitte für uns Sünder, jetzt und in der Stunde unseres Todes. Amen.
0: Gegrüßet seist du, Maria, voll der Gnade, der Herr ist mit dir. Du bist gebenedeit unter den Frauen, und gebenedeit ist die Frucht deines Leibes, Jesus, der für uns mit Dornen gekrönt worden ist.
1: Heilige Maria, Mutter Gottes, bitte für uns Sünder, jetzt und in der Stunde unseres Todes. Amen.
0: Gegrüßet seist du, Maria, voll der Gnade, der Herr ist mit dir. Du bist gebenedeit unter den Frauen, und gebenedeit ist die Frucht deines Leibes,

0: Gegrüßet seist du, Maria, voll der Gnade, der Herr ist mit dir. Du bist gebenedeit unter den Frauen und gebenedeit ist die Frucht deines Leibes, Jesus, der für uns mit Dornen gekrönt worden ist.
1: Heilige Maria, Mutter Gottes, bitte für uns Sünder, jetzt und in der Stunde unseres Todes. Amen.
0: Gegrüßet seist du, Maria, voll der Gnade, der Herr ist mit dir. Du bist gebenedeit unter den Frauen und gebenedeit ist die Frucht deines Leibes, Jesus, der für uns mit Dornen gekrönt worden ist.
1: Heilige Maria, Mutter Gottes, bitte für uns Sünder, jetzt und in der Stunde unseres Todes. Amen.
0: Gegrüßet seist du, Maria, voll der Gnade, der Herr ist mit dir. Du bist gebenedeit unter den Frauen und gebenedeit ist die Frucht deines Leibes, Jesus, der für uns mit Dornen gekrönt worden ist.
1: Heilige Maria, Mutter Gottes, bitte für uns Sünder, jetzt und in der Stunde unseres Todes. Amen.
0: Gegrüßet seist du, Maria, voll der Gnade, der Herr ist mit dir. Du bist gebenedeit unter den Frauen und gebenedeit ist die Frucht deines Leibes, Jesus, der für uns mit Dornen gekrönt worden ist.
1: Heilige Maria, Mutter Gottes, bitte für uns Sünder, jetzt und in der Stunde unseres Todes. Amen.
0: Gegrüßet seist du, Maria, voll der Gnade, der Herr ist mit dir. Du bist gebenedeit unter den Frauen und gebenedeit ist die Frucht deines Leibes, Jesus, der für uns mit Dornen gekrönt worden ist.
1: Heilige Maria, Mutter Gottes, bitte für uns Sünder, jetzt und in der Stunde unseres Todes. Amen.
0: Ehre sei dem Vater und dem Sohn und dem Heiligen Geist.
1: Wie im Anfang, so auch jetzt und alle Zeit und in Ewigkeit. Amen. O mein Jesus, verzeih uns unsere Sünden, bewahre uns vor dem Feuer der Hölle, führe alle Seelen in den Himmel, besonders jene, die deiner Barmherzigkeit am meisten bedürfen. Amen.

0: Vater unser im Himmel, geheiligt werde dein Name, dein Reich komme, dein Wille geschehe wie im Himmel, so auf Erden.
1: Unser tägliches Brot gib uns heute und vergib uns unsere Schuld, wie auch wir vergeben unseren Schuldigern. Und führe uns nicht in Versuchung, sondern erlöse uns von dem Bösen. Amen.
0: Gegrüßet seist du, Maria, voll der Gnade, der Herr ist mit dir. Du bist gebenedeit unter den Frauen und gebenedeit ist die Frucht deines Leibes, Jesus, der für uns das schwere Kreuz getragen hat.
1: Heilige Maria, Mutter Gottes, bitte für uns Sünder, jetzt und in der Stunde unseres Todes. Amen.
0: Gegrüßet seist du, Maria, voll der Gnade, der Herr ist mit dir. Du bist gebenedeit unter den Frauen und gebenedeit ist die Frucht deines Leibes, Jesus, der für uns das schwere Kreuz getragen hat.
1: Heilige Maria, Mutter Gottes, bitte für uns Sünder, jetzt und in der Stunde unseres Todes. Amen.
0: Gegrüßet seist du, Maria, voll der Gnade, der Herr ist mit dir. Du bist gebenedeit unter den Frauen und gebenedeit ist die Frucht deines Leibes, Jesus, der für uns das schwere Kreuz getragen hat.
1: Heilige Maria, Mutter Gottes, bitte für uns Sünder, jetzt und in der Stunde unseres Todes. Amen.
0: Gegrüßet seist du, Maria, voll der Gnade, der Herr ist mit dir. Du bist gebenedeit unter den Frauen und gebenedeit ist die Frucht deines Leibes, Jesus, der für uns das schwere Kreuz getragen hat.
1: Heilige Maria, Mutter Gottes, bitte für uns Sünder, jetzt und in der Stunde unseres

0: des Todes. Amen.
1: Gegrüßet seist du, Maria, voll der Gnade, der Herr ist mit dir. Du bist gebenedeit unter den Frauen und gebenedeit ist die Frucht deines Leibes, Jesus, der für uns das schwere Kreuz getragen hat.
0: Heilige Maria, Mutter Gottes, bitte für uns Sünder, jetzt und in der Stunde unseres Todes. Amen.
1: Gegrüßet seist du, Maria, voll der Gnade, der Herr ist mit dir. Du bist gebenedeit unter den Frauen und gebenedeit ist die Frucht deines Leibes, Jesus, der für uns das schwere Kreuz getragen hat.
0: Heilige Maria, Mutter Gottes, bitte für uns Sünder, jetzt und in der Stunde unseres Todes. Amen.
1: Gegrüßet seist du, Maria, voll der Gnade, der Herr ist mit dir. Du bist gebenedeit unter den Frauen und gebenedeit ist die Frucht deines Leibes, Jesus, der für uns das schwere Kreuz getragen hat.
0: Heilige Maria, Mutter Gottes, bitte für uns Sünder, jetzt und in der Stunde unseres Todes. Amen.
1: Gegrüßet seist du, Maria, voll der Gnade, der Herr ist mit dir. Du bist gebenedeit unter den Frauen und gebenedeit ist die Frucht deines Leibes, Jesus, der für uns das schwere Kreuz getragen hat.
0: Heilige Maria, Mutter Gottes, bitte für uns Sünder, jetzt und in der Stunde unseres Todes. Amen.
1: Gegrüßet seist du, Maria, voll der Gnade, der Herr ist mit dir. Du bist gebenedeit unter den Frauen und gebenedeit ist die Frucht deines Leibes, Jesus, der für uns das schwere Kreuz getragen hat.
0: Heilige Maria, Mutter Gottes, bitte für uns Sünder, jetzt und in der Stunde unseres Todes. Amen.
1: Gegrüßet seist du, Maria, voll der Gnade, der Herr ist mit dir. Du bist gebenedeit unter den Frauen und gebenedeit ist die Frucht deines Leibes, Jesus, der für uns das schwere Kreuz getragen hat.
0: Heilige Maria, Mutter Gottes, bitte für uns Sünder, jetzt und in der Stunde unseres Todes. Amen.
1: Ehre sei Gott, dem Vater, dem Sohn und dem Heiligen Geist.
0: Wie im Anfang, so auch jetzt und alle Zeit und in Ewigkeit. Amen.
1: O mein Jesus, verzeih uns unsere Sünden, bewahre uns vor dem Feuer der Hölle, führe alle Seelen in den Himmel, besonders jene, die deiner Barmherzigkeit am meisten bedürfen. Amen.

0: fünftes schmerzhaftes Geheimnis: Jesus, der für uns gekreuzigt worden ist. Vater unser im Himmel, geheiligt werde dein Name, dein Reich komme, dein Wille geschehe, wie im Himmel, so auf Erden.
1: Unser tägliches Brot gib uns heute und vergib uns unsere Schuld, wie auch wir vergeben unseren Schuldigern. Und führe uns nicht in Versuchung, sondern erlöse uns von den Bösen. Amen.
0: Gegrüßet seist du, Maria, voll der Gnade, der Herr ist mit dir. Du bist gebenedeit unter den Frauen, und gebenedeit ist die Frucht deines Leibes, Jesus, der für uns gekreuzigt worden ist.
1: Heilige Maria, Mutter Gottes, bitte für uns Sünder, jetzt und in der Stunde unseres Todes. Amen.
0: Gegrüßet seist du, Maria, voll der Gnade, der Herr ist mit dir. Du bist gebenedeit unter den Frauen, und gebenedeit ist die Frucht deines Leibes, Jesus, der für uns gekreuzigt worden ist.
1: Heilige Maria, Mutter Gottes, bitte für uns Sünder, jetzt und in der Stunde unseres Todes. Amen.
0: Gegrüßet seist du, Maria, voll der Gnade, der Herr ist mit dir. Du bist gebenedeit unter den Frauen, und gebenedeit ist die Frucht deines Leibes, Jesus, der für uns gekreuzigt worden ist.
1: Heilige Maria, Mutter Gottes, bitte für uns Sünde, jetzt und in der Stunde unseres Todes. Amen.
0: Gegrüßet seist du, Maria, voll der Gnade, der Herr ist mit dir. Du bist gebenedeit unter den Frauen, und gebenedeit ist die Frucht deines Leibes, Jesus, der für uns gekreuzigt worden ist.
1: Heilige Maria, Mutter Gottes, bitte für uns Sünder, jetzt und in der Stunde unseres Todes. Amen.
0: Gegrüßet seist du, Maria, voll der Gnade, der Herr ist mit dir. Du bist gebenedeit unter den Frauen, und gebenedeit ist die Frucht deines Leibes, Jesus, der für uns gekreuzigt worden ist.
1: Heilige Maria, Mutter Gottes, bitte für uns Sünder, jetzt und in der Stunde unseres Todes. Amen.
0: Gegrüßet seist du, Maria, voll der Gnade, der Herr ist mit dir. Du bist gebenedeit unter den Frauen, und gebenedeit ist die Frucht deines Leibes, Jesus, der für uns gekreuzigt worden ist.
1: Heilige Maria, Mutter Gottes, bitte für uns Sünder, jetzt und in der Stunde unseres Todes. Amen.
0: Gegrüßet seist du, Maria, voll der Gnade, der Herr ist mit dir. Du bist gebenedeit unter den Frauen, und gebenedeit ist die Frucht deines Leibes, Jesus, der für uns gekreuzigt worden ist.
1: Heilige Maria, Mutter Gottes, bitte für uns Sünder, jetzt und in der Stunde unseres Todes. Amen.
0: Gegrüßet seist du, Maria, voll der Gnade, der Herr ist mit dir. Du bist gebenedeit unter den Frauen, und gebenedeit ist die Frucht deines Leibes, Jesus, der für uns gekreuzigt worden ist.
1: Heilige Maria, Mutter Gottes, bitte für uns Sünder, jetzt und in der Stunde unseres Todes. Amen.
0: Gegrüßet seist du, Maria, voll der Gnade, der Herr ist mit dir. Du bist gebenedeit unter den Frauen, und gebenedeit ist die Frucht deines Leibes, Jesus, der für uns gekreuzigt worden ist.
1: Gottes, bitte für uns Sünder, jetzt und in der Stunde unseres Todes. Amen.
0: Gegrüßet seist du, Maria, voll der Gnade, der Herr ist mit dir. Du bist gebenedeit unter den Frauen, und gebenedeit ist die Frucht deines Leibes, Jesus, der für uns gekreuzigt worden ist.
1: Heilige Maria, Mutter Gottes, bitte für uns Sünde, jetzt und in der Stunde unseres Todes. Amen.
0: Ehre sei dem Vater und dem Sohn und dem Heiligen Geist.
1: Wie im Anfang, so auch jetzt und in alle Zeit und in Ewigkeit. Amen. O mein Jesus, verzeih uns unsere Sünden, bewahre uns vor dem Feuer der Hölle, führe alle Seelen in den Himmel, besonders jene, die deine Barmherzigkeit am meisten bedürfen. Amen. Bis Gott.

Sei gegrüßt, o Königin, Mutter der Barmherzigkeit, unser Leben, unsere Wonne und unsere Hoffnung sei gegrüßt. Zu dir rufen wir verbannte Kinder Evas. Zu dir seufzen wir trauernd und weinend in diesem Tal der Tränen. Wohlan denn, unsere Fürsprecherin, wende deine barmherzigen Augen uns zu und nach diesem Elend zeige uns Jesus die gebenedeite Frucht deines Leibes. O gütige, o milde, o süße Jungfrau Maria. Wir beten in der Meinung des Heiligen Vaters und für alle Verstorbenen. Vater unser im Himmel, geheiligt werde dein Name, dein Reich komme, dein Wille geschehe wie im Himmel, so auf Erden. Unser tägliches Brot gib uns heute und vergib uns unsere Schuld, wie auch wir vergeben unseren Schuldigern. Und führe uns nicht in Versuchung, sondern erlöse uns von dem Bösen. Amen. Gegrüßet seist du, Maria, voll der Gnade, der Herr ist mit dir. Du bist gebenedeit unter den Frauen, und gebenedeit ist die Frucht deines Leibes, Jesus. Heilige Maria, Mutter Gottes, bitte für uns Sünder, jetzt und in der Stunde unseres Todes. Amen. Ehre sei dem Vater und dem Sohn und dem Heiligen Geist, wie im Anfang, so auch jetzt und alle Zeit und in Ewigkeit. Amen. Herr, gib allen Verstorbenen die ewige Ruhe und das ewige Licht leuchte ihnen. Lass sie ruhen in Frieden. Amen. Im Namen des Vaters und des Sohnes und des Heiligen Geistes. Amen.

Aus dem Studio in Wien verabschiedet sich nun von Ihnen Margrit Trautmannsdorf und ich wünsche Ihnen noch viel Freude mit dem Programm von Radio Maria.

0: Liebe Hörerinnen und Hörer von Radio Maria, wir schalten nun wieder nach Pinkerfeld ins Burgenland zum Missio Diözesankongress und wir übertragen nun die Heilige Messe mit Pater Karl Wallner. Im Studio am Stetten, Edeltraud Körner. Und vor Ort sind für uns Silvia und Josef Sonnleitner. Grüß euch.
1: Danke, liebe Edeltraud, und liebe Grüße nach Amstetten. Guten Abend, liebe Hörerfamilie von Radio Maria. Sehr herzlich begrüßen wir Sie am Hochfest des Heiligsten Herzens Jesu aus dem südlichen Burgenland, aus der sehr schönen barocken Pfarrkirche Pinkerfeld, die den heiligen Aposteln Petrus und Paulus geweiht ist. Am zweiten Tag des Missio Diözesankongresses zum Herz-Jesu-Fest hörten wir bereits vom Nationaldirektor und jetzigen Zelebranten von Missio, Pater Dr. Karl Wallner, sehr interessante Informationen über Missio und die Gründerin der Weltmission, Pauline Marie Charcot. In wenigen Augenblick beginnt die Heilige Messe, wie gesagt, dessen Hauptzelebrant Pater Dr. Karl Wallner ist. Konzelebrant sind Bruder Martin von der Franziskusgemeinschaft, Pfarrer Hannes Binder, Pfarrer Hubert Anton Wieder, im diakonalen Dienst Missio-Referent Diakon Rudolf Exel. Musikalisch wird die Heilige Messe vom Chor der Stadtpfarre Pinkerfeld unter der Leitung von Clemens Ritter gestaltet. An der Orgel begleitet Daniel Freistetter. Folgende Lieder aus dem neuen Gotteslob werden gesungen. Zum Einzug und als Danklied. Gotteslob 850. Nach der Eucharistiefeier beginnt die gestaltete eucharistische Anbetung. Diese endet kurz vor 21 Uhr. Wir wünschen Ihnen allen eine gesegnete Mitfeier der Heiligen Messe.

0: Im Namen des Vaters und des Sohnes und des Heiligen Geistes.
1: Amen.
0: Die Gnade unseres Herrn und Erlösers Jesus Christus sei mit euch.
1: Und mit deinem Geist.
0: Mit großer Freude begrüße ich euch zum Hochamt am Hochfest des Heiligsten Herzens Jesu in dieser wunderbaren Fastbasilika von Pinkerfeld im Burgenland. Und die Musikalität, das alte Herz-Jesu-Lied, das wir gerade gesungen haben und das einen slawischen Hintergrund hat und deshalb so himmelhoch jauchzend, romantisch, melodiös ist, hat uns wunderbar eingestimmt, unterstützt durch den Chor hier und durch die vielen, die die Kirche füllen. Ich sehe euch nicht ganz, weil so viel Weihrauch ist, ja, der aber gut riecht. Und ich möchte allen, die über Radio Maria Österreich und Südtirol verbunden sind, jetzt sagen, wir sind hier versammelt, um das Heiligste Herz Jesu zu feiern und es ist eine wunderbare Gemeinschaft. Danke, dass Radio Maria es möglich macht, dass auch ihr zu Hause jetzt euer Herz für Jesus öffnet. Der Grund dafür ist, dass der Diakon, der hier in Pinkerfeld tätig ist, zugleich Missio-Referent ist. Deshalb wurde ich auch eingeladen als Nationaldirektor der päpstlichen Missionswerke, dass ich heute hier die Festmesse und die Predigt halten darf und am Nachmittag schon einen Vortrag über Pauline-Marie Charicot und das Heiligste Herz Jesu gehalten habe. Es ist eine große Freude, dass geistliche Schwestern hier sind. Es ist eine große Freude, dass Mitbrüder im priesterlichen Dienstamt hier sind am Altar und dass wir eine so wohlgestimmte Gemeinschaft hier sind. Wir feiern jetzt die Heilige Messe und dann gibt es noch die Möglichkeit der eucharistischen Anbetung, Jesus bis 21 Uhr bei der Anbetung zu begegnen. Jetzt aber schlagen wir an die eigene Brust, an das eigene verkrustete Herz, dass die Sünde von uns abspringt und unser Herz offen wird für die Barmherzigkeit Gottes. Ich bekenne Gott dem Allmächtigen und allen Brüdern und Schwestern, dass ich Gutes unterlassen und Böses getan habe. Ich habe gesündigt in Gedanken, Worten und Werken, durch meine große Schuld. Darum bitte ich die selige Jungfrau Maria, alle Engel und Heiligen und euch Brüder und Schwestern, für mich zu beten bei Gott unserem Herrn. Der allmächtige Gott erbarme sich unser, er lasse uns die Sünden nach und führe uns zum ewigen Leben.
1: Amen.

Lesung aus dem Buch Deuteronomium. Mose sprach zum Volk: Du bist ein Volk, das dem Herrn, deinem Gott, heilig ist. Dich hat der Herr, dein Gott, ausgewählt, damit du unter allen Völkern, die auf der Erde leben, das Volk wirst, das ihm persönlich gehört. Nicht, weil ihr zahlreicher als die anderen Völker wäret, hat euch der Herr ins Herz geschlossen und ausgewählt. Ihr seid das Kleinste unter allen Völkern. Weil der Herr euch liebt und weil er auf den Schwur achtet, den er euren Vätern geleistet hat, deshalb hat der Herr euch mit starker Hand herausgeführt und dich aus dem Sklavenhaus freigekauft, aus der Hand des Pharao, des Königs von Ägypten. Daran sollst du erkennen: Der Herr, dein Gott, ist der Gott. Er ist der treue Gott. Noch nach 1000 Generationen bewahrt er den Bund und erweist denen seine Huld, die ihn lieben und seine Gebote bewahren. Denen aber, die ihn hassen, vergilt er ins Angesicht und tilgt einen jeden aus. Er zögert nicht, wenn er ihn hasst, sondern vergilt ihm ins Angesicht. Deshalb sollst du das Gebot bewahren und die Gesetze und die Rechtsentscheide, auf die ich dich heute verpflichte, und du sollst sie halten. Wort des lebendigen Gottes. Amen.

0: Lesung aus dem ersten Johannesbrief. Geliebte, wir wollen einander lieben, denn die Liebe ist aus Gott und jeder, der liebt, stammt von Gott und erkennt Gott. Wer nicht liebt, hat Gott nicht erkannt, denn Gott ist Liebe. Darin offenbarte sich die Liebe Gottes unter uns, dass Gott seinen einzigen Sohn in die Welt gesandt hat, damit wir durch ihn leben. Darin besteht die Liebe. Nicht, dass wir Gott geliebt haben, sondern dass er uns geliebt und seinen Sohn als Sühne für unsere Sünden gesandt hat. Geliebte, wenn Gott uns so geliebt hat, müssen auch wir einander lieben. Niemand hat Gott je geschaut. Wenn wir einander lieben, bleibt Gott in uns und seine Liebe ist in uns vollendet. Daran erkennen wir, dass wir in ihm bleiben und er in uns bleibt. Er hat uns von seinem Geist gegeben. Wir haben geschaut und bezeugen, dass der Vater den Sohn gesandt hat als Retter der Welt. Wer bekennt, dass Jesus der Sohn Gottes ist, in dem bleibt Gott und er bleibt in Gott. Wir haben die Liebe, die Gott zu uns hat, erkannt und gläubig angenommen. Gott ist Liebe und wer in der Liebe bleibt, bleibt in Gott und Gott bleibt in ihm. Wort des lebendigen Gottes.
1: Amen.

In jener Zeit sprach Jesus: Ich preise dich, Vater, Herr des Himmels und der Erde, weil du das vor den Weisen und Klugen verborgen und es den Unmündigen offenbart hast. Ja, Vater, so hat es dir gefallen. Alles ist mir von meinem Vater übergeben worden. Niemand kennt den Sohn, nur der Vater. Und niemand kennt den Vater, nur der Sohn und der, dem es der Sohn offenbaren will. Kommt alle zu mir, die ihr mühselig und beladen seid. Ich will euch erquicken. Nehmt mein Joch auf euch und lernt von mir. Denn ich bin gütig und von Herzen demütig. Und ihr werdet Ruhe finden für eure Seele. Denn mein Joch ist sanft und meine Last ist leicht.

Wenn man das heiligste Herz Jesu verstanden hat, hat man das Wesen des christlichen Glaubens verstanden. Und das ist in einer Welt, wo wir so viele verschiedene Religionen plötzlich erleben, ganz wichtig. Vor wenigen Jahrzehnten waren wir Christen ziemlich allein hier in Österreich, vielleicht noch geteilt in evangelisch und katholisch. Heute haben wir viele Religionen, viele Weltanschauungen. Der Islam nimmt bei uns zu und es ist deshalb wichtig, dass wir das Christentum verstehen. Es ist keine Überraschung, wenn ich euch sage, dass das heiligste Herz Jesu dafür steht, dass Gott uns liebt. Gott ist die Liebe. Jetzt könnte ich schon einen Punkt machen, mich niedersetzen, aufhören, aber dann wären vielleicht alle, die über Radio Maria zuhören und extra eingeschaltet haben, so es solche gibt, oder im Auto sitzen und nicht gerne auf Ö3 umschalten, sondern lieber Radio Maria hören, enttäuscht. Also rede ich weiter. Damit man das ein bisschen auch klar versteht, das Herz ist ein Symbol und Symbole sind wichtig. Die unter euch verheiratet sind und vielleicht auch jene, die schon verwitwet sind, tragen vielleicht noch das Symbol des Ehebundes, den Ring. Wir symbolisieren gerne etwas Abstraktes durch etwas Konkretes. Wie zeigst du einem Mädchen, dass du sie gern hast? Du schenkst ihm einen Blumenstrauß. Oder heute schickst du ein Emoji. Ein Herz. Und dann kannst du noch die Farben entscheiden. Ist es nur gelb oder ist es schon rosa oder rosa mit Punkten gibt's oder dann eben schon rot. Da brennt man dann schon und so weiter. Wir symbolisieren gerne. Liebe ist ein Abstraktum und braucht deshalb auch die Konkretion. Und es wäre dumm, wenn eine Frau, der der Mann einen Rosenstrauß schenkt, sagt, Schatz, das ist doch nicht notwendig, ich weiß dass du mich liebst. Schade ums Geld und den Blumenstrauß wegwirft. Man freut sich darüber, weil wir solche Symbole brauchen. Übrigens ein Tipp für die Männer, auch hier im Burgenland, für euch Binkerfelder und alle, die ihr gekommen seid, schenkt euren Frauen Blumen. Wenn ich eine Erfahrung als Priester gemacht habe, bin mit 18 ins Männerkloster eingetreten, in Heiligenkreuz, das muss man lernen dann, weil wir Männer ticken ein bisschen anders, dann ist das das, dass Frauen voll auf Blumen abfahren. Ja? Das funktioniert immer. Ich sehe Nicken unter den weiblichen Gottesdienstbesucherinnen. Ja? Also langjährige priesterliche Erfahrung. Gott möchte uns zeigen, dass er uns liebt. Das ist vielleicht das Verrückteste, das in unserem christlichen Glauben steht, dass Gott uns liebt, ja, dass er alle liebt. Am Kreuz lässt er sich mit ausgebreiteten Armen annageln. Und in unserer Herz-Jesu-Broschüre, die ihr euch dann bitte mitnehmt, ist drinnen auch ein Bild von Jesus. Vom Herz Jesu, mit ausgebreiteten Armen und in der Mitte eben ist sein heiligstes Herz. Er liebt alle. Wir von den päpstlichen Missionswerken haben unsere Zentrale, die sogenannte Nationaldirektion, im Herzen von Wien im ersten Bezirk. Und ich wohne dort auch seit 10 Jahren und ich trage immer das Ordensgewand, weil ich denke, andere Religionen zeigen auch, dass sie da sind, dann zeige ich auch, dass wir Zisterzienser schon 900 Jahre hier in Österreich sind und Jesus lieben. Und da sitze ich dann in der U-Bahn und das Erstaunliche jetzt ist, dass einem ja niemand mehr anschaut, weil alle schauen nur ins Handy. Macht's mal einen Test, kommt's mal nach Wien, fahrt's mit der U-Bahn, ihr werdet völlig unbeobachtet sein. Ja? Alle schauen nur ins Handy. Manche reden sogar laut ins Handy und so weiter. Brauchen mal eine Erziehung fürs U-Bahnfahren. Na und auf jeden Fall, dann schaue ich so herum, denke an Jesus und dann kommt meine große Glaubensprobe. Ich schaue mir die Leute an und einige schauen echt komisch aus. Und dann denke ich mir, Jesus, die liebst du alle?
wirklich war. Ihr könnt das auch im Supermarkt machen oder irgendwo auf der Straße. Ja. Wir schaffen das nicht. Deshalb ist es für uns so verwunderlich und unfasslich. Aber er liebt wirklich alle. Das ist das Wesen unseres Gottes. Wir haben es heute in der Lesung gehört. Gott ist die Liebe. Gott ist die Liebe. Und dreimal steht im Neuen Testament, dass Jesus für alle gestorben ist. Also das Problem möchte ich ein bisschen schildern. Ihr kennt vielleicht Hollywood-Filme, mindestens ein Dutzend gibt's, wo es jemand passiert, weil er gestorben ist oder so, dass er sich plötzlich nicht mehr den anderen mitteilen kann oder dass er unsichtbar geworden ist. Ist blöd, wenn man unsichtbar ist und die anderen nehmen einem nicht mehr wahr. Ja? Dann kann man sich den anderen nicht mitteilen. Großes Hollywood-Problem für Science-Fiction-Filme, aber großes philosophisches Problem für unseren Gott. Denn Gott ist definitionsgemäß unfassbar. Unfassbar. Wir dürfen über Gott nicht zu klein denken. Ich würde euch wünschen, dass ihr manchmal so eine Gänsehaut bekommt über die Größe Gottes. Ich wollte ja Biologie und Naturwissenschaft studieren und für mich ist deshalb Kosmologie und Physik, das ist für mich faszinierend, auch wenn ich es nicht studiert habe. Ich habe in meinem Handy so eine App, wenn man das zum Himmel richtet, kann man die Sterne und die Planeten bestimmen. Wie gigantisch dieser Kosmos ist. Ich habe es heute am Nachmittag beim Vortrag schon gesagt. Wir sitzen auf dieser kleinen Erde. Die Sonne, unser Stern, ist 1 Million Mal größer als wir. Ein riesiges Kernfusionswerk da, 152 Millionen Kilometer entfernt. Die Sonne, die so viel Energie abstrahlt, dass sie uns Leben hier gibt, dass sie uns Wärme gibt, dass die Pflanzen wachsen können und wir uns ernähren können. Das Licht von der Sonne ist 8 Minuten zu uns unterwegs. Und dieser Stern umkreist eben von den 8 Planeten, wo unsere Erde einer der kleineren Planeten ist. Diese Sonne gibt es dann noch 400 Milliarden Mal in Form von anderen Sternen, die unsere Galaxie bilden. Die Milchstraße. Und dann gibt es weitere 100 Milliarden Galaxien. Unvorstellbar. Mit unserer Lebensspanne von 80, 90, 100 Jahren, ja, sind wir so wirklich ein Klacks im Universum. Und der das alles geschaffen hat, ist der unfassbare Gott. Und der hat uns erdacht, das sagt uns der Glaube. Das ist ein bisschen eine Chuzpe, wie man sagen muss. Also das wirklich zu glauben auch, dass dieser Gott dich, mich, uns will. Unsere Vorfahren wollte, ja. Dich! Keiner ist ihm mehr und keiner ist ihm weniger, weil er Gott ist. Er liebt uns alle. Das ist die Botschaft des Christentums. Aber wie konnte er uns das zeigen? Wie soll er das jetzt eben uns zeigen? Und er hat diesen Weg gewählt, und das ist die Einzigartigkeit des Christentums, indem er selbst einer von uns geworden ist, indem er Mensch geworden ist. Der unfassbare Gott hat sich fassbar gemacht. Zu Weihnachten feiert das die ganze Welt. Ich habe festgestellt, dass auch in islamischen Ländern Weihnachten gefeiert wird, zumindest mit dem Weihnachtsmann. Aber für uns Christen ist Weihnachten das Christkind. Gottes Sohn kommt als Mensch. Er wird Mensch. Er wird einer von uns. Der Unsichtbare, Unfassbare, der Ewige kommt in die Zeit. Der Unfassbare macht sich fassbar. Unser Ordensvater, der heilige Bernhard, hat das schöne Wort, der unendliche Gott verkürzt sich auf Krippenlänge. Und wer das kleine Jesuskind sieht, heute unser Diakon, der Rudolf, und ihr habt wieder ein Pflegekind, ein kleines Kind, nicht? Man hat dann so ein kleines Kind und man schaut das an, Gudi, Gudi, Gudi, Gudi. Ja. Unser Gott ist Gudi, Gudi, Gudi, Gudi geworden. Ja. Wir hatten gerade die Freude, ein Mitarbeiter von Missio, der Marcel, der in der Corona-Zeit, war schon an der Hochschule in Heiligkreuz mein Assistent, in der Corona-Zeit, wo alles verboten war bei den Gottesdiensten, nur ein Ministrant und Musik. Und er hat die Maria, die die Musik gemacht hat,
Die waren zu zweit in der Missio-Kapelle bei der Mittagsmesse. Na, dann haben sie geheiratet. Positive Folge des Lockdown. Ja? Und jetzt waren sie mit ihrem kleinen Sohn, mit dem Antonio, der am 6. Jänner geboren worden ist, war der Marcel und war der Maria bei uns. Und alle Missio-Mitarbeiter sind gestanden. Gute, gute, gute, gute. Ja? Das muss man sich mal vorstellen. Ja? Der ewige Gott ist in die Zeit gekommen. Die Unfasslichkeit hat sich fassbar gemacht. Das Unsichtbare ist sichtbar geworden. Epiphanie ist erschienen. Feiern wir am 6. Jänner, wo die Könige niederfallen vor diesem kleinen Kind, weil es der ewige Gott ist. Und wir werden dann bei der Anbetung knien, weil er sich eingestiftet hat als Lebensmittel in der Hostie, in der Eucharistie. Wir werden knien nicht vor einem Stück Brot, sondern vor dem Zentrum des Kosmos, dem Schöpfer des Himmels und der Erde, der im Sakrament unter uns bleiben möchte, liebe Schwestern und Brüder. Gott hat sich also ein menschliches Antlitz gegeben. Er ist sichtbar, hörbar, angreifbar geworden. Er ist in Bethlehem geboren, über die Straßen Galiläas und Judäas gegangen. Die Jünger haben ihn gehört, sie haben mit ihm gegessen. Johannes hat beim letzten Abendmahl sein Haupt an die Brust Jesu gelegt und sein Herz schlagen hören. Deshalb ist übrigens auch Jesus in Parele Monial 1673 am Fest des heiligen Johannes, des Evangelisten, des ersten Herz-Jesu-Verehrers, am 27. Dezember erschienen. Gott hat sich also sichtbar gemacht, er hat sein Problem, ich sag's mal noch einmal so, behoben, indem er ein Instrument gefunden hat, um uns seine Liebe zu zeigen. Und dieses Instrument ist seine Menschwerdung. Dieses Instrument ist eine Person, Jesus von Nazareth, unser Herr, Heiland und Erlöser, wahrer Gott und wahrer Mensch, Gott in Menschengestalt. Liebe Schwestern und Brüder, und dieser Mensch hat ein Herz, das in sich schlägt, und das Herz ist sowieso in allen Kulturen Symbol für Leben und Liebe, im Alten Testament, im Judentum bereits. Und jetzt hat dieses Herz eine Konkretion. Es ist das Herz Jesu. Dieses Herz, das da schlägt, ist zugleich menschlich und Ausdrucksgestalt für das göttliche Herz, das uns Menschen liebt. Und dann lässt dieser menschgewordene Sohn Gottes sich ans Kreuz nageln, um zu zeigen, wie seine Liebe zu uns Menschen ist. Da bin ich bei einem zweiten Punkt, der mir auch wichtig ist. Ich habe begonnen damit, dass ich zitiert habe, 1. Johannes 4, Vers 8 und Vers 16, wie wir es gehört haben in der Lesung. Dort steht nämlich, Theos agapestin, Gott ist die Liebe, Deus Caritas ist. Caritas heißt Liebe. Deshalb heißt diese Hilfsorganisation so. Gott ist die Liebe. Vielleicht erinnern sich die Älteren noch, wir hatten 2005 einen großen Theologenpapst, der damals nach dem heiligen Johannes Paul Papst geworden ist, Josef Ratzinger, Benedikt der 16. Und der hat seine erste Enzyklika so genannt. Gott ist die Liebe. Er wollte als Theologe, das ist mir auch ein Anliegen, ich habe am Anfang gesagt, wir müssen das begreifen. Ja, man kann nicht sagen, alle Religionen ist gleich, es ist wurscht, ob du Astrologie glaubst, ob du Reiki irgendwas machst und so weiter, ob du vor Gott eine Heidenangst hast, wie ich es in Afrika erlebt habe, in den heidnischen Kulten, ja, oder das ist nicht egal. Wir Christen müssen wieder wissen, was wir glauben. Und das wollte Benedikt der 16. Und deshalb hat er mit dem Zentralen begonnen. Gott ist die Liebe. Die Definition, die sich Gott gegeben hat. Aber das müssen wir jetzt eben auch wissen, dass unsere deutsche Sprache manchmal nicht so eindeutig ist. Nicht so eindeutig. Wir haben manche Worte, die Verschiedenes bedeuten können. Strauß ist ein Wort.
Die Frauen haben jetzt sicher

Kind ist was anderes, als wenn man sagt eben jetzt Liebe machen. Oder rund um Missio sind einige Etablissements im ersten Bezirk, einige Nachtbars. Ja. Und wenn man sagt, das ist für die Liebe da. Liebe, Liebe, Liebe. Unsere deutsche Sprache ist da nicht eindeutig. Was heißt es also, wenn wir sagen, Gott ist die Liebe? Ja? Die Liebe. Im Griechischen gibt es drei Worte. Da ist es eindeutiger. Im Griechischen gibt es drei Worte für Liebe. Ja? Das erste Wort, ich bin jetzt bei Benedikt dem 16. und seiner ersten Enzyklika, Gott ist die Liebe. Das erste Wort ist Eros. Erotik. Wir sind darauf angelegt, wir sind sinnlich veranlagt, ja, und Erotik ist etwas, das sehr schön ist, es springt in dir auf. Ja. Du verfügst nicht darüber und es ist auch gut so. Ich sage den Leuten immer, wenn ihr heiratet und eure Frau muss euch gefallen, euer Mann muss euch gefallen, also da muss was knistern. Ja. Erotik, das ist okay. Die Papstenzyklika von Benedikt dem 16., wo er das erklärt hat, wurde auf einigen Internetseiten gesperrt, weil das Wort Erotik vorgekommen ist und man glaubt hat, da kommt was Unanständiges vor drinnen in dieser Enzyklika. Und Erotik ist von Gott geschaffen. Aber Erotik ist nur eine Stufe, da profitiere ich, mich. Ja? Deshalb ist es mit dem Sex eben auch so eine Sache. Also nur Sex ohne geistige Einbettung ist gar nichts. Das lässt dich im Letzten leer. Ja? Also, weil das nur für mich, da wirst du zurückgeworfen auf dich selbst eben jetzt. Ja? Aber es ist okay, es ist von Gott geschaffen und eingebettet ist es in Ordnung. Das ist Liebe im Modus des allein für mich. Eros. Das zweite Wort, das die Griechen für Liebe haben, ist Philia. Philia. Das heißt eigentlich Freundschaft übersetzt man. Philosophie heißt Liebe zur Weisheit. Philia. Wie soll ich das erklären? Liebe, die Philia, das ist die Sympathie. Gestern hatten wir von Missio Betriebsausflug. Und bei Missio sind wir ja doch, 44 waren wir, auf der Hohen Wand, wo man bis ins Burgenland am Neusiedlersee sieht übrigens, wunderbar. Also auf jeden Fall, und dann nachher gab es was zum Essen und das war ganz klar, ja, man setzt sich dann so zusammen, mit denen man sich gut versteht, das kennt ihr ja, ja. Also man möchte dann bei einem schönen Essen, da ist man nicht so drauf, dass man jetzt neben jemand sitzt, wo man weiß, boah, das ist eine mühsame Kollegin oder das ist ein anstrengender Kollege. Ja? Also beim Essen geht man nicht Richtung eben jetzt Selbstaufopferung, sondern da möchte man einfach Philia. Ja? Sympathie könnte man es auch übersetzen. Ja? Philia, das ist der Modus des Wir, ist auch wichtig. Es ist ganz wichtig, dass du gute Freunde hast, dass du Leute hast, die dir sympathisch sind. Ja? Und das ist auch okay. Ja? Das ist, ohne das kannst du nicht leben. Du kannst ja, also das brauchst du auch. Du brauchst Leute, mit denen du gut kannst. Aber das ist nicht das Wort, das im Griechischen steht, wo es um diesen Begriff geht, Gott ist die Liebe. Dort steht nicht, Gott ist Eros. Dort steht nicht, Gott ist Philia. Dort steht das dritte griechische Wort. Dieses dritte griechische Wort, wo Gott als Liebe ausgedeutet wird, wo das Herz Jesu ausgedeutet wird oder vom Herzen Jesu her das Wesen Gottes ausgedeutet wird, das ist das Wort Agape. Gott ist die Agape. Was ist die Agape? Die Agape ist die Liebe dessen, der am Kreuz hängt und für die stirbt, die ihn gekreuzigt haben. Das ist die Liebe dessen, der für die stirbt, die sich um ihn nicht scheren. Auch für die heutigen Christen, die zwar getauft sind, aber nichts von ihm wissen wollen. Das ist die Liebe dessen, der am Kreuz hängt und die spotten über ihn. Wenn du der Sohn Gottes bist, steig hinunter. Das ist die aufopfernde Liebe. Das ist die hingebende Liebe. Und das ist die Liebe, die unser Gott zu uns Menschen hat. O unfassbare Liebe des Vaters, hat es in der Osternacht geheißen. Ich bin sicher, Diakon oder der Pfarrer, der Norbert, hat das machtvoll gesungen im Exultet. O unfassbare Liebe des Vaters, um den Knecht zu erlösen, gabst du den Sohn dahin. Unfassbare Liebe.
Gott liebt uns so verrückt,

Ich gehe wieder zurück in die U-Bahn. Ja. Er liebt uns so verrückt, dass er für alle, die da sitzen und nicht nur für die und für die Milliarden anderen Menschen, die gelebt haben, leben und leben werden, gestorben ist. Und dass er jeden mit dieser verrückten Liebe liebt, die bereit ist, sich selbst aufzuopfern. Und das Zeichen dafür, dass er uns wirklich liebt, dass er wirklich alle liebt, hat er am Kreuz sein Herz öffnen lassen. Hans-Urs von Balthasar, ein großer Theologe, sagt, aus diesem Herzen fließt das Wesen Gottes hervor. Dahinter gibt es nichts mehr. Er selbst in seinem ganzen Sein fließt aus. Das ist die Botschaft des Christentums. Liebe Schwestern und Brüder, ich komme zum Ende, ja, weil das Ganze ist nicht bloß eine theologische Überlegung, das Ganze hat eine Bedeutung auch. Ich leite die päpstlichen Missionswerke seit 10 Jahren. Das große Privileg, das ich hatte, ist, dass ich diese Liebe als Heiligkeit erleben durfte bei so vielen Menschen, bei den Besuchen in Afrika, bei den Schwestern, die Tag und Nacht für behinderte Kinder da sind, dass ich sie erleben durfte bei Missionaren, die zu uns gekommen sind. Das Ehepaar Caruso, vielleicht einigen aus der Mittagsmesse bekannt. Heute waren sie wieder da, sie 88, er 87 und so weiter. Die nach ihrer Pensionierung in der Krankenpflege in Wien nach Madagaskar gegangen sind, 15 Jahre im Dreck gelebt haben bei den Leprakranken. Das ist Agape. Das kommt raus eben jetzt, wenn man Christus nachfolgt, dass man seine Liebe nachahmt. Wenn ein Christ radikal wird, in anderen Religionen, wenn man da von Radikalität spricht, da wird's gefährlich manchmal. Wenn ein Christ radikal wird, dann wird er zur Mutter Teresa, liebe Schwestern und Brüder, weil er dann die Liebe unseres Herrn Jesus Christus radikal ernst nimmt, der uns geliebt und sich für uns hingegeben hat, liebe Schwestern und Brüder. Und das ist keine Nebensächlichkeit, denn dieses Christentum mit der Hingabe, mit dem Ausfließen der Liebe unseres Gottes in die Welt hinein, was wir bei jeder heiligen Messe feiern, ja, da bekommen wir die Kraft durch die heilige Kommunion, so zu lieben, wie er uns geliebt hat. Das hat unsere Gesellschaft geprägt, das hat unsere Humanität hier gemacht. Das führt dazu, dass wir, und nur wir Christen, ich sag's mal wirklich so, politisch unkorrekt, wenn in Nepal ein Erdbeben ist oder in Peru irgendeine Hungerkatastrophe ist, dann fühlen wir Christen uns hier in Österreich irgendwie gehalten, dort zu helfen. Ich kann Ihnen sagen, dass das in anderen Religionen nicht so vorkommen würde. Das ist eine Prägung, die uns das Christentum gegeben hat, die aus dem heiligsten Herzen Jesu kommt. Weil wir wissen, wenn wir Christen sein wollen, dann müssen wir so lieben, wie er geliebt hat. Und wir müssen alle lieben. Unser Herz muss im Gleichklang mit dem Herzen Jesu schlagen. Und deshalb ist mir die Verehrung des heiligsten Herzens Jesu wichtig. Von Missio verbreiten wir, und ich mache das deshalb, weil es nicht um Geld geht, ich möchte nichts von euch, sondern ich möchte euch etwas geben. Ihr hier in Pinkerfeld nehmt es bitte mit, dieses Herz-Jesu-Bild mit der Erklärung des Sinns des Herz-Jesu-Verehrung, mit den 12 Verheißungen des heiligsten Herzens Jesu. Ihr bei Radio Maria könnt uns gerne schreiben, Missio, päpstliche Missionswerke, Seilerstätte 12, 1010 Wien. Wir schicken euch gerne, wenn ihr wollt, auch gerne 100 solche Gratisbilder des heiligsten Herzens Jesu mit der Erklärung dazu. Bitte, bitte, bitte. Ja? Es geht um euch, es geht um uns, es geht um Österreich, es geht um die Zukunft der Welt. Wenn wir, wie hier auch vorgegeben in dieser Broschüre, wenn wir beten, heiligstes Herz Jesu, bilde unser Herz nach deinem Herzen, damit wir so lieben können, wie du geliebt hast. Amen.

0: Ich glaube an Gott, den Vater, den Allmächtigen, den Schöpfer des Himmels und der Erde, und an Jesus Christus, seinen eingeborenen Sohn, unseren Herrn, empfangen durch den Heiligen Geist, geboren von der Jungfrau Maria, gelitten unter Pontius Pilatus, gekreuzigt, gestorben und begraben, hinabgestiegen in das Reich des Todes, am dritten Tage auferstanden von den Toten, aufgefahren in den Himmel. Er sitzt zur Rechten Gottes, des allmächtigen Vaters. Von dort wird er kommen, zu richten die Lebenden und die Toten. Ich glaube an den Heiligen Geist, an die heilige katholische Kirche, Gemeinschaft der Heiligen, Vergebung der Sünden, Auferstehung der Toten und an das ewige Leben. Heute dürfen wir in den Fürbitten unserem Herrn Jesus Christus besonders jene Menschen ans Herz legen, die der Liebe bedürfen.
1: Wir beten für alle, die den Glauben verkünden und weitergeben sollen.
0: Wir bitten dich, erhöre uns.
1: Wir beten für alle, die von anderen ausgeschlossen oder gemobbt werden.
0: Wir bitten dich, erhöre uns.
1: Wir beten für alle, die verfolgt oder unterdrückt werden.
0: Wir bitten dich, erhöre uns.
1: Wir beten für alle, die einsam oder verlassen sind.
0: Wir bitten dich, erhöre uns.
1: Wir beten für alle, die sich nach Annahme und Liebe sehnen.
0: Wir bitten dich, erhöre uns.
1: Wir beten für alle, denen wir die Liebe schuldig bleiben.
0: Wir bitten dich, erhöre uns.
1: Wir beten für unsere Verstorbenen, besonders für Pfarrer Johann Zackerl, und alle Toten, besonders für die, an die niemand mehr denkt.
0: Wir bitten dich, erhöre uns. Herr Jesus Christus, als am Kreuz dein Herz geöffnet wurde und du in Blut und Wasser ausgeströmt bist als die göttliche Liebe in dieser Welt, stand unter dem Kreuz deine Mutter, die du geliebt und die du uns gegeben hast als unsere Mutter. Höre auf ihre Fürsprache und schenke uns alles, worum wir dich heute und immer demütig bitten. Dir sei die Ehre, jetzt und in Ewigkeit. Amen.

0: Betet, dass mein und euer Opfer Gott dem allmächtigen Vater gefallen.
1: Der Herr nehme das Opfer an aus deinen Händen, zum Lob und Ruhm seines Namens, zum Segen für uns und seine ganze Heilige.
0: Allmächtiger Gott, sieh auf das durchbohrte Herz deines Sohnes, der uns geliebt und sich für uns hingegeben hat. Lass unser Opfer dir wohlgefallen und zur Sühne für unsere Sünden werden. Darum bitten wir durch Christus, unseren Herrn.
1: Amen.

Ja, du bist heilig, großer Gott, und alle deine Werke verkünden dein Lob. Denn durch deinen Sohn, unseren Herrn Jesus Christus, in der Kraft des Heiligen Geistes, erfüllst du die ganze Schöpfung mit Leben und Gnade. Bis ans Ende der Zeiten versammelst du dir ein Volk, damit deinem Namen das reine Opfer dargebracht werde, vom Aufgang der Sonne bis zum Untergang. Darum bitten wir dich, allmächtiger Gott, heilige unsere Gaben durch deinen Geist, damit sie uns werden, Leib und Blut deines Sohnes, unseres Herrn Jesus Christus, der uns aufgetragen hat, dieses Geheimnis zu feiern. Denn in der Nacht, da er verraten wurde, nahm er das Brot und sagte Dank, brach es, reichte es seinen Jüngern und sprach: Nehmet und esset alle davon, das ist mein Leib, der für euch hingegeben wird.

Ebenso nahm er nach dem Mahl den Kelch, er dankte wiederum, reichte ihn seinen Jüngern und sprach: Nehmet und trinket alle daraus, das ist der Kelch des neuen und ewigen Bundes, mein Blut, das für euch und für alle vergossen wird, zur Vergebung der Sünden. Tut dies zu meinem Gedächtnis.

0: Drum, gütiger Vater, feiern wir das Gedächtnis deines Sohnes. Wir verkünden sein heilbringendes Leiden, seine glorreiche Auferstehung und Himmelfahrt, und wir erwarten seine Wiederkunft. So bringen wir dir mit Lob und Dank dieses heilige und lebendige Opfer dar. Schau gütig auf die Gabe deiner Kirche, denn sie stellt dir das Lamm vor Augen, das geopfert wurde und uns nach deinem Willen mit dir versöhnt hat. Stärke uns durch den Leib und das Blut deines Sohnes und erfülle uns mit seinem Heiligen Geist, damit wir ein Leib und ein Geist werden in Christus.
1: Ermache uns auf immer zu einer Gabe, die dir wohlgefällt, damit wir das verheißene Erbe erlangen mit deinen Auserwählten, mit der seligen Jungfrau und Gottesmutter Maria, mit dem seligen Josef, ihrem Bräutigam, mit deinen Aposteln und Märtyrern und mit allen Heiligen, auf deren Fürsprache wir vertrauen.
2: Barmherziger Gott, wir bitten dich, dieses Opfer unserer Versöhnung bringe der ganzen Welt Frieden und Heil. Beschütze deine Kirche auf ihrem Weg durch die Zeit und stärke sie im Glauben und in der Liebe. Deinen Diener, unserem Papst Leo, zum Bischof Egidius, Altbischof Paul, die Gemeinschaft der Bischöfe, unsere Priester und Diakone, alle, die zum Dienst in der Kirche bestellt sind, und das ganze Volk deiner Erlösten. Erhöre, gütiger Vater, die Gebete der hier versammelten Gemeinde und führe zu dir auch alle deine Söhne und Töchter, die noch fern sind von dir.
3: Erbarme dich aller unserer verstorbenen Brüder und Schwestern und aller, die in deiner Gnade aus dieser Welt geschieden sind. Nimm sie auf in deine Herrlichkeit und mit ihnen lass auch uns, wie du verheißen hast, zu Tische sitzen in deinem Reich.
0: Darum bitten wir dich durch unseren Herrn Jesus Christus, denn durch ihn schenkst du der Welt alle guten Gaben.

Herr Jesus Christus, am Ostermorgen bist du mit strahlend verklärten Wunden in die Mitte deiner Jünger getreten, hast sie mit Heiligem Geist angehaucht und zu ihnen gesagt, der Friede sei mit euch. Wir bitten dich um diesen Frieden. Schau nicht auf unsere Sünden, schau auf den Glauben deiner Kirche und schenke ihr nach deiner Verheißung Einheit und Frieden. Und der Friede des Herrn sei alle Zeit mit euch. Verbindet mit dem Friedensgruß einen liebevollen Blick in die Augen. Thank you.

Erlöse mich durch deinen Leib und dein Blut von allen Sünden und allem Bösen. Hilf mir, dass ich deine Gebote treu und treu erfülle. Lass nicht zu, dass ich jemals von dir getrennt werde.

0: Seht das Lamm Gottes, das hinwegnimmt die Sünde der Welt.
1: Herr, ich bin nicht würdig, dass du eingehst unter mein Dach, aber sprich mir ein Wort, so wird es sein.
0: Das Herz des Erlösers steht offen für alle, damit sie in Freude schöpfen aus der Quelle des Heiles. Der Leib Christi schenke mir das ewige Leben. Blut Christi schenke mir ewiges Leben.
2: Liebe Hörerfamilie von Radio Maria, beten wir gemeinsam das Gebet um die geistige Kommunion. Mein Jesus, ich glaube, dass du im allerheiligsten Sakrament des Altares zugegen bist. Ich liebe dich über alles und meine Seele sehnt sich nach dir. Da ich dich jetzt im Sakrament nicht empfangen kann, bitte ich dich, komme geistigerweise zu mir. Ich umfange dich und vereinige mich mit dir. Lass nicht zu, dass ich mich je von dir trenne. Amen.

0: Lasset uns beten. Herr, unser Gott, du hast uns gestärkt mit dem Sakrament jener Liebe, durch die dein Sohn alles an sich zieht. Entzünde auch in uns das Feuer seiner Liebe, damit wir in unseren Schwestern und Brüdern ihn erkennen und ihm dienen. Darum bitten wir durch ihn, Christus, unseren Herrn.
1: Amen.
0: Liebe Schwestern und Brüder, alle, die über Radio Maria mitgefeiert habt und mitfeiert, es folgt jetzt bis 21 Uhr eucharistische Anbetung. Bitte nützt das noch aus. Seid mir aber nicht böse, wenn ich nach Wien zurückfahre. Ich habe morgen in Retz, das ist oben an der tschechischen Grenze, eine Firmung und muss am Abend in der Wieskirche in Bayern sein. Also ich bin morgen tot am Abend wahrscheinlich. Und deshalb bitte ich, dass ich, der Rudolf wird das machen als Diakon. Jesus ist ja das Wichtigste. Bitte nicht böse sein. Ich möchte mich ausdrücklich bei allen bedanken, die diesen Kongress, diesen Herz-Jesu-Kongress organisieren und möglich machen. Binkerfeld, das ist mir wieder bewusst geworden, ist ein würdiger Ort, ja, wo es so eine großartige musikalische Gestaltung gibt. Eine so wunderbare Kirche wie hier, so liebe Mitbrüder, die herbeiströmen, um mitzufeiern. Also dort ist wirklich ein Ort, wo das heiligste Herz Jesu geehrt wird. Vielen Dank, lieber Rudolf, dass du das organisiert hast. Für die päpstlichen Missionswerke ist die Herz-Jesu-Verehrung keine Nebensächlichkeit. Sie ist der Motor für die Mission. Unsere Gründerin, die selige Pauline Marie Charicot, hat einen völlig neuen Typ, den richtigen Typ von Mission erfunden. Mission ist nicht Verbreitung von Kultur, ist nicht, dass man die Wilden zahm macht oder dass man Heiden jetzt eben niedermissioniert, sondern Mission ist Ausbreitung der Liebe des Herzens Jesu, der alle geliebt hat und möchte, dass auch alle Menschen davon erfahren, dass er sie liebt. Das ist Mission. Dafür arbeiten wir bei den päpstlichen Missionswerken. Ich möchte auch noch erwähnen, aber ihr habt es sicher schon gespürt, auch wenn ihr nicht gelesen habt, aber das alte Herz-Jesu-Lied, das wir gerade gesungen haben, Nummer 850, ist so schön, dass es natürlich nur von einem Zisterzienser geschrieben und komponiert werden konnte. Der Pater Alberich Zwissig im 19. Jahrhundert hat uns dieses wunderbare Lied geschenkt, das ihr vom Chor auch so großartig mitgesungen habt. Vielen herzlichen Dank. Der Herr sei mit euch
1: und mit deinem Geist.
0: Es segne und behüte euch, auch euch zu Hause, die ihr mitgefeiert habt, der allmächtige Gott, der Vater und der Sohn und der Heilige Geist.
1: Amen.
2: Geht in seinem Frieden.
0: Dank sei Gott, dem Herrn.

Liebe Hörerfamilie von Radio Maria, mit diesen wunderschönen Klängen verabschieden wir uns vom Hochamt zum Hochfest des Heiligsten Herzens Jesu hier in der Stadtpfarrkirche Pinkerfeld und gehen in die eucharistische Anbetung über in wenigen Momenten. Wir danken unserem Hauptzelebranten Pater Karl Wallner für seine starken Worte, die wir in diesen Tagen immer und in unserem Leben gut gebrauchen können, um uns auf das Herz Jesu zu besinnen. Bereiten wir uns nun unser Herz, öffnen wir unser Herz für die Begegnung mit Jesus in der eucharistischen Anbetung. So wie sein Herz offen ist und er uns immer Wohnung schenkt, so mögen auch wir unser Herz ihm hinhalten. Im Evangelium hörten wir: Jesus lädt uns ein, kommt alle zu mir, die ihr mühselig und beladen seid, ich will euch erquicken. So warten wir nun, der Diakon bereitet hier in der Kirche gerade vor für die eucharistische Anbetung. Das Licht wird wieder gedämpft, Weihrauch ist vorbereitet und in wenigen Momenten wird er uns Jesus in der Monstranz auf den Altar stellen, auf das wir ihn anbieten können. Im rückwärtigen Teil der Kirche befindet sich das Beichtzimmer. Es bietet Gelegenheit zum Sakrament der Versöhnung. Ich wünsche Ihnen ein geöffnetes Herz und viel Gewinn bei der eucharistischen Anbetung.

Herr Jesus, du Retter der Welt, wir knien vor dir, um dich anzubeten, Danksagung zu halten, dir zu danken, wo wir ohne dich nicht dazu fähig sind, den Vater zu danken. Herr Jesus, du bist hier, du liebst uns, du nimmst uns an mit all unseren Sorgen, weil du uns kennst. Herr Jesus, an deiner Brust, an deinem Herzen wollen wir ruhig werden, wie Johannes an deiner Brust den Herzschlag deiner Liebe wahrnehmen. Herr Jesus, du bist da für uns, für jeden Menschen. Danke, Jesus.

Herr Jesus, du bist hier in der heiligen Eucharistie, in der Gestalt des Brotes. Weil du auch wahrhaft, real in unser Leben kommen möchtest. Du möchtest uns begleiten in den Alltag hinaus. Du möchtest unser Leben umgestalten zu einem Leben der Liebe. Zu einem Leben der Sehnsucht, mit dir zum Vater zu gehen. Du schenkst uns die Zusage, dass wir alles erhalten werden, was wir für unser konkretes Leben benötigen. Die Menschen des gottgeweihten Lebens erhalten durch dein Herz die Befähigung, dieses Leben in Liebe zu leben. Die Ehepaare dürfen in ihrem Leben dich widerspiegeln, in der Gewissheit, dass du sie bindest an die Liebe des Vaters. Die Kranken, die Witwen, die Witwer, allen möchtest du alles sein, damit ihr Leben ein Leben der Hoffnung, der Freude, der Geborgenheit in deiner Liebe ist. Herr Jesus, ich danke dir dafür.

Herr Jesus, du bist in die Welt gekommen, um Friede zu stiften zwischen den Menschen und unserem himmlischen Vater. Und doch gelingt es uns nicht einmal, in den eigenen Familien Friede zu erhalten. Du kennst die Sorgen der Eltern um den Arbeitsplatz, um den Platz in der Gesellschaft, um das tägliche Überleben. Du kennst die Sorgen der Eltern um die Entwicklung der Kinder. Du kennst die Ablenkungen der Elektronik, die das Gespräch verhindern. Das Hinhören auf den anderen. Und doch sagst du in den Verheißungen eine Heilszusage. Wer das Herz Jesu ehrt, deren Familien schenke ich den Frieden. Und mit diesem Frieden die Zuversicht auf eine gelingende Zukunft, die Ausrichtung auf das Wesentliche des Lebens, den Blick auf die Liebe des Vaters. Herr Jesus, wir beten hier im Pinkerfeld einmal in der Woche, damit dass dein Herz, die Liebe deines Herzens, die Härte der Herzen der Menschen sprengen kann, damit sie deine Liebe annehmen können, dass die Sehnsucht, deine Liebe zu entdecken, größer wird als die Ablenkungen, die sie momentan in ihrem Herzen tragen. Woche für Woche beten wir darum. Und Herz Jesu, es gibt die ersten Erfolge, zaghaft, aber ermutigend. Es entstehen Gespräche.

Wünsche, Sehnsüchte, die viele Jahre nicht angesprochen wurden. Herr Jesus, gieße dein Herz, deine Liebe über alle, die hier beten, die an den Radiogeräten hören. Gieße dein Herz über die Welt. Gieße dein Blut und Wasser in die Herzen der Menschen, damit sie hellhörig werden und die Sehnsucht nach Liebe bei dir die Erfüllung finden. Amen.

0: Herzen der Menschen. Sende aus die Gnadenstrahlen deines Herzens. Berühre die Menschen, die wieder die Liebe und die Hoffnung den rechten Weg nur bei dir zu finden. Dazu segne euch dein mächtiger Gott, der Vater, der Sohn und der Heilige Geist.
1: Amen.
0: Geht in seinen Frieden.
1: Dank sei Gott, dem Herrn.

0: Liebe Hörerfamilie von Radio Maria, am Ende des zweiten Tages des Miss Judith Susan Kongresses zum Herz-Jesu-Fest verabschieden wir uns tief berührt und beschenkt aus der wunderschönen Pfarrkirche Pinkerfeld. Gestärkt durch gemeinsames Gebet feiert der Eucharistie die stärkenden Worte der Predigt und jetzt die halbe Stunde der Anbetung des Allerheiligsten Altarsakrament und des eben erhaltenen Segens beenden wir für heute hier unser Programm. Wir danken den Sängerinnen für die wunderschöne musikalische Begleitung. Morgen beginnt der Kongress bereits um 8.45 Uhr im Petrussaal der Pfarre. Es verabschieden sich für die Technik vor Ort Josef und Silvia Sonnleitner. Wir wünschen Ihnen eine gute, erholsame Nacht und geben zurück ins Studio nach Amstetten zu unserer Kollegin Edeltraut.
1: Ja, und ich bedanke mich bei euch für diese Übertragungen, die ihr uns ermöglicht. Bei uns geht es in Kürze weiter mit der Sendung Freundschaft mit Gott.

0: Liebe Hörerinnen und Hörer von Radio Maria, zur Sendung Freundschaft mit Gott begrüßt Sie nun aus dem Studio am Stetten Edeltraud Korner. Heute am Hochfest des Heiligen Herzen Jesu wird Pater Frank Köpikus Röttger über das Heiligste Herz Jesu, der Schatzkammer aller Gnaden, zu uns sprechen. Und wir freuen uns auf die Ausführungen. Guten Abend, Pater Frank.
1: Einen guten Abend, liebe Edeltraud, liebe Hörer und Hörerinnen von Radio Maria. Ich freue mich, dass wir verbunden sind heute an diesem Hochfest, eine halbe Stunde später, als es gewohnt ist, wegen des Programms des heutigen Tages. Aber dennoch wollen wir einsteigen in diese Gnade dieses Tages, dieses Hochfestes, das Herz-Jesu-Fest oder das Hochfest des Heiligsten Herzens Jesu ist ja das letzte Fest, was noch datummäßig am Osterfestkreis hängt. Natürlich abgesehen vom Gedenktag des unbefleckten Herzens Marie, das wir dann morgen begehen. Aber dieses Herz-Jesu-Fest ist das letzte große Herrenfest, ein Hochfest. Und wir feiern ja jeden Monat auch den Herz-Jesu-Freitag, am ersten Freitag im Monat. Das ist aber ganz unabhängig davon. Und weil das Herz-Jesu-Fest immer in den Juni fällt, ist auch der Juni der Monat des Heiligsten Herzens Jesu. Die Herz-Jesu-Spiritualität ist maßgeblich geprägt von der heiligen Margareta Maria. Und sie lebte in Frankreich im 17. Jahrhundert und sie hatte Visionen. Und diese Visionen haben vielleicht das Zentrum, das Heiligste Herz Jesu forderte sie auf. Also Jesus zeigte ihr sein Herz und forderte sie zur Sühne für die Kälte der Welt auf. Er versprach, alle Gnaden seines Herzens in das Leben der Menschen auszugießen. Sehen Sie, das ist jetzt 1673, wo die heilige Margareta Maria diese Erscheinungen hatte im Palais Monial in Frankreich. Und wo immer wieder sich die Liebe Gottes offenbart, dass das Herz Liebe ist, muss man eigentlich gar nicht lange erklären. Das ist eigentlich klar. Wenn wir ein Zeichen für Liebe machen, machen wir eigentlich immer ein Herz, oder? Und das Herz ist aber noch mehr. Es ist das Innerste aller Empfindungen, Gefühle, Emotionen. Das Herz ist sozusagen in der Bedeutung der Personenkern, das Eigentliche, das Wesen. Und Gott ist die Liebe, so hören wir auch in der Liturgie des heutigen Tages zweimal in der zweiten Lesung aus dem ersten Johannesbrief. Und wenn wir dieses Wort, das über der Sendung heute steht, das Heiligste Herz Jesu, die Schatzkammer aller Gnaden, dann sehen wir, dass das Wesen Gottes in Jesus Christus offenbart, seine Hingabe, seine Liebe, sein Opfer, alles das, was er für uns tut, seine ganze Erlösung, dass sie aus seinem Herzen kommt und dass das wie eine Schatzkammer ist. Und das Vertrauen in ihn ist der Schlüssel dazu. Also wir können fragen, in dieser Welt fragen wir ganz oft, ja, wie kann ich dahin, wie kann ich da einen Zugang finden zu dieser oder jener Sache, Behörde, Begünstigung. In dieser Welt gibt es ganz viel so etwas. Wie kann ich Vitamin B haben, Beziehungen haben, so dass ich vielleicht zu meinem Ziel schneller komme? Und da machen wir vielleicht alles möglich in dieser Welt. Wir schicken jemand vor, der vielleicht Beziehungen hat und so weiter. Das brauchen wir bei Jesus nicht. Wir haben selber Beziehung. Jeder von uns hat diese Beziehung zum Herzen Jesu, er ist dazu eingeladen, und das Vertrauen ist der Schlüssel, um diese Schatzkammer des Herzens Jesu aufzuschließen. Es gibt eine alte Herz-Jesu-Litanei von 1699. Das sind andere Anrufungen als die, die wir heute gewöhnlich verwenden. Und da steht: Herz-Jesu, du reichste Schatzkammer aller Gaben Gottes. In einer Schatzkammer ist eigentlich das Wertvollste, das Wichtigste. Und wenn du darüber nachdenkst, was wäre das Wertvollste, das du überhaupt hast, dann würde ich vielleicht antworten: das Leben. Das Leben. Und die Liebe. Leben ohne Liebe ist wie dahin vegetieren, oder? Ohne Liebe kann ich eigentlich nicht leben. Wenn ein Kind, ein Säugling nicht geliebt wird, stirbt er. Wir sind auf die Liebe hingeschaffen. Und in der Schatzkammer des heiligsten Herzens Jesu ist diese Fülle der Liebe drin. Es gibt keine vergleichbare Liebe als die Liebe Jesu. Und das Vertrauen in ihn ist der Schlüssel dazu. Und den tiefsten Ausdruck und die tiefste Wirksamkeit findet diese Liebe im Erlösungsopfer Christi am Kreuz, wo sein Herz geöffnet wurde. Dieser Lanzenstich am Kreuz, er ist ja nach dem Tod Jesu geschehen. Es war keine Wunde mehr, die Jesus wehgetan hat, physisch, körperlich. Denn sie geschah nach dem Tod. Und sie war die zweite Variation. Normalerweise hat man ja den Gekreuzigten die Beine zerbrochen. So steht es im Johannesevangelium, was man auch, ist zwar nicht dieses Jahr das Evangelium, bei Johannes 19. ab dem Vers 31, ja, und weil sie sahen, dass Jesus schon tot war, zerschlugen sie ihm die Beine nicht, sondern einer der Soldaten stieß mit der Lanze in seine Seite, und sogleich floss Blut und Wasser heraus. Und das ist das Zeichen eigentlich, dass Jesus tot ist, dass Blut schon in seine Bestandteile zersetzt. Es ist das Blut eines Toten. Blut und Wasser. Und dieses Blut hat sich schon in den Brustraum des Brustkorbs, also diesen Raum, ergossen, und somit floss es in Strömen heraus. Und wenn wir dieses jetzt vom medizinischen Standpunkt einmal absehen und in die Herz-Jesu-Litanei schauen, in die Herz-Jesu-Präfation, das ist das, was vor dem eucharistischen Hochgebet feierlich gesungen oder gebetet wird. In Wahrheit ist es würdig und recht, dir, allmächtiger Vater, zu danken und dich mit der ganzen Schöpfung zu loben durch unseren Herrn Jesus Christus. Am Kreuz erhöht hat er sich für uns dahingegeben aus unendlicher Liebe und alle an sich gezogen. Aus seiner geöffneten Seite strömen Blut und Wasser, aus seinem durchbohrten Herzen entspringen die Sakramente der Kirche. Das Herz des Erlösers steht offen für alle, damit sie freudig schöpfen aus den Quellen des Heiles. In den Präfationen versucht man immer zusammenzufassen, was das tiefste und wichtigste Geheimnis dieses Festes, dieses Tages ist. Und wenn wir das Herz Jesu als eine Schatzkammer bezeichnen, dann fließen aus dieser Schatzkammer heraus die Sakramente der Kirche. Die Taufe, die Eucharistie, das Bußsakrament, wo es sofort auf der Hand liegt, das sind echte Früchte vom Kreuz. Ja, da wird das Blut Christi wirksam, weil es reinigt von Schuld, weil es in die Erlösungsgnade hineinversetzt, in die Taufe. Das Wasser, das aus der Seite Jesu fließt, symbolisiert, oder man kann es natürlich auch allegorisch mit dem Taufwasser vergleichen, und das Blut natürlich die Eucharistie. Und die Lossprechung in der Beichte kann der Priester nur geben, weil Jesus uns durch seinen Tod am Kreuz erlöst hat. Und somit fließt alles vom Kreuz. Und somit ist das Heiligste Herz Jesu das Innerste, die Schatzkammer aller Gnaden, aller Gaben Gottes, aller Geschenke. Das Wort Gnade ist auch noch wichtig zu erklären, denn Gnade bedeutet ja ein unverdientes Geschenk. Gnade ist ein unverdientes Geschenk. Wir können uns eine Gnade nicht verdienen. Wir bekommen sie nicht geschenkt für gute Werke, sondern wir bekommen sie gratis. In der heutigen Vesper ist aus dem 2. Kapitel des Epheserbriefes die Kurzlesung gewesen, wo es heißt, nicht aus eigener Kraft sind wir gerettet, Gott hat es geschenkt, nicht aufgrund unserer Werke. Ja, Gott, der voll Erbarmen ist, hat uns, die wir infolge unserer Sünden tot waren, zusammen mit Christus wieder lebendig gemacht. Aus Gnade seid ihr gerettet. Nicht aus eigener Kraft. Gott hat es geschenkt. Nicht aufgrund eurer Werke, damit sich keiner rühmen kann. Liebe Brüder und Schwestern, und alles das ist zusammengefasst in diesem Geheimnis des heiligsten Herzens Jesu, das sozusagen wie ein Brennglas zusammenfasst, was die ganze Erlösung bedeutet, was die ganze Gnade der Erlösung ist. Wenn Jesus sich in den Offenbarungen, auch vor der heiligen Gertrud, vor der heiligen Margareta Maria, vor der heiligen Schwester Faustina, auch sie ist im Grunde eine Visionärin des heiligsten Herzens Jesu. Wenn wir das betrachten, dann sehen wir, wie Jesus sein Herz nach außen zeigt. Es ist ja eigentlich das Innerste. Aber in den Visionen zeigt er oft sein Herz, sein schlagendes Herz, auch in neuerlichen Visionen, die zum Teil anerkannt oder auch nicht anerkannt sind. Auch in Fatima zum Beispiel hat Jesus den Seherkindern, vor allen Dingen der Schwester Lucia, auch sein Herz gezeigt. Ja, dann sehen wir, es geht genau um das. Und dieses Herz wird meistens dargestellt mit Dornen umwunden oder so gezeigt und mit einer Flamme und einem Kreuz darauf. Diese Flamme bedeutet natürlich die Glut der Liebe. Das Kreuz zeigt, worum es eigentlich geht. Und die Dornenkrone deutet natürlich seine Königsherrschaft einerseits und den Spott und die Verachtung in dieser Welt an. Dieses heiligste Herz Jesu, das er immer wieder zeigt, ist geradezu eine Aufforderung. Dieses Erlösungsopfer Christi am Kreuz neu in den Mittelpunkt zu stellen, neu anzunehmen. Alles andere in der Kirche ist völlig untergeordnet. Und alle Sakramente zielen eigentlich nur darauf hin, dass wir dieses Geschenk auch annehmen, dass wir das Vertrauen haben, diesen Schlüssel des Vertrauens, dieses Herz zu öffnen und daraus zu schöpfen. wenn wir gesündigt haben in der Beichte. Wenn wir zur Heiligen Eucharistie gehen, dass wir wissen, wir empfangen quasi dieses Herz Jesu. Wir empfangen den ganzen Christus, wenn wir die Eucharistie empfangen. Egal wie viel wir davon empfangen oder ob wir beide Gestalten oder nur eine Gestalt empfangen. Es ist immer der ganze Christus. Wir empfangen nicht nur einen Teil von ihm. Und dann die Firmung. Der Heilige Geist wird in erster Linie uns zur Erlösung führen wollen. Der Heilige Geist ist nicht einer, den wir in erster Linie weltlich verstehen können, dass er uns einen guten Job verschafft oder so etwas. Das mag er wohl auch tun, wenn wir ihn darum bitten. Aber es geht in erster Linie immer um die Erlösung. Es geht darum, dass er in uns Christus verherrlichen will. Ja, Jesus sagt in seinem hohepriesterlichen Gebet bei Johannes, dass der Heilige Geist ihn verherrlichen wird. Was bedeutet das? Wenn der Heilige Geist in unserem Gebet Christus verherrlicht, dann heißt es, dass wir es annehmen, dass wir uns darüber freuen, dass wir jubeln und dass er in uns jubelt, weil wir in die Gnade der Erlösung eintreten. Diese Verherrlichung Christi bedeutet, dass wir glücklich sind in der Erlösung. Das ist, glaube ich, ganz wichtig. Und von daher ist auch die Firmung letztendlich eine Gnade und eine Wirksamkeit, die vom Kreuz herkommt. Vergessen wir nicht, dass Jesus ja auch am Kreuz den Geist aushaucht. Auch das ist eine Geistsendung. Wohl natürlich an Pfingsten, aber diese Geistsendung beschränkt sich nicht auf Pfingsten. Die Gnade des Weihesakramentes ist, dass es Männer gibt, die diese Gnade vom Kreuz verschenken können, in den Sakramenten, die Eucharistie feiern können, das Bußsakrament spenden können. Und das Sakrament der Krankensalbung ist auch eine Frucht vom Kreuz, weil es auch die Gnade der Erlösung vor allem für die Sterbenden schenkt. Und somit können wir es wirklich sagen, dass alle Sakramente so sind. Ich möchte auch die Ehe noch hinzufügen, denn die Ehe stellt die Hingabe Christi an seine Kirche sakramental dar und möchte sie in der Hingabe der Eheleute sozusagen sakramental darstellen, quasi vergegenwärtigen. Ich weiß nicht, ob Sie diesen Blick auf die Ehe schon einmal hatten. Es ist tatsächlich, dass der Bräutigam Christus darstellt, der sich seiner Braut, und das ist der geheimnisvolle Leib Christi, sich ihm hingibt und sie gibt sich ihm wieder hin. Also er gibt sich ihr hin und sie gibt sich ihm wieder hin und somit ist Christus in gewisser Weise in beiden gegenwärtig, in dieser gegenseitigen Hingabe. Also die Sakramente, es gibt kein nicht österliches Sakrament. Und somit dürfen wir heute das Finale des ganzen Osterfestkreises begehen in diesem Hochfest des Heiligsten Herzens Jesu und können sagen, dass das Herz-Jesu-Fest in einer ähnlichen Weise wie das Fronleichnamsfest die äußere Feier des Gründonnerstags ist, sagen, das Herz-Jesu-Fest ist die äußere Feier des Karfreitags, das geöffnete Herz, das durchbohrte Herz, aus dem alle Gnaden fließen, was die Schatzkammer der Gnaden ist, was die Liebe Gottes wie ein Brennglas zusammenfasst und was wirklich uns die Erlösung als unverdientes Geschenk einfach vermittelt. Wenn du getauft bist. Ich darf morgen ein Kind taufen, freue mich schon drauf. Ich weiß, dass in der Nachbarschaft morgen hier Firmung ist. Ich weiß, dass Menschen auch bald heiraten werden, kenne konkret Paare, die sich darauf vorbereiten lassen. Ich habe heute einige Lossprechungen bei der Beichte gegeben und immer dürfen wir uns freuen, dass diese Erlösungsgnade als unverdientes Geschenk wirksam wird und wir wirklich in diese unverdiente Gnade hineinversetzt werden. Liebe Hörer und Hörerinnen, ich darf Sie jetzt einladen im letzten Teil der Sendung, wir haben noch gut 10 Minuten, dass wir ein wenig Musik hören und dann letztendlich sind Sie eingeladen, auch noch zum Hörer zu greifen und anzurufen in diesen letzten 10 Minuten dieser Sendung.

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Sie können sich an dieser Sendung beteiligen. Rufen Sie an, wenn Sie einen Beitrag zum Gehörten haben. 0720 578 578 von außerhalb Österreichs. 0043 720 578 578.

0: Pater Frank, wir haben eine Anruferin, eine Hörerin aus Oberösterreich, glaube ich, hat sie gesagt, ja?
1: Ja.
2: Alles gut, bitte.
1: Grüß Gott.
2: Grüß Gott.
1: Ich möchte einen Beitrag geben. Und zwar ist gestern ganz plötzlich ein Benediktinerpater von Grenzmünster verstorben, der die Liebe Jesu so verkörpert hat und der bei der Heiligen Messe einfach so innig durch ihn und mit ihm und in ihm. Das hat er immer so innig gebetet und die Wahnsinnsworte. Und gestern hat ihn der Herr ganz plötzlich zu sich geholt und einfach jetzt das Herz Jesu. Und wir haben einfach das Gefühl, er ruht am Herzen Jesu. Pater Albert Dückelmann ist das.
2: Mhm. Ja, das dürfen wir auch sagen. Wenn wir sterben, wenn wir dem Herrn gehören, wir werden an seinem Herzen ruhen. Und der heilige Antonius Maria Claret sagt, wir sind in seinem Herzen zu Hause.
1: Ja.
2: Ja, das ist unsere Heimat. Ja, das dürfen wir wirklich so sehen und sagen.
1: Der Pfarrer ist heute gleich eine Messe gefeiert worden. Es waren so viele wie an einem Sonntag. Es war sehr bewegend. Danke.
2: Schön.
1: Ein Priester im Herzen Gottes.
2: Danke Ihnen für den Beitrag.
1: Danke auch. Wiederhören.
0: Wiederhören. Wir haben eine weitere Anruferin, Roswitha aus Oberösterreich.
2: Ja, Roswitha, ja. Grüß Gott.
3: Grüß Gott. Ich habe mir einen Satz aufgeschrieben mal von einem Priester. Christus ist nicht am Lanzenstich gestorben, sondern in der Liebe zum Vater oder durch die Liebe zum Vater. Und Sie haben das so schön gesagt jetzt, dass ja der Lanzenstich, da war Christus schon tot. Können Sie da dazu was sagen? Weil ich denke mir, das können wir auch wir Eltern irgendwie so verbinden. Irgendwie ja, haben wir auch unsere ein Stück weit immer unser Sterben in der Liebe zu den Kindern und doch können wir nichts irgendwie ihnen nichts abnehmen.
2: Die Liebe zum Vater, die
3: Christus.
2: Ja. Darf ich Sie fragen, ob Sie das wirklich überzeugt richtig zitiert haben? Denn ich kenne den Satz so, Christus ist nicht am Lanzenstich, das kenne ich zwar nicht, an den Nägeln gestorben, sondern aus Liebe zu uns. Zum Vater kenne ich nicht, aber darüber kann man natürlich auch, es heißt sogar aus Liebe zu dir und zu mir, habe ich auch gehört. Aber da kann es verschiedene Zitate und Ausführungen natürlich geben. Natürlich hatte er eine Liebe zum Vater, die vollkommen und unendlich ist, aber auch zu uns hat er diese Liebe. Und aus dieser Liebe heraus ist er natürlich gestorben. In erster Linie aus Liebe zu den Menschen, weil er uns so sehr liebt. Gott hat die Welt so sehr geliebt, dass er seinen Sohn sandte, damit jeder, der an ihn glaubt, nicht zugrunde geht, sondern in ihm das ewige Leben hat. Das finde ich wunderbar. Und letztendlich sind alle diese Aussagen ja richtig. Danke.
3: Bitte, wiederhören.
2: Wiederhören.
0: Ja, wir haben keine weiteren Anrufer.
2: Ja, liebe Hörer und Hörerinnen, dann darf ich noch ein Schlusswort sagen am Ende dieser vielen Feste, die wir gefeiert haben. Ja, das Zentrum ist natürlich das österliche Triduum, Gründonnerstag, Karfreitag und die Osternacht, das ist das Zentrum des ganzen Kirchenjahres, aber wir haben ja auch schon Weihnachten in diesem Kirchenjahr gefeiert, die Menschwerdung, dann in der Fastenzeit vorher. Letztendlich diese 40 Tage, wo Jesus seinen Aposteln und vielen anderen immer wieder erschienen ist. Dann Christi Himmelfahrt, die Sendung des Geistes. Und letztendlich jetzt Fronleichnam und Pfingsten, Ja, diese und die heiligste Dreifaltigkeit, natürlich. Und somit sind wir, haben wir alles versucht einzufangen, geistlich, liturgisch einzufangen, was das ganze Erlösungswerk Christi bedeutet. Und wenn du die Eucharistie empfängst, dann hast du immer das ganze Erlösungswerk, die ganze Erlöserliebe, die Liebe, die den Herrn gedrängt hat, für uns zu sterben, die Liebe zum Vater, in die er uns hineinzieht. Von daher ist das alles auch untrennbar voneinander. Und wir dürfen aus dieser Schatzkammer aller Gaben Gottes, aller Gnaden Gottes schöpfen, freudig schöpfen aus den Quellen des Heiles. Und somit möchte ich jetzt im Gebet diese Sendung beenden und Ihnen sehr gerne dann den Segen geben. Der Herr sei mit euch.
0: Und mit deinem Geiste.
2: Allmächtiger Gott, du hast uns Jesus gesandt und in ihm öffnest du uns die Schätze aller Gnade und du offenbarst uns den Vater. Du offenbarst uns seine unendliche Liebe. Du offenbarst uns die Liebe, die aus deinem Herzen fließt. Wir danken dir für alle Sakramente, die du uns geschenkt hast und aus denen wir freudig schöpfen dürfen. Wir danken dir für die Kirche, die aus deiner Seitenwunde geboren wurde. Wir danken dir, dass du auch heute in unserer Kirche wirkst, dass du wirksam bist, dass du verkündet wirst durch das Wort, dass du gegenwärtig wirst auf unseren Altären, dass die Sünder losgesprochen werden, wenn sie ihre Sünden bekennen und bereuen, dass Menschen hineingenommen werden in den Tod und die Auferstehung und in die ganze Erlösungsgnade, indem sie in der Taufe mit dir sterben und auferstehen, dass die Kranken getröstet werden durch das Sakrament der Krankensalbung und dass du im Bild der Ehe gegenwärtig bist und dass du auch gerade in diesem Monat und in dieser Zeit, nähern wir uns wieder der Zeit, wo viele Priesterweihen stattfinden, dass du den Priestern die Vollmacht gibst, diese Erlösungsgnade zu verschenken an alle Glieder der Kirche, die darum bitten. Und so danken wir dir, dass wir in diese Erlösungsgnade hineingenommen sind. Und wir bitten dich für alle, die jetzt diesen Segen empfangen, stärke sie, heilige sie, heile sie, tröste sie, dort wo sie Trost brauchen. Nimm alle Bedrängnis von ihnen. Und an diesem Gnadentag bitten wir dich auch, schenke der Welt den Frieden. Schenke Sicherheit, heile die Wunden und erneuere deine Kirche. So segne euch auf die Fürbitte der heiligen Gertrud, der heiligen Margareta Maria, der heiligen Schwester Faustina, der heiligen Seherkinder von Fatima und aller Engel und Heiligen, der allmächtige und gütige Gott, der Vater und der Sohn und der Heilige Geist.
0: Amen.
2: Gelobt sei Jesus Christus.
0: In Ewigkeit. Amen.

Liebe Hörer, das war nun die Sendung Freundschaft mit Gott zum Thema Heiligstes Herz Jesu, Schatzkammer aller Gnaden mit Pater Frank Köpikus Röttger. In Kürze steht diese Sendung auf unserer Radiothek zum Download bereit. Die Wiederholung hören Sie morgen ganz zeitig in der Früh um 4.45 Uhr. Am Mikrofon verabschiedet sich Edeltraud Korner.

0: Liebe Hörerinnen und Hörer von Radio Maria, wir beten nun die Komplett, das Nachtgebet der Kirche. Die Texte finden Sie im großen grünen Stundenbuch vom Jahreskreis ab der Seite 696. Wenn Sie in der Bibel mitbeten möchten, wir beten den Psalm 91. Sie können auch mit der Stundenbuch-App mitbeten. Am Telefon begrüße ich nun Dr. Ignaz Hochholzer. Schönen guten Abend.
1: Guten Abend. O Gott, komm mir zu Hilfe.
0: Herr, eile mir zu helfen.
1: Ehre sei dem Vater und dem Sohn und dem Heiligen Geist.
0: Wie im Anfang, so auch jetzt und alle Zeit und in Ewigkeit. Amen. Halleluja.
1: In einer kurzen Zeit der Besinnung blicken wir zurück auf den vergangenen Tag. Wir sind eingeladen, vor Gottes Angesicht unser Gewissen zu erforschen.

0: bekenne Gott, dem Allmächtigen und allen Brüdern und Schwestern, dass ich Gutes unterlassen und Böses getan habe. Ich habe gesündigt in Gedanken, Worten und Werken durch meine Schuld, durch meine Schuld, durch meine große Schuld. Darum bitte ich die selige Jungfrau Maria, alle Engel und Heiligen und euch, Brüder und Schwestern, für mich zu beten bei Gott, unserem Herrn. Der allmächtige Gott, erbarme sich unser, erlasse uns die Sünden nach und führe uns zum ewigen Leben.
1: Amen.
0: Gott, dessen Wort die Welt erschuf und dessen Wille sie erhält, du hüllst den Tag in holdes Licht, in gnädigen Schlaf die dunkle Nacht.
1: Dich träume unser tiefstes Herz, wenn uns die Ruhe nun umfängt. Der Schlaf erquicke unseren Leib und rüste ihn mit neuer Kraft.
0: Dir sei der Lobpreis dargebracht, Gott Vater, Sohn und Heiliger Geist, dreieinige Macht, die alles lenkt, behüte, die auf dich vertrauen.
1: Amen.
0: Mit seinen Flügeln beschirmt dich der Herr, du brauchst dich nicht zu fürchten vor dem Schrecken der Nacht.
1: Mit seinen Flügeln beschirmt dich der Herr. Du brauchst dich nicht zu fürchten vor dem Schrecken der Nacht.
0: Wer im Schutz des Höchsten wohnt und ruht im Schatten des Allmächtigen,
1: der sagt zum Herrn, du bist für mich Zuflucht und Burg, mein Gott, dem ich vertraue.
0: Er rettet dich aus der Schlinge des Jägers und aus allem Verderben.
1: Er beschirmt dich mit seinen Flügeln. Unter seinen Schwingen findest du Zuflucht. Schild und Schutz ist dir seine Treue.
0: Du brauchst dich

0: vor dem Schrecken der Nacht nicht zu fürchten, noch vor dem Pfeil, der am Tag dahin fliegt.
1: Nicht vor der Pest, die im Finstern schleicht, vor der Seuche, die wütet am Mittag.
0: Fallen auch 1000 zu deiner Seite, dir zur Rechten 10-mal 1000, so wird es doch dich nicht treffen.
1: Ja, du wirst es sehen mit eigenen Augen, wirst zuschauen, wie dein Frevelern vergolten wird.
0: Denn der Herr ist deine Zuflucht. Du hast dir den Höchsten als Schutz erwählt.
1: Dir begegnet kein Unheil, kein Unglück naht deinem Zelt.
0: Denn er befiehlt seinen Engeln, dich zu behüten auf all deinen Wegen.
1: Sie tragen dich auf ihren Händen, damit dein Fuß nicht an einen Stein stößt.
0: Du schreitest über Löwen und Natten, trittst auf Löwen und Drachen.
1: Weil er an mir hängt, will ich ihn retten. Ich will ihn schützen, denn er kennt meinen Namen.
0: Wenn er mich anruft, dann will ich ihn erhören. Ich bin bei ihm in der Not. Befreie ihn und bringe ihn zu Ehren.
1: Ich sättige ihn mit langem Leben und lasse ihn schauen, mein Heil.
0: Ehre sei dem Vater und dem Sohn und dem Heiligen Geist.
1: Wie im Anfang, so auch jetzt und alle Zeit und in Ewigkeit. Amen. Mit seinen Flügeln beschirmt dich der Herr. Du brauchst dich nicht zu fürchten vor dem Schrecken der Nacht. Lesung aus der Offenbarung. Sie werden sein Angesicht schauen, und sein Name ist auf ihre Stirn geschrieben. Es wird keine Nacht mehr geben, und sie brauchen weder das Licht einer Lampe noch das Licht der Sonne. Denn der Herr, ihr Gott, wird über ihnen leuchten, und sie werden herrschen in alle Ewigkeit.
0: Herr, auf dich vertraue ich, in deine Hände lege ich mein Leben.
1: Herr, auf dich vertraue ich, in deine Hände lege ich mein Leben.
0: Lass leuchten über deinem Knecht dein Antlitz, hilf mir in deiner Güte.
1: In deine Hände lege ich mein Leben.
0: Ehre sei dem Vater und dem Sohn und dem Heiligen Geist.
1: Herr, auf dich vertraue ich. In deine Hände lege ich mein Leben.
0: Sei unser Heil, o Herr, wenn wir wachen, und unser Schutz, wenn wir schlafen, damit wir wachen mit Christus und ruhen in seinem Frieden.
1: Sei unser Heil, o Herr, wenn wir wachen, und unser Schutz, wenn wir schlafen, damit wir wachen mit Christus und ruhen in seinem Frieden.
0: Nun lässt du, Herr, deinen Knecht, wie du gesagt hast, in Frieden scheiden.
1: Denn meine Augen haben das Heil gesehen, das du vor allen Völkern bereitet hast.
0: Ein Licht, das die Heiden erleuchtet, und Herrlichkeit für dein Volk Israel.
1: Ehre sei dem Vater und dem Sohn und dem Heiligen Geist.
0: Wie im Anfang, so auch jetzt und alle Zeit und in Ewigkeit. Amen.
1: Sei unser Heil, o Herr, wenn wir wachen, und unser Schutz, wenn wir schlafen, damit wir wachen mit Christus und ruhen in seinem Frieden.
0: Lasset uns beten. Herr und Gott, kehre ein in dieses Haus und halte alle Nachstellungen des Feindes von ihm fern. Deine heiligen Engel mögen darin wohnen und uns im Frieden bewahren. Und dein Segen sei über uns alle Zeit. Darum bitten wir durch Christus unseren Herrn.
1: Amen.
0: Eine ruhige Nacht. Und ein gutes Ende gewähre uns der allmächtige Herr.
1: Amen.
0: Sei gegrüßt, o Königin, Mutter der Barmherzigkeit, unser Leben, unsere Wonne und unsere Hoffnung. Sei gegrüßt.
1: Zu dir rufen wir verbannte Kinder Evas. Zu dir seufzen wir trauernd und weinend in diesem Tal der Tränen. Wohlan denn, unsere Fürsprecherin, wende deine barmherzigen Augen uns zu und nach diesem Elend zeig uns Jesus, die gebenedeite Frucht deines Leibes. O gütige, o milde, o süße Jungfrau Maria.

0: Darf ich zum Abschluss noch um ein Wort zur guten Nacht und um den Segen bitten?
1: Heute Nachmittag hat der neue Wiener Erzbischof Josef Grünwiedel zu einer Diözesanversammlung eingeladen zum Thema die Menschen mit Jesus in Beziehung bringen. Dabei sollte auch das Herz-Jesu-Fest nicht zu kurz kommen. So war als Grundmelodie zur Untermalung ein Herzschlag zu hören. Dabei musste ich an den so beliebten barmherzigen Bruder Berthold denken, der die Kastelroter Spatzen mit ihrem Lied Herzschlag für Herzschlag über alles liebte. Daher haben wir ihn in die Stadthalle eingeladen zu einem Konzert. Und Bruder Berthold schloss Freundschaft mit Norbert Rier, dem bekannten Sänger der Kastelroter Spatzen. Wenn wir die Menschen mit Jesus in Beziehung bringen wollen, müssen wir die Melodie Gottes in uns aufnehmen, lehrt der frühchristliche Märtyrer Ignatius von Antiochien. Gottes Melodie in uns, nach Gottes Art reden, erreichen wir nur durch immerwährendes Gebet. Dann kommt Gebet Wohlklang auf und verliert sich jeder Hohlklang. So flehen wir voll Vertrauen. Herr, wir bitten, komm und segne uns. Lege auf uns deinen Frieden. Segnend halt die Hände über uns. Rühr uns an mit deiner Kraft. Der Herr sei mit euch.
0: Und mit deinem Geiste.
1: Auf die Fürsprache der Gottesmutter Maria, aller Engel und Heiligen, segne und schütze euch, schenke Frieden aller Welt, Gott, der Vater und der Sohn und der Heilige Geist.
0: Amen.
1: Gute Nacht.
0: Schönen gute Nacht. Danke.

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Durch die Sendung des heutigen Abends begleitete Sie Edeltraud Korner. Ich wünsche Ihnen eine erholsame und gesegnete Nacht. Falls Sie noch unterwegs sind, kommen Sie gut an Ihr Ziel. Radio Maria begleitet Sie auch durch die Nacht.

0: Liebe Hörerinnen und Hörer von Radio Maria, Sie hören nun die Wiederholung der Sendung Lebenshilfe von heute Vormittag.
1: Lebenshilfe. Am Mikrofon begrüßt Sie recht herzlich Maria Kotzis. Verantwortungsvoller Beschützer, treuer Ehemann, schweigender Arbeiter. All das und mehr finden wir in einem Heiligen, der im Christentum, in der Kirche und für viele ganz persönlich zu einem beständigen Begleiter geworden ist. Die Rede ist von Josef von Nazareth. Die Stärke, die von ihm ausgeht, liegt in der Stille. Unsere Referentin Petra Rieger ist Familienmutter und für sie ist der heilige Josef sowohl in der eigenen Familie als auch im beruflichen Alltag nicht mehr wegzudenken. Die Stärke der Stille. Josef von Nazareth. Das ist unser Thema heute. Diese Lebenshilfesendung findet in Zusammenarbeit mit der Initiative Christliche Familie, kurz ICF, statt. Ich bin nun live verbunden mit Petra Rieger aus der schönen Steiermark, aus Pöllau. Einen herzlichen Gruß und willkommen.
2: Dankeschön. Danke für die Einladung, heute auf Radio Maria über den heiligen Josef sprechen zu dürfen. Auch ich möchte Sie herzlich begrüßen, liebe Hörerinnen und Hörer von Radio Maria. Wie gesagt, mein Name ist Petra Rieger. Ich bin seit 25 Jahren glücklich verheiratet, habe eine Tochter und lebe in Pöllau in der schönen Oststeiermark. Ich bin diplomierte Legasthenie- und Dyskalkulie-Trainerin und Lerndidaktikerin. Meine Verehrung für den heiligen Josef hat eigentlich schon ziemlich früh begonnen. Er war mir schon auch in meiner eigenen Schul- und Studienzeit ein guter Fürsprecher. Immer wenn ich mir gedacht habe, ich habe für eine Prüfung oder für einen Test zu wenig gelernt, habe ich meine Zuflucht zum heiligen Josef genommen. Ich wusste ja, er ist der Patron der Schüler und Studenten. Und rückblickend kann ich sagen, ich habe keine Prüfung, bin bei keiner Prüfung durchgefallen, wo der heilige Josef für mich mitgewirkt hat. Seit 5 Jahren bin ich nun selbstständig tätig und habe eine Lernpraxis hier in Pöllau. Und wie ich diese Lernpraxis gegründet habe, habe ich sie sofort dem heiligen Josef geweiht. Und es war ganz augenscheinlich, wie der heilige Josef bei mir in der Praxis gewirkt und gearbeitet hat. Da möchte ich euch eine kleine Episode erzählen. Ganz zu Beginn meiner Tätigkeit hatte ich ein Büro gemietet, direkt im Ort, wo eine doch etwas höhere Miete zu bezahlen war. Und ich hatte noch nicht so viele Trainingskinder, dass sich das mit der Miete finanziell ausgegangen ist. Und bin dann wirklich eines Nachmittags mit meinem Mann im Esszimmer gesessen. Wir haben beide einen Kaffee getrunken. Und ich war ein bisschen verzweifelt, weil ich mir gedacht habe, das geht sie jetzt dieses Monat nicht aus mit meinen Einnahmen und mit der Mietausgabe. Und ich habe noch zu meinem Mann gesagt, ein Kind brauche ich noch, dann geht sie das ausgehen. Und ich war ein bisschen verzweifelt und dann sage ich noch zu ihm, aber der heilige Josef wird mir schon helfen. Der wird schon schauen, dass ich dieses Monat auch finanziell über die Runden komme. Und wie ich das so gesagt habe, das Handy liegt neben meinem Kaffeehäferl, läutet das Handy und wir haben beide so drauf geschaut und uns beide angeschaut, dann wieder aufs Handy geschaut und mein Mann sagt noch, echt jetzt? Und es war wirklich eine Mama, die ja Lernhilfe für ihr Kind gebraucht hat und so quasi sofort irgendwie war da die Erleichterung da, ich komme finanziell über die Runden, aber auch so ein Kind kommt wieder zu mir, dem ich helfen kann. Das war so der Beginn eigentlich, wo der heilige Josef mir sofort gezeigt hat, er ist bei mir und mit mir in meiner beruflichen Arbeit und wo ich vollstes Vertrauen auch in seine Fürsprache hineingelegt habe. Und ich weiß nicht, wie viele von euch wissen, wir im Böller hier haben eine ewige Anbetung. Das heißt, 7 Tage die Woche, 24 Stunden am Tag in einer Kapelle, immerwährende Anbetung. Und vor 3 Jahren habe ich begonnen, zusätzlich noch jeden Mittwoch eine Stunde Anbetung zu halten zu Ehren des heiligen Josefs. Mittwoch deswegen, weil der Mittwoch ja der Tag für den heiligen Josef ist. Dort bete ich auch meistens den Josefsrosenkranz für meine Trainingskinder. Und diese Anbetungsstunde gehört ganz meinen Trainingskindern, die ich so auch geistlich begleite. Die meisten wissen das ja gar nicht. Das mache ich ganz im Verborgenen, damit auch sie beschützt, begleitet werden, dass sie gut durch die Schule kommen, durch ihren Alltag kommen, aber auch, wo ich ganz besonders bitte, dass mir der heilige Josef zeigt, was jedes einzelne Kind braucht. Sei es von der Methode her, sei es von der Pädagogik oder einfach nur ein Gespräch oder mal ein richtiges Wort. Und ich könnte mir diese Stunde nicht mehr wegdenken, weil ich glaube, das ist sehr wichtig, auch im beruflichen Leben, überhaupt, wenn man in der Pädagogik arbeitet, dass man die Kinder geistlich begleitet. 5 Jahre ist es dann auch ungefähr her, wo ich das erste Mal die Josefsweihe gebetet habe. Und zwar habe ich das von einem lieben Priesterfreund empfohlen bekommen, dieses Buch Weihe an den heiligen Josef von Donald H. Calloway. Und bei dieser Weihe, eben die 33 Tage dauert, ich habe sie hingemacht auf den 19. März, auf den Festtag des heiligen Josef, betrachtet man die Anrufungen an den heiligen Josef eben anhand der Josefslitanei. Gott hat einen Heiligen ausgewählt, der ihn auf Erden repräsentieren soll. Und dieser Heilige war der heilige Josef. Und wenn Jesus schon nach den Plänen des Vaters den heiligen Josef brauchte, wie viel mehr brauchen wir ihn dann auch? Wir dürfen auch den heiligen Josef Vater nennen, weil Jesus ihm den Titel und die Güte eines Vaters verliehen hat. Josef war immer mehr als nur der Nährvater Jesus. Seine Vaterschaft war persönlich, liebevoll, maßvoll, moralisch und herzlich. Und genau diese Art von Vaterschaft möchte der heilige Josef auch für mich ausüben und für Sie. Er möchte wirklich ein Vater sein für uns alle. Jetzt, so wie er für Jesus da war in seinem irdischen Leben, so möchte der heilige Josef auch für uns da sein. Da bin ich mir ganz sicher. Es gibt ja viele von euch kennen wahrscheinlich diese Marienweihe, die 33 Schritte mit Maria zu Jesus. Und diese Weihe an den heiligen Josef soll jetzt nicht ein Ersatz für die Marienweihe sein, sondern eine Ergänzung. So quasi zu Jesus durch Maria und Josef. Weil gerade in unserer Zeit, in unserer Gesellschaft werden Ehe und Familie so angegriffen. Es gibt keinen Vater oder Ehemann, der mehr über die Heiligkeit von Ehe und Familie weiß oder der mehr von der Liebe weiß, die Väter oder Ehemänner ihren Familien geben können, als der heilige Josef. Und es gibt da diese 7 Privilegien des heiligen Josef, die er uns verspricht oder die wir erwerben können, wenn wir ihn verehren. Und diese 7 Privilegien sind erstens, auf seine Fürbitte erlangt man die Tugend der Keuschheit und den Sieg in den Gefahren sinnlicher Versuchung. Zweitens, durch ihn erhält man mächtige Gnadenhilfen, um den Stand der Sünde zu verlassen und zur Freundschaft Gottes zurückzukehren. Drittens, durch seine Vermittlung erhält man die Gunst der allerseligsten Jungfrau Maria und eine wahre Andacht zu ihr. Viertens, durch ihn erlangen wir die Gnade eines guten Todes und Schutz gegen Satan in der Todesstunde. Fünftens, die bösen Geister zittern, wenn sie den Namen Josefs hören. Sechstens, durch ihn kann man Gesundheit des Leibes und Hilfe in den verschiedenen Nöten erhalten. Und siebtens, seine Fürbitte erlangt den Segen der Nachkommenschaft in den Familien. Und ich kann aus eigener Erfahrung sagen, dass wenn man den heiligen Josef ganz in die Mitte der Familie hereinnimmt, jetzt als zusätzlichen Fürsprecher, dass man ganz viele Hilfen von ihm erfährt, nicht nur geistigerweise, sondern auch für das irdische Auskommen. Kann ich vielleicht auch eine kleine Episode noch aus meiner Familie erzählen? Wie wir ganz jung verheiratet waren, mein Mann und ich, haben wir ein Haus gebaut. Und daraufhin ist dann bald unsere Tochter geboren worden. Und nach den damaligen 2 Jahren Karenzzeit war für mich wieder die Frage, gehe ich arbeiten oder bleibe ich bei meinem Kind daheim? Ich wollte unbedingt bei meiner Tochter daheim bleiben und sie noch weiter versorgen, so wie ich mir das eben vorgestellt habe. Und damit war dann die Voraussetzung, dass mein Mann das Familieneinkommen alleine bestreitet. Und das ist mit einem neu gebauten Haus nicht so einfach gewesen. Und wir haben wirklich sehr knapp kalkulieren müssen. Und es ist sich in manchen Monaten dann nicht ausgegangen. Da haben wir dann schon hingezittert auf den ersten des nächsten Monats, bis der Lohn wieder gekommen ist. Und dann war das im August, hatten wir eine größere Kreditrate zu zahlen und es ist sich dann nicht mehr ausgegangen, mit nur einem Einkommen zu bezahlen. Und da waren wir dann schon ein bisschen verzweifelt und wir haben dann wirklich auch überlegt, ob ich nicht doch auch wieder arbeiten gehen soll oder ob wir es irgendwie anders schaffen. Und ich habe gesagt, wir müssen einfach zum heiligen Josef unsere Zuflucht nehmen und wir setzen jetzt den heiligen Josef als Finanzminister für unsere Familie ein. Der heilige Josef bekommt unsere Finanzen und wir haben wirklich die Sparbücher hingelegt und haben gesagt, heiliger Josef, bitte, du musst jetzt schauen, dass in unserer Familie das Finanzielle geregelt ist. Und das ist zwar nicht sofort passiert, aber ich habe sofort ein großes Vertrauen gehabt, dass der heilige Josef das richten wird. Und einen Monat später, dann im Oktober, war das so augenscheinlich, weil mein Mann hat eine Gehaltserhöhung bekommen, mit der wir nicht gerechnet haben und die er auch gar nicht angefragt hat. Er hat die von so bekommen, von seinem Chef. Und dann zusätzlich noch ein Firmenauto. Also da haben wir dann nicht müssen jetzt 2 Autos bezahlen, sondern nur eines. Und mit der Gehaltserhöhung ist es dann gut ausgegangen. Und ich konnte wirklich noch 2 weitere Jahre bei meiner Tochter ganz und voll daheim bleiben. Und das war wirklich eine schöne Zeit und bin ja auch meinem Mann sehr dankbar, dass er das so mit mir mitgetragen hat. Ja, ein schönes Zitat möchte ich Ihnen auch noch mitgeben vom heiligen Leonardo von Port Maurice, der sagt, alle Christen gehören dem heiligen Josef, weil Jesus und Maria ihm gehörten. Und das stimmt wirklich. Jesus und Maria haben sich ganz dem heiligen Josef anvertraut. Er war das Haupt der Familie. Und der heilige Josef, dieser tapfere Ritter, der weiß am besten, dass der sicherste, leichteste und kürzeste Weg zum König über die Königin führt. Das heißt also wirklich, dass der sicherste, leichteste und kürzeste Weg zu Jesus geht über Maria. Und das ist auch eine Wahrheit, die uns der heilige Josef offenbaren will. Und er liebt es, uns diese Wahrheit zu offenbaren. Und wenn wir jetzt vielleicht uns bewusst werden, dass der heilige Josef von Gott her eingesetzt ist, um das Haupt der heiligen Familie zu sein, dann ist es fast eine Beleidigung Gottes gegenüber, wenn wir den heiligen Josef nicht verehren. Denn die Kirche und die Welt brauchen Männer wie den heiligen Josef. Er ist der vorbildliche Ehemann. Er kann auch ein Vorbild sein für unsere Diakone, Priester, für unsere Bischöfe, weil auch die Priester und Bischöfe geistliche Väter sind für ihre anvertraute Herde. Und die Katholiken erwarten von ihren Priestern und Bischöfen, dass sie gebetserfüllt, vertrauenswürdig, mitfühlend und tugendhaft sind. Und wir wollen, dass die Priester uns wie Väter führen. Und die Kirche verdient es, Leiter zu haben, die die Wahrheit mit Leidenschaft, christlicher Nächstenliebe und Eifer predigen. Und für jeden Priester und Bischof kann der heilige Josef so ein großes Vorbild sein, wie es auch für die Ehemänner und für die Väter ist. Und der heilige Josef ist das Vorbild der Vaterschaft. Und seine Berufung ist es, die zu schützen, die seiner Liebe und Fürsorge anvertraut sind. Viele Männer haben das heute vergessen in unserer Zeit, in unserer Gesellschaft. Aber der heilige Josef wird jedem helfen, sich wieder daran zu erinnern. Und ich würde jetzt bitten, dass wir ein paar Takte Musik einspielen, bevor wir dann noch ein paar andere Anrufungen der Josefslitanei gemeinsam betrachten.

0: Sie hören Radio Maria, die Sendung Lebenshilfe. Die Stärke der Stille. Josef von Nazareth, das ist heute unser Thema. Wir sind verbunden mit Petra Rieger aus der Steiermark. Sie ist Familienmutter und hat mit dem heiligen Josef schon so einiges erlebt, in der eigenen Familie, aber auch beruflich. Wir sind jetzt schon gespannt auf die weiteren Ausführungen und dann, liebe Zuhörer, können Sie gerne auch hier anrufen. Etwa in einer Viertelstunde wird es dann soweit sein und auch Ihre Erfahrungen einbringen und Fragen stellen. Aber jetzt wieder das Wort an Petra Rieger.
1: Dankeschön. Ja, am 19. März feiern wir ja den Gedenktag des heiligen Josef. Und da wird der heilige Josef ja in erster Linie angerufen als Nährvater des Sohnes Gottes. Nährvater oder Pflegevater. Diese Anrufung ist gut und wichtig, aber der heilige Josef war so viel mehr als nur der Nährvater. Jesus selber hat ja zum heiligen Josef auch Vater gesagt und hat eine ganz liebevolle, innige Vaterbeziehung zum heiligen Josef gehabt. Und die Rolle des heiligen Josef, eben dem Erlöser einen Namen zu geben, das ist äußerst wichtig. Das war in der damaligen Zeit den Männern oder beziehungsweise Vätern vorbehalten. Und diese Namensgebung soll auch der Welt bekunden, dass der heilige Josef der rechtmäßige Vater Jesu Christi ist. Jeder Mensch hat einen Vater, einen leiblichen Vater, sonst wäre man nicht auf der Welt. Aber diese Vaterschaft ist irdisch und wenn man es ist ganz egal, welche Beziehung wir zu unserem eigenen Vater haben. Ich habe einen sehr lieben Vater, ich liebe ihn sehr. Aber diese Vaterschaft ist irdisch und wird irgendwann einmal zu Ende sein. Wenn der Vater stirbt, ja, durch den Tod, ist diese Vaterschaft, diese irdische Vaterschaft beendet. Aber die geistliche Vaterschaft, die der heilige Josef mit uns hat, die ist für immer. Die reicht in den Himmel hinein, weil Christus und sein mystischer Leib für immer bestehen bleiben und wir getauften Christen ja in diesen mystischen Leib hineingehören. Und wenn der heilige Josef der Vater von Jesus Christus ist, dann ist er auch der Vater für seinen mystischen Leib. Das heißt, diese geistliche Vaterschaft, die der heilige Josef für uns ausübt, die bleibt für immer bestehen, die bleibt auch im Himmel noch bestehen. Der heilige Josef ist unser liebevoller Versorger, Erzieher und Beschützer in allen Belangen unseres Lebens. Bei dieser Josefsweihe gibt es einen Satz, der hat mich so sehr berührt, berührt mich immer noch und den möchte ich Ihnen, liebe Hörerinnen und Hörer, nicht vorenthalten. Und zwar heißt er, der heilige Josef hat drei Schätze, Jesus, Maria und dich. Ich sage es noch einmal, der heilige Josef hat drei Schätze, Jesus, Maria und dich. Wenn man das jetzt ein bisschen sacken lässt und ein bisschen den Satz ins Herz hineingehen lässt, dann ist es schon sehr, sehr berührend, wenn man bedenkt, dass der heilige Josef uns genauso sehr liebt oder mich und dich genauso sehr liebt, wie er Jesus und Maria geliebt hat und er hat sie unendlich geliebt. Und so dürfen wir den heiligen Josef auch lieben. Mit dieser innigen Liebe, wir nehmen da Maria und Jesus nichts weg. Und die Welt braucht Männer, die ihre Frauen so lieben, wie der heilige Josef Maria geliebt hat und sie noch immer liebt. Und wenn die Männer versuchen, wenigstens ihre Frauen so zu lieben, wie der heilige Josef Maria geliebt hat, wenn die Männer versuchen, ihre Frauen als heiligen Tempel zu verehren, dann werden Familien erneuert, auch in unserer Zeit. Der heilige Josef war auch ein Beispiel des Gehorsams. Gehorsam Gott gegenüber und seinen Weisungen, ohne zu hinterfragen. Gott hat sich im Leben und in der Sendung vom heiligen Josef entschieden, im Schlaf durch einen Engel zu ihm zu sprechen. Und wir kennen alle die Beispiele aus den Evangelien, wo es heißt, Josef hörte den Engel, er soll das Kind und seine Mutter zu sich nehmen, denn das Kind ist vom Heiligen Geist. Oder wo die Bibelstelle heißt, nimm das Kind und deine Mutter und geh mit ihm nach Ägypten, um vor Herodes zu fliehen. Gott hat den heiligen Josef durch einen Engel im Schlaf sehr wichtige Botschaften mitgegeben. Und der Schlaf des heiligen Josef ist so wichtig und kraftvoll, dass sogar Satan ihn fürchtet, weil er so ein gehorsamer und gerechter Mensch war. Da gibt es diese liebe Andacht, ich weiß nicht, ob Sie die kennen, die Andacht zum schlafenden heiligen Josef. Das ist sehr beliebt geworden in den letzten Jahren in meiner Familie und in meiner Verwandtschaft, wo man so eine kleine Statue oder Figur von einem schlafenden heiligen Josef hat. Und wir haben da begonnen, weil wir das auch von einem Priesterfreund erfahren haben, auf einen kleinen Zettel ein Anliegen hinaufzuschreiben und das unter die Statue oder diese Figur vom heiligen Josef hineinzulegen, ganz im Vertrauen darauf, dass der heilige Josef diese Bitte zu Gott bringen wird und sie uns erfüllt. Und das ist wirklich wieder so augenscheinliche Gebetserhörungen, nicht immer gleich, aber doch mit der Zeit, speziell jetzt in letzter Zeit, ist meine eigene Tochter und meine Nichten und Neffen, wo berufliche Veränderungen angestanden sind, wo es um Aufnahmeprüfungen an den Universitäten gegangen ist oder um eine Arbeitsstelle. Die sind auf so kleine Zettel hinaufgegangen, dem heiligen Josef, der ja Patron der Arbeiter ist, haben wir das hingelegt und es hat sich bis jetzt alles noch zum Guten oder beziehungsweise sogar zum Besten gewendet. Der heilige Josef, Vorbild der Arbeiter, hat ja mit Jesus in seiner Werkstatt mit ihm gearbeitet und hat Jesus des Handwerks Zimmermann-Handwerk gelehrt. Und Jesus hat sicher mit dem heiligen Josef gearbeitet, bevor er seine öffentliche Sendung angetreten hat. Und Jesus hat mit dem heiligen Josef gearbeitet, weil er die Arbeit heiligen wollte, weil er uns lehren wollte, dass die Arbeit gottgefällig ist, dass Arbeit ehrenhaft ist und dass die Arbeit unser Leben ordnet. Und Jesus hat diese richtige Arbeitshaltung vom heiligen Josef gelernt. Josef war ein sehr fleißiger Arbeiter. Ich kann mir das gar nicht anders vorstellen. Aber ich glaube nicht, dass der Josef so jetzt salopp gesagt ein Workaholic war. Er hat sich sicher Zeit genommen für Gott, für die Familie, für das Gebet, für die Erholung und für die Ruhe. Und wenn wir da vielleicht auch den heiligen Josef in unser Leben hereinnehmen können, dass wir die Arbeit als etwas sehen, was wichtig ist, was wir tun können, um Gott zu ehren, um ihn zu verherrlichen und wo wir auch die Erholung für unsere Seele so planen können, dass wir Gott ehren und ihn damit verherrlichen. Wir brauchen nicht, die Arbeit ist wichtig, wir müssen arbeiten, damit wir uns das Leben leisten können, damit wir Geld verdienen, aber die Arbeit soll so gemacht werden, dass Gott verherrlicht wird, dass sie Ordnung in unser Leben bringt. Und das ist, dass wir richtige Arbeitshaltung haben und wir sollen auch die Erholung so planen, dass die Seele Erholung findet und vielleicht wieder sich mehr mit Gott verbindet, dass man nicht von einer Party zur nächsten dingeln in unserer Freizeit, sondern wirklich, dass wir unser Herz auf Gott ausrichten. Da kann uns der heilige Josef sicher großes Vorbild und Fürsprecher sein. Den heiligen Josef als Stütze der Familien möchte ich Ihnen noch ein bisschen näher bringen. Jesus, Maria und der heilige Josef lieben die Familien. Und ihre drei Herzen sind sehr besorgt darüber, was heute mit den Familien passiert. Die Familien fallen auseinander, weil der moderne Mensch sich von Gott distanziert und neu zu definieren versucht, was es bedeutet, eine Familie zu sein. Infolgedessen sind die Scheidungsraten auf einem Höchststand. Die Mehrheit der verheirateten Paare verwendet Verhütungsmittel. Abtreibung ist rechtlich legal und es wird gesellschaftlich akzeptiert. dass Kinder von zwei Vätern oder zwei Müttern aufgezogen werden. Das heißt, die Familie steht am Rande eines großen Abgrunds. Und der heilige Papst Johannes Paul II. Hat es sehr richtig ausgesprochen, indem er gesagt hat, Gott hat die Familie als eine Schule der Liebe gegründet. Etwas Schönes, Entzückendes und Lebensspendendes. Und der Teufel und seine Agenten wollen sie zerstören. Wie werden wir jemals die Situation wenden? Wie können wir zur ursprünglichen Ordnung zurückkehren? Der einzige Weg besteht darin, die heilige Familie als Entwurf und Vorbild der Familie zu erheben. Wenn die heilige Familie in der Gesellschaft geehrt wird, werden wir wieder die Heiligkeit der Mutterschaft, das Heldentum der Vaterschaft und den Segen der Kinder erkennen. Und der heilige Josef möchte diese Stütze jeder Familie sein, damit wir das erkennen können, wie gut und wertvoll eine Familie nach der gottgefügten Ordnung ist. Das heißt Vater, Mutter, Kinder. Und das kann uns heil machen. Das kann auch unsere Gesellschaft wieder heil machen. Und der heilige Josef als Stütze der Familien kann uns dabei helfen. Er wird uns dabei auch helfen. Der heilige Josef als Schutzpatron der Sterbenden, das ist uns vielleicht eine der geläufigsten Anrufungen. Und wenn wir an das Sterben des heiligen Josef denken, da bin ich überzeugt davon, dass er einen heiligen und glückseligen Tod starb, als er in den Armen Mariens vielleicht ruhte und Jesus von Angesicht noch gesehen hat. Und in der Stunde des Todes tobt ja ein geistiger Kampf um jede Seele. Und aus diesem Grund brauchen wir eben die Fürsprache unseres geistigen Vaters, um uns zu stärken, der uns auch beschützt und uns mit Vertrauen auf die Liebe Gottes und die Barmherzigkeit Gottes erfüllt. Und der Katechismus der katholischen Kirche sagt uns auch, dass wir uns dem heiligen Josef anvertrauen sollten, um uns auf den Tod und eine gute Sterbestunde vorzubereiten. Mit anderen Worten, wer sich dem heiligen Josef weiht, bereitet sich automatisch schon vor auf eine gute Sterbestunde. Ja. Der heilige Josef ist auch der Schutzpatron der Kirche. Am 8. Dezember 1870 hat der selige Papst Pius IX. Den heiligen Josef als Schutzpatron der Kirche öffentlich proklamiert. Und seit diesem Tag auch dürfen wir ihn ganz besonders für die Kirche als Schutzpatron anrufen. Ja, ich bin jetzt am Ende meiner Ausführungen angelangt. Ich freue mich schon auf einen regen Austausch mit Ihnen, liebe Hörerinnen und Hörer. Vielleicht als Schlusswort oder als Gedankenstütze möchte ich Ihnen noch einmal mitgeben, der heilige Josef hat drei Schätze, Jesus, Maria und dich. Das dürfen wir ganz tief in unser Herz hineinnehmen. Dankeschön.
0: Ich sage danke für diese persönlichen Einblicke, Zeugnisse in Familie und beruflichen Alltag, was hier der heilige Josef alles bewirkt hat, bewirken möchte mit uns gemeinsam. Vielleicht haben Sie in Ihren Familien auch schon ähnliche Erfahrungen gemacht, die Sie nun gerne mit uns teilen wollen. Oder Sie haben eine Frage an unsere heutige Referentin Petra Rieger aus Pöller aus der Steiermark. Heute mit uns hier verbunden in der Sendung Lebenshilfe auf Radio Maria. Das Thema: die Stärke der Stille, Josef von Nazareth. Die Telefonnummer ins Studio lautet 0720 578 578. Von außerhalb Österreichs mit der Vorwahl 0043 720 578 578.

0: Ja, wir grüßen nun die erste Anruferin, die sich gerne einbringen möchte mit einem Zeugnis, auch mit dem heiligen Josef, Rosemarie aus Kärnten. Grüß Gott.
1: Ja, grüß Gott, bitte. Ich bin ein bisschen unerwartet jetzt alles zusammen. Aber ich möchte sagen, der heilige Josef ist für mich auch eben, wo ich jeden Tag zu ihm bete und ein langes Gebet auch. Und ja, muss ich sagen, ich habe nur mehr 30% Sehkraft. Und ich sehe also, ich kann nicht mehr mit Vergrößerung, aber es ist furchtbar schwierig. Und ich habe jetzt die Sendung gehorcht und ich habe, wie soll ich sagen, ich habe viele Mutter Gottes eben von Fatima und ich habe da die Mutter Gottes stehen hinter mir, vor mir auch im ganzen Haus habe ich also insgesamt 8 Mutter Gottes Statuen. Dann habe ich noch eine kleine Herz Jesu Statue, wo Jesus an sein und auch noch im Herrgottswinkel. Und jetzt bin ich gegangen und habe den Katalog von Firma Ebenhofer, die Christusfigur und die ganzen heiligen Figuren haben, und habe mir da rausgesucht mit meinem Lesegerät, habe den heiligen Josef gefunden und ich werde mir den heiligen Josef noch bestellen in der Größe, wie eben die Mutter Gottes und Jesus auch ist im Holz. Und herzlichen Dank, muss ich sagen. Und jetzt werde ich dann die Weihen laut den heiligen Josef noch, stelle ihn auch noch dazu. Und dank ihrer Ding, was Sie jetzt gesagt haben. Und danke für großes Vergelt's Gott.
2: Das ist schön, danke.
0: Wir kommen gleich zu unserer nächsten Hörerin. Sie meldet sich aus Oberösterreich. Grüß Gott, Maria.
3: Ja, grüß Gott. Ich habe jetzt erst den Schluss Ihnen zuhören können, aber ich muss das jetzt auch bezeugen. Ein Bekannter von mir, der hat ein großes Vertrauen zum heiligen Josef gehabt. Und ich weiß, er hat mir das immer wieder erzählt. Und er hat einen Sohn in Graz studiert hat. Und dann hat er die Möglichkeit gehabt, sich zu bewerben für einen Posten in Boston, in Amerika, der ersten Krebsstation der Welt, also überhaupt der größten Krebsstation der Welt. Und sein Papa, also sein Vater, hat ihn gebetet zum heiligen Josef. Und da hat er immer die große Novene zum heiligen Josef gebetet. Und er ist unter ganz vielen Bewerbern dann wirklich dran gekommen. Und jetzt ist er noch immer dort bei dieser Firma. Ja, dann noch ein anderes Zeugnis von ihm. Er hatte eine Enkelin, die hatte die Magersucht. Und niemand hat ihr mehr helfen können, auch die Ärzte nicht. Sie war einfach, sie hätte sterben müssen.
2: Ja.
3: Der hat wieder zum heiligen Josef wieder gebetet, also diese große Novene und das große Vertrauen eben von ihm. Und der heilige Josef hat wirklich wieder geholfen und es ist mit ihr aufwärts gegangen und ist wieder gesund geworden.
2: Ja.
3: Ja, das wollte ich berichten. Und ein großes Danke an heiligen Josef.
2: Ja, danke.
0: Alles Gute für Sie, Maria. Lieben Gruß nach Oberösterreich.
3: Danke.
0: So gehen wir nun weiter nach Salzburg. Willkommen in unserer Runde, Helga. Grüß Gott.
4: Ja, grüß Gott. Ich bin auch für den heiligen Josef eine große Verehrerin. Jeden Tag denke ich an ihn und besonders am 19. März. Und wir haben in der Küche im Herrgottswinkel den heiligen Josef gehabt. Und meine Mutter hat immer gesagt, heiliger Josef, unser Nährvater, du mit dem Jesukind, schütze die Kinder und schütze die Familien. Und das denke ich auch und bete ich auch fast täglich.
2: Das ist schön.
4: Ja, unser Nährvater.
2: Unser Nährvater, ja. Und
4: bei uns, ja. Heiliger Josef, unser Nährvater, du mit dem Jesukind.
2: Ja, und so wie das Jesus...
4: Er war ein Zimmerer Und deswegen hat auch meine Mutter so viel auf die Zimmerer gehalten. Ja, ich weiß es noch, ja.
5: Ja,
4: sie schön. Sie sind alles in Erinnerung.
5: Ja.
4: Ja, gut. Also, unser Josef, heiliger Josef, unser Nährvater. Er ist auch für die Sterbenden, wie Sie richtig gesagt haben, aber also auch für die Kinder und für die Familien da.
5: Genau, für alles. Das ist so
4: ja, für alles. Okay, wie wir schon alles gehört haben. Gut.
5: Ja, danke. Genau.

0: Bischof. Und da habe ich den Heiligen Josef auch angefleht. Und er hat das wirklich zustande gebracht, dass ich die Arbeit mit Liebe verrichtet habe. Das ist natürlich auch mein Arbeitskollegen aufgefallen. Und der hat dann bei der Pensionierung gesagt, ja, möchtest du nicht weiterarbeiten? Entrüstet verabschiedet. Das tut mir einfach so leid. Ja, schon vor 10 Jahren, ja. Ja, Josef ist wirklich, wie so ein Gewehr bei Fuß ist der falsche Ausdruck, aber er steht wirklich neben uns und wartet nur drauf, dass er uns hilft.
1: Genau, ja. Ich habe selber auch nie Zuflucht genommen zum Heiligen Josef, wo er mir nicht geholfen hätte. Also ich könnte mich nicht erinnern, dass eine Zuflucht einmal unerhört geblieben ist.
0: Das wird auch von der Heiligen Therese gesagt, ja. Die Heilige Therese von Avila hat das auch so gesagt, genau.
1: Hat das auch so gesagt, ja. Und diese Erfahrung habe ich auch gemacht, ja. Der Heilige Josef ist wirklich, und so schnell, wie der immer hilft. Mhm. Also das ist, ja, ist wirklich ein besonderer Heiliger, ja.
0: Ja, und wir singen es heute noch.
1: Ja, genau, wir singen es heute noch.
0: Auf ein gesegnetes Wiedersehen, ja.
1: Danke, danke, Gebhard.
2: Bitte. Lebenshilfe-Sendung auf Radio Maria. Heute geht es um den Heiligen Josef, die Stärke der Stille. Unser Thema mit Petra Rieger aus Pöllau in der Steiermark sind wir dazu verbunden. Und wir haben auch eine nächste Anruferin schon dran. Edith meldet sich aus Steyr. Bitte schön.
3: Grüß Gott, bitte schön. Ich habe trotzdem ein Anliegen vom Heiligen Josef, möchte ich was sagen. Und zwar meine Heimatpfarre, wo ich immer war früher, die müssen ausziehen von ihrer Kirche. Das ist so eine wunderschöne Kirche. Es ist zwar außen nicht so, aber das Herz drinnen ist wunderbar. Und die haben eine große Heilige Josef-Statue. Und da möchte ich trotzdem bitten, die müssen wegziehen, weil sie das Geld nicht haben. Und die Kirche ist schon so alt und jetzt brauchen sie was anderes. Sind aber so liebe, der Pfarrer fehlt auch, weil der ist gestorben. Und jetzt sind sie auf der Reise sozusagen, weil sie haben, sie können so auch bleiben, bis dass sie eine neue Unterkunft gefunden haben. Aber der Heilige Josef ist drinnen, dann andere Sachen, wunderbare sind drinnen, vom Pfarrer, vom Feuer. Und sie sind halt auf der Reise auf was anderes. Und ich möchte trotzdem den Heiligen Josef bitten, dass er vielleicht Fürsprecher ist für die Pfarrer. Ja, das war mein Anliegen trotzdem. War Lebenshilfe ist ja das. Bitteschön. Danke. Dankeschön.
4: Es ist gar nicht, oder?

0: Wir begrüßen die nächste Anruferin in unserer Runde. Aus Wien meldet sich Margarete. Bitte.
1: Grüß Gott. Ich hätte auch ein Erlebnis zu erzählen, das ich wohl nicht selbst, sondern meine Mutter erlebt habe. Und das ist schon wirklich, finde ich, außergewöhnlich und hat unsere Familie wirklich so erfreut. Es war knapp nach dem Zweiten Weltkrieg und es war große Hungersnot überall. Und meine Mutter ist zu ihrer Mutter gefahren mit der Franz-Josefs-Bahn nach nördlichen Niederösterreich und hat eine Milchkanne mitgehabt und ja, und die Großmutter hat ja das mit Fett, mit Schmalz angefüllt, mit Flüssigen und so weiter und ja, und das man halt vom Bauern kriegt. Und meine Mutter kam damit in Wien an und es waren wahnsinnig viele Leute, die halt gehamstert haben und sich

0: versucht haben, die Hungersnot eben auch zu erleichtern. Und meine Mutter steigt aus, also mit der ganzen Masse von anderen, anderen Leuten. Und sie sehen schon, um Gottes Willen, da stehen schon also so Aufpasser, ich weiß nicht, wie die damals geheißen haben, die haben einen eigenen Namen gehabt, weil Hamstern war verboten. Und meine Mama war aber in einem Elternhaus bei ihrer Mutter. Und meine Mutter und ja, und alle wurden also so mit einem Spalier mussten sie durchgehen und gehen sie da hinein und so weiter. Und die Leute haben um Gottes Willen. Und meine Mutter hat angefangen, zum heiligen Josef zu beten und zu flehen. Heiliger Josef, hilf mir, heiliger Josef. Und wie sie raussteigt und halt in der Masse da, sagt der eine zu ihr, und sie, Frau, ihr alle haben gesagt, sie müssen dort hineingehen, und die anderen Leute müssen dort hineingehen, zu dieser Tür, hinein, jeder hinein. Und zur Mutter hat gesagt, und sie gehen durch diese Türe, meine Mutter geht zu einer anderen Türe, macht auf, geht hinaus und steht im Freien. Und geht zur Straßenbahn und fährt nach Hause. Also das wollte ich Ihnen erzählen. Und wie sie 92 war, kann ich noch reden oder bin ich schon, ist schon die Zeit
1: nein, nein, um? Nein, geht schon.
0: Wie sie 92 war, haben wir meine Familie, alle Verwandten eingeladen. Von Wien sind wir mit einem Bus nach Maria, wie heißt das geschrieben, wo auch immer nicht ganz in der Wachau, beim Sonntagsberg, wie heißt geschrieben, die Wallfahrtskirche. Also jedenfalls, kann ich es nicht sagen. Und wir sind dann hinausgefahren und von den Verwandten sind sternförmig. Wir haben uns alle getroffen in Krems, also bei Krems, und alle sind umgestiegen in den Zug und in unserem Bus, und wir sind mit dem Bus vollgefahren nach, wo auch immer, Radio Maria jedes Jahr eine Wallfahrt macht mit den Leuten. Wie heißen diese? Das Haus vom Erzherzog Franz Ferdinand ist gleich in der Nähe.
2: Maria Tafel.
0: Genau, Maria Tafel. Und da sind wir hingefahren und haben wir aber oben in der großen, großen Kirche war irgendeine andere Feier große. Und wir haben also in der Unterkirche haben wir eine heilige Messe gehabt, der heilige Josef wird eine Statue bekommen, alle Verwandten, die ganzen, mehr Brüder und Schwestern gehabt und die ganzen Verwandten und die Jungen schon, die haben alle zusammengesteuert. Ich habe auch was dazugegeben als Tochter, weil wie kriegst du das dann schließlich einmal? Und dann wurde der heilige Josef, das war ungefähr, war 50 Zentimeter oder höher, weiß ich nicht, hab Meter drinnen stehen, wurde auf den halt dargestellt, und es war eine Jubiläumsmesse zum 92. Nein, es war der 90. Entschuldige, es war der 90. Sie ist dann mit 92 gestorben, mit 90. Ja, und da war die, und sie hat dann nachher, ist sie mit dem heiligen Josef im Arm an sich gepresst nach Hause gegangen, rausgegangen, und wir haben dann, sind dann noch also feiern gefahren, weil alle eingeladen waren, auch vom Ausland. Und ja, das war wunderschön und werde ich nie vergessen. Und ich habe jetzt auf der Unterseite, das ist ein heiliger Josef, ein Geschnitzter von Südtirol, und wirklich ein, ja, sehr schön. Und unten am Sockel, also wo was steht, auf der Unterseite, haben sich alle unterschrieben, wer da mit gratuliert hat und mitgetan hat. Und ich habe ihn heute noch da stehen. Und ich hab auch schon einige, wirklich viele Hilfe von ihm bekommen und muss mich herzlich bedanken und bitte weiter um Hilfe. Das war's, ist mein Bericht. Ich danke Ihnen schön. Auf bitte. Wiederhören.
2: Auf Wiederhören, auf Wiederhören.
1: Sehr wertvolle Zeugnisse, die wir da bekommen von unseren Hörerinnen und Hörern. Und weiter geht es gleich mit Johanna, ebenfalls aus Wien. Bitte.
3: Ja, grüß Gott. Ja, ich bin auch eine Verehrerin vom heiligen Josef. Und ich möchte nur sagen, er ist auch eine große Hilfe bei der Quartiersuche. Wie ich acht Jahre alt war, also nach dem Krieg, hat uns ein Bekannter eine Adresse gegeben von Tirol, und meine Mutter wollte mit mir dort Urlaub machen. Und da sind wir mit Zug hingefahren natürlich. Und wir haben dann das Quartier nicht bekommen. Und die hat uns dann weitergeschickt. Und da sind wir auf der Straße gegangen. Und da war ein Standbild vom heiligen Josef. Und meine Mutter war eine sehr fromme Frau. Die ist stehen geblieben und hat gesagt, heiliger Josef, wenn du uns nicht hilfst, dann müssen wir wieder nach Hause fahren. Und wir gehen ein paar Schritte weiter. Auf einmal ruft wer den Namen meiner Mutter, war eine Bekannte, die dort Urlaub gemacht hat. Und meine Mutter klagt ihr das Leid. Oh, hat gesagt, hat ihren Sohn gerufen, gehst mit der Frau Kimmeier zu dort und dorthin. Und wir haben schon ein Quartier gehabt. Das war, und vor ein paar Jahren, ich habe das, also das habe ich immer so in Erinnerung gehabt und ich habe den Wunsch gehabt, ich möchte dorthin fahren, ich möchte das Standbild suchen. Und vor ein paar Jahren sind meine Kinder mit mir hingefahren, ich habe es aber nicht gefunden. Das hat mir sehr leid getan, ja.
4: Ja.
3: Und später einmal mit meinem Mann noch haben wir auch ein Quartier gesucht. Und haben dann in St. Josef, wir wollten nach Südtirol fahren und haben wir dann St. Josef am See, ein Quartier, war auch wieder der heilige Josef dabei.
4: Ja, also augenscheinlich.
3: Eigentlich so banale Dinge eigentlich.
4: Ja,
3: aber
4: ja
3: ich wollte nur sagen, also bei Quartiersuche, bitte heiliger Josef, danke. Ja, das wäre meine Geschichte.
4: Alles ja, Gute. Der heilige Josef ist für alles zuständig.
3: Ja, und für alles. Ich sage für alles. Von Geburt bis zum Tod, glaube ich.
4: Ja. Ich glaube auch, ja.
3: Ja. Ja, ich bitte ihm jetzt halt jeden Tag auch für meine Enkelkinder, die irgendwie so vom Glauben abgekommen sind. Ja. Und ich hoffe halt, dass er da auch hilft.
4: Wird er ganz bestimmt.
3: Sicher. Gut, danke schön. Danke.
4: Wiederhören.
3: Wiederhören.

Lebenshilfe auf Radio Maria. Heute sprechen wir über den heiligen Josef, die Stärke der Stille. Verbunden sind wir mit Petra Rieger. Sie ist Familienmutter in Pöller in der Steiermark, hat uns viel aus ihrem Leben erzählt, aus ihrem Alltag in der Familie, im Beruf, wie hier der heilige Josef gewirkt hat. Wenn Sie auch noch ein Zeugnis haben, eine Erfahrung mit dem heiligen Josef, es bleiben noch einige Minuten Zeit, gerne können Sie noch zum Hörer greifen und hier bei uns im Studio anrufen unter der Nummer 0720 578 578. Für alle Zuhörer von Radio Maria Südtirol oder auch sonst von außerhalb Österreichs mit der Vorwahl 0043 720 578 578.

0: Annemarie aus Niederösterreich möchte nun eine kurze Begebenheit mit uns teilen. Grüß Gott.
1: Ja, grüß Gott. Ich habe nur eine ganz kurze Begebenheit. Und zwar mit 8 Jahren vor meiner Pension habe ich nur meine Praxis, habe ich mich nur selbstständig gemacht. Das war für mich schon eine große Herausforderung. Und ich habe aber die Praxis dem heiligen Josef geweiht. Wir haben da Weih gemacht mit dem Priester. Und ich muss sagen, das waren die schönsten Berufsjahre noch in meinem Leben. Ich habe so schöne Begegnungen gehabt. Es hat sich das Publikum total geändert in meiner Praxis. Und ich habe heute noch, wo ich jetzt schon in Pension bin, habe wirklich noch so schöne Beziehungen zu den Leuten. Da sind wirklich so liebe, nette Leute gekommen. Also ich muss wirklich den heiligen Josef danken dafür. Und ja, und danke für Ihren Vortrag. Der war so, ist einfach wieder eine Auffrischung, obwohl man das Wort, man braucht immer wieder Auffrischungen. Ja. Und das war jetzt wirklich auch so eine segensreiche Sendung. Danke. Herzlichen Dank und gesegnete Zeit.
2: Danke. Danke ebenfalls. Ja, der heilige Josef. Im Beruf ist er schon ein großer Fürsprecher und überhaupt, wenn man so hereinnehmen kann in das berufliche Leben, das ist so eine Bereicherung und man kriegt so eine Liebe zu den Menschen und so wie es bei mir ist, auch zu den Kindern. Und das ist ganz was Besonderes. Also ich habe auch schon viele verschiedene Arbeitsstellen gehabt in meinem Leben, aber die jetzige ist wirklich die schönste, die erfüllendste. Und das mit dem heiligen Josef zusammen.
1: Ja, sehr schön. Ja. Danke vielmals nochmal. Ja, großes Vergelt.
2: Gerne. Ja, danke fürs Zeugnis. Auf Wiederhören.
0: Und weiter geht es nach Oberösterreich. Grüß Gott, Anna.
3: Ja, grüß Gott. Ich habe ein Gebet, das glaube ich von der Teresa von Avila, dass sie das immer gebetet hat. Und das möchte ich nur sprechen. Heiliger Josef, das Macht sich auf all unsere Nöte erstreckt, der du möglich zu machen weißt, was unmöglich zu sein scheint. Schau mit deinen väterlichen Augen auf die Anliegen deiner Kinder. Amen.
2: Amen. Danke.
3: Jetzt gut für die Sendung.
2: Dankeschön.

0: Wir kommen ans Ende der heutigen Lebenshilfesendung und ich darf Sie, Frau Rieger, jetzt noch bitten um Ihre abschließenden Worte.
1: Ja, ich danke für alle Beiträge und schönen Zeugnisse, die wir noch in der letzten halben Stunde gehört haben. Möchte Ihnen vielleicht noch einmal den einen Satz, der mich so berührt hat, mitgeben. Der heilige Josef hat drei Schätze: Jesus, Maria und dich. Und so wie schon im Alten Testament der Pharao zu dem alttestamentlichen Josef über den alttestamentlichen Josef gesagt hat, geht alle zu Josef. Damals war es wegen der Hungersnot fürs Getreide. So möchte ich Sie, liebe Hörerinnen und Hörer, ermutigen, mit allen Ihren Anliegen auch zum heiligen Josef zu gehen, um ihm alles darzubringen. Er wird sich darum kümmern. Wir haben das jetzt in den Zeugnissen gehört und ich habe es in meinem eigenen Leben auch schon gehört, mitbekommen und erfahren. Ja, der heilige Josef ist mir ein ganz besonderer, lieber Heiliger, wird immer mehr einen großen Platz in meinem Leben haben. Das wünsche ich mir auch für Sie, dass Sie den heiligen Josef vielleicht wieder neu entdecken oder ganz neu entdecken. Und dazu wünsche ich Ihnen alles Gute, Gottes Segen und auf die Fürsprache des heiligen Josefs viele Gnaden und Hilfen. Dankeschön.
0: Ich sage danke für die Zeit und für die wunderbaren Zeugnisse jetzt in der vergangenen Stunde. Liebe Zuhörer, das war die Sendung Lebenshilfe, die Stärke der Stille, Josef von Nazareth mit Petra Rieger. 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

0: Liebe Zuhörer von Radio Maria, hier begrüße ich ganz herzlich Bruder Peter, und heute ist nicht wie gewöhnlich die Sendung Wort des Lebens, sondern heute haben wir den Priesterkreis und wir haben zwei Priester, die ich auch hier zuschalten darf. Der Andreas Schätzle, der im Auto unterwegs ist. Hallo.
1: Hallo, natürlich mit Freisprechanlage. Ich komme von Balderschwang, habe wieder eine kleine Deutschlandtour, vor allen Dingen im Osten, an die Ostsee, dann in den Harz, nach Weimar gehabt, mit der Aussendung neuer Missionsteams, und bin jetzt auf dem Weg zurück in die Pfarren nach Osttirol, wo wir natürlich sehr feierlich, wie es für Tirol üblich ist, das Herz-Jesu-Fest begehen.
0: Heute am Herz-Jesu-Fest. Danke, lieber Andreas. Und hier im Studio der Pater Andreas Schöpfberger. Schön, dass du da bist.
2: Ja, bin rechtzeitig da.
0: Genau.
2: Auch mit dem Auto, aber ich sitze nicht im Auto, sondern dir gegenüber.
0: Sehr schön. Ja, jetzt lasst uns gemeinsam ein Ave Maria beten, um dann die neue Enzyklika vom Papst Leo, Magnifica Humanitas, anzuschauen, zu betrachten. Wir wollen heute auf die Einleitung schauen. Im Namen des Vaters und des Sohnes und des Heiligen Geistes.
2: Amen. Amen.
0: Gegrüßet seist du, Maria, voll der Gnade, der Herr ist mit dir. Du bist gebenedeit unter den Frauen, und gebenedeit ist die Frucht deines Leibes, Jesus. Heilige Maria, Mutter Gottes, bitte für uns Sünder, jetzt und in der Stunde unseres Todes. Amen. Maria mit dem Kinde lieb,
2: uns allen deinen Segen gib.
0: Ja, diese Enzyklika von Papst Leo dem 14. mit einem großen Schwerpunkt ist am Pfingstmontag herausgekommen. Wir haben auch diese Vorstellung der Enzyklika übertragen. Papst Leo war auch selber dabei und er schreibt diese Enzyklika ganz besonders, um die Gefahren deutlich zu machen, die durch die künstliche Intelligenz und auch durch die Weiterentwicklung der Technik, die Gefahren, die da in unserer Zeit bestehen und welche Herausforderungen da bestehen, aber auch welche Chancen die bieten. Und wir wollen da jetzt auch auf die Einleitung schauen, um einfach mal ein bisschen hineinzufinden in dieses große Thema Technik, das uns da so auch begleitet. Denn hier Radio Maria hat ja auch viele Technik und wir sind durch die Technik auch möglich zu senden, und das ist wirklich eine große Chance, auch die Technik bietet, aber es gibt auch Gefahren und da weist uns der Papst darauf hin in diesem Schreiben. Lieber Pater Andreas.
2: Ja, ich blicke gerade auf den Titel Magnifica Humanitas. Das ist eigentlich ein unglaublicher Ausdruck. Ich weiß nicht, ob Sie das wissen, liebe Hörer, wenn ein Papst einen Enzyklika schreibt, dann sind die ersten beiden Worten der lateinischen Fassung immer der Name. Und Magnifica Humanitas heißt großartige Menschheit. Großartige Menschheit. Der erste Satz, mit dem die Enzyklika beginnt, lautet eben die von Gott geschaffene großartige Menschheit. Also ich finde, das ist ein fantastischer Blickwinkel. Mhm. Der Mensch, Krone der Schöpfung, großartige Menschheit. Und jetzt sagt der Papst über diese wunderbare Schöpfung Gottes, die Menschheit, dass die Menschheit heute vor einer heiklen Wahl steht, einer entscheidenden Wahl. Und er bringt zwei Bilder aus der Bibel. Entweder wir bauen einen neuen Turm zu Babel, das steht in Genesis 11. Wir wissen, dass dieser Turm also nicht zur Einheit der Menschheit, sondern zur Zerstreuung, Zersplitterung geführt hat. Oder wir erbauen eine neue Stadt. Und da bezieht sich der Papst auf ein Buch aus dem Alten Testament, Nehemia. Der Nehemia war derjenige, Statthalter, der gemeinsam mit dem Priester Esra den Auftrag hatte, die kaputt gemachte Stadt Jerusalem wieder aufzubauen. Und wie der das gemacht hat, das nimmt der Papst jetzt als Vorbild, um zu sagen, die eigentliche Zivilisation wird nicht in erster Linie durch Technik geschaffen, weder durch Roboter noch durch KI noch durch digitale Mittel, sondern durch Zusammenarbeit von Menschen. Und auf das läuft die Enzyklika unter anderem hinaus. Welche Wahl treffen wir? Wobei natürlich dieses Wir immer eine Frage ist, nicht? Wenn ich sage wir, Peter, du und ich, nicht? Was kennen wir? Oder wenn du sagst zu deinem Mitarbeiter, was kennen wir im Radio? Aber wir wissen natürlich, und das sagt der Papst auch sehr deutlich, im Gegensatz zu früher, nämlich auch zum Papst Leo dem 13., auf den er sich da bezieht, der vor über 100 Jahren die Soziallehre der Kirche so quasi entworfen hat, ist folgender Unterschied. Damals ist es unter anderem darum gegangen, wo muss der Staat sich an moralische und ethische Prinzipien halten? Und wo muss man dem Staat da sozusagen sagen, was geht, was nicht geht? Und er sagt, das Neue heute ist, dass es oft nicht der Staat ist, sondern Mächte, die viel weiter oben sind, nämlich Mächte, die durch einzelne Personen dargestellt werden, die irrsinnig viel Geld und Macht haben. Und darum ist eine ganz neue Herausforderung, wie kann man eben, ja, dazu hinkommen und dazu beitragen, dass nicht wieder ein Turm zu Babel gebaut wird, in dem Fall mit Hilfe von Algorithmen und KI und das Ganze. Weil der Turm zu Babel, das war ja damals so, die Menschen haben gesagt, wow, wir bauen einen Turm, einen ganz einen hohen, von dem überblicken wir alles und wir schauen, dass wir nur eine Sprache sprechen, nicht? Und dann zerstreut sich alles. Und die heutige einheitliche Sprache ist nicht Deutsch, Englisch, Französisch oder sonst was, sondern das ist die digitale Sprache. Der Papst sagt, wie verhindern wir, dass die Algorithmen uns bestimmen und nicht unsere menschlichen Schritte.
0: Vielleicht das, um nochmal das zu verdeutlichen, dass natürlich große herausragende Erfindungen unserer Zeit von nicht vom Staat gemacht wurden, sondern natürlich von Privatpersonen und die eigentlich mit ihrer Erfindung sehr reich geworden sind. Wenn man jetzt mal Google oder Tesla oder YouTube zum Beispiel, das sind ja tolle Sachen, die wir auch alle Tag für Tag benutzen. Aber die beinhalten eine Gefahr, dass die von einzelnen Personen dann gesteuert werden und uns auch durch die Algorithmen halt lenken und uns ja auch quasi nicht auf das Gute hinlenken. Und so, der Staat hat auch da keine Macht, nur vielleicht durch Gesetze, die er dann schafft. Und so beinhalten diese Dinge eine große Gefahr. Lieber Pater Andreas, was ist da dein Wort dazu?
1: Ja, man müsste vielleicht noch das Wort Algorithmus dann erklären in diesem Zusammenhang, aber das ist jetzt nicht mein Wort. Ich wollte es nur anmerken, dass man vielleicht durch diese auch schwierigeren oder komplexeren Begriffe vielleicht kurz erklärt, aber ich möchte noch mal gehen auf diesen Beginn des, den Titel und Beginn dieser Enzyklika Magnificam Humanitas, also großartige Menschheit. Und das, irgendwie freue ich mich, dass wir heute am Herz-Jesu-Hochfest mit dieser Enzyklika hier im Priesterkreis beginnen. Die erste Enzyklika ist ja auch interessant, dass die erste Enzyklika von Papst Leo ist. Er hat das ja auch angekündigt gehabt am Beginn seines Pontifikates, dass ihm dieses Thema sehr am Herzen liegt. Also die großartige Menschheit. Hier wird quasi das Magnificat auch auf das Menschsein bezogen. Und das heiligste Herz Jesu, es heißt ja nicht heiligstes Herz Christi, sondern heiligstes Herz Jesu, das Hochfest von heute, bezieht sich im Besonderen eben auch auf das menschliche Herz Jesu, also auf die Menschheit Jesu. Da muss ich auch denken an die heilige Teresa von Avila, die uns im Gebet empfohlen hat, auf die heiligste Menschheit Jesu zu schauen. Und heute auch darüber zu sprechen, zu reflektieren, was heißt denn Menschsein und eben nicht Maschine sein. Was bedeutet denn diese Personalität des Menschen gegenüber einem unpersönlichen Schicksal oder vielleicht auch einem sehr stark von der Maschine bestimmten oder vielleicht sogar, wenn man eine Gefahr beschreibt, gesteuertem Zeitalter? Ich glaube, das ist die wichtige Aussage. Und irgendwie spüre ich, wenn man von der KI spricht, von der künstlichen Intelligenz, dass viele gewisse Sorge tragen, zumindest, wenn nicht sogar Angst haben. Und da hoffe ich wirklich sehr, dass diese Enzyklika und die Gedanken des Papstes, die ich noch nicht kenne, ich habe noch nicht einmal die Einführung gelesen, im Gegensatz zu euch, dass das Licht ins Dunkel bringt und auch einen Weg aufzeigt, der uns Zuversicht vermittelt. Bestimmt braucht es bei diesem Thema auch irgendwann mal ein Expertengespräch, um zu sagen, worum handelt es sich denn hier bei der künstlichen Intelligenz? Und was sind vielleicht auch schon die Überlegungen, die in Staat und Gesellschaft da sind, das gut in guter Weise zu lenken. Aber im Letzten geht es vielleicht darum, dass nicht die Maschine uns regiert, sondern dass wir in unserer Menschlichkeit die Zukunft der Menschheit gestalten. So, jetzt habe ich lange geredet, mache einen Punkt.
0: Danke, lieber Pater Andreas Schätzler.
2: Ja, weil Andreas, weil du gesagt hast, dein Experte ist wahrscheinlich auch sinnvoll. Wenn ich das richtig verstanden habe, Bruder Peter, hat mir gerade vorhin die Marianne gesagt, dass ein so Expertendarstellung schon fürs Radio geplant ist oder voraufgenommen ist. Vielleicht kannst du das ausfindig machen und den Hörern dann auch noch sagen. Ja, ja, ansonsten, im ersten Satz der Einleitung vom Papst sagt er das so: In jeder Epoche gibt es die Gefahr, dass die Welt unmenschlich und ungerechter wird. Das war für Leo XIII. Damals eine bestimmte Sache. Und der Papst Leo XIV. Sagt jetzt: Was ist in unserer Epoche die Gefahr, dass es unmenschlich wird und ungerecht wird? Und er nennt im Detail drei Worte, wo die Würde des Menschen gefährdet ist, wo die Gerechtigkeit gefährdet ist und wo die Geschwisterlichkeit nicht mehr möglich ist. Und wenn die Menschheit ihr wahres Gesicht verliert, so schreibt er, dann ist unsere Aufgabe als Christen, uns zu orientieren an dem Gesicht, das uns menschlich macht. Bruder Peter, was ist dieses Gesicht?
0: Das Gesicht, das uns menschlich macht.
2: Ja.
0: Das ist die Liebe von Jesus.
2: Das ist das Antlitz von dem da.
0: Von Jesus.
2: Von Jesus,
0: Antlitz,
2: ja.
0: Antlitz von Jesus.
2: Ja.
0: Das wäre heute ganz besonders.
2: Übrigens, bei betrachten. Der Gelegenheit sage ich, was mich früher immer ein bisschen komisch berührt hat, der Name, den die kleine Heilig Therese hat, der volle Name. Wie geht der? Therese?
0: Vom Kinde Jesu.
2: Und?
0: Vom heiligen Antlitz.
2: Genau. Ich habe mir gedacht, was ist denn das für ein Name? Ja? Aber je mehr ich sehe, was sich abspielt, ja, wenn ich die Gesichter der Menschen sehe. Ich meine, jetzt bin ich mit dem Auto hergefahren, aber ich fahre meistens ins Studio mit der U-Bahn. Da sehe ich so viele Gesichter, die nicht glücklich dreinschauen, die verkrampft sind, die gehetzt sind. Ja. Jesus ist das Gesicht, das einem anschaut und das man anschauen kann. Und im Sinn von Dostojewski, Schönheit wird die Welt retten. Es ist kein Kitsch, wenn es ein Lied gibt, das heißt Schönster Herr Jesus. Von ihm angeschaut werden und ihn anschauen, das ist was. Und über das sagt der Papst jetzt, das ist die wahre Orientierung, dass wir unser menschliches Antlitz, unser wahres Gesicht nicht verlieren.
0: Machen wir eine kurze Musikpause und dann kommen wir gleich in den zweiten Teil, also der Einleitung. Freue mich darauf.

0: Liebe Zuhörer von Radio Maria, Sie haben nun eingeschaltet zum Priesterkreis heute am Herz-Jesu-Fest und wir betrachten die neue Enzyklika, die Papst Leo der Kirche geschenkt hat, mit einem sehr schönen Namen, den ich gerade nochmal suche, Magnifica Humanitas, also wirklich wunderbar, die von Gott geschaffene großartige Menschheit. Und da schauen wir, was auch der Mensch Tolles geschaffen hat, denn der Mensch hat Gaben und Talente und er hat auch die Technik und die Weiterentwicklung dieser Technik geschaffen und geschafft. Und wir sind ja wirklich auf einem sehr hohen technischen Niveau angelangt, wo auch die Technik sehr, sehr viele Hilfe uns bietet und wirklich viele Möglichkeiten schafft, auch schöne, große und kleine Erleichterungen im Alltag. Viele von uns haben tolle Geräte zu Hause, schon allein wenn man mal das Handy benutzt oder das Handy sieht, was das für ein tolles Gerät ist und was das alles kann, was man damit alles machen kann, das ist schon wirklich erstaunlich. Aber viele sagen auch immer wieder, die Technik oder das ist vom Teufel. Lieber Pater Andreas, was sagst du dazu? Was sagt unser Papst dazu?
1: Ja, der Papst schreibt eben, die Technik ist an sich, also wer das mitlesen möchte, das ist der Punkt 4 in der Enzyklika. Die Technik ist an sich nicht als eine menschenfeindliche Kraft zu betrachten. Im Gegenteil, sie ist von Anfang an in unserer Geschichte verwurzelt. Die Menschen haben immer Techniken entwickelt, als eine menschliche Erscheinung, die an die Autonomie und Freiheit des Menschen geknüpft ist. Also der Mensch hat die Freiheit, die Möglichkeit, die Autonomie, etwas zu entwickeln, etwas zu erfinden.
0: Man muss ja sagen, von Anfang an hat der Mensch Werkzeuge hat er schon immer entwickelt. Jetzt ist halt ein anderes Niveau von Entwicklung von Werkzeugen, die wir halt benutzen.
1: Also dass der Mensch verwendet seit Anfang Werkzeuge, er entwickelt sie immer weiter. Jetzt sage ich vielleicht was Lustiges. Vor vielen Jahren war ich in Wien, da irgendwo mit dem Auto und sehe so eine Werbetafel. Peter, kannst du dich noch erinnern, wo die Botschaften so weitergerollt sind? Das waren so Tafeln. Da gab es eine Zeit, wo immer interessante Entwicklungen berichtet wurden. Und da war eine Tafel, wo gestanden ist, im Jahr 1899, bitte, das war das Jahr, wo mein Opa auf die Welt gekommen ist. Im Jahr 1899 hat angeblich der Chef des amerikanischen Patentamtes gesagt, wir schließen jetzt das Patentamt, weil alles, was erfunden werden kann, ist bereits erfunden. Das ist unglaublich, ja. 1899. Also mittlerweile, der Mensch hat so vieles erfunden, dass eben zu einer erheblichen Verbesserung der Lebensbedingungen der Menschheit beigetragen hat. Ja, also Technik ist was wunderbar hilft in sehr vielen Belangen. Und jetzt sagt der Papst aber, es ist eine Ambivalenz in den Werkzeugen drinnen. Werkzeuge, also wenn ich ein ganz einfaches Werkzeug hernehme, ein Messer, ne, die kann mit einem Messer Brot abschneiden und der Butter drauf streichen. Oder man kann mit einem Messer jemanden bedrohen oder schaden oder ihn umbringen. Und so ist es auch bei diesen

0: stellen sich die vor, die Techniken einsetzen. Ja? Ein Zitat: Nie hatte die Menschheit so viel Macht über sich selbst. Ja? Wir haben so viele Möglichkeiten, so wie es dieser Tage wiederkehrt. Jeden Tag sterben, was hat er gesagt, 30.000 Kinder an einer Krankheit, die man durchaus heilen könnte. Und jeden Tag 25.000 Kinder oder Menschen an Hunger. Wir hätten alle Möglichkeiten. Ja? Warum wird das nicht genützt? Ja? Also worauf richten wir unsere Techniken? Die neuen Technologien eröffnen einen Horizont, ja, der unglaublich ist. Die Frage ist, dient es zur Würde des Menschen und zum Gemeinwohl oder leider zu dem, was immer wieder gesagt wird, dass ein paar einzelne mächtige, reiche Leute sich bereichern. Und dem widmet der Papst jetzt diese Enzyklika.
1: Pater Andreas, was sagst du dazu?
2: Ja, wie gesagt, ich bin wirklich voller Hoffnung.
1: Jetzt ist er stehen geblieben, der liebe Pater Andreas. Jetzt geht's wieder?
2: Ja, hört man mich?
1: Ja.
2: Hört man mich? Ja, ich bin voller Hoffnung, dass der Papst mit dieser Enzyklika einen Weg findet, zeigt, erringt, der Menschheit Licht bringt. Dass es nicht irgendwie die, wie soll man sagen, so Quadratur des Kreises ist, quasi eine Entwicklung, die wir sehen, die nicht aufzuhalten ist, sondern die man gestalten kann. Ja, und die auch, wo auch die Völker und die einflussreichen Menschen, die Menschheitsfamilie, wenn ich so sagen darf, auch wirklich einen Weg geht, weil wir wissen, dass es auch ein bisschen hinein in die modernste Kriegsführung geht, ja, dass KI-gesteuerte Waffen und so, das ist sicher ein Thema, das der Papst auch später noch anspricht. Aber erst einmal einen positiven oder zumindest einen, ja, sagen wir mal, positiven Blick auf die Technik zu haben, ist sicher ganz wichtig. Ich bin gerade im Auto unterwegs. Ich könnte meine Missionen nicht machen. Bruder Peter, du könntest nicht jeden Morgen ins Studio fahren, um die Studiotechnik zu bedienen und mit den Hörern zu beten. Ich bin dann weiter auf dem Weg zum ÖRNTC, soll jetzt keine Schleichwerbung sein, aber um meine Spur zu überprüfen vom Auto, alles wichtige Dinge. Und ohne Technik geht das nicht. Und die KI ist halt in all diesen technischen Belangen immer mehr beteiligt. Ja, wir benutzen sie schon fast überall, auch oft ohne es zu wissen. Und deswegen beten wir auch für den Papst und dass es ihm gelingt, sich hier Gehör zu verschaffen, wirklich unter den Völkern und den Mächtigen und Wirtschaftstreibenden dieser Welt. Da braucht es sicher einen neuen Ethos des Umgangs mit der Technik, mit der künstlichen Intelligenz. Aber ich habe das nur wiederholt mit anderen Worten, was ihr schon gesagt habt.
1: Ja, der Papst, wie du es auch so schön gesagt hast, der Papst weist wirklich hier darauf hin, dass die Menschenwürde in Gefahr ist, wenn die Technik falsch eingesetzt wird. Und deshalb auch diese Sozialenzyklika, weil es geht und es muss immer um den Menschen und um Gott gehen, dass wir quasi Gott im Mittelpunkt, im Zentrum unseres Lebens haben und dadurch auch die Würde jedes Einzelnen respektieren, achten und ehren und nicht uns quasi knebeln lassen von der Technik und uns auf falsche Wege bringen lassen, sondern die Technik muss dem und darf dem Menschen dienen. Es sind Hilfsmittel, die wir alle gut nutzen können, aber das Wichtige ist, die Würde des Menschen ist zu achten und ist unantastbar. Und da hat einfach der Papst Leo diese große Herausforderung unserer Zeit jetzt erkannt und hat gesehen, an welch großen Wegpunkt wir angekommen sind mit der vielen Technik, die wir benutzen, die wir haben. Und da hat er auch diese zwei schönen Bilder verwendet, nämlich Babel und Jerusalem

0: die uns einerseits mal darauf hinweisen, Babel, den Turmbau, den du, Pater Andreas, schon verwendet und wo du uns schon hingeführt hast. Das Wort Babel steht nämlich für das menschliche Stolz, das Machtstreben, die Illusion, ohne Gott eine perfekte Welt schaffen zu können. Und das Ergebnis eigentlich davon ist Spaltung, Verlust von Kommunikation und Entmenschlichung. Also dafür steht Babel, darauf weist Papst Leo uns hin. Und er schreibt dann aber auch von Jerusalem, von dem Propheten Nehemia, das ist dieser Ort, wo die Mauern zerstört waren und dann die Menschen gemeinsam angefangen haben, diese kaputte Stadt, die kaputten Mauern wieder aufzubauen, den Tempel wieder zu errichten. Und da sagt er, Jerusalem steht dagegen für ein gemeinschaftliches Handeln, für Verantwortung, für Dialog, Vertrauen auf Gott. Und das macht ja auch der Prophet Nehemia so schön, dass er jedem seine Aufgabe zuteilt, seinen Platz zuweist, jeder Familie, die ein Stückchen da von der Mauer wieder aufbauen soll. Und da ist auch einfach dieses Gemeinsame sehr schön, kommt das da heraus. Gemeinsam an etwas bauen und gemeinsam an etwas errichten. Und das, sagt er, soll auch mit der Technik, mit Hilfe der Technik genutzt werden, diese Gemeinsame wieder zu finden, gemeinsam diese Welt aufzubauen, diese Erneuerung auch dieser Welt zu schaffen. Und das geht nicht alleine und das kann nicht von Einzelnen ausgehen, sondern das muss ein gemeinsames Umdenken auch passieren und jeder soll da mitwirken.
1: Also wenn der Papst als Fortführung vom Leo dem 13. über die soziale der Kirche sagt, dass sie ein Schatz an Weisheit ist, und zwar was für eine Weisheit, er sagt, ein Schatz an Denkgrundsätzen, an Kriterien zum Unterscheiden und Urteilen und konkreten Handlungsorientierungen. Also was heißt das? Denkgrundsätze, Kriterien zum Unterscheiden, Handlungsorientierungen. Ich habe etwas vor mir und soll das jetzt einordnen. Was ist zu halten von Robotik, KI, Digitalisierung? Also mir fällt zum Beispiel jetzt ein, es gibt wunderbarerweise mittlerweile einen chirurgischen Roboter. Mhm. Die Barmherzigen Brüder in Wien haben den, ja. Das heißt, da ist ein Roboter beteiligt, der operiert oder Menschen operieren mit dem gemeinsam und der kann so genau auf, weiß nicht, Hundertstel Millimeter bemessen, wo wird hineingeschnitten, ohne eine Sehne oder einen Nerv zu verletzen. Ich kenne mittlerweile einige Leute, die sind mit diesem Roboter operiert worden. Das ist super, ja. Oder Drohnen, ja. Drohnen. Wie beurteile ich Drohnen? Also wenn ich hernehme, ja, jetzt ist die Fußball-Weltmeisterschaft und ich weiß von Fußball und von Skifahren, Drohnen werden eingesetzt, um mit einer Kamera die Spielzüge aus größter Nähe zu filmen. Und wenn man das anschauen kann am Fernseher, ist das super. Wenn allerdings Drohnen eingesetzt werden am Gazastreifen oder in der Ukraine und Russland, um ohne menschliche Beteiligung andere zu jagen und niederzuschießen, ich habe da einen Film drüber gesehen, da wird er schlecht, ja. Also, Urteilskriterien, wann ist eine Drohne okay, wann ist eine Drohne nicht okay? Wo ist ein Roboter hilfreich? Wo ist ein Roboter gefährlich, ja? Also, wenn es jetzt Kampfroboter gibt, die statt Menschen in den Krieg ziehen, dann wird es sehr gefährlich, nicht? Wie ist es natürlich mit der KI? Wenn die KI hilft, Dinge genauer zu analysieren, besser auf den Menschen zuzuschneidern, egal ob medizinisch oder anders, dann ist super. Aber wenn das ist, was ich immer wieder höre, dass angeblich die KI in naher Zukunft Unmengen an Arbeitsplätzen komplett ersetzen wird und dann Unmengen Leute arbeitslos sein, dann, sagt der Papst, dann müssen wir Kriterien zum Unterscheiden und Urteilen uns zulegen. Machen wir das oder machen wir das nicht? Also, die Technik mit allen ihren Varianten ist neutral, aber wie wird sie eingesetzt?
0: Da braucht es eine gute Unterscheidungshilfe und der Papst hilft uns da jetzt auch in einen Weg der Unterscheidung hineinzugehen, in diesen verschiedenen Punkten, die wir dann auch beim nächsten Mal betrachten werden. Jetzt ist es so heute, dass wir jetzt die Sext beten werden und anschließend den Angelus und dann im nächsten Teil, dann nach dem Angelus, werden wir noch mal kurz eine Betrachtung machen zur Enzyklika und dann dürfen Sie auch anrufen, liebe Zuhörer, und Ihre Fragen stellen. Also bleiben Sie dabei, bleiben Sie dran am Radio, hören zu und gerne wollen wir Ihre Fragen auch beantworten.

Das war die Wiederholung der Sendung R im Priesterkreis von heute Vormittag. Die Fortsetzung strahlen wir in rund 15 Minuten um 0:10 Uhr für Sie aus.

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In der Mitte der Nacht beten wir nun den Angelus und vertrauen uns und alle Menschen der Mutter Gottes an.

Der Begriff unbeflecktes Herz Mariae bezieht sich auf Maria, die Mutter Jesu, und deren Verehrung. Maria hat als Person ihr innerstes Sein, ihren Verstand, ihr Gedächtnis, ihren Willen und ihre Liebesfähigkeit Gott und den Menschen gewidmet und sich dem Heilswerk ihres Sohnes untergeordnet. Das Fest ist eine Ausdrucksform der römisch-katholischen Spiritualität. Das Herz Mariens steht für eine mütterliche Liebe, die unvergleichlich und allumfassend ist. Besonders in der Botschaft von Fatima wird diese Liebe als durch die Sünden der Welt verwundet dargestellt. Wir sind eingeladen, über unsere Sünden nachzudenken und uns der unendlichen Barmherzigkeit und Liebe Mariens zuzuwenden. Als biblische Grundlagen dienen die Texte aus dem Lukas-Evangelium Kapitel 2,19 und Kapitel 2,5. Da heißt es: Seine Mutter bewahrte alles, was geschehen war, in ihrem Herzen. Elemente einer Herz-Maria-Verehrung gab es bereits bei den Kirchenvätern, so zum Beispiel in Werken von Augustinus, bei Johannes Chrysostomos oder auch bei Ephraim dem Syrer. Im 13. Jahrhundert kamen Impulse zur Herz-Maria-Verehrung durch den Spanier Ricardo de San Lorenzo hinzu, dann durch Mechthild von Hackeborn und ihr Buch der besonderen Gnade, sowie durch Gertrud von Helfter und ihr Werk Gesandter der göttlichen Liebe. Im 15. Jahrhundert war es unter anderem Bernhardin von Siena und im 16. Jahrhundert widmeten sich dann besonders Petrus Canisius und Franz von Sales ausführlich diesem Thema. Im 17. und 18. Jahrhundert erlebte die Herz-Maria-Verehrung eine Blütezeit. Hier erhielt sie einen besonderen Impuls durch Johann Oeth und sein Hauptwerk Le cœur admirable de la très sainte mère de Dieu, was übersetzt so viel heißt wie das bewunderungswürdige Herz der heiligsten Mutter Gottes. Die Bedeutung von Oeth für die Verehrung wurde besonders von Papst Leo XIII. Am 3. Januar 1903 und Papst Pius X. Am 11. April 1909 hervorgehoben. In den Wirren des Zweiten Weltkrieges erreichten Papst Pius XII. Unzählige Zuschriften aus aller Welt mit der Bitte, die Menschheit dem unbefleckten Herzen Mariens zu weihen, um den über alle Maßen grausamen Krieg zu beenden und der leidenden Menschheit wieder eine Zeit des Friedens zu schenken. Am 31. Oktober 1942 kam der Papst dieser Bitte nach und weihte die Welt dem unbefleckten Herzen Mariens. Ab diesem Tag der Weihe trat eine entscheidende Wende im Kriegsgeschehen ein. Sehr interessant ist, dass wichtige Ereignisse, die den Zusammenbruch des nationalsozialistischen Regimes einleiteten, an hohen Marienfesten stattfanden. Mancher mag das für einen Zufall halten, Papst Pius XII. Tat das wohl nicht, denn im Jahr 1944 schrieb er das Fest des unbefleckten Herzens der allerseligsten Jungfrau Maria für die gesamte Kirche fest. Gefeiert wurde dieses Fest am 22. August. Im Zuge der Liturgiereform wurde das Fest dann auf den Samstag nach dem Herz-Jesu-Fest verlegt. Die Tradition hält jedoch am ursprünglichen Datum fest. Verschiedene Päpste wiederholten in der Vergangenheit die Weihe der ganzen Welt an das unbefleckte Herz Mariens. So auch Papst Paul VI. Im Jahr 1964 und Papst Johannes Paul II. Im Jahr 1982 und nochmals gemeinsam mit allen Bischöfen der Erde im Jahr 1984. Am 25. März 2022, dem Fest Verkündigung des Herrn, also einen Monat nach dem Beginn des Ukraine-Krieges, weihte auch Papst Franziskus die beiden Kriegsparteien Russland und die Ukraine dem unbefleckten Herzen Mariens. Hören wir die Präfation für Marienmessen. Du Gott, allmächtiger Vater, hast der seligen Jungfrau Maria ein kluges und verständiges Herz geschenkt,
bereit, auf dich zu hören und deinen Weisungen in allem zu folgen. Ein neues und mildes Herz, in das du selbst das Gesetz des neuen Bundes geschrieben hast. Ein schlichtes und reines Herz, mit dem sie als Jungfrau deinen Sohn empfing und mit dem sie dich schauen darf in ewiger Freude. Ein waches und starkes Herz, das das Schwert des Leidens furchtlos ertrug und die Auferstehung des Sohnes gläubig erwartete.

Soweit zum heutigen Gedenktag Heiligstes Herz Mariä. Im Namen von Radio Maria wünsche ich allen, die heute ihren Namenstag oder einen anderen Festtag feiern, alles Gute und Gottes reichen Segen. Möge ihnen die Mutter Gottes stets Fürsprecherin sein.

0: Liebe Zuhörer von Radio Maria, heute ist der Priesterkreis hier bei Radio Maria von 11.15 Uhr bis jetzt noch um 12.30 Uhr. In Kürze können Sie auch dann sich beteiligen hier an der Sendung. Und wir haben jetzt schon im ersten Teil betrachtet Magnifica Humanitas, also die neue Enzyklika von Papst Leo, auch als Antwort und Weiterführung auf die Enzyklika von Papst Leo dem 13. vor 135 Jahren geschrieben, Rerum Novarum, die große Enzyklika, und jetzt wieder eine sehr große Enzyklika, weil die Menschheit wieder vor einem Umbruch, Aufbruch steht, nämlich wie ist der Umgang mit der Technik und vor allem mit der künstlichen Intelligenz. Und da bitte ich dich jetzt, lieber Pater Andreas, das nochmal zusammenfassen, auf was weist uns jetzt der Papst hin, was sollen wir jetzt genau beachten?
1: Also wenn der Papst einerseits von dem Wort ausgeht, großartige Menschheit, und wenn er dann davon spricht, dass einerseits die Menschenwürde so wichtig ist und andererseits das Gemeinwohl so wichtig ist, weil beides miteinander schafft ja diese großartige Menschheit, dann sind folgende Werkzeuge, folgende Mittel dafür erforderlich. Er sagt, der Dialog, also das Miteinander sprechen, die Haltung des Dialogs. Andererseits verwendet er ein Wort, das Papst Franziskus besonders auch geliebt hat, die Praxis der Synodalität, also miteinander. Synodos heißt ja miteinander am Weg sein, miteinander reden, miteinander am Weg sein. Und ein drittes Wort, das vielleicht nicht jedem geläufig ist, die Logik der Subsidiarität. Also Solidarität ist eines, Subsidiarität ist was Zweites. Subsidiarität heißt, dass man, wie sage ich das jetzt, dass ich nicht alles selber mache, sondern dass ich untergeordnete Ebenen mit einbeziehe. Also eigentlich das, was der liebe Gott auch macht, der liebe Gott könnte das alles selber machen, aber er bezieht uns mit ein, und so sollen alle Gaben, alle Talente, alle Funktionen und Zuständigkeiten mit einbezogen werden, als Gegenstrategie dessen, was leider durch die Technik jetzt möglich geworden ist, dass alles zentral gesteuert wird. Babel war so ein Versuch, zentral zu steuern, riesige Gefahr. Und wenn jetzt die verschiedenen Ebenen, die verschiedenen Regionen, die einzelnen Menschen alle wichtig sind und zusammenspielen, dann passiert das, was der Kardinal Schönborn gern so auf Englisch gesagt hat, face to face statt Facebook. Das war jetzt ein Wort vom Kardinal Schönborn. Also sich gegenseitig anschauen, miteinander unterwegs sein, sich ergänzen. Ja, und wer noch immer nicht klar genug hat, was das ist, der möge heute den Fernseher auftragen und sich ein Fußballmatch auf der Weltmeisterschaft anschauen. Ohne Zusammenspiel gibt es nichts.
0: Ja. Genau.
1: Weder am Fußballfeld noch auf dem Feld der Technik, die ja uns das jetzt von Amerika her uns überträgt, ja, wo dann alles zusammenspielt. Die Kameras, die Reporter, die Journalisten.
0: Und da möchte ich noch ein schönes Wort auch von Papst Leo hier mit einbringen. Wahrer Fortschritt entspringt stets einem Herzen, das für andere offen ist, einer Intelligenz, die bereit ist zuzuhören, einem Willen, der mehr das sucht, was verbindet, als das, was trennt. Also ein sehr starkes Wort, wo uns wirklich ermutigt. Und er weist dann auch nochmal darauf hin, dass wir wirklich Baumeister der Gemeinschaft sein sollen und nicht Architekten von Babel. Also er hat ja dieses schöne Bild hier geprägt zu Beginn der Enzyklika von Jerusalem, Aufbau des Tempels mit Nehemia, wirklich die Steine in die Hand zu nehmen, sich dreckig zu machen, Baumeister zu sein und etwas aufzubauen, anstatt mit hoher Intelligenz sich eigentlich von Gott abzutrennen, Architekt von Babel zu sein. Das wollen wir nicht. Wir wollen eine Gemeinschaft bauen, eine neue Zivilisation, die aufeinander hört, die den Willen des Herrn sucht und aufeinander und miteinander den Weg geht, Gemeinschaft verbindet. Jetzt lade ich Sie ein, anzurufen. Die Telefonnummer lautet 0720 578 578. Stellen Sie gerne Ihre Fragen. Wir sind für Sie da. Oder auch Ihre Zeugnisse. Was sagen Sie? Wie haben Sie das miterlebt, die neue Enzyklika? Oder rufen Sie an 0720 578 578.

0: So, liebe Zuhörer, Sie sind eingeladen anzurufen hier auf Sendung. Heute geht es um die neue Enzyklika von Papst Leo dem 14. 0720 578 578. Und wir dürfen als erstes mal die Ilse ganz herzlich willkommen heißen bei uns auf Sendung. Zwar keine technische Frage, aber bitte Ihre Frage an uns.
1: Ja, es gefällt mir sehr gut, diese Verantwortung, die wir füreinander haben und dass wir das Gemeinsame vor das Trennende stellen sollen. Das finde ich ganz großartig und dass das nur gelingen kann, wenn wir die Würde des Menschen einbeziehen und auf Dialog setzen. Also das ist alles großartig. Meine Frage jetzt, ich habe bei dem Jugendtreffen, das ich natürlich nicht ganz verfolgt habe, aber da ist zur Sprache gekommen, dass gerade in Frankreich ein so großartiger Aufbruch jetzt begonnen hat, dass sich gerade Frankreich, das ja sich immer weiter entfernt hat von Gott, dass sich da 20.000 Erwachsene sich taufen haben lassen. Und da wollte ich fragen, also ob das stimmt, ob Sie da etwas sagen können.
0: Danke, ja. Lieber Pater Andreas Schätzle, du bist ja öfters mal in Frankreich unterwegs oder warst zumindest oft dort. Erzähl uns was. Du hast sicher davon gehört, ja, von den vielen Taufen, die es dort in Frankreich wieder gab in der Osternacht.
2: Ja, also zuletzt war ich in Lourdes, aber da war ich schon, das war schon vorher lange nicht mehr in Frankreich, aber es immer eine eigene Erfahrung, auch mit der französischen Kirche, weil sie doch auch eine besondere Schule der Spiritualität sind. Davon hat auch Kardinal Christoph Schönborn, der schon erwähnt worden ist, immer wieder erzählt, dass er eigentlich in Frankreich so die Spiritualität tiefer entdeckt hat. Aber jetzt zu der Frage, das stimmt wohl. Ich habe das auch gelesen und gehört, auch der ehemalige Programmdirektor von Radio Maria Deutschschweiz, Thomas Reldstab, hat davon erzählt, und zwar nicht nur in Frankreich, sondern auch in anderen Ländern, etwa in England. Ich habe auch von Australien gehört, in Amerika gibt es so eine Bewegung auch. Also das scheint so zu sein, dass einfach erwachsene Menschen auch in dieser Zeit einer Verweltlichung, Globalisierung, Sinnkrise ganz neu zum Herrn finden, Gott entdecken, Jesus suchen. Ich weiß von einigen Priestern aus dem Norden Deutschlands, also es mag anderswo auch so sein, aber ich habe es besonders in Bremen erfahren, in Flensburg erfahren, an der Ostsee jetzt in Stralsund, wo mir jeweils die Pfarrer erzählt haben, dass tatsächlich auch junge Leute, junge Erwachsene plötzlich auftauchen und sagen, sie wollen etwas über den Glauben wissen, sie wollen Jesus kennenlernen und den Pfarrer bitten, ihnen dazu Katechese und Unterricht und die Pfarrgemeinden bitten, ihnen dazu Glaubensunterricht zu geben und die sich dann vielleicht taufen lassen oder vielleicht erstmals firmen lassen. Also diese Bewegung scheint es zu geben und das ist natürlich ein großes Hoffnungszeichen. Ich glaube, der Georg Meyer-Mellenhof, habe ich irgendwo gesehen, hat darüber gesprochen beim Pfingsttreffen. Gott hat gesagt, in jenen Tagen wird es geschehen, da werde ich den Hunger ins Land senden, aber nicht den Hunger nach Brot, sondern den Hunger nach einem Wort aus dem Munde des Herrn. So heißt es im Alten Testament.
0: Jetzt ist die Verbindung abgebrochen, aber danke, lieber Pater Andreas, für dieses Wort. Wirklich, und dieser Hunger, dieser Durst nach dem Wort des Herrn spüren wir, dass die Menschheit wirklich hat und dass das zu spüren ist.
3: möchte einen Punkt noch erwähnen, der mir sehr hilfreich vorkommt, weil wir den, glaube ich, leicht übersehen. Wenn Sie das lesen wollen, das ist der Punkt 12 in dieser Enzyklika, da sagt der Papst etwas enorm Beruhigendes. Er sagt, im Zusammenhang dessen, dass man also im Guten aufbauen soll, da sagt er eben, im Guten aufzubauen, eine neue Gesellschaft, ja, eine neue Stadt. Das bedeutet, die Begrenztheit und Schwäche des Menschen zu akzeptieren, ohne sie als einen Fehler zu betrachten, der korrigiert werden müsste. Das menschliche Verlangen nach Fülle läuft heute Gefahr, so sagt der Papst, zu trügerischen Zielen umgeleitet zu werden. Nämlich, wenn uns die Technik die Illusion verspricht, uns von aller Schwäche zu befreien. Na, es geht nicht darum, uns von aller Schwäche zu befreien. Wahre Erfüllung, sagt der Papst hier, ist nicht aus der Beseitigung der Schwäche, also entsteht nicht aus der Beseitigung der Schwäche, sondern aus harmonischem Wachstum. Ich glaube, das ist eine ganz wichtige Bemerkung, weil gerade durch die Technik, die Dinge immer perfekter laufen lassen will, wofür ja auch die KI eingesetzt wird, das ist nicht der Himmel auf Erden, wenn alles perfekt geschmiert läuft. Beziehungen bestehen ja darin, dass ich meine Schwäche auch selber zulassen und anderen gegenüber sagen kann. Ein moderner Ausdruck ist sich outen, dass ich eben heute an bestimmten Punkten nicht stark bin. Und wenn ich das mache und damit dem anderen ermögliche, das auch zu machen, das führt zu Fortschritt. Also irgendjemand hat den Ausdruck geprägt, wie hat er gesagt, eine klug vermittelte Verletzlichkeit. Also eine dosierte Mitteilung, wo ich schwach bin. Und wenn jeder sich das eben zugesteht und den anderen auch sagt, dann können wir uns gegenseitig ergänzen und nicht glauben, ich muss alles können, ich muss perfekt sein, ich muss nur dauernd stärker werden. Ich habe meine Stärken, du hast deine Stärken, wir spielen zusammen. Ja. Und das Trainingsprogramm, wo wir das anschauen können, ist die Fußball-WM. Das werden wir jetzt sehen.
0: Danke, also danke lieber Pater Andreas, danke liebe Ilse für diesen Beitrag. Jetzt die Maria, die uns auch erreicht mit einer Frage, und ich darf dich bitten, diese an uns zu richten oder auch deine Sorge auszudrücken.
4: Ja, grüß Gott, grüß Sie alle recht herzlich. Ja, ich habe jetzt vor kurzem mal meine Bank angerufen, und die ist, glaube ich, in Wien, die Zentrale. Und da bin ich dann drauf gekommen, dass ich auch mit der KI gesprochen habe. Zuerst. Und dann erst bin ich an einen Menschen vermittelt worden. Ich kann das nicht begreifen, wie das funktioniert. Das ist kein Mensch, der hört dich an und gibt dir dann Antworten. Und stell dir dann selber auch Fragen. Und das kann ich nicht begreifen, wie das funktioniert, wie das geht. Aber was mir Sorgen macht, das ist das, wenn das alles dann Routine ist und das dann ja die KI dann hauptsächlich arbeitet, wie geht das weiter? Was ist, wenn dann unser Herz nicht mehr gefragt wird?
0: Ja, das ist ein großes Problem, das du da beschreibst. Was ist dann noch echt, wenn überall eine Kopie oder eine Kunst da ist, künstliche Intelligenz? Deshalb wird oder gibt es auch schon ein Gesetz, dass auch künstlich hergestellte Bilder oder Texte auch gekennzeichnet werden müssen oder Filme. Und ja, bei manchen Dingen kann das uns helfen. Natürlich, wie zum Beispiel jetzt wenn man bei der Bank mal anruft oder sowas, dass die dann einen weitervermittelt. Das war ja früher auch schon, manchmal drücken sie dann 1, 2 oder 3. und solche wieder programmiert wird, dass man dann gleich an den richtigen Menschen dann vermittelt wird. So gibt es halt auch Weiterentwicklungen. Manche sind vielleicht irgendwie auch für uns grenzwertig und da finde ich auch gut, dass wir da in der nächsten Zeit noch dann in diesem Dokument weiterlesen werden, wo auch der Papst da kritisch sieht und wo er da Herausforderungen sieht und wo wir doch aufpassen müssen.
3: Also ich habe das auch schon erlebt, mehrfach, dass ich bei einer Firma angerufen habe und dann mit einer künstlichen Intelligenz verbunden wurde, gechattet habe mit einem Roboter. Also ich denke mir so, wenn eine Firma, die viele Kunden hat, das zunächst verwendet, um jemand, der vielleicht eine einfache Frage hat, schnell antworten zu können, ist das gut. Aber was ich bedauere, dass viele Firmen keine Telefonleitung mehr anbieten. Und erst, wenn ich mit meinen Fragestellungen den Chat-Roboter überfordert habe, das habe ich öfters, dann sagt er, wollen Sie mit einer menschlichen Person weiterreden? Da habe ich gesagt, ja, bitte mich mit einer menschlichen Person weiterreden. Ja, also der Einsatz von technischen Dingen, um etwas leichter und schneller zu machen, ist okay. Aber wenn man nicht mehr mit Menschen reden kann, ja, weil die KI ist ja trainiert, ja, die wird ja trainiert, dass sie vieles kann, aber das Einfühlungsvermögen, die Empathie,
0: Menschlichkeit,
3: ja, das hat ein Mensch.
0: Gegenüber.
3: Ja. Und allein, wenn ich mit jemand rede, an meiner Stimmung, an meiner Stimme und der Stimmungslage meiner Stimme, ja, oder wenn das sogar ein Videotelefonat wäre, mein Gesicht, ja, da kann das Gegenüber ganz anders damit umgehen, als wenn das ein Roboter ist. Und darum ist es einfach so wichtig, wie der Papst sagt, die richtigen Kriterien zum Unterscheiden zu finden, die richtigen Handlungs- und Orientierungen, wo bauen wir die Technik ein, weil sie etwas ermöglicht, beschleunigt, schnellere Lösungen liefert und wo wird es unmenschlich und wo ist es wirklich wieder wichtig, mit menschlichen Stimmen, mit menschlichen Gesichtern, mit menschlichen Wesen ja, in Dialog treten zu können.
0: Danke, lieber Pater Andreas. Jetzt noch eine letzte Frage von Isolde, die uns erreicht. Bitte um Verständnis, dass jetzt nicht mehr alle durchkommen. Wir kommen schon zum Ende des Priesterkreis, aber es wird dann im September zu diesem Thema, zu der Enzyklika weitergehen. Liebe Isolde, bitte deine Frage.
5: Ja, grüß Gott, danke für den Priesterkreis. Ich bin erst später dazu gestoßen, aber für mich, ich habe den Eindruck, dass die Wissenschaft und gerade die moderne Wissenschaft, die gegen den Glauben stellt. Ich bin als Kind ist schon immer gesagt worden, Glauben heißt nichts wissen. Und das kommt mir vor, das wird immer mehr kommt das zum Durchschein oder zum Durchbruch, dass man Wissenschaft vom Glauben abkoppeln will. Und soweit ich informiert bin, bekomme ich bei der Firmung die Gaben des Heiligen Geistes. Und eine Gabe des Heiligen Geistes ist der Verstand oder die Erkenntnis oder die Wissenschaft. Also für mich ist Wissenschaft, kommt aus dem Glauben heraus. Also bin ich da falsch?
3: Also ich habe da jetzt einen Satz, den der Papst unter Punkt 3 schreibt, der genau dieses Wort aufgreift. Er sagt, die Weisheit, die in der katholischen Soziallehre drinnen steckt, gründet auf der Heiligen Schrift und der Tradition und hilft uns im Dialog mit den Wissenschaften, die Herausforderungen der Gegenwart zu deuten und geeignete Wege aufzuzeigen, um etwas weiterzubringen. Also der Papst betont, mit der Weisheit, die in den

0: nicht kontra, sondern echte Wissenschaft und gesunder Glaube widersprechen sich nicht, sondern ergänzen sich.
1: Ja, und eigentlich die wahre Wissenschaft kommt von mir, vom Heiligen Geist, also, weil es eine Gabe des Heiligen Geistes ist, ne, die Wissenschaft.
0: Ja, und der Heilige Geist, der kennt sich am besten aus, wie die, wie die Welt funktioniert.
1: Ja, eben. Okay, danke, das war eine Frage.
2: Danke, liebe Isolde Vergelsgott, für deinen Beitrag. Jetzt darf ich dich, lieber Pater Andreas Schätzle, nochmal zuschalten aus dem Auto in Richtung Tirol zum Heiligsten Herzen Jesu, das ja ganz besonders in Tirol verehrt wird. Hast du noch ein Wort zum Abschluss dieser Sendung für uns?
3: Ich bin schon in Südtirol. Denk mir, letzte Anruferin, man müsste jetzt schon unterscheiden, die Gabe der Wissenschaft, die wir mit der Taufe empfangen, vom Heiligen Geist, und dann das, was Wissenschaft im säkularen Sinne heißt, das Erforschen, das wäre vielleicht mal ein eigenes Thema noch, das differenziert darzustellen. Aber ja, wir bitten wirklich auch Gottes Geist, dass er uns leitet und dass er das Angesicht der Erde erneuert. Und es geht ja nicht nur um, oder vom Bild zu sprechen, um Babel und den Aufbau Jerusalems hier auf Erden, der neuen Stadt, sondern es geht ja auch um das Jerusalem, das vom Himmel herabkommt, ja, unsere ewige Heimat. Und das bleibt dann der Horizont. Viel mehr habe ich jetzt nicht zu sagen, weil ich muss jetzt gleich ein Ticket ziehen hier bei der Kasse auf der Autobahn.
2: Gut, danke dir, lieber Pater Andreas. Wir wünschen dir weiterhin eine gute Reise. Und ich bitte jetzt Pater Andreas Schöffberger, dass du uns den Segen spendest für diese Sommerzeit, Sommerpause vom Priesterkreis. Es geht ja dann im September wieder weiter. Bitten wir jetzt ganz besonders dich um den priesterlichen Segen.
0: Ja, der Herr sei mit euch.
2: Und mit deinem Geiste.
0: Ja, der Gott, der das geschaffen hat, was Papst Leo nennt, die großartige Menschheit. Ja? Dieser Gott führe sein Meisterwerk, die Menschheit, auf guten Spuren weiter. Er schenke allen die nötigen Inspirationen des Heiligen Geistes, damit wir immer tiefer in die Wahrheit und immer mehr in die Freiheit gelangen und dann letztendlich im Himmel tanzen können. Ich glaube, der Augustinus hat das gesagt, Mensch, lerne tanzen, sonst können die Engel mit dir nichts anfangen. Dazu segne euch, besonders auch jetzt im Urlaub, Gott der Vater und der Sohn und der Heilige Geist. Amen. Amen.
2: Vergelt's Gott, lieber Pater Andreas Schöffberger und Schätzle, schön für diesen Priesterkreis heute mit dem Beginn der Einführung zu der neuen Enzyklika von Papst Leo, Magnifica Humanitas. Herzliche Einladung auch, sich diese Enzyklika zu bestellen oder sich einmal zu Herzen zu nehmen und die auch mal durchzulesen. Es ist immer ein wichtiges Schreiben, eine Enzyklika. Hier verabschiedet sich Bruder Peter.

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0: Liebe Hörerinnen und Hörer, herzlich willkommen zur heutigen Ausgabe im Glaubensforum. Mein Name ist Georg Fleumeier. Ich begrüße alle Hörerinnen und Hörer aus Südtirol, Österreich, Deutschland, Schweiz, woher auch immer Sie sich heute zugeschaltet haben. Heute in einer weiteren Sendung im Glaubensforum über die Anfänge des Herz-Jesu-Festes mit unserem Referenten, Pfarrer Dr. Dr. Johannes Leichner.
1: Liebe Hörer von Radio Maria, es freut mich heute, mit euch gemeinsam einen Blick in das geöffnete Herz unseres Herrn Jesus Christus zu wagen. Ich möchte mit euch gemeinsam einen Blick in die Heilige Schrift vornehmen. Ich möchte mit euch die Anfänge der Herz-Jesu-Verehrung ergründen, die uns letztlich auch in die Volksfrömmigkeit der Tiroler Herz-Jesu-Verehrung führt. Wenn wir von der Herz-Jesu-Verehrung sprechen, dann betreten wir keinen Nebenraum der Frömmigkeit, sondern wir stehen im Zentrum unseres christlichen Glaubens. Denn diese Verehrung beginnt nicht in späteren Jahrhunderten, nicht erst in Visionen oder Andachtsformen, sondern sie beginnt dort, wo das Evangelium seinen tiefsten Ernstfall erreicht, nämlich unter dem Kreuz auf Golgatha. Der Evangelist Johannes hält diesen Augenblick in einer eigentümlichen Nüchternheit fest und zugleich mit einer Tiefe, die sich erst beim zweiten Hinsehen uns erschließt. Sie werden auf den blicken, den sie durchbohrt haben. So schreibt der Evangelist in Johannes 19, 37. Vers. In diesem Bibelsatz verbindet sich Geschichte mit Prophetie, Gegenwart mit Verheißung. Was hier geschieht, ist nicht bloß ein grausamer Akt, nein, es ist Offenbarung. Der Lanzenstich öffnet die Seite Jesu und mit ihr gleichsam das Innerste Gottes. Blut und Wasser fließen heraus und die Kirche hat von Anfang an darin mehr gesehen als ein biologisch-medizinisches Geschehen. Sie hat darin die Quelle der Sakramente erkannt, den Ursprung ihres eigenen Lebens. Wenn man so will, ist dieser eine Moment die stille Geburtsstunde der Herz-Jesu-Verehrung. Nicht laut, nicht spektakulär, sondern verborgen, wie so vieles im Leben Gottes. Ein durchbohrtes Herz, ein offener Leib, ja, eine Liebe, die sich nicht zurückzieht, sondern sich verschenkt bis zum letzten Blutstropfen. Johannes selbst deutet diesen Augenblick im Rückblick mit einem anderen Wort, das wie ein Verständnisschlüssel wirkt. Da er die Seinen, die in der Welt waren, liebte, erwies er ihnen seine Liebe bis zur Vollendung. Und noch knapper, noch radikaler formuliert er es im ersten Johannesbrief. Gott ist die Liebe. Deus Caritas est. Das Herz Jesu ist nichts anderes als die sichtbare Gestalt dieser Wahrheit, dass eben Gott Liebe ist. Es ist nicht ein Symbol neben anderen, sondern gleichsam das geöffnete Fenster in das Geheimnis Gottes. Wer auf dieses Herz blickt, blickt nicht nur auf einen leidenden Menschen, sondern auf den Sohn Gottes selbst, der den Vater liebt und sich für uns absolut hingibt. Papst Pius XII. Hat dies in seiner Enzyklika Haurietis Aquas aus dem Jahre 1956 in einer Formulierung zusammengefasst, die, denke ich, bis heute nichts von ihrer Kraft verloren hat. Er spricht vom Herzen Jesu als von einem, Zitat, lebendigen, zeichenhaften Hinweis auf die Liebe des göttlichen Erlösers. Liebe Hörer von Radio Maria, in diesem Wort Hinweis liegt eine große Wahrheit. Das Herz Jesu verweist über sich hinaus und zugleich führt es mitten hinein. Es ist Zeichen und Wirklichkeit zugleich. Denn dieses Herz ist ein menschliches Herz. Es hat geschlagen, es hat gelitten, es hat gebrannt vor Liebe. Und doch ist es zugleich ein göttliches Herz. Das Konzil von Chalcedon im Jahr 451 nach Christus hat bekannt, dass in Christus die göttliche und die menschliche Natur untrennbar vereint sind. Ja, und darum ist auch dieses Herz nicht nur menschlich, sondern Gott selbst gehört es. Es ist das Herz des göttlichen Sohnes, der wesensgleich ist mit dem himmlischen Vater. Vielleicht verstehen wir jetzt, warum die Kirche dieses Herz nicht nur betrachtet, sondern es auch verehrt, weil es das Herz Gottes ist, das für uns schlägt. Im ersten Jahrtausend hat die Kirche dieses Geheimnis noch nicht in der Sprache des Herzens ausgedrückt. Sie hat vielmehr die Seitenwunde Christi betrachtet. Immer wieder sprechen die Kirchenväter von jener geöffneten Seite, aus der das Leben strömt. Der heilige Augustinus sagt, die Kirche ist aus der Seite Christi hervorgegangen, wie Eva aus der Seite Adams. Das ist ein starkes Bild von Augustinus. Er versteht die Kirche als die Braut, die aus der Wunde ihres Bräutigams geboren wird. Und doch ist es immer dasselbe Geheimnis. Die Seitenwunde bei Augustinus, das Herz Jesu Christi, beides verweist auf die eine göttliche Liebe. Also verschiedene Worte, aber ein und dieselbe Wirklichkeit. Erst in der Theologie des Mittelalters beginnt sich dann die Sprache über das Herz Jesu zu verdichten. Die Theologie wird innerlicher, die Frömmigkeit persönlicher. Der heilige Bernhard von Clairvaux zum Beispiel, er schaut auf die Wunden Christi und er erkennt in ihnen das Herz Gottes. Er schreibt, die Wunde in seiner Seite zeigt uns das Geheimnis seines Herzens. Plötzlich wird doch für uns deutlich, diese Wunde ist nicht nur ein Zeichen des Leidens. Nein, es ist ein Zugang. Das Herz ist wie ein Eingang, eine Tür zu einer tiefer liegenden Wahrheit. Der heilige Bonaventura wagt es dann, noch weiter zu gehen. Er schreibt, oh, wie gut und angenehm ist es, in diesem Herzen zu wohnen. Wir sehen, dieser Heilige will also nicht nur mehr betrachten, sondern er will wohnen. Nicht mehr nur sehen, sondern er will bleiben. Ein schöner Gedanke. Bei Bonaventura wird das Herz Jesu zum Ort der Heimat. Und jetzt sind wir in der Mystik angelangt. Denn eben die Mystiker jener Zeit sprechen eine Sprache, die ja fast schon brennt. Der heilige Heinrich Seuße bittet, Herr, die tiefe Wunde deines Herzens behüte mich. Die heilige Katharina von Siena erkennt, im geöffneten Herzen findet man die wahre, lebendige Liebe. liebe Hörer von Radio Maria, hier wird doch deutlich, die Herz-Jesu-Verehrung ist keine äußere Frömmigkeit. Nein, sie ist immer ein Weg nach innen, ein Weg in die Mitte. Um es ganz dezidiert auf den Punkt zu bringen, die Herz-Jesu-Verehrung ist für uns der Weg in die Mitte Gottes. Und dieser Gedanke führt uns nun weiter in die Neuzeit. Im 17. Jahrhundert wird sie gleichsam gesammelt und ja, sie wird neu entzündet durch eine große Heiliggestalt. Ihr ahnt es vielleicht, wen ich darunter meine. Es ist die heilige Margareta Maria Alacoque. In ihren Visionen sieht sie das Herz Jesu jetzt tatsächlich brennend vor Liebe, umgeben von Dornen, verwundet durch die Gleichgültigkeit der Menschen. Und Christus selbst spricht zu ihr die Worte, die bis heute nachklingen. Siehe, dieses Herz, das die Menschen so sehr geliebt hat und doch so wenig geliebt wird. Es ist, als würde hier das Evangelium von Johannes noch einmal neu ausgesprochen werden. Nicht als neue Botschaft, sondern als Vertiefung, als vertiefte Erinnerung. Diese Liebe ist da, aber sie wird oft nicht erkannt. Das ist die Dramatik der Liebe Gottes. Sie werden auf den blicken, den sie durchbohrt haben, aber sie erkennen nicht. Die Liebe ist da, aber sie wird oft so selten erkannt. Und jetzt verstehen wir, warum die Herz-Jesu-Verehrung so bedeutsam ist. Warum von hier aus diese Verehrung ihren Weg in die ganze Kirche findet. Die Päpste greifen sie auf, klären sie, sie vertiefen sie. Pius IX. Führt im Jahr 1856 das Herz-Jesu-Fest für die ganze Kirche ein. Leo der 13. geht dann noch einen Schritt weiter. Er weiht im Jahre 1899 in der Enzyklika Annum Sacrum die ganze Menschheit dem Herzen Jesu. Das ist ein Akt von ungeheurer Weite. Pius der 11. spricht dann 1928 in Miserentissimus Redemptor von der Sühne, die Antwort auf die Liebe ist. Und Pius der 12. legt schließlich 1956 mit Haurietis Aquas die große theologische Grundlage für die Herz-Jesu-Verehrung. Liebe Hörer von Radio Maria, all diese Stimmen sagen letztlich dasselbe, beginnend von dem Evangelium von Johannes bis herauf zu Pius dem 12. Die Verehrung des Herzen Jesu ist nicht eine unter vielen. Nein, sie ist der Weg in die Mitte Gottes. Und genau hier berührt sich auch die große Geschichte der Kirche mit der Geschichte des Alpenraums. Konkret mit der Geschichte der Herz-Jesu-Verehrung, die in besonderer Weise im Land Tirol erblüht ist, die eine besondere Geschichte und eine Verehrungstradition genießt. Im deutschsprachigen Raum und eben besonders im Alpenraum begegnen wir einer Gestalt, die wie kaum eine andere für diese innere Erneuerung steht, nämlich dem heiligen Petrus Canisius. Geboren 1521, in einer Zeit großer Umbrüche, wird er zu einem der großen Erneuerer des katholischen Glaubens. Aber sein Geheimnis liegt nicht zuerst in seiner Gelehrsamkeit, nicht in seinen klugen Schriften, ja nicht einmal in seinem missionarischen Eifer. Nein, sein Geheimnis liegt tiefer. Es liegt, sprichwörtlich, im Herzen Jesu. Denn er selbst berichtet von einer prägenden, entscheidenden Erfahrung im Jahre 1549 in Rom, in der Peterskirche. Vor seiner päpstlichen Sendung nach Deutschland, um dort den Glauben zu erneuern, betet er am Grab des Apostels Petrus. Und dort geschieht etwas, das er später ja kaum in Worte fassen kann. Er schreibt: Du hast mir, o Herr, in deiner heiligsten Brust gleichsam dein Herz geöffnet. Ich sollte aus diesem Brunnen trinken. Das ist kein theologischer Gedanke. Das ist Erfahrung pur. Das ist Begegnung mit Gott. Das ist der missionarische Durchbruch. Und von diesem Moment an ist das Leben des heiligen Petrus Canisius geprägt von dieser einen Wirklichkeit. Christus ist lebendig. Christus liebt. Christus schenkt sich. Der deutlichste Beweis ist für Petrus Canisius das durchbohrte Herz Jesu. Im Blick auf diese Herzensvision reist dann Canisius in die Länder deutscher Sprache. In eine Kirche, die in vielem erschüttert ist, innerlich ausgehöhlt, ja geistlich müde. Und er beginnt nicht mit Programmen, nicht mit Strukturdebatten, wie wir das heute von kirchlichen Diskussionen kennen. Nein, er beginnt mit dem, was er selbst erfahren hat. Das ist seine Botschaft. Mit der Liebe Christi. Mit dem Blick auf das Herz Jesu. Liebe Hörer von Radio Maria, warum sollte nicht auch für unsere Zeit, für die Krise des Glaubens in unseren Ländern der entscheidende Schlüssel liegen? Nicht Argumente allein erneuern die Kirche, sondern Herzen, die aus Liebe zum Herrn brennen. Und so fällt diese Bewegung, diese Erneuerung durch Petrus Canisius auf fruchtbaren Boden, besonders in Tirol. Hier wächst die Herz-Jesu-Verehrung nicht nur als persönliche Frömmigkeit, sondern gleichsam als gemeinschaftliches Bekenntnis. Sie prägt fortan das Leben, die Liturgie, die Kultur des Landes. Ihren sichtbarsten Höhepunkt erreicht sie dann im Jahre 1796. In einer Zeit äußerster Bedrängnis, als ja politische und militärische Gefahren das Land bedrohen, da wenden sich die Tiroler nicht zuerst an menschliche Sicherheiten. Nein, sie wenden sich an Jesus Christus. Sie legen das Herz-Jesu-Gelöbnis ab. Sie vertrauen ihr Land dem Herzen Jesu an. Was also hier geschieht, ist mehr als ein historisches Ereignis, ein Schwur. Nein, es ist ein geistlicher Akt. Es ist ein Bekenntnis. Das sagt: Herr, unsere Hoffnung liegt nicht in uns selbst. Herr, unsere Hoffnung liegt in deiner göttlichen Liebe. Und bis heute lebt dieses Vertrauen weiter. Ein wenig verborgen, aber doch da, in den Herz-Jesu-Feuern, in den Bergen, in den Herz-Jesu-Gottesdiensten, in den Herz-Jesu-Prozessionen, in der Frömmigkeit des Volkes. Liebe Hörer von Radio Maria, warum hat gerade diese Verehrung des Herzens Jesu eine solche Kraft entwickelt? Ich denke, weil sie uns letztlich auf das Wesentliche zurückführt. Auf die einfache, aber alles entscheidende Wahrheit, die heißt: Gott ist Liebe. Und diese Liebe, sie hat ein Gesicht. Sie hat ein Herz. Am Ende kehren wir noch einmal zum Evangelium zurück. Wir kehren zu diesem Gesicht, zu diesem Herzen zurück. Der auferstandene Herr zeigt dem Thomas seine Wunden. Leg deine Hand in meine Seite, sagt er wie Johannes im 20. Kapitel seines Evangeliums berichtet. Und was antwortet der Apostel Thomas? Es ist vielleicht das schönste Bekenntnis des ganzen Neuen Testaments. Mein Herr und mein Gott. Ich finde, genau das ist die Herz-Jesu-Verehrung. Es ist der Blick in die geöffnete Seite. Es ist das Staunen über die Liebe Gottes. Und es ist ein Glaube, der antwortet. Der dem Herrn auf seine Liebe antwortet, wie Thomas das machte, mein Herr und mein Gott. Der dann aufbricht, der Überlieferung nach bis nach Indien vordringt, um genau von diesem hingebungsvollen Herzen Gottes zu berichten. Der in die fernsten Kontinente aufbricht, um nur diese eine Wahrheit an die Grenzen der Welt zu tragen. Das ist die Motivation der Mission. Das ist die Motivation der Ausbreitung unseres Glaubens. Nun, liebe Hörer von Radio Maria, wenn man die Herz-Jesu-Frömmigkeit am Beispiel des Landes Tirol verstehen will, ja, dann muss man sich in einen Moment der Not hineinversetzen, in eine Zeit, in der die gewohnten Sicherheiten brüchig geworden sind, wo man aufbricht, damals wie Thomas nach Indien, wo man nicht weiß, was geschieht, wo man vertrauen muss, wo ein ganzes Land spürt, dass es irgendwie an eine Grenze gekommen ist. Blicken wir tiefer in die Geschichte der Herz-Jesu-Frömmigkeit am Beispiel des Landes Tirol. Es ist das Jahr 1796. Die politischen Verhältnisse sind unsicher geworden. Die Truppen Napoleons stehen nahe. Und die äußere Bedrohung legt sich wie ein dunkler Schatten über das ganze Land und damit über die Herzen der Menschen. Die alten Ordnungen geraten ins Wanken und mit ihnen auch das Vertrauen in die eigenen Kräfte. Und gerade in dieser Situation geschieht etwas, das aus heutiger Sicht fast überraschend wirkt. Tirol antwortet nicht zuerst mit einem politischen Programm, nicht mit einer militärischen Strategie, sondern es antwortet mit einem geistlichen Akt, mit einem Schritt des Glaubens, der aus der Tiefe kommt. Im damaligen Bozner Landtag 1796, genau im engeren Ausschuss der Landstände, wird am 1. Juni 1796 dieser Beschluss gefasst, der bis heute nachwirkt und der sich tief in das Gedächtnis des Landes eingeprägt hat. Auf Initiative des Stamser Abtes Sebastian Stöckel und im geistlichen Hintergrund vorbereitet durch den Wildermirminger Pfarrer Anton Baufler, vertraut sich das Land dem heiligsten Herzen Jesu an. Man spürt, hier handelt es sich nicht um eine spontane religiöse Geste, sondern um eine bewusste Entscheidung, die aus einer geistlichen Deutung der Situation erwächst. Die Not wird nicht nur politisch gesehen, nein, sondern als Herausforderung des Glaubens verstanden. Das Gelöbnis selbst ist im ursprünglichen Wortlaut schlicht. Es enthält kein Pathos, keine ausgeschmückte Sprache, sondern eine klare Verpflichtung. Ja, man will das Herz-Jesu-Fest künftig im ganzen Land Tirol feierlich begehen und diese Feier Jahr für Jahr erneuern. Und doch liegt gerade in dieser Schlichtheit seine Größe. Denn dahinter steht eine tiefe Überzeugung, dass ein Land nicht aus sich selbst lebt, sondern letztlich allein aus der Beziehung zu Gott. Dass Schutz und Zukunft nicht nur von menschlicher Planung abhängen, sondern von der Gnade.

0: Willkommen zurück, liebe Hörerinnen und Hörer. Im heutigen Glaubensforum hören Sie unseren Referenten Pfarrer Dr. Dr. Johannes Leichner. Er spricht über die Anfänge des Herz-Jesu-Festes.
1: Dieses Herz-Jesu-Gelöbnis, das anknüpft an die alten biblischen Vorlagen der Herz-Jesu-Frömmigkeit, an das Väterzeugnis der frühen Theologie, an die vielen Texte der Päpste. Dieses Gelöbnis wird nicht nur beschlossen, sondern es wird unmittelbar liturgisch eingelöst. In Bozen, vor dem Herz-Jesu-Bild in der damaligen Pfarrkirche, versammeln sich die Menschen. Man darf sich diese Szene ruhig ganz konkret vorstellen. Da stehen die Vertreter der Stände, die Geistlichen, die Gläubigen. Vielleicht noch gezeichnet von der Unsicherheit der Tage. Und vor ihnen das Bild Christi, in Öl gemalt, der mit einem liebevollen Gestus seiner Hand auf sein geöffnetes Herz verweist. Dieses Bild war bereits seit etwa 1770 dort auf einem Altar aufgestellt. Doch in diesem Moment erhält es eine neue Bedeutung. Es wird zum Ort des Schwurs, zum Ort des Anvertrauens. Das Bild wird gewissermaßen zum Zeugen eines Bundes zwischen Land und Glauben. Und dieses Bild des Herzens Jesu spricht: Der Herr zeigt sein Herz, nicht triumphierend. Nein, es ist verwundet. Ein Herz umgeben von Dornen, verwundet, aber zugleich durchglüht von Liebe. Es ist ein Herz, das gelitten hat und gerade darin seine Größe zeigt. Hier verdichtet sich die ganze Botschaft des Evangeliums. Liebe, die sich hingibt. Liebe, die nicht zurückweicht. Liebe, die auch im Leiden treu bleibt. Man versteht, warum gerade dieses Bild zum Mittelpunkt werden konnte. Denn es ist kein abstraktes Symbol. Nein, es trägt schon eine Einladung in sich. Eine Einladung zur Antwort. Jesus lädt uns ein, eine Antwort zu geben, weil er uns sein eigenes Herz entgegenstreckt. Von diesem Moment an beginnt eine Entwicklung, die das ganze Land Tirol prägt. Was 1796 als Gelöbnis aus der Taufe gehoben wird, bleibt im Laufe der Jahrzehnte eine gelebte Frömmigkeit, die sich in den schönsten Formen entfaltet. Das Herz-Jesu-Fest wird zu einem der wichtigsten Tage im Kirchenjahr Tirols. In vielen Gemeinden wird es mit besonderer Feierlichkeit begangen, mit Hochämtern, mit Ausgesetzten Allerheiligsten, mit eucharistischen Prozessionen, mit feierlicher Gelöbniserneuerung. Oft wird das Gelöbnis nicht nur im Namen des Landes, sondern auch in den einzelnen Pfarren, ja, in den Familien mitgesprochen. Es entsteht eine Art geistliche Kette, die das ganze Land durchzieht und uns noch fester an das Herz Jesu bindet. Dabei spielt besonders die eucharistische Frömmigkeit eine zentrale Rolle. Das Herz Jesu wird nicht isoliert verehrt, nicht als Trophäe oder als kuriosen Gegenstand, nein. Es ist eine Frömmigkeit, die lebt, und deshalb steht sie in Zusammenhang mit dem Altarsakrament. In der Aussetzung, in der Anbetung, im eucharistischen Segen wird also das Herz Jesu gleichsam lebendig und auch gegenwärtig erfahren. Man könnte sagen, das Herz Jesu wird nicht nur als Reliquie betrachtet, nein. Es ist viel mehr. Das Herz Jesu wird empfangen. Gerade darin liegt doch die Tiefe dieser biblischen Frömmigkeit. Die Welt empfängt die Hingabe des Gottessohnes. Die Gnade der Liebe Gottes ergießt sich hinein in das Leben der Menschen. Das ist lebendige Frömmigkeit. Und diese Frömmigkeit sucht selbstverständlich dann nach ihrem Ausdruck. Sie bleibt dann nicht im Inneren verborgen. Nein, sie drängt nach außen. Sie will sichtbar werden. In den Kirchen entstehen infolge Herz-Jesu-Altäre. Man baut Seitenkapellen, man malt Bilder. Die Darstellung Christi mit dem offenen Herzen wird zu einem der prägendsten Motive des 19. Jahrhunderts, besonders im Alpenraum. Oft ist es ein Christus, der den Betrachter direkt ansieht, der eine Hand auf das Herz legt oder zumindest darauf hinweist. Das ist ein persönlicher Blick. Das ist kein distanziertes Schauen. Das ist ein Bild, das eine Begegnung kreiert. Auch der Kirchenbau selbst greift diese Frömmigkeit auf. Die Herz-Jesu-Kirche in Innsbruck, deren Grundstein 1896 gelegt wird, also genau 100 Jahre nach dem Gelöbnis, ist ein bewusstes Zeichen dafür. Sie ist nicht einfach eine weitere Pfarrkirche, sondern es ist ein Erinnerungsbau. Ihre Türme ragen in den Himmel, ihr Inneres ist reich gestaltet und alles weist auf Christus. Ähnliches gilt für die Herz-Jesu-Basilika in Hall. Man merkt, hier wird nicht nur gebaut, hier wird geglaubt. Architektur wird zur Verkündigung. Aber die Herz-Jesu-Frömmigkeit bleibt nicht nur im Kirchenraum. Nein, sie geht sogar hinaus in die Landschaft. Sie nimmt die Natur mit hinein. Besonders eindrucksvoll geschieht das in den alljährlichen Herz-Jesu-Feuern. Diese haben zwar ältere Wurzeln in Signal- und Sonnwendfeuern, doch sie werden im Zusammenhang mit dem Gelöbnis neu gedeutet. Sie werden zu Zeichen des Glaubens. In der Nacht leuchten Kreuze, Herzen, Christuszeichen von unseren Bergen. Oft werden sie von Generation zu Generation weitergegeben, ihre Formen überliefert, ihre Bedeutung erklärt. Es ist also eine Frömmigkeit, die nicht gelesen werden muss, die man nicht nur im Inneren von Kirchen findet. Nein, sie wird sogar in der Natur sichtbar. Dabei liegt in diesen Feuern eine tiefe Symbolik. Feuer ist doch Licht in der Dunkelheit. Es ist Wärme. Es ist Leben. Wenn also die Berge in der Nacht aufleuchten, dann wird doch sichtbar, der Glaube ist nicht erloschen in unseren Familien, in unserem Verein, in unserem Land. Nein, er brennt weiter. Er brennt wie das Feuer an Herz Jesu. Feuer, das weitergegeben wird, von Generation zu Generation, von Jahr zu Jahr. Und diese Weitergabe wird dann letztlich nicht nur visuell tief verwurzelt, sondern man staune sogar in eine Melodie gefasst. Wir haben ein eigenes Herz-Jesu-Lied. Denn was geglaubt wird, das will nicht nur gedacht, nicht nur angeschaut, sondern es will ausgesprochen werden. Und was tief geglaubt wird, wird auch gesungen. Das Lied Auf zum Schwur Tiroler Land entstand 1896. Es bringt das Gelöbnis in eine Form, die das Volk auch mehrheitlich mittragen kann, wo jeder mitsingt, wo jeder beteiligt ist, wo jeder einen Ausdruck des Glaubens hineinlegt. Es ist also kein liturgischer Gesang im engeren Sinn, sondern es ist ein Bekenntnislied. Es verbindet Geschichte und Gegenwart, Erinnerung und Verpflichtung. Daneben stehen die klassischen Herz-Jesu-Lieder der Kirche, die im Gotteslob auch ihren Platz haben. Sie führen tiefer, sie öffnen den Blick für die universale Dimension, für die Liebe Christi, für das Opfer, für die Erlösung am Kreuz. Wenn man den Blick nun weitet, dann sieht man, dass diese Bewegung nicht nur auf Tirol beschränkt bleibt. Ein Beispiel. In Vorarlberg, besonders in Bregenz, entsteht auch im frühen 20. Jahrhundert eine große Herz-Jesu-Kirche, gebaut zwischen 1905 und 1908 als Frucht der Weihe Vorarlbergs an das Herz-Jesu im Jahr 1896. Auch hier wird sichtbar, die Frömmigkeit wird öffentlich. Sie prägt bis heute das Stadtbild. Sie wird Teil der Identität. Auch in Südtirol bleibt die Verbindung zum Ursprung besonders lebendig. Das Herz-Jesu-Bild im Dom von Bozen ist bis heute ein lebendiger Ort des Gebetes. Prozessionen tragen es durch die Stadt. Die Erinnerung bleibt wach. In Osttirol hingegen zeigt sich die Frömmigkeit besonders stark in der Volkskultur. Die Herz-Jesu-Feuer haben hier eine besondere Dichte, eine besondere Intensität. Ganze Bergketten werden da zum Zeichen des Glaubens einmal im Jahr. So entsteht ein ganzes Geflecht von Ausdrucksformen, die den Alpenraum durchzieht. Und doch bleibt der Kern überall derselbe. Es ist und bleibt das Vertrauen auf das Herz Jesu. Vielleicht kann man es so sagen. Das Herz Jesu wird nicht nur verehrt. Es wurde tatsächlich in das alltägliche Leben eingeschrieben. In die Liturgie durch das Fest Herz Jesu. In die Kunst durch Bilder und durch die Kirchen, durch die Architektur. Und sogar in die Landschaft, in die Natur durch die Herz Jesu Feuer. Das ist doch ganzheitliche Frömmigkeit, liebe Hörer von Radio Maria. Sogar noch die Melodie klingt im Herzen Jesu nach, in die Gemeinschaft durch das Lied, durch das Singen, in die Geschichte durch das Gelöbnis. Und genau darin liegt seine bleibende Kraft. Denn all diese Formen sind nicht Selbstzweck. Sie wollen Weg weisen, hinführen zu dem, der ihr Ursprung ist, zu Christus, zu seinem geöffneten Herzen. Und damit wieder zurück zu jenem einen Wort, das alles trägt und von dem ich in diesem Vortrag begonnen habe zu erzählen. Von jenen Worten, die Johannes damals ins Evangelium schrieb. Sie werden auf den blicken, den sie durchbohrt haben. Ja, vielleicht zeigt sich die eigentliche Tiefe dieser Herz-Jesu-Frömmigkeit gerade in jenen Formen, die auf den ersten Blick unscheinbar wirken. Und doch das Herz dieser Bewegung berühren. Zum Beispiel im Lied und im stillen, immer wiederkehrenden Gedenken des Herz-Jesu-Freitags, einmal im Monat. Denn ein Gelöbnis kann beschlossen werden, ja, eine große Feier kann eindrucksvoll begangen werden. Ein historisches Ereignis kann im Gedächtnis bleiben, aber erst dort, wo sich der Glaube gleichsam in den Rhythmus des alltäglichen Lebens einschreibt, wo er sich wiederholt, wo er gesprochen und besungen wird. Ich glaube, erst dort wird er wirklich Teil des Menschen. Erst dort wird er innerlich. Der Herz-Jesu-Freitag, der erste Freitag

derselbe Schritt zurück zur Mitte, ganz einfach, unspektakulär. Viele Gläubige haben diesen Tag seither bewusst begangen. Durch das Sakrament der Versöhnung, durch den Empfang der Heiligen Beichte, durch die Teilnahme an einer Heiligen Messe, den Empfang der Heiligen Kommunion, durch Zeiten der eucharistischen Anbetung. Es ist, als würde sich hier unser Herz neu ausrichten. Als würde es sich wieder öffnen für jene Liebe, die nicht aufhört, uns zu suchen. Gerade darin liegt doch eine tiefe Weisheit. Denn das, was nur einmal im Jahr geschieht, kann leicht nur als Erinnerung verblassen. Es kann einen kleinen Eindruck hinterlassen, aber es bleibt oft nicht nachhaltig. Es kann verblassen. Was aber regelmäßig geschieht, was immer wiederkehrt, das prägt. Es formt. Ja, es wird zu einer inneren Haltung. Der Herz-Jesu-Freitag ist gleichsam die verborgene Linie unter der großen Geschichte, jener stiller Weg, auf dem sich das große Gelöbnis im persönlichen Leben fortsetzt. Was also für Tirol 1796 öffentlich ausgesprochen wurde, das wird hier einmal im Monat im Verborgenen immer neu belebt, gelebt und verstanden. Und dann ist da noch dieses Lied, liebe Hörer von Radio Maria. Erlaubt mir, noch einige Bemerkungen dazu zu verlieren. Im Jahr 1896, genau 100 Jahre nach dem Gelöbnis, entsteht das Lied Auf zum Schwur Tiroler Land. Und man spürt sofort, hier wird nicht einfach ein Ereignis besungen, nicht bloß Geschichte erinnert. Hier wird etwas weitergetragen, etwas neu angeeignet. In einer Strophe heißt es, was die Väter einst gelobt, da der Kriegssturm sie umtobt, das geloben wir aufs Neue, Jesu Herz, dir ewige Treue. Diese Worte sind einfach, zugegeben. Sie verzichten auf große Bilder, auf komplizierte theologische Gedanken. Und gerade darin liegt ihre Kraft. Sie sprechen aus, was im Innersten gemeint ist. Sie verbinden Vergangenheit und Gegenwart in einem einzigen Atemzug. Was die Väter einst gelobt haben, das wird jetzt neu gesprochen. Nicht als Wiederholung, sondern als persönliche Entscheidung. Man muss sich diesen Moment vorstellen. Menschen stehen zusammen, vielleicht nach der Heiligen Messe, vielleicht bei der Herz-Jesu-Prozession, vielleicht im Schein der Herz-Jesu-Feuer, wenn die Berge leuchten und die Nacht von diesen Zeichen durchzogen ist. Und sie beginnen zu singen. Vielleicht zuerst zögernd, dann immer sicherer, getragen von der Gemeinschaft. Und während sie singen, geschieht etwas. Das Gelöbnis wird nicht mehr nur erinnert. Es wird gesprochen. Es wird zum eigenen Wort. Es wird Teil des eigenen Lebens. Das Lied wird so zu einer Brücke. Es verbindet die Generationen. Es verbindet jene, die damals in der Bedrängnis standen, mit jenen, die heute in einer ganz anderen Welt leben und die doch dieselbe Sehnsucht im Herzen tragen. Es verbindet das Land mit der Kirche, die Geschichte mit dem Glauben, die Gemeinschaft mit dem Einzelnen. Und zugleich führt es über sich hinaus, denn es bleibt nicht bei Tirol stehen. Es öffnet sich hinein in die größere Wirklichkeit der ganzen Kirche. Denn in diesem Lied stehen die Herz-Jesu-Gesänge der Liturgie. Herz-Jesu, Gottes Opferbrand, oder dem Herzen Jesu singe mein Herz, oder Jesu Herz, dich preist mein Glaube. Sie vertiefen, was das Tiroler Lied beginnt. Sie führen hinein in das Geheimnis Christi selbst, in seine Liebe, in sein Opfer, in seine Gegenwart in der Heiligen Eucharistie.
Darum, liebe Hörer von

0: Radio Maria. Auch wenn ihr vielleicht nicht Tiroler und Tirolerinnen seid, gerade in diesem Moment versteht ihr uns in dieser besonderen Frömmigkeit, die unser Land geprägt hat, aber die auch euch anspricht. Das ist eine doppelte Bewegung. Das Lied trägt die Geschichte des Landes, die liturgischen Gesänge tragen die Wahrheit des Glaubens. Und beides zusammen führt den Menschen hinein in eine Beziehung, die größer ist als beides. Vielleicht liegt gerade darin das Geheimnis dieser Herz-Jesu-Frömmigkeit. Ihr müsst nicht Tiroler und Tirolerinnen sein, um das zu verstehen. Ihr braucht nur wie Johannes auf das geöffnete Herz Jesu blicken. Dass sie nicht bei großen Gesten stehen bleibt, sondern dass sich alles in das Herz hineinsenkt, in das Leben von uns. Dass sie das Herz formt, langsam, geduldig, durch Wiederholung, durch Gebet, ja, durch Gesang. Also stehen das Tiroler Herz-Jesu-Lied und der Herz-Jesu-Freitag, den wir alle kennen, nebeneinander wie zwei Pole derselben Wirklichkeit. Das eine ist sichtbar, gemeinschaftlich, getragen von vielen Stimmen, offen ausgesprochen und feierlich. Aber das andere ist still, verborgen, regelmäßig, von so vielen Menschen mitgetragen, von so vielen Heiligen vor uns gelebt und verstanden, getragen von einzelnen Herzen, das sich immer wieder neu ausrichtet. Und in dieser Spannung zeigt sich, was Herz-Jesu-Frömmigkeit im Kern ist. Das ist nicht nur ein Ereignis der Vergangenheit in Tirol, das ist nicht nur ein Brauch im Alpenraum, der bewahrt wird. Nein, liebe Hörer von Radio Maria, das ist ein Weg für uns alle, ein Weg, auf dem sich das Herz des Menschen langsam zubewegt und gleichsam dadurch verwandelt wird. Ein Weg, auf dem es lernt zu vertrauen. Ein Weg, auf dem es lernt zu lieben. Ein Weg, auf dem es sich ausrichtet, am Herzen Christi. Und vielleicht ist gerade an diesem Punkt gut, den Blick noch einmal zu weiten, über Tirol hinaus, über die Geschichte hinaus, hinein in unsere eigene Zeit. Denn die Frage stellt sich, hat diese Herz-Jesu-Frömmigkeit heute noch etwas zu sagen oder gehört sie in eine alte, vergangene Welt? Eine überraschend klare Antwort darauf gibt uns die letzte und jüngste Enzyklika von Papst Franziskus aus dem Jahr 2024, die Lexit Nos. Er hat uns geliebt, heißt sie. Es ist gewissermaßen sein geistliches Vermächtnis zum Herz Jesu. Und es ist bemerkenswert, wie sehr der Papst gerade heute auf dieses Thema zurückkommt. Franziskus beschreibt unsere Zeit als eine Welt, die dabei ist, ihr Herz zu verlieren. Eine Welt voller Technik, voller Möglichkeiten, voller Bewegung und doch oft leer im Innersten. Eine Welt, in der vieles funktioniert, aber wenig wirklich berührt. Und genau in dieser Situation hinein stellt er das Herz Jesu. Nicht als fromme Erinnerung, sondern als Antwort. Denn, so sagt der Papst, das Herz Jesu zeigt uns zuerst eines, dass Gott uns geliebt hat, bevor wir etwas tun könnten, bevor wir etwas leisten müssten. Er hat uns zuerst geliebt. Er greift das Wort des Johannes auf. Und genau darin liegt die Wurzel aller christlicher Existenz. Nicht wir beginnen, Gott beginnt. Das hat weitreichende Folgen. Denn wenn der Mensch diese Liebe wirklich annimmt, dann verändert sich sein Leben. Die Herz-Jesu-Frömmigkeit bleibt also nicht bei Gefühlen stehen. Sie führt in eine Beziehung. Sie führt in eine Freundschaft mit Jesus. Und aus dieser Beziehung wächst dann etwas Neues. Die Fähigkeit, selbst zu lieben. Papst Franziskus betont dabei einen entscheidenden Punkt. Eine echte Verehrung des Herzens Jesu bleibt niemals privat. Sie führt immer hinaus. Sie führt zu den anderen. Sie führt zur Mission. Denn das Herz Christi, so schreibt er sinngemäß, zieht uns zum Vater und sendet uns gleich zu den Menschen. Eine doppelte Bewegung. Sie zieht uns zum Vater und sendet uns zugleich zu den Menschen. In dem Maß, in dem wir aus dieser göttlichen Liebe leben, werden wir fähig, die Würde des anderen zu erkennen, Frieden zu stiften und Verantwortung für die Welt zu übernehmen. Liebe Hörer von Radio Maria, damit wird doch plötzlich deutlich, wie aktuell diese Frömmigkeit ist. Was zum Beispiel in Tirol im Jahr 1796 in einer konkreten Not geboren wurde, das ist im Grunde eine Antwort, die jede Zeit und jeder Mensch braucht. Vielleicht sogar mehr denn je. Denn auch wir leben in einer Zeit der Unsicherheit. In einer Zeit, in der vieles ins Wanken gerät, in der Strukturen nicht mehr tragen, wie das früher mal war. Und gerade hier stellt sich dieselbe Frage wie damals. Worauf bauen wir? Die Antwort aus der Herz-Jesu-Verehrung ist klar. Sie ist schlicht. Wir bauen auf das Herz Jesu. Nicht Programme werden unsere Kirche erneuern, nicht Strategien werden die Welt retten, sondern schlicht die Begegnung mit der Liebe Christi, die Rückkehr zu seinem Herzen. Und so schließt sich jetzt der Kreis. Von der geöffneten Seite Jesu am Kreuz, über die Jahrhunderte der Kirche, bis hin zum Tiroler Gelöbnis und weiter bis in unsere Gegenwart. Und vielleicht ist das die eigentliche Einladung, die in all dem liegt, was ich heute mit euch über das Herz Jesu geteilt habe. Dass wir nicht nur auf diese Geschichte schauen, sondern selbst eintreten in diese Bewegung. Dass wir nicht nur sagen, Herz Jesu, dir gehört Tirol, sondern fragen, gehört ihm auch mein Herz? Am Ende bleibt alles bei diesem einen Blick stehen. Sie werden auf den blicken, den Sie durchbohrt haben. Und wer wirklich hinsieht, der wird erkennen, er hat uns geliebt. Und vielleicht ist das am Ende das Einzige, worauf es in unserem Leben ankommt. Dass wir stehen bleiben, dass wir hinschauen, nicht auf uns, sondern auf ihn, auf den, der durchbohrt wurde, auf den, der nicht aufgehört hat zu lieben, auf den, dessen Herz offen ist, auch heute. Liebe Hörer von Radio Maria, haben wir den Mut, diesem Herzen Jesu zu glauben? Haben wir den Mut, unser eigenes Herz daran auszurichten? Haben wir den Mut, glühender Verehrer des Herzens Jesu zu werden. An jedem Herz-Jesu-Freitag, bei jeder Herz-Jesu-Prozession, an jedem Fest Herz-Jesu, das einmal im Jahr gefeiert wird, werden wir zu glühenden Verehrern des Herzens Jesu. Gelobt sei Jesus Christus. In Ewigkeit. Amen.
1: Ein herzliches Vergelt's Gott unserem Referenten Pfarrer Dr. Dr. Johannes Leichner für diesen Vortrag. Danke für alles, was wir heute lernen durften, erfahren durften über die Anfänge des Herz-Jesu-Festes. Liebe Hörerinnen und Hörer, wenn Ihnen die Sendung gefallen hat, erzählen Sie gerne weiter. 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Mein Name ist Georg Fleumeier. Ich verabschiede mich aus dem Studio in Brixen. Auf Wiederhören.
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0: Einen schönen Nachmittag und herzlich willkommen, liebe Zuhörer von Radio Maria Österreich und Radio Maria Südtirol, nun zur Sendung Kirche im Aufbruch, Loreto on Air. Am Mikrofon ist Gabi Weindlmeier. Am vergangenen Wochenende fand an rund 30 Standorten in Österreich, Deutschland, Südtirol und der Schweiz der Pfingstkongress der Loreto-Gemeinschaft statt. Tausende Jugendliche haben sich wieder versammelt, um den Geburtstag der Kirche zu feiern und den Heiligen Geist herabzufliehen. Heute hier im Studio sind Mitglieder vom Loreto-Team in Linz. Die Sendung trägt den Titel Gott finden und den Heiligen Geist spüren. Erlebnisse und Zeugnisse vom Pfingsttreffen in Linz. Und so begrüße ich sehr herzlich meine Gäste hier im Studio. Grüße euch, schön, dass ihr da seid.
1: Danke für die Einladung. Wir sind jetzt im Sendestudio in Wien. Auch ein herzliches Grüß Gott und Hallo an alle Zuhörer, die jetzt bei uns sind. Wir würden gerne mal mit einem Gebet starten und dann stellen wir uns noch vor.
2: Genau, starten wir im Namen des Vaters und des Sohnes und des Heiligen Geistes. Amen.
0: Amen.
2: Himmlischer Vater, wir wollen dich jetzt einladen und auch den Heiligen Geist, ja, in dieses Gespräch, in diesen Programmpunkt. Lass uns dein